0: 32. Spieltag der ersten Fußball-Bundesliga. Am Nachmittag trifft Eintracht Frankfurt auf den Hamburger SV, Bayern München auf den ersten FC Heidenheim, Werder Bremen auf FC Augsburg, die TSG Hoffenheim auf VfB Stuttgart und Union Berlin auf den ersten FC Köln. Am Abend steigt das Topspiel zwischen Bayer Leverkusen und RB Leipzig. Im Kampf um die Champions League Plätze steht besonders Leverkusen unter Druck. Der Verein hofft mit einem Sieg näher in der Tabelle an Platz 4 zu rücken.
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0: Heute Nacht ist der Himmel klar und es bleibt trocken. Im Verlauf kommen vom Westen her ein paar Wolken auf. Die Tiefstwerte erreichen zwischen 11 und 0 Grad. Und tagsüber wird es wieder zunächst verbreitet sonnig. Es bleibt meist trocken. Im Westen und Nordwesten sind später teils kräftige Schauer und vereinzelt Gewitter möglich. Die Temperaturen steigen wieder auf bis zu sommerlich warme 29 Grad.
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0: 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Hallo und herzlich willkommen. Es folgt nun eine Lesung aus der großen Hörbibel nach Martin Luther, erschienen bei der Deutschen Bibelgesellschaft. Hören Sie dazu einen Abschnitt aus dem Alten Testament, aus dem Buch der Richter, Kapitel 9 bis 10, und nach ein wenig Musik auch einen Abschnitt aus dem Neuen Testament, aus dem Johannesevangelium, Kapitel 3. Und nun viel Freude beim Zuhören des Wortes Gottes.
1: Abimelech aber, der Sohn Jerubbaals, ging hin nach Sichem zu den Brüdern seiner Mutter und redete mit ihnen und mit dem ganzen Geschlecht des Hauses seiner Mutter und sprach:
2: Redet doch vor den Ohren aller Männer von Sichem. Was ist euch besser, dass 70 Männer, alle die Söhne Jerubbaals, über euch Herrscher seien oder dass ein Mann über euch Herrscher sei? Denkt auch daran, dass ich euer Gebein und Fleisch bin.
1: Da redeten die Brüder seiner Mutter seinetwegen alle diese Worte vor den Ohren aller Männer von Sichem. Und ihr Herz neigte sich Abimelech zu, denn sie dachten:
3: Er ist unser Bruder.
1: Und sie gaben ihm 70 Silberstücke aus dem Tempel des Baal-Berit. Und Abimelech warb damit lose, verwegene Männer an, die ihm nachfolgten. Und er kam in das Haus seines Vaters nach Ophra und tötete seine Brüder, die Söhne Jerubbaals, 70 Mann, auf einem Stein. Es blieb aber übrig Jotham, der jüngste Sohn Jerubbaals, denn er hatte sich versteckt. Und es versammelten sich alle Männer von Sichem und alle Bewohner des Milo gingen hin und machten Abimelech zum König bei der Eiche am Steinmal von Sichem. Als das dem Jotham angesagt wurde, ging er hin und stellte sich auf den Gipfel des Berges Garizim, erhob seine Stimme, rief und sprach zu ihnen:
4: Höret mich, ihr Männer von Sichem, dass euch Gott auch höre! Die Bäume gingen hin, um einen König über sich zu salben, und sprachen zum Ölbaum: Sei unser König! Aber der Ölbaum antwortete ihnen: Soll ich meine Fettigkeit lassen, die Götter und Menschen an mir preisen und hingehen, über den Bäumen zu schweben? Da sprachen die Bäume zum Feigenbaum: Komm du und sei unser König! Aber der Feigenbaum sprach zu ihnen: Soll ich meine Süßigkeit und meine gute Frucht lassen und hingehen, über den Bäumen zu schweben? Da sprachen die Bäume zum Weinstock: Komm du und sei unser König! Aber der Weinstock sprach zu ihnen: Soll ich meinen Wein lassen, der Götter und Menschen fröhlich macht, und hingehen, über den Bäumen zu schweben? Da sprachen alle Bäume zum Dornbusch: Komm du und sei unser König. Und der Dornbusch sprach zu den Bäumen: Ist's wahr, dass ihr mich zum König über euch salben wollt? So kommt und bergt euch in meinem Schatten. Wenn nicht, so gehe Feuer vom Dornbusch aus und verzehre die Zedern Libanons. Habt ihr nun recht und redlich getan, dass ihr Abimelech zum König gemacht habt? Und habt ihr wohl getan an Jerubbaal und an seinem Hause? Und habt ihr ihm getan, wie er es um euch verdient hat? Denn mein Vater hat für euch gekämpft und sein Leben gewagt, um euch aus der Hand der Midianiter zu erretten. Aber ihr habt euch heute gegen meines Vaters Haus aufgelehnt und seine Söhne getötet, 70 Mann auf einem Stein, und habt Abimelech, seiner Magd Sohn, zum König über die Männer von Sichem gemacht, weil er euer Bruder ist. Habt ihr nun heute recht und redlich gehandelt an Jerubbaal und an seinem Hause? So seid fröhlich über Abimelech und er sei fröhlich über euch. Wenn nicht, so gehe Feuer aus von Abimelech und verzehre die Männer von Sichem und die Bewohner des Milo, und gehe auch Feuer aus von den Männern von Sichem und von den Bewohnern des Milo und verzehre Abimelech.
1: Und Jotham floh vor seinem Bruder Abimelech und entwich und ging nach Beer und wohnte dort. Als nun Abimelech 3 Jahre über Israel geherrscht hatte, sandte Gott einen bösen Geist zwischen Abimelech und die Männer von Sichem. Und die Männer von Sichem wurden Abimelech untreu, damit der Frevel an den 70 Söhnen Jerubbaals und ihr Blut käme auf Abimelech, ihren Bruder, der sie getötet hatte, und auf die Männer von Sichem, die ihm seine Hand dazu gestärkt hatten, dass er seine Brüder tötete. Und die Männer von Sichem legten einen Hinterhalt auf den Höhen der Berge und beraubten alle, die auf der Straße bei ihnen vorüberkamen. Und es wurde Abimelech angesagt. Es kamen aber Gaal, der Sohn Ebeds, und seine Brüder und zogen in Sichem ein. Und die Männer von Sichem verließen sich auf ihn und zogen hinaus aufs Feld und ernteten ihre Weinberge ab und kelterten und hielten ein Freudenfest und gingen in das Haus ihres Gottes, aßen und tranken und fluchten dem Abimelech. Und Gaal, der Sohn Ebeds, sprach:
3: Wer ist Abimelech? Und wer ist denn dieser Sichemiter, dass wir ihm dienen sollten? Ist er nicht Jerubbaals Sohn und hat Sebul seinen Vogt hergesetzt? Dienet den Leuten Hamors, des Vaters von Sichem. Warum sollten wir jenem dienen? Wollte Gott, das Volk wäre unter meiner Hand, so würde ich den Abimelech vertreiben und ihm sagen: Mehre dein Heer und zieh in den Kampf.
1: Als aber Sebul, der Stadthauptmann, die Worte Gaals, des Sohnes Ebeds, hörte, entbrannte sein Zorn, und er sandte heimlich Botschaft zu Abimelech und ließ ihm sagen:
5: Siehe, Gaal, der Sohn Ebeds, und seine Brüder sind nach Sichem gekommen und machen dir die Stadt aufrührerisch. So mach dich nun auf bei Nacht, du und dein Volk, das bei dir ist, und lege einen Hinterhalt im Felde. Und am Morgen, wenn die Sonne aufgeht, mache dich auf und überfalle die Stadt. Und wenn er und das Volk, das bei ihm ist, gegen dich hinauszieht, so tu mit ihm, wie du es vermagst.
1: Abimelech machte sich auf bei Nacht und alles Volk, das bei ihm war. Und sie legten einen Hinterhalt gegen Sichem mit 4 Heerhaufen. Und Gaal, der Sohn Ebeds, zog heraus und trat vor das Stadttor. Aber Abimelech machte sich auf aus dem Hinterhalt samt dem Volk, das mit ihm war. Als nun Gaal das Volk sah, sprach er zu Sebul:
3: Siehe, da kommt Kriegsvolk von der Höhe des Gebirges herab.
1: Sebul aber sprach zu ihm:
5: Du siehst die Schatten der Berge für Leute an.
1: Gaal redete noch weiter und sprach:
3: Siehe, Kriegsvolk kommt herab vom Nabel der Erde, und ein Heerhaufe kommt daher auf dem Wege von der Zaubereiche.
1: Da sprach Sebul zu ihm:
5: Wo ist nun dein Maul, das da sagte, wer ist Abimelech, dass wir ihm dienen sollten? Ist das nicht das Kriegsvolk, das du verachtet hast? Zieh nun hin und kämpfe mit ihm.
1: Gaal zog aus vor den Männern von Sichem her und kämpfte mit Abimelech. Aber Abimelech jagte ihm nach, dass er vor ihm floh, und viele blieben erschlagen liegen bis an das Tor. Und Abimelech blieb in Aruma. Sebul aber verjagte den Gaal und seine Brüder, so dass sie in Sichem nicht bleiben konnten. Am Morgen aber ging das Volk heraus aufs Feld. Als das Abimelech angesagt wurde, nahm er das Kriegsvolk, teilte es in 3 Heerhaufen und legte einen Hinterhalt im Feld. Als er nun sah, dass das Volk aus der Stadt ging, erhob er sich gegen sie und erschlug sie. Abimelech und der Heerhaufe, der bei ihm war, überfielen sie und stellten sich am Stadttor auf. Die beiden anderen Heerhaufen aber überfielen alle, die auf dem Felde waren, und erschlugen sie. So kämpfte Abimelech gegen die Stadt den ganzen Tag und eroberte sie und tötete das Volk, das darin war, und zerstörte die Stadt und streute Salz darauf. Als das alle Männer der Burg von Sichem hörten, gingen sie in das Gewölbe des Tempels des Baal-Berit. Und als Abimelech hörte, dass sich alle Männer der Burg von Sichem versammelt hatten, ging er auf den Berg Zalmon mit seinem ganzen Kriegsvolk, das bei ihm war, und nahm eine Axt in seine Hand und hieb einen Ast vom Baum und hob ihn auf und legte ihn auf seine Schulter und sprach zu allem Volk, das mit ihm war:
2: Was ihr mich tun seht, das beeilt euch auch zu tun.
1: Da hieb jeder vom Volk einen Ast ab, und sie folgten Abimelech und legten die Äste auf das Gewölbe und setzten über ihnen das Gewölbe in Brand, so dass auch alle in der Burg von Sichem starben, etwa 1000 Männer und Frauen. Abimelech aber zog nach Thebes, belagerte es und eroberte es. Es war aber eine starke Burg mitten in der Stadt. Dahin flohen alle Männer und Frauen und alle Bürger der Stadt, schlossen hinter sich zu und stiegen auf das Dach der Burg. Da kam Abimelech zur Burg und kämpfte gegen sie und näherte sich dem Burgtor, um es mit Feuer zu verbrennen. Aber eine Frau warf einen Mühlstein Abimelech auf den Kopf und zerschmetterte ihm den Schädel. Da rief Abimelech eilend seinen Waffenträger herbei und sprach zu ihm:
6: »Zieh dein Schwert und töte mich, dass man nicht von mir sage, eine Frau hat ihn erschlagen.«
1: Da durchstach ihn sein Waffenträger und er starb. Als aber die Israeliten, die mit ihm waren, sahen, dass Abimelech tot war, ging jeder heim. So vergalt Gott dem Abimelech das Böse, das er seinem Vater angetan hatte, als er seine 70 Brüder tötete. Desgleichen alle bösen Taten der Männer von Sichem vergalt ihnen Gott auf ihren Kopf. Und es kam über sie der Fluch Jotams, des Sohnes Jerubbaals. Nach Abimelech stand auf, Israel zu erretten, Tola, ein Mann aus Issachar, ein Sohn Puvas, des Sohnes Dodos. Er wohnte in Schamir auf dem Gebirge Ephraim und richtete Israel 23 Jahre und starb und wurde begraben in Schamir. Nach ihm stand auf Jair, ein Gileaditer, und richtete Israel 22 Jahre. Der hatte 30 Söhne, die auf 30 Eseln ritten. Und sie hatten 30 Städte, die heißen Dörfer Jairs bis auf diesen Tag und liegen in Gilead. Und Jair starb und wurde begraben in Kamon. Aber die Israeliten taten wiederum, was dem Herrn missfiel, und dienten den Baalen und den Astarten und den Göttern von Aram und den Göttern von Sidon und den Göttern Moabs und den Göttern der Ammoniter und den Göttern der Philister und verließen den Herrn und dienten ihm nicht. Da entbrannte der Zorn des Herrn über Israel, und er verkaufte sie unter die Hand der Philister und Ammoniter. Und sie zertraten und zerschlugen Israel zu jener Zeit 18 Jahre lang, nämlich ganz Israel jenseits des Jordans im Land der Amoriter, das in Gilead liegt. Dazu zogen die Ammoniter über den Jordan und kämpften gegen Juda, Benjamin und das Haus Ephraim, so dass Israel sehr geängstigt wurde. Da schrien die Israeliten zu dem Herrn und sprachen:
7: »Wir haben an dir gesündigt, denn wir haben unseren Gott verlassen und den Baalen gedient.«
1: Aber der Herr sprach zu den Israeliten:
8: »Haben euch nicht auch unterdrückt die Ägypter, die Amoriter, die Ammoniter, die Philister, die Sidonier, die Amalekiter und Maoniter? Aber ich half euch aus ihren Händen, als ihr zu mir schriet. Dennoch habt ihr mich verlassen und anderen Göttern gedient. Darum will ich euch nicht mehr erretten. Geht hin und schreit zu den Göttern, die ihr erwählt habt. Lasst diese euch helfen zur Zeit eurer Bedrängnis.«
1: Aber die Israeliten sprachen zum Herrn:
7: »Wir haben gesündigt. Mache du es mit uns, wie dir's gefällt. Nur errette uns heute.«
1: Und sie taten von sich die fremden Götter und dienten dem Herrn. Da jammerte es ihn, dass Israel so geplagt wurde. Und die Ammoniter wurden aufgeboten und lagerten sich in Gilead. Aber Israel versammelte sich und lagerte sich in Mizpah. Und die Oberen des Volks von Gilead sprachen untereinander:
9: »Wer ist der Mann, der anfängt, mit den Ammonitern zu kämpfen? Der soll das Haupt sein über alle, die in Gilead wohnen.«

0: 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Hören Sie nun noch eine Lesung aus dem Neuen Testament, aus dem Johannesevangelium, Kapitel 3.
1: Es war aber ein Mensch unter den Pharisäern mit Namen Nikodemus, einer von den Oberen der Juden. Der kam zu Jesus bei Nacht und sprach zu ihm:
2: Meister, wir wissen, du bist ein Lehrer von Gott gekommen. Denn niemand kann die Zeichen tun, die du tust, es sei denn Gott mit ihm.
1: Jesus antwortete und sprach zu ihm:
3: Wahrlich, wahrlich, ich sage dir, es sei denn, dass jemand von Neuem geboren werde, so kann er das Reich Gottes nicht sehen.
1: Nikodemus spricht zu ihm:
2: Wie kann ein Mensch geboren werden, wenn er alt ist? Kann er denn wieder in seiner Mutter Leib gehen und geboren werden?
1: Jesus antwortete:
3: Wahrlich, wahrlich, ich sage dir, es sei denn, dass jemand geboren werde aus Wasser und Geist, so kann er nicht in das Reich Gottes kommen. Was vom Fleisch geboren ist, das ist Fleisch, und was vom Geist geboren ist, das ist Geist. Wundere dich nicht, dass ich dir gesagt habe, ihr müsst von Neuem geboren werden. Der Wind bläst, wo er will, und du hörst sein Sausen wohl, aber du weißt nicht, woher er kommt und wohin er fährt. So ist es bei jedem, der aus dem Geist geboren ist.
1: Nikodemus antwortete und sprach zu ihm:
2: Wie kann dies geschehen?
1: Jesus antwortete und sprach zu ihm:
3: Bist du Israels Lehrer und weißt das nicht? Wahrlich, wahrlich, ich sage dir, wir reden, was wir wissen, und bezeugen, was wir gesehen haben. Ihr aber nehmt unser Zeugnis nicht an. Glaubt ihr nicht, wenn ich euch von irdischen Dingen sage, wie werdet ihr glauben, wenn ich euch von himmlischen Dingen sage? Und niemand ist gen Himmel aufgefahren, außer dem, der vom Himmel herabgekommen ist, nämlich der Menschensohn. Und wie Mose in der Wüste die Schlange erhöht hat, so muss der Menschensohn erhöht werden, damit alle, die an ihn glauben, das ewige Leben haben. Denn also hat Gott die Welt geliebt, dass er seinen eingeborenen Sohn gab, damit alle, die an ihn glauben, nicht verloren werden, sondern das ewige Leben haben. Denn Gott hat seinen Sohn nicht in die Welt gesandt, dass er die Welt richte, sondern dass die Welt durch ihn gerettet werde. Wer an ihn glaubt, der wird nicht gerichtet. Wer aber nicht glaubt, der ist schon gerichtet, denn er glaubt nicht an den Namen des eingeborenen Sohnes Gottes. Das ist aber das Gericht, dass das Licht in die Welt gekommen ist und die Menschen liebten die Finsternis mehr als das Licht, denn ihre Werke waren böse. Wer Böses tut, der hasst das Licht und kommt nicht zu dem Licht, damit seine Werke nicht aufgedeckt werden. Wer aber die Wahrheit tut, der kommt zu dem Licht, damit offenbar wird, dass seine Werke in Gott getan sind.
1: Danach kam Jesus mit seinen Jüngern in das Land Judäa und blieb dort eine Weile mit ihnen und taufte. Johannes aber taufte auch noch in Änon, nahe bei Salim, denn es war da viel Wasser. Und sie kamen und ließen sich taufen, denn Johannes war noch nicht ins Gefängnis geworfen. Da erhob sich ein Streit zwischen den Jüngern des Johannes und einem Juden über die Reinigung. Und sie kamen zu Johannes und sprachen zu ihm:
4: Meister, der bei dir war, jenseits des Jordans, von dem du Zeugnis gegeben hast, siehe, der tauft, und jedermann kommt zu ihm.
1: Johannes antwortete und sprach:
5: Ein Mensch kann nichts nehmen, wenn es ihm nicht vom Himmel gegeben ist. Ihr selbst seid meine Zeugen, dass ich gesagt habe, ich bin nicht der Christus, sondern vor ihm hergesandt. Wer die Braut hat, der ist der Bräutigam. Der Freund des Bräutigams aber, der dabei steht und ihm zuhört, freut sich sehr über die Stimme des Bräutigams. Diese meine Freude ist nun erfüllt. Er muss wachsen, ich aber muss abnehmen. Der von oben herkommt, ist über allen. Wer von der Erde ist, der ist von der Erde und redet von der Erde. Der vom Himmel kommt, der ist über allen und bezeugt, was er gesehen und gehört hat. Und sein Zeugnis nimmt niemand an. Wer es aber annimmt, der besiegelt, dass Gott wahrhaftig ist. Denn der, den Gott gesandt hat, redet Gottes Worte. Denn Gott gibt den Geist ohne Maß. Der Vater hat den Sohn lieb und hat ihm alles in seine Hand gegeben. Wer an den Sohn glaubt, der hat das ewige Leben. Wer aber dem Sohn nicht gehorsam ist, der wird das Leben nicht sehen, sondern der Zorn Gottes bleibt über ihm.
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1: Hallo und herzlich willkommen bei Bibel erklärt. Zunächst ein wenig Musik und dann ein Vortrag aus einer Vortragsreihe von Roger Libby über das Matthäusevangelium, eine Auslegung aus messianisch-jüdischer Sicht.

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1: Ich begrüße alle ganz herzlich. Wir stehen heute in Matthäus 25 und wir sollten uns kurz vor Augen führen. Wir sind hier immer noch am Dienstag, vor Karfreitag. Dieser Dienstag wird beschrieben in Kapitel 21 ab Vers 20. Und all diese Verse, 20 bis 46, Dienstag. Kapitel 22, Dienstag. 23 und auch die Endzeitrede in Kapitel 24, alles an diesem selben Tag. Und jetzt geht das weiter, noch Kapitel 25. Also ein so fruchtbarer Tag. Und nun möchten wir beginnen mit dem Gleichnis der 10 Jungfrauen. Darf ich bitten, Christian, Kapitel 25, lies mal die Verse 1 bis 13 vor.
2: Matthäus Kapitel 25, Vers 1. Dann wird es mit dem Reich der Himmel sein wie mit 10 Jungfrauen, die ihre Lampen nahmen und hinausgingen dem Bräutigam entgegen. 5 aber von ihnen waren töricht und 5 klug. Denn die Törichten nahmen ihre Lampen und nahmen kein Öl mit sich. Die Klugen aber nahmen Öl in ihren Gefäßen samt ihren Lampen. Als aber der Bräutigam auf sich warten ließ, wurden sie alle schläfrig und schliefen ein. Um Mitternacht aber entstand ein Geschrei: Siehe, der Bräutigam, geht hinaus ihm entgegen. Da standen alle jene Jungfrauen auf und schmückten ihre Lampen. Die Törichten aber sprachen zu den Klugen: Gebt uns von eurem Öl, denn unsere Lampen erlöschen. Die Klugen aber antworteten und sagten: Nein, damit es nicht etwa für uns und euch nicht ausreiche. Geht lieber hin zu den Verkäufern und kauft für euch selbst. Als sie aber hingingen zu kaufen, kam der Bräutigam. Und die bereit waren, gingen mit ihm hinein zur Hochzeit. Und die Tür wurde verschlossen. Später aber kommen auch die übrigen Jungfrauen und sagen: Herr, Herr, öffne uns! Er aber antwortete und sprach: Wahrlich, ich sage euch, ich kenne euch nicht. So wacht nun, denn ihr wisst weder den Tag noch die Stunde.
1: Vielen Dank, Christian. Wir haben hier wieder ein Gleichnis über das Reich der Himmel. Wir haben bereits in der Vergangenheit viele solcher Gleichnisse betrachtet, ab Kapitel 13. Und vielleicht mag man sich noch erinnern, was ist gemeint mit das Reich der Himmel? Der Ausdruck kommt nur in Matthäus vor, 32 Mal, aber nie in Markus, Lukas, Johannes. Aber in Parallelstellen, wo das Gleiche steht in Matthäus über das Reich der Himmel, dann steht in den anderen Evangelien das Reich Gottes, genau. Also das macht klar, Reich der Himmel ist ein paralleler Ausdruck zu Reich Gottes. Aber er hat einen besonderen jüdischen Hintergrund, betont jüdischen Hintergrund. Warum? Weil im Judentum hat man ja bereits in alttestamentlicher Zeit begonnen, den Namen, den Eigennamen Gottes aus Ehrfurcht zu vermeiden. In der Lesung in der Synagoge, immer wenn der Eigenname kommt, JHWH, Yahweh ausgesprochen, dann liest man in der Synagoge weltweit Adonai, Herr. Und darum wird auch im Neuen Testament an vielen Stellen, wenn im Alten dieser Eigenname Gottes steht, steht im Neuen Testament Kyrios. Und gerade typischerweise ohne Artikel, einfach Kyrios. Aber es kann auch sein, Ho Kyrios, der Herr. Aber im Judentum hat man nebst Adonai auch andere Ersatzwörter verwendet. Und einer ist eben Memra d'Adonai in den aramäischen Übersetzungen, die man in den Rabbinerbibeln findet. Memra heißt das Wort. Und das ist der Hintergrund von Johannes 1,1. Im Anfang war das Wort. Das ist also klar, das ist der ewige Jahwe, ohne Anfang, ohne Ende. Und es wird dort bezogen auf den Sohn. Ja, und ein weiteres Ersatzwort ist eben Himmel gewesen. Wir finden das im Gleichnis vom verlorenen Sohn. Er sagt sich, ich will zu meinem Vater gehen und will ihm sagen, ich habe gesündigt gegen den Himmel und vor dir. Und er will also sagen, ich habe gegen den Herrn, gegen Jahwe gesündigt. Und nun im Matthäusevangelium, 32 Mal das Reich der Himmel. Die Rabbiner haben früher oft den Ausdruck gebraucht, Malchut Shamayim, das Königreich der Himmel. Und das meint das Königreich Jahwes. Aber mit all diesen Erklärungen habe ich die Frage noch nicht beantwortet, die ich gestellt habe, die gilt immer noch. Also, wie können wir einfach erklären, was ist das Reich, was ist gemeint mit das Reich der Himmel? Oder auch das Reich Gottes? Herrschaftsbereich Gottes, da wo er König ist, ja? Also Reich in der Elbefelder meint effektiv Königreich. Im Englischen Kingdom. Und im Griechischen ist das auch mit drin. Basileia hängt zusammen mit Basileus König. Also Basileia ist wirklich das Königreich Gottes. Drum, das Reich Gottes, das ist der Herrschaftsbereich Gottes. Aber, bitte, das ist mir noch zu schwammig.
3: Der Bereich, wo Christen leben.
1: Der Bereich, wo Christen leben? Ja. Ja, also in dem Fall nicht das tausendjährige Friedensreich.
3: Nein.
1: Ist jemand anderer Meinung?
4: Danke, Gus. Erstmal unterscheidet das Königreich Gottes hier auf Erden und dann im Himmel.
1: Ach so, da muss man auch noch unterscheiden. Das Königreich Gottes auf der Erde, das Königreich auf im Himmel. Aber gerade in den Gleichnissen, die wir schon hatten über das Reich der Himmel, das Reich Gottes, haben wir sehr stark den irdischen Bezug gesehen, also auf der Erde. Aber korrekt, es umfasst auch einen himmlischen Aspekt und?
4: Und das Königreich Gottes auf Erden ist die weltweite Gemeinde, Christi, alle, wo gläubig sind.
1: Also die Gemeinde, weltweite Gemeinde, alle, die gläubig sind, bilden das Reich Gottes.
5: Alle, die ja? durch den Geist Gottes, weil er in ihm wohnt, auch bewegt sind, hier Gottes grundsätzlich zu leben.
1: Also alle, die den Geist Gottes haben und auch bereit sind, Gottes Willen zu tun, gehören zum Reich Gottes. Ja.
6: Ab Pfingsten? Ab Pfingsten war erst später. Diese Stelle bezieht sich auch noch.
1: Ja, also der Herr spricht natürlich über das Reich Gottes auch vor Pfingsten und mit dem Geist Gottes, das kommt ja ab Pfingsten, Ausgießung des Heiligen Geistes. Ja, ich hätte gehofft, jemand würde sagen, drei Phasen, A, B, C. Und dann haben wir es. Also wir merken, das Thema ist schwierig. Und wenn man sich herumhört und herumschaut, Büchern und Vorträgen im Internet, merkt man, so viel Chaos um das Thema das Reich Gottes. Aber oft kann man das einfach runterbrechen und einfach machen. Ein bisschen Chaos weg. Nicht wahr? Der Herr Jesus kam in diese Welt, das wird so in den Evangelien beschrieben, und dann hat er gepredigt, tut Buße, denn das Reich der Himmel ist nahegekommen. Schlagen wir auf, Matthäus 4. Liest du, Christian? Matthäus 4, der Beginn des Herrn Jesus als Diener der Predigt, 4, Vers 17, bitte.
2: Von da an begann Jesus zu predigen und zu sagen, tut Buße, denn das Reich der Himmel ist nahe gekommen.
1: Jawohl. Der König war da. Hier auf der Erde. Der König Messias. Jesus. Und er ruft die Menschen auf, ihre Sünden zu bereuen, zu bekennen, tut Buße, denn das Königreich des Herrn, Jahwes, das Königreich der Himmel, ist nahe gekommen. In der Parallelstelle in Markus 1, dort steht dann eben nicht Reich der Himmel, sondern Reich Gottes. Ja? Und Matthäus schrieb eben speziell für Juden. Markus hat speziell für Römer geschrieben. Und darum erklärt er auch in seinem Evangelium immer wieder jüdische Begriffe, übersetzt er sie. Aber Matthäus hat als erste Leserschaft hat er Juden vor sich. Und darum hat er eben auch diesen sehr typisch jüdischen Ausdruck Reich der Himmel verwendet. Aber das bedeutet also eben, der König Messias ist gekommen und damit ist die Königsherrschaft nahe gekommen. Aber wir haben dann gesehen in den weiteren Kapiteln, 5, 6, 7, 8, 9, 10, 11, 12, es wird immer mehr deutlich, die Masse des jüdischen Volkes und insbesondere die Führerschaft lehnt ihn, den Messias, ab. Und ab da beginnt der Herr Jesus ganz ausgeprägt in Gleichnissen zu reden. Ab Kapitel 13. Und dort haben wir doch 7 Gleichnisse studiert über das Reich der Himmel. Und da macht der Herr Jesus klar, mit seiner Verwerfung wird alles ganz anders. Und es ist so, ab Matthäus 13, 7 Gleichnisse und dann später weitere Gleichnisse, macht der Herr Jesus klar, es kommt eine Phase B, wo der König weggeht von dieser Erde, aber er lässt seine Diener hier auf der Erde. Und da macht der Herr klar in Matthäus 13, aber dann wird das Reich sehr verkommen. Wenn wir uns so beispielsweise erinnern, Matthäus 13, an das Gleichnis vom Unkraut und von dem Weizen und dem Unkraut, muss ich sagen. Matthäus 13, liest du ganz kurz, Christian, Vers 24.
2: Ein anderes Gleichnis legte er ihnen vor und sprach, mit dem Reich der Himmel ist es wie mit einem Menschen, der guten Samen auf seinen Acker säte. Während aber die Menschen schliefen, kam sein Feind und säte Unkraut mitten unter den Weizen und ging weg.
1: Ja, und dann sprießt beides auf. Und wir haben ja damals das genauer angeschaut. Das Unkraut ist nicht irgendein Unkraut, sondern das griechische Wort meint Lolch. Und das ist ein Unkraut, das dem Weizen täuschend ähnlich aussieht. Aber erst in der vollen Entfaltung eindeutig zu unterscheiden ist. Und darum wird in diesem Gleichnis erklärt, jetzt muss man nicht vorzeitig das Unkraut, den Lolch, ausreißen, sondern man muss warten bis zur Vollendung. Und dann in der Vollendung kommt die Ernte. Und der Herr Jesus macht in Matthäus 13 klar, dieser Zeitpunkt der Ernte, das ist, wenn er, der Menschensohn, als König der Welt kommen wird. Und als Richter der Welt. Aha, das ist Phase B. Der König ist nicht mehr da auf der Erde. Seine Nachfolger sind da, aber es wird eine Vermischung geben von Nachfolgern und Nachfolgern. Solche, die echt sind, das sind Wiedergeborene. Und solche, die eben nur Namenschristen sind, das ist das Unkraut. Und dann haben wir auch gesehen im weiteren Gleichnis, in Matthäus 13, mit dem Schleppnetz, da werden koschere und nicht koschere Fische werden im Netz zusammengesammelt. Und auch da sind die koscheren Fische, das sind die mit Flossfedern und Schuppen, die sind ein Bild der wahren Gläubigen im Reich Gottes, aber die nicht koscheren, das sind die Wälse, die eben keine Schuppen haben, aber sehr verbreitet sind im See Genezareth. Die sind nicht koscher und die werden dann wieder in den See ausgeworfen. Haben wir so gesehen. Und erst ganz am Schluss, bei der Wiederkunft Christi, wird es eine Scheidung geben. Und das macht also klar, das Reich Gottes, das Reich der Himmel, in der Phase B, das entspricht eigentlich der Geschichte der Christenheit von 2000 Jahren. Der Jesus ist weggegangen, gestorben, auferstanden, in den Himmel gefahren. Und jetzt haben wir 2000 Jahre Kirchengeschichte und das ist genau eine Geschichte von einer totalen Vermischung von Echten und Unechten. Ich war in den Antworten, wurde sehr betont, die Echten. Aber wir müssen betonen, und die Unechten gehören auch dazu. Die gehören in der Phase B zu dem Reich Gottes. Aber es gibt eben eine Phase C. Der König kommt noch einmal, um dann sein weltweites Friedensreich aufzurichten. Das tausendjährige Friedensreich. Und Carlo, da werden die Christen auch dabei sein. Also, das tausendjährige Reich hat auch mit den Christen sehr viel zu tun. Und mit Israel sehr viel zu tun. Und mit allen Nationen sehr viel zu tun. Aber das ist dann eben die dritte Phase. Der König ist auf der Erde, richtet sein Reich auf und erfüllt all die Prophezeiungen aus dem Alten Testament über das messianische weltweite Friedensreich. Aber alles ist Reich Gottes. Also der Herr Jesus konnte in Lukas 17 sagen zu den Pharisäern, das Reich Gottes ist mitten unter euch, sagt er. Weil er der König da war. Ich gebe diesen Schlüsselvers nochmals an. Da muss man sich gut merken. Lukas 17, 21. Liest du, Christian, Verse 20 und 21?
2: Und als er von den Pharisäern gefragt wurde, wann kommt das Reich Gottes, antwortete er ihnen und sprach, das Reich Gottes kommt nicht so, dass man es beobachten könnte. Auch wird man nicht sagen, siehe hier oder siehe dort. Denn siehe, das Reich Gottes ist mitten unter euch.
1: Ja, weil der König da war. Aber man sah noch nicht eine weltweite Herrschaft und alle Völker dem Messias unterworfen und Israel das höchste Volk. Das war damals noch nicht sichtbar. Und trotzdem konnte der Herr sagen, das Reich Gottes ist mitten unter euch. Weil er der König da war. Gut, das ist Phase A. Und nochmals Phase B. Der König ging schließlich weg in den Himmel, überließ das Reich seinen Nachfolgern, aber da gab es eine große Vermischung. Und die hält an bis heute. Aber der König wird wiederkommen und wird dann Phase C, das Reich Gottes, wo der König sichtbar über alle Nationen der Welt in Frieden regieren wird. Und da wird er alle Prophezeiungen über dieses messianische Reich erfüllen. Und nun, das war Vorarbeit, um Matthäus 25 zu verstehen. Das Gleichnis mit den 10 Jungfrauen, das ist ein Gleichnis, das eben die Christenheit beschreibt. Aber jetzt geht es hier nicht um Weizen und Unkraut, Lolch. Es geht nicht um koschere Fische mit Schuppen und Flossfedern und also Katzenfische ohne Schuppen, das sind die nicht koscheren. Es geht hier auch nicht um gute Knechte und böse Knechte. Das hatten wir doch letztes Mal in dem kurzen Gleichnis am Schluss von Matthäus 24. Da ging es um den guten Knecht und den bösen Knecht. Aber es ist auch wieder, die wahren Gläubigen und eben die Namenschristen werden verglichen mit guter Knecht bzw. böser Knecht. Und jetzt hier geht es um Jungfrauen, die eben klug sind, 5, das sind die wahren Gläubigen, und törichte Jungfrauen.
3: Aber alle sind eingeschlafen.
1: Alle sind eingeschlafen. Das ist so. Aber eben, es gibt einen wichtigen Unterschied. Aber das muss man sehen auf dieser ganzen Linie. Der Herr zeigt immer wieder, das Reich Gottes in der Phase B ist eine Vermischung von Echten und Unechten. Und das hilft schon, weil manche denken, alle sind wiedergeboren. Und dann ist die Frage, ja, aber warum ist dann für die Hälfte die Türe verschlossen? Und der Herr sagt, ich kenne euch nicht. Er sagt nicht, ich habe euch früher gekannt, da wart ihr noch wiedergeboren und jetzt habt ihr das Heil verloren, jetzt kenne ich euch nicht. Nein, er sagt, ich kenne euch nicht. Also, das ist ganz, ganz entscheidend, denn mit solchen falschen Auslegungen wird dann eben Heilsunsicherheit unter Kindern Gottes verbreitet. Und Gläubige werden verunsichert und können je nachdem in ganz große innere seelische Nöte und Bedrängnisse kommen. Und das darf nicht sein. Kranke Lehre macht krank. Und gesunde Lehre macht gesund. Und wenn wir merken, es macht eben etwas krank, dann müssen wir schauen, da ist in der Lehre irgendetwas nicht sauber. Die gesunde Lehre macht gesund, auch seelisch gesund. Also, jetzt ist es interessant, der Herr sagt in 25,1, dann wird das Reich der Himmel 10 Jungfrauen gleich werden. Das Gleichwerden ist wichtig. Dadurch, dass der Messias eben verworfen wurde, hat das Reich eine andere Form angenommen. Eben nicht die erwartete Form von C, sondern von B. Das wird hier beschrieben. Wir hatten das auch schon. Matthäus 22, Vers 1. Liest du, Christian?
2: Und Jesus begann und redete wieder in Gleichnissen zu ihnen und sprach, mit dem Reich der Himmel ist es wie mit einem König, der seinem Sohn die Hochzeit bereitete.
1: Ja, und sag nochmal, lies nochmal Vers 2.
2: Mit dem Reich der Himmel ist es wie mit einem König, der seinem Sohn die Hochzeit bereitete.
1: Aha. Jetzt die Elbefelder ist wörtlicher.
5: Machte.
1: Wie?
5: Machte. Hochzeit machte.
1: Nein, es heißt hier, das Reich der Himmel ist einem König gleich geworden. Und manche Übersetzer haben gedacht, ja gut, gleich geworden, gleich. Das kommt nicht nur darauf an, das kann man auf Deutsch einfach so sagen. Ja. Du hast jetzt aus der...
2: Elberfelder.
1: Ach so, aber das ist die Elberfelder Brockhaus.
2: Ja, ja. Genau.
1: Ja, und die hat leider Verschlechterungen gemacht.
3: Zu vergleichen. In der Fußnote stehen zu vergleichen.
1: Ja, aber der Punkt ist, das Reich der Himmel ist einem König gleich geworden. Ja, da hat sich etwas verändert. Eben aus Phase A, der König ist da, aber er ist verworfen worden. Jetzt kommt eine neue Form. Und das ist sehr wichtig. Kapitel 13. Nochmals, Vers 24. Liest du zuerst bei dir, Christian? Mhm. Ja, die Brockhaus-Revision, die hat einiges verschlechtert. Und eine Revision sollte eigentlich immer eine Verbesserung sein.
2: Also soll ich jetzt die Verschlechterung lesen?
1: Ja, gerne, bitte. Unbedingt.
2: 13,24. Ein anderes Gleichnis legt er ihnen vor und sprach... Mit dem Reich der Himmel ist es wie mit einem Menschen, der guten Samen auf seinen Acker säte.
1: Ja, und jetzt lese ich dir vor, die alte und eben die sanfte Version von CSV Hüggeswagen. Ein anderes Gleichnis legte er ihnen vor und sprach, das Reich der Himmel ist einem Menschen gleich geworden. Wieder, dieser Wechsel wird damit ausgedrückt. Da ist etwas passiert, was eben nicht zu erwarten war. Darum sagt der Herr Jesus auch in Matthäus 13, euch Jüngern ist es gegeben, die Geheimnisse des Reiches der Himmel zu wissen. gebe die Stelle an, Matthäus 13, Vers 11. Ein Geheimnis im Neuen Testament ist eine Wahrheit, die im Alten Testament verborgen war und erst neutestamentlich mitgeteilt worden ist. So gibt es also ganz viele Geheimnisse des Reiches der Himmel. Und in den Briefen von Paulus gibt es die 8 Geheimnisse von Paulus, die hängen alle mit der Gemeinde zusammen. Und das sind immer Dinge, die im Alten Testament nie enthüllt worden sind. Und nun ist es so, im Alten Testament kann man nur Phase A und C sehen, aber nicht Phase B. Ja, und dann muss es eben nicht erstaunen, dass wenn man mit einem Rabbi spricht, dass er sagt, ja, das geht gar nicht. Natürlich geht das. Aber das ist eben erst neutestamentlich offenbart worden, dass wenn der Messias verworfen wird bei seinem Kommen, das war vorausgesagt, dass Gott dann etwas ganz Neues macht. Nämlich das mit der Gemeinde. Aber der Feind Gottes, haben wir gesehen, der würde aktiv werden und würde dann unter den Weizen noch Lolch, das Unkraut, reinmachen. Und dann wird es eben eine Christenheit geben, die nicht nur aus den wahren Gläubigen, der wahren Gemeinde besteht, sondern aus einer Mischung von echten und falschen. Aber dieses Werden gleich geworden ist ganz wichtig. Das zeigt, da hat sich etwas verändert. Und das sind nun Dinge, die wird man im Alten Testament nicht finden. Aber der Herr Jesus offenbart hier diese Geheimnisse des Reiches der Himmel. Und da sagt er also, das Reich der Himmel wird gleich werden 10 Jungfrauen, die ihre Lampen nahmen und ausgingen dem Bräutigam entgegen. Nun ist das ein Bild aus den Hochzeitssitten vor 2000 Jahren in Israel. Es war so, dass der Moment der Heimholung der Braut, das war so ein Riesenevent. Die Braut, also Verlobung ist alles längst geschehen, alles vorbereitet, Verlobungszeit vorbei. Die Braut ist vorbereitet, geschmückt in ihrem Haus. Und dann kommt der Bräutigam und holt sie ab zur Hochzeit. Und genau das ist das Thema hier, die Heimholung der Braut. Nun ist es so, die Braut hat Freundinnen. Und das sind die Jungfrauen. Die kennen wir auch schon aus dem Hohenlied. Hohenlied 1.

0: Liest du, Christian, heute 1, 1 bis 4.
1: Das Lied der Lieder von Salomo. 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
0: Ja, also, eher würde ich wieder zurückgehen zu alten Elbefelder und zur CSV. Noch ein bisschen genauer, darum lieben dich die Jungfrauen. Diese Jungfrauen sind die Freundinnen der Braut. Die sind nicht verliebt in den König, aber die sind überzeugt, dass Sulamit den Richtigen bekommen hat. Und sie schätzen den Bräutigam ihrer Freundin. Das ist der Sinn von, sie lieben dich in Aufrichtigkeit. Aber eben, das sind die Begleiterinnen der Braut, die Jungfrauen. Die freuen sich mit, sind selber aber ehelos. Das ist sehr schwierig, für Ehelose andere zu sehen, die heiraten und dann sich einfach mitzufreuen, das ist jedes Mal ein Stich. Aber man kann das auch irgendwie versuchen, auf die Seite zu tun und sich einfach mitzufreuen. Ja? Und zu warten, bis der Herr seinen Plan umsetzt. Das machen die. Also, die freuen sich mit. Und das sind ja nun eben diese 10 Jungfrauen, das sind die Freundinnen der Braut. Und die sind da mit bereit auf den Moment, wenn der Bräutigam kommt, um die Braut abzuholen. Und jetzt etwas, was Riesenverwirrung natürlich gebracht hat. Viele Bibelleser wissen doch, die Gemeinde ist die Braut Christi. Ja, aber nicht die Freundinnen der Braut. Wie geht das jetzt? Aber ein Tipp. Die Bibel ist nicht einfach. Aber die Bibel ist eine Fülle von Gottes Gedanken. Und damit man da eben zurechtkommt, muss man einfach alles an seinen Platz lassen. Wenn die Bibel spricht über Israel, dann beschäftigen wir uns mit Israel. Wenn die Bibel spricht über die Gemeinde, dann betrachten wir die Gemeinde. Und wir vermischen nicht Israel und die Gemeinde. Also wir müssen alle Themen an ihrem Platz lassen. Und manche machen das nicht und dann verstricken sie alles miteinander. Und dann haben wir ein Chaos. Also, 2. Korinther 11, um zu zeigen, die Gläubigen der Gemeinde sind die Braut Christi. Liest du, Christian, 2. Korinther 11, Vers 2.
1: Denn ich eifere um euch mit Gottes Eifer, denn ich habe euch einem Mann verlobt, um euch als eine keusche Jungfrau vor den Christus hinzustellen. Ich fürchte aber, dass, wie die Schlange Eva durch ihre List verführte, so vielleicht euer Sinn von der Einfalt und Lauterkeit Christi gegenüber abgewandt und verdorben wird.
0: Ja, also sagt Paulus den Gläubigen aus Korinth, ich habe euch einem Mann verlobt. Und das macht klar, also die Gläubigen der Jetztzeit, der Gemeinde, sind verlobt mit dem Herrn Jesus. Und es ist so, in der Verlobungszeit darf man nicht zusammenleben. Das ist ein No-Go. Gott hat die Sexualität als ein Geschenk für die Ehe vorgesehen. Nur dort. Außerhalb der Ehe bezeichnet die Bibel das als Hurerei, Unzucht. Also, es ist klar. Wir sind verlobt und wir sind getrennt. Die Gemeinde ist auf der Erde und der Herr Jesus ist als Bräutigam im Himmel. Und er wird zur Entrückung wiederkommen und die Braut heimführen. Und dann wird Hochzeit sein im Himmel Offenbarung 19, und zwar am Schluss der großen Drangsal, also ganz am Schluss der zweiten dreieinhalb Jahre, wird die große Freude im Himmel sein, während auf der Erde die größte Katastrophe stattfindet. Und nachher wird die Gemeinde Jesus Christus begleiten, wenn er kommt als König der Welt. Und darum wird in Offenbarung 19 zuerst die Hochzeit beschrieben und dann ab Vers 11, der Himmel geht auf, der Herr Jesus kommt als Richter der Welt und die Kriegsheere in dem Himmel folgen ihm auf Pferden. Und das sind die Gläubigen der Gemeinde und auch des Alten Testaments, die eingeladen sein werden an dieser Hochzeit. Und das ist die Seite der Gemeinde. Aber wir müssen eben sehen, das ist ja ein Vergleich. Israel wird auch verglichen mit einer Braut. Und zwar in Hosea 2 steht das in Bezug auf Israel. Hosea 2,

0: Liest du Hosea 2, Vers 21.
1: Und ich will dich mir verloben in Ewigkeit, und ich will dich mir verloben in Gerechtigkeit und in Recht und in Gnade und in Erbarmen. Ja, in Treue will ich dich mir verloben, und du wirst den Herrn erkennen.
0: Danke. Hier spricht Gott nicht zur Gemeinde, sondern zu Israel. Und Israel wird also gesehen als die Braut des Messias, und diese Hochzeit, die dann auf die Verlobung hin stattfinden wird, nach Hosea, die wird geschehen, wenn der Messias wiederkommt auf diese Erde, auf den Ölberg. Der Überrest aus Israel wird auf ihn blicken, den sie durchbohrt haben. Und sie werden wehklagen über ihn. Und dann wird sich der Messias mit dem jüdischen Volk verbinden als Ehe. Und den neuen Bund schließen. Jeremia 31, 31. Das ist eben der Bund, den Gott mit Israel schließen wird. Und das ist die Eheschließung am Anfang des tausendjährigen Reiches hier auf der Erde. Gut, jetzt müssen wir alles an seinen Platz lassen. Hier in Matthäus 25 spricht der Herr Jesus über die Menschen der Christenheit und die gläubige Gemeinde. Und die werden hier verglichen mit den Freundinnen der Braut. Das sind also, sie sind nicht die Braut, sondern Israel ist die Braut. Und alle, die Israel lieben, heute, das sind eben Jungfrauen, die sich freuen können, dass Israel,

0: Also das irdische Volk Gottes, Israel, wird verglichen mit einer Braut. Aber auch das himmlische Volk wird eben verglichen mit einer Braut. Und das sind eben Vergleiche. Und wenn wir die einfach an ihrem Ort lassen, dann kommt nicht die dumme Idee auf, dann hat der Herr zwei Bräute. Nein. Aber eben, es gibt die Hochzeit mit dem irdischen Volk, ist ein Abbild, kann man sagen, von der Hochzeit des himmlischen Volkes. Die Hochzeit des himmlischen Volkes wird im Himmel stattfinden und die Hochzeit Israels wird auf der Erde stattfinden. Die Hochzeit mit der Gemeinde wird stattfinden am Ende der großen Drangsal, Offenbarung 19, und die Hochzeit mit Israel ganz am Anfang des tausendjährigen Reiches, wenn der König wieder da sein wird. Ja?
1: Die Eingeladenen in Offenbarung 19, wer sind denn die?
0: Ah, das wollte ich eigentlich noch sagen. Und darum bin ich dir dankbar, dass du das noch aufbringst. Fast wären wir durch das Lattenkreuz gegangen. Und zwar können wir aufschlagen, Offenbarung 19. Da geht es also um die Hochzeit der Gemeinde. Liest du ab Vers 6, Christian?
2: Und ich hörte etwas wie eine Stimme einer großen Volksmenge und wie ein Rauschen vieler Wasser und wie ein Rollen starker Donner. Die sprachen: Halleluja! Denn der Herr, unser Gott, der Allmächtige, hat die Herrschaft angetreten. Lasst uns fröhlich sein und jubeln und ihm die Ehre geben. Denn die Hochzeit des Lammes ist gekommen und sein Weib hat sich bereit gemacht. Und ihr wurde gegeben, dass sie sich kleide in feine Leinwand, glänzend, rein. Denn die feine Leinwand sind die gerechten Taten der Heiligen. Und er spricht zu mir: Schreibe, glückselig, die eingeladen sind zum Hochzeitsmahl des Lammes.
0: Danke. Also, Carlo fragt, wer sind diese Eingeladenen? Nun, bei der Entrückung wird die Gemeinde entrückt werden. Nicht wahr? Aber Hebräer 11 sagt, dass die alttestamentlich Gläubigen, die werden zusammen mit uns, nicht getrennt von uns, zur Vollendung kommen. Die werden dann auch auferstehen und einen Auferstehungskörper bekommen. Und die alttestamentlich Gläubigen, also auch all die alttestamentlich Gläubigen aus Israel, die werden eingeladen sein an der himmlischen Hochzeit. Aber die Braut im Himmel, das ist die Gemeinde. Das sind die Gläubigen hier. Die wahren Gläubigen hier. Und jetzt ist also klar, das ist eine andere Perspektive. In Matthäus 25 geht es um die Gläubigen der Gemeinde. Die werden verglichen mit Jungfrauen, mit Freundinnen. Weil die werden quasi sich mitfreuen, wenn Israel, mit Israel der neue Bund geschlossen wird am Anfang des tausendjährigen Reiches. Und man muss einfach eben alles an seinen Platz lassen und die verschiedenen Perspektiven so stehen lassen, dann geht alles schön auf. Und was ist jetzt der Sinn? Jetzt haben wir fast eine Stunde nur Einleitung gemacht. Aber es braucht manchmal richtig Knochenarbeit, um nachher die Früchte zu genießen. Damit man endlich richtig genießen kann, was das Gleichnis aussagen will. Also es geht darum, die Zeit der Christenheit ist verglichen mit Jungfrauen, die warten, bis der Bräutigam kommt und die Braut heimholt. Also diese 2000 Jahre Christenheit war ein Warten auf die Heimholung der Braut Israel. Und da muss man sich schon fragen, wie viele oder welche Jungfrauen waren wirklich Jungfrauen, die Israel liebten? Man denkt, wie in der Geschichte der Christenheit, Antisemitismus, Ablehnung Israels eine Rolle gespielt hat. Und heute kommt das wieder hoch. Also manche Großkirchen, die sind gekennzeichnet von Antisemitismus und Anti-Israelismus und Ablehnung der prophetischen Verheißungen, dass Gott Israel das Land versprochen hat, dass sie zurückkehren werden aus aller Welt und das Land

0: dort am Knotenpunkt der drei Kontinente Ihnen gehört. Ha, das wird glatt in Frage gestellt. Okay, muss man schauen, was da an dem Kirchentag der EKD passiert. Es ist eine Katastrophe, das ist Antisemitismus, Anti-Israelismus pur. Das sind alles törichte Jungfrauen. Aber eben, das ist ein Aspekt, dass die Gemeinde Israel liebt und auch den Gedanken, dass Gott Israel wiederherstellt im Land, dass er mit ihnen einen neuen Bund schließen wird. Nie wird gesagt im Neuen Testament, dass Gott mit der Gemeinde den neuen Bund schließt. Wir sind Nutznießer davon. Und das Abendmahl drückt ja den neuen Bund aus, aber nicht den neuen Bund mit uns. Jeremia 31,31 sagt klar, ein Bund mit Israel. Und so ist es also, 2000 Jahre warten, bis der Bräutigam kommt. Aber interessant, die Braut wird gar nicht erwähnt.
1: Verzeihung, Roger, hast du jetzt gesagt, dass die 10 Jungfrauen die Gläubigen der Gemeinde sind? Oder ist das die Christenheit im Allgemeinen?
0: Also gut, dass du es sagst. Das sage ich einfach nochmals. Manchmal muss man Sachen 5-mal sagen. Und zwar, oder mehr, einfach bis es klar ist, es geht um die Christenheit. Die 10 Jungfrauen stellen die ganze Christenheit dar. Aber die 5 Gescheiten, das sind die wahren Gläubigen, die wiedergeborenen Gläubigen. Die 5 Törichten, das sind die Namenschristen. Und eben interessant, die Braut wird gar nicht erwähnt. Und schon früher in Matthäus 9, können wir kurz aufschlagen, bevor wir in die Pause gehen. Matthäus 9, Vers 14 und 15. Bitte, Christian.
2: Dann kommen die Jünger des Johannes zu ihm und sagen, warum fasten wir? Und die Pharisäer oft, deine Jünger aber fasten nicht. Und Jesus sprach zu ihnen, können etwa die Hochzeitsgäste trauern, solange der Bräutigam bei ihnen ist? Es werden aber Tage kommen, da der Bräutigam von ihnen weggenommen sein wird. Und dann werden sie fasten.
0: Ja, merkt man, der Herr spricht über sich als den Bräutigam. Aber wo ist die Braut? Die Freunde des Bräutigams, die werden erwähnt. Und hier wird gesagt, dass eben die Jünger des Herrn Jesus, Petrus, Johannes und so weiter, die waren nicht die Braut, das sind die Freunde des Bräutigams. Die Braut wird gar nicht erwähnt. Warum? Weil Israel damals als Volk nicht bereit war.
3: Ja, auch nicht mehr als Volk existent war, so politisch.
0: Ja, doch, sie hatten natürlich schon eine Halbautonomie unter römischer Herrschaft, natürlich nicht eine volle Autonomie, aber sie waren im Land. Aber das Problem war, die Masse und gerade die Führerschaft hat den Messias abgelehnt. Und darum spricht der Herr nur über sich als den Bräutigam. Das ist eine Anspielung auf das Hohelied. Und die Braut im Hohelied würde also bedeuten Israel. Aber die Braut war gar nicht bereit. Und darum spricht der Herr einfach darüber, ja, der Bräutigam ist da, die Braut ist nicht da. Nicht bereit. Die Freunde des Bräutigams sind da. Und jetzt haben wir es zu tun mit den Freundinnen der Braut. Aber die Braut wird auch nicht erwähnt, Matthäus 25. Oder? Das ist wirklich auffällig. Aber das Gleiche ist, will ja auf den Punkt bringen, worum es geht. 2000 Jahre Christenheit und die Frage ist, wie ist das Verhältnis zu Israel? Und wie ist das Verhältnis zu Jesus Christus, der wiederkommen wird? Als der Bräutigam für Israel. Und wir sehen, die schlafen alle ein. Und Carlo, du hast recht, alle schlafen ein. Und so ist das geschehen im Lauf der Christenheit. Die ersten Christen haben ganz klar gewusst, der Herr Jesus wird wiederkommen zur Entrückung der Gemeinde. Und dann, am Tag des Herrn, wird er kommen in Macht und Herrlichkeit mit allen Gläubigen, um das Reich aufzurichten. Aber im Lauf der weiteren Zeit der Christenheit sind all diese Wahrheiten in den Hintergrund getreten und verloren gegangen. Die Entrückung geriet schließlich völlig in Vergessenheit, obwohl sie da in der Bibel so klar beschrieben wird. 1. Thessalonicher 4, 1. Korinther 15, 1. Thessalonicher 1 und, geriet in Vergessenheit. Und die ganze Prophetie, auch was Israel anbetrifft, ging alles verloren. Ab dem 4. Jahrhundert kam die Lehre auf, Israel hat alles verloren, es gibt keine Zukunft mehr. Die werden also nie heiraten. Und am Ende der Welt wird Christus als Richter erscheinen, aber es wird kein zukünftiges tausendjähriges Reich geben. Jetzt ist das tausendjährige Reich. Denn die Kirche herrscht ja. Ja, mit der konstantinischen Wende im 4. Jahrhundert, als die Christen nicht mehr verfolgt wurden und Zugang bekamen zu den hohen Ämtern im Römischen Reich, haben sie gedacht, jetzt ist das tausendjährige Reich. Wir müssen das ein bisschen anders verstehen. Früher hat man gemeint, Christus kommt auf die Erde und wird da regieren. Aber das muss man einfach nicht so wörtlich nehmen. Er ist im Himmel und die Gemeinde regiert. Quasi im Namen Christi. Vollkommen verkehrt. Und darum wurde diese Machtkirche in Rom aufgebaut, die Kriege unterstützte und Kriege führte und herrschte, Könige einsetzte, Könige absetzte. Das ist alles dadurch geschehen, dass diese Wahrheiten verloren gegangen sind. Und ist die Christenheit eingeschlafen. Auch die wahren Gläubigen. Wo sind die umfangreichen Bücher in früheren Jahrhunderten über Entrückung? Natürlich findet man Spuren davon. Aber es ist weitgehend verloren gegangen. Das ist das. Sie sind alle eingeschlafen. Bis zu einem Moment, um Mitternacht kommt ein Ruf. Siehe, der Bräutigam kommt. Übrigens, jetzt habe ich noch ergänzt, im Mehrheitstext steht kommt. Kann man sich also da noch einfügen. Siehe, der Bräutigam kommt. Geht aus ihm entgegen. Und da werden alle wach. Auch die Törichten, Carlo. Ja, du hast gesagt, beide haben geschlafen. Aber nachher sind auch beide wach geworden. Und wenn man das jetzt kirchengeschichtlich anschaut, wann kam das Interesse wieder auf an biblischer Prophetie und das Bewusstsein über das Kommen des Herrn zur Entrückung, das Kommen des Herrn, um für Israel das Reich aufzurichten? Das ist alles besonders in der Erweckungszeit des 19. Jahrhunderts geschehen. Wir haben eine riesige Erweckung in Nordeuropa und Nordamerika. Damals kamen so viele Menschen zum Glauben. Evangelisten hatten es so einfach. Die konnten in einem Dorf predigen, sagen wir in England, und die Masse kam zum Glauben. Hat sich bekehrt. Es ist unglaublich, die Menschen haben sich beschäftigt. Wie kann ich das Problem meiner Schuld lösen? Heute, die Menschen fragen sich nicht, wie kann ich das Problem meiner Schuld lösen, sondern das Problem ist, ich habe keinen Wert. Wir beschäftigen uns mit der Frage, wie viel bin ich wert? Das ist auch eine wichtige Frage, natürlich. Aber man kann mit dem Evangelium auch dort ansetzen. Aber es geht so einfach, wenn Menschen sagen, wie kann ich Vergebung der Sünden bekommen? Oh, das kann ich dir ganz genau erklären. Ja, und das Evangelium zeigt, es gibt Vergebung, wenn wir unsere Sünden bekennen, so ist er treu und gerecht, dass er uns die Sünden vergibt. Aufgrund des Werkes des Herrn Jesus am Kreuz. Also, das war eine wunderbare Zeit, diese Erweckungszeit. Und die Evangelisten hatten es so leicht. Und das war die Zeit, wo man wirklich begann, die ganze Schrift wieder zu studieren. Und auch das prophetische Wort. In dieser Zeit sind Bücher geschrieben worden. Fantastische Bücher. Ohne die Zeitung daneben. Und diese Bücher kann man heute noch lesen. Die sind nicht veraltet. Sondern wir haben ganz klar gesehen, das jüdische Volk wird wieder heimkehren ins Land. Der Staat wird wieder gegründet werden und es werden furchtbare Weltkriege kommen und Jesus Christus wird kommen als König der Welt und Israel wird wieder im Land eingesetzt werden als Gottes anerkanntes irdisches Volk. Also man kann sagen, Dieser Mitternachtsruf, das ist der Ruf im 19. Jahrhundert, wo man wieder ganz neu erkannt hat, das Wiederkommen des Herrn. Siehe, der Bräutigam kommt. Und jetzt haben wir gesehen, alle werden wach. Und das ist in der Kirchengeschichte genauso geschehen. In dieser Erweckungszeit des 19. Jahrhunderts, ich habe gesagt, da kamen so viele Menschen zum Glauben, aber da entstanden Sekten wie Pilze aus dem Boden. Dann standen die Mormonen, die einen anderen Jesus verkündigen. Schreckliche Lehre, völlig abstrus. Also wirklich, ich habe, glaube ich, in meinem Leben noch nie so etwas Abstruses mir ansehen müssen, wie das System der Mormonen. Aber trotzdem, die haben Millionen von Mitgliedern. Und wir sind vor kurzem da in der Nähe von Salt Lake City, aber dort will ich gar nicht hin. Das ist alles mormonisch. Und nicht nur dort, überhaupt in Utah und so. Also eine Sekte mit Millionen von Menschen, und die gehen von Tür zu Tür, auch in Europa, ja, und verbreiten diese Irrlehre, wie wenn sie eine Freikirche wären. Und die brauchen die Begriffe genau wie die Freikirchen, aber dahinter steckt etwas ganz anderes. Also so etwas Abstruses. Einmal sollte ich eingeladen werden auf Hawaii. Aber bis sie herausgefunden haben, dass es Mormonen sind, die wollten mich in den Mormonentempel einladen, um über den Tempel zu sprechen. Und dann habe ich dann schließlich gemerkt und nachgefragt, ja, aber wir sehen Sie als einen Diener Christi und so. Ja, und wir würden Ihnen auch ein Ferienhaus geben, und ich glaube, sogar ein Auto hätte ich bekommen, und gratis Führung durch die Nationalpark. Und dann habe ich gesagt, nein, ich komme nicht. Aber nur um zu sagen, solche Sekten sind entstanden, die Zeugen Jehovas sind entstanden, die christliche Wissenschaft, die weder christlich noch wissenschaftlich ist, und. Wirklich, wie Pilze aus dem Boden. Da ist eine Aktivität entstanden in der Christenheit. Ja, die Törichten sind auch wach geworden. Und nach der Pause sehen wir noch mehr. Aber jetzt 20 Minuten Pause.
4: Ich habe noch eine Frage. Da gehören die klugen Jungfrauen nicht zur Gemeinde.
0: Die klugen Jungfrauen gehören zur Gemeinde.
4: Also

0: Aspekte, verschiedene Bilder.
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1: Ich bin Sebastian Schade und das wird der Tag. Im Norden steht der Tag heute ganz im Zeichen eines kulinarischen Klassikers. In Schleswig-Holstein wird der Weltfischbrötchentag gefeiert. Entlang der Ostseeküste und in der holsteinischen Schweiz gibt es rund um den beliebten Snack zahlreiche Aktionen, Führungen und Mitmachangebote. Das längste Fischbrötchen kommt allerdings aus Mecklenburg-Vorpommern. Es war 42,37 Meter lang und ist im Ostseestadion in Rostock entstanden. Das Catering-Team des Fußball-Drittligisten Hansa Rostock hatte damit den vorherigen Weltrekord deutlich übertroffen. Heute vor 130 Jahren ist die erste elektrische U-Bahn in Betrieb gegangen. In Budapest wurde 1896 eine unterirdische Bahn eröffnet. Maßgeblich mitentwickelt wurde sie von Werner von Siemens. Sie sollte Verkehrsprobleme lösen, ohne das Stadtbild zu verändern. London hatte bereits früher eine U-Bahn, allerdings betrieben durch Dampfloks. In Budapest setzte man erstmals auf elektrische Technik. Sportlich wird es heute beim 32. Spieltag der ersten Fußball-Bundesliga. Am Nachmittag trifft Eintracht Frankfurt auf den Hamburger SV, Bayern München auf den ersten FC Heidenheim, Werder Bremen auf FC Augsburg, die TSG Hoffenheim auf VfB Stuttgart und Union Berlin auf den ersten FC Köln. Am Abend steigt das Topspiel zwischen Bayer Leverkusen und RB Leipzig. Im Kampf um die Champions League-Plätze steht besonders Leverkusen unter Druck. Der Verein hofft mit einem Sieg näher in der Tabelle an Platz 4 zu rücken.
0: Deutschlandwetter.
1: Heute Nacht ist der Himmel klar und es bleibt trocken. Im Verlauf kommen vom Westen her ein paar Wolken auf. Die Tiefstwerte erreichen zwischen 11 und 0 Grad. Und tagsüber wird es wieder zunächst verbreitet sonnig. Es bleibt meist trocken. Im Westen und Nordwesten sind später teils kräftige Schauer und vereinzelt Gewitter möglich. Die Temperaturen steigen wieder auf bis zu sommerlich warme 29 Grad.
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2: Hallo und herzlich willkommen bei Glaube und Wissen. Zunächst ein wenig Musik und dann verschiedene Vorträge von Stefan Drüke vom Bibelmuseum Wuppertal. Bleiben Sie dran.

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1: Der Kanon der Bibel. Bei dem Thema Kanon der Bibel geht es um die Frage, welche Bücher gehören zur Bibel? Wer hat das bestimmt? Wer hat das ausgewählt? Und welche Bücher gehören nicht zur Bibel dazu? Kanon ist ein Ausdruck, den man noch heute in dem Wort Kanone wiederfindet. Er bezeichnet sozusagen ein Rohr, aber besonders in der Bedeutung Messschnur oder Richtlinie oder ähnlich. In dieser Art kommt das Wort tatsächlich zweimal in der Bibel vor, in Hesekiel 40 und in Galater 6. Erst 300 Jahre, nachdem der Galaterbrief geschrieben wurde, wurde das Wort Kanon auch auf die Bücher der Heiligen Schrift angewendet. Und dann bezeichnet es sozusagen die Summe der Bücher, die die Heilige Schrift bilden. Auf der einen Seite ist die Bibel natürlich ein Buch, auf der anderen Seite ist sie aber eine ganze Bibliothek an Büchern und besteht aus genau 66 Büchern. Und die große Frage ist nun, wer hat entschieden, welche Bücher zur Bibel gehören und welche Bücher nicht zur Bibel gehören? Nun, dazu möchte ich zuerst einmal einen ganz wichtigen Vers lesen aus dem 5. Buch Mose, Kapitel 31. Und zwar zwei Verse. Dort heißt es in Kapitel 31 in Vers 19, dass Gott sagt, und nun schreibt euch dieses Lied auf. In Vers 25 heißt es dann, nachdem Mose vollendet hatte, die Worte dieses Gesetzes in ein Buch zu schreiben bis zu ihrem Schluss, heißt es dann in Vers 25, da gebot Mose den Leviten, die die Lade des Bundes des Herrn trugen und sprach, nehmt dieses Buch des Gesetzes und legt es zur Seite der Lade des Bundes des Herrn eures Gottes. Das heißt, hier haben wir zwei verschiedene Aufträge, die Gott gab. Auf der einen Seite gab Gott den Auftrag, schreibt. Und das ist das, was wir unter Inspiration verstehen, dass Gott seine Worte in die Herzen der Schreiber einhauchte, die sie dann aus ihren Lebensumständen heraus aufschrieben. Aber dann gab Gott interessanterweise einen zweiten Befehl und der heißt sammelt. Das heißt, auf der einen Seite sorgt Gott dafür, dass die Worte aufgeschrieben wurden, die wirklich seine Worte waren. Auf der anderen Seite sorgte Gott dann dafür, dass diese Bücher auch gesammelt wurden und dass sie aufbewahrt wurden. Etwas Ähnliches findet man im Hebräerbrief in den Kapiteln 3 und 4. Da gibt es ein Zitat, das kommt aus Psalm 95, das kommt dort dreimal vor. Aber das Interessante ist, dass dort jeweils die einleitenden Worte sich verändern. In Hebräer 3, Vers 7 heißt es, so deshalb wie der Heilige Geist spricht. In Hebräer 4, Vers 7 heißt es, in David sagend. Das heißt, diese beiden Verse zeigen uns wieder, was Inspiration ist. Der Heilige Geist spricht aktiv und er haucht sein Wort in den Schreiber David ein. Deswegen heißt es nicht David sagt, sondern in David nach so langer Zeit sagend. Aber dann haben wir eine Stelle, die ist dazwischen in Hebräer 3, Vers 15. Und da heißt es dann, in dem gesagt wird. Und damit wird jetzt hingewiesen auf das niedergeschriebene Werk, nämlich auf ein Buch, das den Kanon der Heiligen Schrift bildet, in dem Falle auf die Psalmen. Das heißt, wir haben mehrere Stellen im Alten und Neuen Testament, die uns zeigen, dass Gott auf zweierlei Weise wirkte. Auf der einen Seite dadurch, dass er seine Worte einhauchte und auf der anderen Seite dadurch, dass er aufpasste, dass nicht irgendeins von den Büchern verloren ging. Nun gucken wir uns kurz den Kanon des Alten Testaments an und welche Kennzeichen wir haben, dass wir sicher sein können, dass er auch vollständig ist, dass weder zu viel noch zu wenig drin ist. Nach unserer Zählung enthält das Alte Testament 39 Bücher. Da die Juden einige Bücher zusammenfassen, wie zum Beispiel 1. und 2. Samuel zu einem Buch und so weiter, haben sie nur 22 Bücher, aber summa summarum ist es genau der gleiche Inhalt. Und diese 22 Bücher, die teilen sie in drei Teile, nämlich in das Gesetz, die Propheten und die Schriften. Das Interessante ist, dass der Herr Jesus diese Einteilung bestätigt in Lukas 24. Denn in Lukas 24, da heißt es in Vers 44, er sprach aber zu ihnen, der Herr Jesus selbst also, dies sind meine Worte, die ich zu euch redete, als ich noch bei euch war, dass alles erfüllt werden muss, was über mich geschrieben steht, in dem Gesetz Mose und den Propheten und den Psalmen. Das heißt, der Herr Jesus bestätigt damit die Abgeschlossenheit und die Dreiteilung des Alten Testamentes. Außerdem wird sowohl im Matthäusevangelium als auch im Lukasevangelium werden der erste und letzte Märtyrer des Alten Testaments erwähnt. Zusätzlich kommt noch hinzu, dass der Herr Jesus mit über viele verschiedene Ansichten der religiösen Führer der Juden zur Zeit, als er auf dieser Erde war, mit ihnen diskutierte und sie auch korrigieren musste, weil sie oft sehr gottlos lebten. Aber es gab nie eine Diskussion über die Abgeschlossenheit und über die Bücher des Alten Testamentes. Außerdem werden 29 Bücher, also von den 39, im Alten Testament zitiert. Im Neuen Testament zitiert. Interessanterweise haben wir auch außerbiblische Zeugen. Ich möchte hier nur einen einzigen nennen und ihn zitieren. Das ist Flavius Josephus. Er lebte ungefähr 70 nach Christus, also zur Zeit, als das Neue Testament geschrieben wurde. Und er hat etwas ganz Interessantes niedergeschrieben. Er sagte, wir haben nicht 10.000 Bücher, die einander widersprechen, sondern nur 22 Bücher. Was ich eben sagte, die Zählung, wie die Juden die Bücher des Alten Testaments zählen, die Aufzeichnungen aller Zeiten enthalten und als göttlich anerkannt werden. Und damit ist vollkommen klar, dass die Abgeschlossenheit des Alten Testamentes sicher ist. Wir haben nicht nur biblische Hinweise, wir haben auch außerbiblische Hinweise, die die Abgeschlossenheit des Alten Testaments bestätigen. Etwas anders sieht es beim Neuen Testament aus. Beim Neuen Testament haben wir 27 Bücher und die entstanden in den unterschiedlichsten Gegenden und wurden auch in die unterschiedlichsten Gegenden gesandt. Das sorgte dafür, dass nicht alle Christen alle Bücher gleichzeitig hatten. Deswegen war das ein relativ leichtes Spiel für Irrlehrer, die Christen zu verwirren. Deswegen versuchte man, Kriterien aufzustellen, woran man feststellen konnte, ob ein Buch zum Kanon gehören konnte oder nicht. Aber das ist ein sehr spezielles Thema, das man in einer zweiten Serie behandeln könnte. Beim Neuen Testament ist es ganz interessant, dass der Apostel Paulus in 1. Timotheus 5 ein Doppelzitat anführt. Und dieses Doppelzitat, das der Apostel Paulus in 1. Timotheus 5 anführt, ist ein Zitat aus dem Neuen Testament und ein Zitat aus dem Alten Testament. Das heißt, der Apostel Paulus, ich will das erstmal lesen, in 1. Timotheus 5, Vers 18. Da zitiert er erst aus dem Alten Testament, aus 5. Mose 25 und sagt, du sollst dem Ochsen, der da drischt, nicht das Maul verbinden. Und dann zitiert er aus dem Neuen Testament, der Arbeiter ist seines Lohnes wert. Und wer sich ein klein wenig auskennt, der weiß, dass dieses Zitat aus Lukas 10 stammt. Und wer jetzt weiß, wann die neutestamentlichen Bücher entstanden sind, der weiß, dass das Lukas-Evangelium ungefähr 5 Jahre vor dem 1. Timotheusbrief niedergeschrieben wurde. Das heißt, 5 Jahre nachdem Lukas sein Evangelium schrieb, bestätigte der Apostel Paulus, dass dieses Evangelium ein inspiriertes Buch ist und damit zum Kanon der Heiligen Schrift gehören muss. Und das Interessante ist das einleitende Wort, denn der Apostel Paulus sagt noch nicht einmal, denn die Schriften sagen und unterscheidet hier zwischen dem Alten und dem Neuen Testament, sondern er setzt das Alte Testament und das Neue Testament auf eine Stufe. Wenn wir eben gesehen haben, dass das Alte Testament als Kanon zu der Zeit sicher abgeschlossen war, der Herr Jesus das bestätigt hat, das heißt, dass all diese Bücher inspiriert sind, sagt er damit, genauso ist das Lukas-Evangelium inspiriert. Später wird Petrus die Schriften von Paulus bestätigen und sagt, dass das Worte Gottes sind. Und damit ist völlig sicher, dass die Bibel in sich bestätigt, dass das Neue Testament ebenfalls zum Kanon der Heiligen Schrift gehört. Das Alte, das heißt, das Alte und das Neue Testament, sie werden auf eine Stufe gestellt. Aber wer hat jetzt nun entschieden, welche Bücher dazugehören und welche nicht? Es gibt nur zwei Möglichkeiten. Es gibt eine bibelkritische Antwort. Dann geht man davon aus, dass es einen Pool an Büchern gab, dass es verschiedene Konzilien und Synoden gab und dass dort Menschen entschieden haben, diese Bücher gehören zur Bibel und diese Bücher nicht. Und wer meint, dass das der richtige Weg ist, der vertraut der Autorität von Menschen und von Konzilien, die bestimmen, das ist Gottes Wort und das nicht. Aber es gibt auch eine bibeltreue Möglichkeit, wie der Kanon der Heiligen Schrift entstanden ist. Und dann gab es nicht einen riesigen Pool an Büchern, wo Menschen auswählten, sondern da gab es die Bücher, die von Gott inspiriert waren. Und dann wirkte Gott in den Herzen der Empfänger und sorgte dafür, dass diese Bücher zum Kanon der Heiligen Schrift gehören. Und wer sich darauf verlässt und wer dieser Möglichkeit anhängt, die für mich die einzig richtige ist, der unterwirft sich nicht der Autorität von Menschen, sondern der Autorität Gottes. Und der ist davon dann überzeugt, dass die 66 Bücher, die heute die Heilige Schrift bilden, dass das wirklich genau die Bücher sind, die Gott dazu auserwählt hatte, weil er sie inspiriert hatte. Vielleicht noch kurz ein anderes Beispiel. Der Apostel Johannes, von dem heißt es im 3. Johannesbrief, dass er auch andere Briefe an eine Versammlung geschrieben hatte. Aber diese Briefe, die sind irgendwo in der Schublade versunken. Man kann das in 3. Johannes 9 nachlesen. Und die haben wir nicht im Kanon der Heiligen Schrift. Das heißt, obwohl der Apostel Johannes diese Briefe geschrieben hat, die sicherlich richtig und gut gewesen sind, waren sie nicht inspiriert. Und darum sorgte Gott dafür, dass sie nicht im Kanon der Heiligen Schrift sind. Es ist vom Prinzip her ein Wunder. So wie die Inspiration ein Wunder ist und uns das wunderbare Handeln Gottes zeigt, so finden wir das wunderbare Handeln genauso in der Sammlung der Schriften, in dem Kanon der Bibel.

In den ersten 11 Kapiteln des ersten Buches Mose finden wir die biblische Urgeschichte. Das ist die Zeitspanne von der Schöpfung bis zum Turmbau zu Babel und noch die Verteilung der Völker auf der Erde. In 1. Mose 1, Vers 1 hatten wir schon im ersten Teil gesehen, stellt sich Gott vor als der allmächtige Schöpfer, der das gesamte Universum erschuf. Es muss ein Ereignis geschehen sein, wahrscheinlich der Fall Satans, wodurch anschließend, wie uns das Vers 2 berichtet, die Erde in Mitleidenschaft gezogen wurde. Das heißt, die Erde wurde plötzlich wüst und leer. Wie viel Zeit dazwischen vergangen ist und wie viel Zeit dieser Zustand andauerte, das wissen wir alles nicht. Aber es ist ganz sicher, dass es nicht die Zeitspanne ist, in der die Erdschichten mit den Millionen von Fossilien entstanden sind. Denn dort finden wir den Tod. Und das alles kann erst nach dem Sündenfall entstanden sein. Dann ab Vers 3 beginnt die Schöpfungswoche. Am ersten Tag der Schöpfungswoche, da schied Gott das Licht von der Finsternis. Anschließend am zweiten Tag, da trennte er die Wasser von den Wassern. Das heißt, es gab noch Wasser, das die gesamte Erde bedeckte, und es gab atmosphärisches Wasser, vielleicht eine Art Wassergürtel, der während der Sinnflut abregnete. Dann am dritten Tag geschahen zwei Dinge. Auf der einen Seite kam das Trockene hervor, das heißt eine zusammenhängende, trockene Landmasse, die von riesigen Meeren umgeben gewesen ist. Aber dann machte Gott noch etwas Wichtiges, nämlich dass Gott die Pflanzen hervorsprießen ließ aus dem Erdboden. Wir lesen nicht, dass Gott die Pflanzen erschuf, sondern Gott rief und die Pflanzen kamen dann direkt aus dem Erdboden hervor. Sie sprossen nicht aus Samenkörnern hervor, sondern eben erstaunlicherweise direkt aus dem Erdboden, was uns die Schöpfungsmacht Gottes einfach zeigt. Dann, und damit beginnt jetzt dieser zweite Teil dieser Serie, zeigt uns Gott, was am vierten Schöpfungstag geschehen ist. Da heißt es in Vers 14, und Gott sprach, es werden Lichter an der Ausdehnung des Himmels, um den Tag von der Nacht zu scheiden. Und sie seien zu Zeichen und zu Bestimmung von Zeiten und Tagen und Jahren. Und sie seien zu Lichtern an der Ausdehnung des Himmels, um auf die Erde zu leuchten. Und es wurde so. Vers 17 noch, und Gott setzte sie an die Ausdehnung des Himmels. Dann heißt es am Ende, und Gott sah, dass es gut war, und es wurde Abend und es wurde Morgen, vierter Tag. Hier heißt es nicht, dass Gott die Himmelskörper erschuf. Das war auch nicht nötig, denn sie waren ja schon in 1. Mose 1, Vers 1 erschaffen. Sondern Gott heißt, dass er sie machte. Und dieses hebräische Wort Asar, das hier mit machen übersetzt wird, das bedeutet aber auch so viel wie zubereiten oder ausrichten. Das heißt, Gott machte nicht einfach hier die Himmelskörper, sondern er machte sie zu etwas. Und wir finden in diesen Versen auch, wozu Gott sie machte. Also jeder Himmelskörper, und deswegen lesen wir auch einmal etwas davon, dass Gott sie setzte an die Ausdehnung des Himmels. Das heißt, jeder Himmelskörper bekommt hier seinen bestimmten Platz und seine bestimmte Aufgabe in Bezug auf die Erde. Gott hat sie also so gesetzt, dass sie zum einen durch die Himmelskörper, durch zum Beispiel Sonne und Mond, Nacht und Tag getrennt werden können. Zweitens, dass sie uns zu Zeichen sein können. Drittens, dass sie uns helfen, um bestimmte Zeiten, Tage, Jahre, Monate, Wochen und so weiter zu bestimmen. Dass es auch bestimmte Sternkonstellationen gab, die uns halfen, dass wir uns auf dieser Erde orientieren konnten. Wir sind ja in einer Zeit, da gibt es noch kein GPS und diese ganzen modernen Dinge. Da haben sich die Menschen noch an den Sternbildern oder an bestimmten Sonnenständen und so weiter orientiert. Gott hat diese Himmelskörper also so gesetzt, dass sie den Menschen hier auf dieser Erde eine Hilfe sein können. Und gleichzeitig natürlich, und das ist eine elementar wichtige Aufgabe der Sonne, dass sie hier direkt auf diese Erde leuchten konnte.
Das heißt, die Sonne ist hier die Lebensgrundlage für die Pflanzen, damit sie ihre Photosynthese praktizieren können. Und das zeigt uns übrigens auch, dass hier ein Schöpfungstag wirklich ein 24-Stunden-Tag sein muss. Denn Gott schuf doch die Pflanzen am dritten Schöpfungstag. Aber die Himmelskörper setzte er erst in die richtige Position am vierten Schöpfungstag. Wenn jetzt ein solcher Tag ja eine Zeitspanne von Jahrmillionen aufweist, dann würde das ja bedeuten, dass die Pflanzen Millionen von Jahren ohne Licht gewesen wären. Das hätte auch die robusteste Pflanze ganz sicherlich nicht ausgehalten. Also ist völlig klar, dass diese Tage hier 24 Stunden, es müssen wirklich Tage sein. Und wir haben hier keine Zeitspanne für Jahrmillionen oder Jahrmilliarden. Wir finden überhaupt in diesen ersten zwei Kapiteln im ersten Buch Mose nicht einen einzigen Hinweis für Evolution. Sondern das Gegenteil ist der Fall. Gott machte etwas und das, was Gott machte, das war dann abgeschlossen. Am fünften Tag geschieht dann wieder etwas Neues und da finden wir interessanterweise wieder das Wort schaffen. Und Gott sprach, es wimmeln die Wasser vom Gewimmel lebendiger Wesen und Vögel sollen über der Erde fliegen angesichts der Ausdehnung des Himmels. Und Gott schuf die großen Seeungeheuer und jedes sich regende lebendige Wesen, wovon die Wasser wimmeln nach ihrer Art und alle geflügelten Vögel nach ihrer Art. Und Gott sah, dass es gut war. Die Grundlagen sind mittlerweile gelegt. Wir haben trockenes Land. Wir haben Wasser, wo sich die Fische drin bewegen können.

ersten Hälfte, da wird Gott auch die Tiere erschaffen, die an Land leben. Aber hier steht nicht, dass Gott rief, hier steht auch nicht, dass Gott etwas machte, sondern hier steht tatsächlich, Gott erschuf. Denn wir haben jetzt etwas qualitativ völlig Neues, was die Tierwelt von der Pflanzenwelt unterscheidet. Wir haben jetzt Lebewesen mit einer beseelten Seele mehr oder weniger vor uns. Das heißt, wir haben hier beseeltes Leben, etwas qualitativ Neues. Wir haben hier Lebewesen, die ein Bewusstsein haben, die eine Persönlichkeit haben, die auch Gefühle haben. Etwas, was wir in der Pflanzenwelt überhaupt nicht finden. Und deswegen ist es völlig klar, weil die Tiere eben lebendige Seelen sind, dass sie sich total von der Pflanzenwelt unterscheiden und dass wir hier den Ausdruck haben, Gott erschuf wieder etwas Neues. Am Ende des 5. Schöpfungstages, da gibt es sogar den Segen Gottes, der aber gleichzeitig ein Befehl Gottes ist. Denn Gott sagt, dass die Tiere, die im Wasser und die Tiere, die in der Luft leben, die sollen fruchtbar sein, die sollen sich mehren und die Wasser und die Luft füllen. Und dann heißt es eben, und es wurde Abend und es wurde Morgen, 5. Tag. Der nächste Tag, der folgt, ist der 6. Schöpfungstag. Und an diesem 6. Schöpfungstag geschehen wieder zwei Dinge. Das eine ist, dass Gott die Landtiere macht. Und das zweite ist in der zweiten Hälfte dieses Tages, dass Gott den Menschen erschuf. Wir wollen uns jetzt noch kurz ein klein wenig mit der ersten Hälfte dieses Tages beschäftigen. Die Landtiere werden gemacht. Hier steht nicht noch einmal der Ausdruck erschaffen. Vom Prinzip her gehören diese Landtiere noch mit zu den Wassertieren und zu den Tieren der Luft. Trotzdem gibt es einen kleinen Unterschied und deswegen finden wir sie wahrscheinlich am 5. und nicht am 6. Schöpfungstag, denn sie bekommen nicht den Segen Gottes und auch nicht die Aufforderung Gottes, dass sie sich mehren sollen. Warum macht Gott das nicht? Weil die Landtiere sich den Lebensraum mit dem Menschen teilen. Und es wäre für den Menschen verhängnisvoll, wenn die Landtiere sich tatsächlich unbeschränkt auf dieser Erde vermehren würden und die Erde, das heißt das trockene Land, füllen würden. Dann gäbe es nämlich für den Menschen keinen Lebensraum mehr, wo er noch leben könnte. Und Gott in seiner Weisheit, in seiner Schöpferweisheit, hat das alles so genial eingerichtet, dass er die Landlebewesen erschuf. Aber dass er gleichzeitig noch Platz für den Menschen lassen würde, der in der zweiten Hälfte des 6. Schöpfungstages von Gott geschaffen werden sollte. Vielleicht noch kurz ein Gedanke zu dem Ausdruck Art. Wir lesen immer wieder davon, dass Gott die Tiere nach ihrer Art erschuf. Dieser Ausdruck, der hier in der Schöpfungswoche und später auch bei der großen Flutkatastrophe unter Noah benutzt wird, hat nichts mit dem biologischen Artbegriff zu tun. Hier bezeichnet Art eine abgeschlossene Schöpfungsgruppe. Das heißt, in dieser Schöpfungsgruppe können sich die Tiere untereinander kreuzen und Nachkommen zeugen. Außerhalb der Schöpfungsgruppen ist das nicht möglich. Das heißt, jede Schöpfungsgruppe ist für sich isoliert. Und es gibt auch zwischen diesen Schöpfungsgruppen keine evolutionistische Verbindung. Das heißt, zum Beispiel aus der Schöpfungsgruppe der Hundeartigen ist nicht durch Evolution die Schöpfungsgruppe der Katzenartigen entstanden. Sondern das sind zwei verschiedene Schöpfungsgruppen, die Gott erschuf. Aber in einer solchen Schöpfungsgruppe kann es zum Beispiel verschiedene Rassen geben. So gibt es heute über 300 Hunderassen. Also Gott hat in der Schöpfungswoche nicht 300 Hunderassen erschaffen. Sondern er hat die Familie der Hundeartigen gemacht. Aber die besitzen einen so reichen genetischen Pool, dass je nach Lebensraum verschiedene Rassen, ich sag mal, sich spezialisieren konnten. Und spezialisieren bedeutet nie Informationsgewinn, sondern bedeutet in erster Linie Informationsverarmung. Aber eben optimal angepasst an einen speziellen Lebensraum. Das heißt, alles das, was Gott hier erschuf, das war mit einer gewaltigen Weisheit getan, weil Gott einmal genau wusste,

0: was hier auf dieser Erde geschehen würde. Und wie und was es noch für gewaltige Umwälzungen auf dieser Erde geben würde. Und damit die Tiere eine Möglichkeit hatten zu überleben, auch die Pflanzen, hat Gott verschiedene Schöpfungsgruppen gemacht. Aber mit der Möglichkeit, durch einen gewaltig reichen Genpool, dass sie sich an verschiedene Lebensräume anpassen konnten. Das alles zeigt uns etwas von einem großen Schöpfergott. Übrigens, das möchte ich auch zum Schluss noch erwähnen, dieser große Schöpfergott, das ist nicht ein kalter Gott, sondern das ist ein Gott, der sich uns Menschen zugeneigt hat. Dieser große Schöpfergott ist gleichzeitig ein heiliger und auch ein liebender Gott. Und Gott hat diese Liebe bewiesen, indem er seinen eigenen Sohn in seine Schöpfung eintreten ließ, indem sein Sohn hier auf dieser Erde kam und sein Sohn am Kreuz von Golgatha gestorben ist. Er musste dort sterben, weil es nach der Schöpfungswoche ein anderes Ereignis gab, nämlich den Sündenfall in Kapitel 3, was wir später noch sehen werden.
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1: Ich bin Sebastian Schade und das wird der Tag. Im Norden steht der Tag heute ganz im Zeichen eines kulinarischen Klassikers. In Schleswig-Holstein wird der Weltfischbrötchentag gefeiert. Entlang der Ostseeküste und in der holsteinischen Schweiz gibt es rund um den beliebten Snack zahlreiche Aktionen, Führungen und Mitmachangebote. Das längste Fischbrötchen kommt allerdings aus Mecklenburg-Vorpommern. Es war 42,37 Meter lang und ist im Ostseestadion in Rostock entstanden. Das Catering-Team des Fußball-Drittligisten Hansa Rostock hatte damit den vorherigen Weltrekord deutlich übertroffen. Heute vor 130 Jahren ist die erste elektrische U-Bahn in Betrieb gegangen. In Budapest wurde 1896 eine unterirdische Bahn eröffnet. Maßgeblich mitentwickelt wurde sie von Werner von Siemens. Sie sollte Verkehrsprobleme lösen, ohne das Stadtbild zu verändern. London hatte bereits früher eine U-Bahn, allerdings betrieben durch Dampfloks. In Budapest setzte man erstmals auf elektrische Technik. Sportlich wird es heute beim 32. Spieltag der ersten Fußball-Bundesliga. Am Nachmittag trifft Eintracht Frankfurt auf den Hamburger SV, Bayern München auf den ersten FC Heidenheim, Werder Bremen auf FC Augsburg, die TSG Hoffenheim auf VfB Stuttgart und Union Berlin auf den ersten FC Köln. Am Abend steigt das Topspiel zwischen Bayer Leverkusen und RB Leipzig. Im Kampf um die Champions League Plätze steht besonders Leverkusen unter Druck. Der Verein hofft mit einem Sieg näher in der Tabelle an Platz 4 zu rücken.
2: Deutschlandwetter. Die aktuellen Temperaturen: Köln, Bonn 15, in Hamburg 13, ebenso in Bremen, in Berlin 14, in Dresden 13, in Frankfurt am Main 13, Stuttgart 12, München 10, Erfurt 13 und Münster 14 Grad. Heute im Westen und Nordwesten zunehmend bewölkt, sonst verbreitet freundlich und trocken. Später im Westen und Nordwesten Schauer und einzelne Gewitter, Höchstwerte zwischen 25 und 29 Grad. Im äußersten Nordwesten und an den Küsten deutlich kühler. Die Aussichten: morgen wechselnd bewölkt, im Osten und Südosten länger sonnig, im Westen und Nordwesten sowie im Mittelgebirgsraum und teilweise auch im Norden Schauer. Die Höchstwerte liegen zwischen 19 und 26 Grad im Westen und bis zu 30 Grad im Osten.
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0: 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Guten Morgen und herzlich willkommen. Es folgt ein Beitrag von Peter Bronslik.
1: Gut und Böse, der Kampf in meinem Inneren. Liebe Hörerinnen, liebe Hörer, in der heutigen Sendung geht es um ein wichtiges Thema aus der Seelsorge. Es geht um Christen, die durch den Glauben an Jesus Christus ewiges Leben empfangen haben und geliebte Kinder Gottes geworden sind. Und jetzt wollen sie dem Herrn Jesus nachfolgen und sich nach Gottes Geboten ausrichten. Doch dann entdecken sie, dass das gar nicht so einfach geht. Da ist ein Kampf in ihrem Inneren. Ich selbst war ungefähr 25, als ich zum Glauben an den Herrn Jesus kam. Bis dahin hatten Sünde und Egoismus mein Leben bestimmt. Doch dann lernte ich Menschen kennen, die anders lebten. Sie glaubten an Jesus und praktizierten echte Nächstenliebe. Ich war fasziniert. Sie erzählten mir von ihrem Glauben und von der Bibel. Also fing auch ich an, in der Bibel zu lesen. Und nach einiger Zeit hatte mich Gottes Wort überzeugt. Ich nahm Jesus Christus als meinen Herrn und Retter in mein Leben auf. Dadurch wurde ich ein ganz neuer Mensch. Mein Inneres war jetzt erfüllt von Freude und von Liebe zu Gott und meinen Mitmenschen. Ich begann, nach Gottes Geboten zu leben. Doch dann, nach einiger Zeit, merkte ich, dass es in meinem Inneren auch noch eine andere Kraft gab, die mich wieder in die alten Spuren der Sünde zurückziehen wollte. Ich erlebte Situationen, wo die Sünde stärker war als meine gute Absicht, Gott gehorsam zu sein. Wie schnell geschah es, dass ich mich zum Beispiel von Wut und Zorn bestimmen ließ. Verletzende Worte kamen plötzlich über meine Lippen. Hinterher tat es mir leid. Ja, ich war bestürzt, dass ich immer noch fähig zum Sündigen war. Ich war verwirrt und zweifelte an meinem Glauben. Da wurde mir zum ersten Mal so richtig deutlich, wie wichtig es ist, die Bibel zu kennen. Ohne Gottes Wort können wir niemals lernen, nach seinen Maßstäben zu leben. Wir brauchen gute biblische Lehre, gerade auch, wenn es um den Kampf in unserem Inneren geht. Gottes Wort gibt uns entscheidende Hilfestellung. Im ersten Punkt geht es darum, die neue Identität als Christ zu erkennen und zu begreifen. Durch die Bekehrung zu Jesus Christus bin ich ein Kind Gottes geworden, ein neuer Mensch. Jetzt bin ich mit Jesus Christus und mit dem, was er getan hat, unauflösbar verbunden. Mit seinem Tod am Kreuz und mit seiner siegreichen Auferstehung. Deshalb lassen sich Christen aufgrund ihres Glaubens im Wasser taufen. Durch diese symbolische Handlung soll deutlich werden, dass durch den Glauben an Christus der alte Mensch mit seinem alten Wesen gestorben ist und jetzt ein neuer Mensch lebt. Die Bibel sagt im Römerbrief Kapitel 6 in den Versen 3 und 4, oder wisst ihr nicht, dass alle, die wir auf Christus getauft sind, die sind in seinen Tod getauft? So sind wir ja mit ihm begraben durch die Taufe in den Tod, damit, wie Christus auferweckt ist von den Toten durch die Herrlichkeit des Vaters, auch wir in einem neuen Leben wandeln. Wer an Jesus Christus glaubt, hat eine neue Identität. Er ist jetzt ein Christ. Er gehört Jesus Christus. Auf meine eigene Person bezogen bedeutete das, den alten, ungläubigen, egoistischen Peter gibt es nicht mehr. Er ist zusammen mit Christus gestorben. Und das Auftauchen aus dem Wasser bei der Taufe bedeutet symbolisch, dass ich zusammen mit Christus zu einem neuen, ewigen Leben auferstanden bin. Ich bin mit dem lebendigen Jesus Christus persönlich verbunden. Er lebt jetzt in mir und gibt meinem Leben eine neue Richtung. Römerbrief Kapitel 6, Vers 8. Sind wir aber mit Christus gestorben, so glauben wir, dass wir auch mit ihm leben werden. Und 2. Korinther 5, Vers 17 sagt, das Alte ist vergangen, siehe, Neues ist geworden. Ich bin durch den Glauben für ewig mit dem lebendigen Sohn Gottes verbunden. Die Bibel sagt, dass ich dadurch auch der Sünde gegenüber gestorben bin. Ich stehe jetzt nicht mehr unter ihrem Kommando. Ich höre jetzt auf Jesus Christus und tue, was er sagt. Im zweiten Punkt geht es darum, dass wir an der Identität als Christ unbedingt festhalten. Durch den Glauben sind echte Christen für ewig sein Eigentum geworden. Uns Gläubigen stehen von nun an der Auferstehungssieg und die Kraft des Heiligen Geistes zur Verfügung. Aber, wie wir schon gehört haben, wir spüren noch eine andere Kraft in unseren Gliedern, die uns wieder auf die alte Sündenspur zurückholen möchte. Wir müssen bedenken, dass zwar Christus jetzt in uns wohnt, aber wir eben doch noch immer in unserem alten Körper wohnen, der von der Sünde geprägt ist. Die Bibel spricht vom sogenannten Fleisch, das uns zu schaffen macht. Und das führt zur Verunsicherung. Bis dahin, dass manche Christen meinen, sie wären gar nicht bekehrt oder hätten das ewige Leben wieder verloren, weil sie noch fähig sind zum Sündigen. Doch da dürfen wir uns nicht beirren lassen, sondern müssen konsequent an der biblischen Wahrheit festhalten. Römer 6, Vers 11. So auch ihr. Haltet dafür, dass ihr der Sünde gestorben seid und lebt Gott in Christus Jesus. Ein wichtiger Vers, der hilft, an meiner Identität als Kind Gottes festzuhalten, auch wenn ich im praktischen Leben da und dort versage. Haltet euch dafür, dass ihr der Sünde gestorben seid. Das heißt, präge dir ganz fest ein und glaube fest, dass die Sünde dir nichts mehr zu befehlen hat. Du bist ihr nicht mehr unterworfen. Und wenn ich das doch mal vergesse und ihr nachgebe, dann ist das natürlich traurig und ich brauche Vergebung. Aber das heißt nicht, dass ich dadurch meine neue Identität verloren habe und wieder ein verlorener Ungläubiger geworden bin. Nein, das wäre ja schlimm. Ich darf Gottes Gnade vertrauen und auch seine Zusagen in Anspruch nehmen, zum Beispiel in Römerbrief Kapitel 8. Dort wird dem wiedergeborenen Christen versichert, dass nichts und niemand ihn scheiden kann von Christus und der Liebe Gottes. Durch die Gewissheit über die ewige herrliche Stellung habe ich wirklich ein festes Glaubensfundament. Ein gutes Bild, um zu verstehen, was sich in einem Christen abspielt, ist zum Beispiel ein großes Kreuzfahrtschiff, das mit voller Kraft fährt und plötzlich auf Gegenkurs geht. Der Kapitän befiehlt: Maschinenstopp, und dann sofort volle Kraft rückwärts. Da entsteht plötzlich ein gewaltiger Kampf zwischen zwei gegensätzlichen Kräften, die das Wasser mächtig aufwühlt. Während die starken Maschinen schon mit voller Kraft in die neue Richtung steuern, bewegt sich das Schiff durch den Schwung noch eine Zeit lang in die bisherige Richtung. Und es dauert einige Zeit, bis sich die Maschinen und Schiffsschrauben mit dem neuen Kurs durchsetzen. So ähnlich ist es auch, wenn wir uns zu Jesus Christus bekehren und mit seiner Kraft einen neuen Kurs fahren. Es geht mit dem Herrn Jesus in die andere Richtung, weg von der Sünde und vom Egoismus hin zum Willen Gottes. Aber da ist auch noch dieser Schwung, die Dynamik der Sünde, die noch immer in die alte Richtung zieht. Diesen Umstand nennt die Bibel in Galater 5 in den Versen 16 und 17 den Kampf zwischen Fleisch und Geist in uns. Und da dürfen wir uns eben nicht beirren lassen und nicht aufgeben. Wir sollen uns daran erinnern: Ich bin nicht mehr der alte, verlorene Sünder, sondern ich bin ein neuer Mensch. Ich gehöre jetzt Christus. Ich will mich nicht mehr von der Sünde bestimmen lassen. Auch wenn es anstrengend ist, werde ich jetzt weiter gegen den Strom schwimmen. Und mit der Zeit werde ich merken, dass ich es mit der Hilfe des Herrn schaffe, sündige Gewohnheiten Stück für Stück abzulegen. Es ist eben falsch zu meinen, dass mit meiner neuen Identität als geretteter Christ auch sofort ein neuer, perfekter Lebenswandel Einzug in mich gehalten hat. Doch mit Gottes Hilfe lerne ich, immer mehr Sieg über die Sünde zu erfahren. Es ist ein lebenslanger Lernprozess. Die Bibel nennt ihn Heiligung. Und im dritten Punkt geht es darum, dass ich meine neue Identität als Christ konsequent auslebe. Dazu gehört, wie schon gehört, ein entschiedenes Nein zur Sünde. Römer 6, Vers 12. So lasst nun die Sünde nicht herrschen in eurem sterblichen Leibe und leistet seinen Begierden keinen Gehorsam. Ich entscheide, wem ich gehorche, dem Fleisch oder dem Heiligen Geist. Weil ich der Sünde gestorben bin, verweigere ich ihr im Namen Jesu meinen Gehorsam. Von Augustinus, einem der Glaubensväter aus dem 4. Jahrhundert, ist ein schönes Zeugnis überliefert. Vor seiner Bekehrung hatte er ständig Beziehungen zu bestimmten Frauen. Nach seiner Bekehrung zu Christus war klar, dass er sein Leben nach Gottes Geboten führen wollte. Das ging aber nicht ohne Kampf ab. Da traf er eines Tages eine ehemalige Geliebte. Sie wollte ihn verführen. Er wurde von ihren Reizen und dem Parfümduft ziemlich betört. Es stand auf der Kippe, dass er wieder schwach wird. Die Frau sprach zu ihm: Augustinus, kennst du mich denn nicht mehr? Ich bin es doch. Und er antwortete nur kurz im Vorbeigehen ungefähr so: O ja, dich kenne ich noch, aber ich bin inzwischen ein anderer. Ein wunderbares Zeugnis. Diese Frau war noch die alte mit ihrem Hunger nach Sünde, aber Augustinus bezeugte seine neue Identität in Christus und hat der Sünde den Gehorsam verweigert. Wenn wir wirklich wollen, erhalten wir von Jesus Christus die Kraft, uns von der Sünde abzuwenden und ihr nicht nachzugeben. Mit seiner Hilfe sollen wir lernen, zur Sünde entschieden Nein und zu Gottes guten Geboten und seinen heiligen Maßstäben Ja zu sagen. Römer 6, Vers 13. Auch gebt nicht der Sünde eure Glieder hin als Waffen der Ungerechtigkeit, sondern gebt euch selbst Gott hin als solche, die tot waren und nun lebendig sind. Mit derselben Selbstverständlichkeit, mit der ich früher mich von der Sünde leiten ließ, will ich mich jetzt Gott weihen und das Gute tun. So sollten wir unserem Herrn immer wieder neu unser Leben hingeben. Wir können beten: Herr Jesus Christus, danke, dass ich dein Eigentum bin. Bitte vergib

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1: Ich bin Felix Becker. Die USA wollen mehrere tausend Soldaten aus Deutschland abziehen. Nach Angaben des Pentagons sollen in den kommenden Monaten rund 5000 Soldaten verlegt werden.
2: Präsident Trump hatte einen solchen Schritt zuvor bereits angedeutet. Hintergrund sind Spannungen mit Deutschland im Umgang mit dem Iran-Konflikt. Derzeit sind mehr als 36.000 US-Soldaten in Deutschland stationiert. Der Abzug könnte Auswirkungen auf die militärische Zusammenarbeit innerhalb der NATO haben. Ulrike Klein, Redaktion.
1: Die EU droht den USA mit Gegenmaßnahmen im Streit um neue Autozölle. Eine Sprecherin betonte, man halte an einer verlässlichen transatlantischen Partnerschaft fest, werde aber reagieren, wenn Absprachen verletzt werden. Präsident Trump will die Zölle auf Autoimporte auf 25% erhöhen. Er wirft der EU vor, sich nicht an das Handelsabkommen zu halten. Die EU will in diesem Fall alle Optionen prüfen, um ihre wirtschaftlichen Interessen zu schützen. Zum Tag der Arbeit hat Jasmin Fahimi vor Rentenkürzungen gewarnt. Die Chefin des Deutschen Gewerkschaftsbundes sagte in Nürnberg, das könne einen großen gesellschaftlichen Konflikt auslösen. Allein dort kamen rund 6.000 Menschen zusammen. Bundesweit beteiligten sich über 360.000 an den Kundgebungen. Die IG Metall warf Arbeitgebern vor, mit Debatten über angeblich faule Beschäftigte von eigenen Problemen abzulenken. Trotz Waffenruhe zwischen Israel und der Hisbollah gehen die Angriffe weiter. Nach Angaben des libanesischen Gesundheitsministeriums sind im Südlibanon 12 Menschen bei israelischen Angriffen ums Leben gekommen, 25 weitere wurden verletzt. Das israelische Militär äußerte sich dazu zunächst nicht. Es teilte nur mit, mehrere Drohnen und eine Rakete abgefangen zu haben. Die Lage in der Region bleibt damit weiter angespannt. Der 1. Mai ist in Berlin nach Polizeiangaben friedlich verlaufen. Bei der großen Demo von Linken und Linksextremen wurden nur 3 Festnahmen wegen Störungen verzeichnet. Etwa 10.000 Demonstranten zogen durch Kreuzberg und Neukölln. Vereinzelt kam es zu Rangeleien. In früheren Jahren hat es am 1. Mai in Berlin oft schwere Randale gegeben. Zuletzt war es dann aber friedlicher geworden. Auch für Hamburg zogen die Beamten eine insgesamt positive Bilanz der Veranstaltungen zum 1. Mai.
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1: Die aktuellen Temperaturen: Köln, Bonn 15, in Hamburg 13, ebenso in Bremen, in Berlin 14, in Dresden 13, in Frankfurt am Main 13, Stuttgart 12, München 10, Erfurt 13 und Münster 14 Grad. Heute im Westen und Nordwesten zunehmend bewölkt, sonst verbreitet freundlich und trocken. Später im Westen und Nordwesten Schauer und einzelne Gewitter, Höchstwerte zwischen 25 und 29 Grad. Im äußersten Nordwesten und an den Küsten deutlich kühler. Die Aussichten: morgen wechselnd bewölkt, im Osten und Südosten länger sonnig, im Westen und Nordwesten sowie im Mittelgebirgsraum und teilweise auch im Norden Schauer. Die Höchstwerte liegen zwischen 19 und 26 Grad im Westen und bis zu 30 Grad im Osten.
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1: Samstag, 2. Mai, Tag des Babys. Denn in ihm wird unser Herz sich freuen, weil wir seinem heiligen Namen vertrauen. Psalm 33, Vers 21. Weil mich festhält deine starke Hand. Akrobatik im Kinderzimmer. Gefährlich sieht das aus. Unser Schwiegersohn wirft die kleinen Enkelkinder beim Spielen immer wieder in die Luft und fängt sie waghalsig auf. Die Großmutter kann vor Schreck fast nicht hineinsehen. Was, wenn er mal daneben greift? Aber die Kinder haben einen riesigen Spaß dabei. Sie lernen, Papa ist stark, Papa hält mich fest. Sie vertrauen kindlich und würden das auch nie anzweifeln. Die Fähigkeit zu vertrauen ist der menschlichen Natur gegeben. Auch als Erwachsene vertrauen wir im Alltag oft irgendwem oder irgendeiner Sache blind. Man nutzt den öffentlichen Nahverkehr und geht selbstverständlich davon aus, dass der Fahrzeugführer geschult ist und eine Fahrerlaubnis besitzt. Wir kaufen in der Apotheke ein Päckchen Schmerzmittel und hinterfragen nicht, ob die Tabletten tatsächlich den angegebenen Wirkstoff und die richtige Dosierung enthalten. Viele vertrauen sich bedenkenlos der Kabine einer Achterbahn an, ohne letztlich ihren Montage- und Wartungszustand zu kennen. Warum aber fällt es uns schwer, Gott zu vertrauen und das von ihm Gesagte als Wahrheit anzunehmen? Zu gewagt? Das Vertrauen in Gott zieht Freude nach sich, genau wie bei unseren Enkelkindern. Denn man darf erleben, dass Gott den auffängt und nicht im Stich lässt, der sich seinen guten Händen überlässt. In einem geistlichen Lied heißt es, »Herr, weil mich festhält deine starke Hand, vertrau ich still. Weil du voll Liebe dich zu mir gewandt, vertrau ich still. Du machst mich stark, du gibst mir frohen Mut, ich preise dich, dein Wille, Herr, ist gut.« Schlimm wird es, wenn ein Mensch allem und jedem misstraut. Es fehlt dann das gesunde Vermögen, sich anderen zu überlassen, sogar dann, wenn man sich selbst nicht mehr halten kann. Die Frage zum Nachdenken. Fällt Ihnen ein Bibelwort ein, mit dem Sie sich schwer tun, es zu glauben? Der Tipp fürs Leben. Bitten Sie doch Gott darum, dass er Ihnen hilft, zu vertrauen. Die tägliche Bibellese. Markus 9, Verse 14 bis 29. Und als sie zu den übrigen Jüngern kamen, sahen sie eine große Volksmenge um sie her und Schriftgelehrte, die mit ihnen stritten. Und sobald die ganze Volksmenge ihn sah, erstaunte sie sehr, und sie liefen herbei und begrüßten ihn. Und er fragte sie, worüber streitet ihr mit ihnen? Und einer aus der Volksmenge antwortete ihm, Lehrer, ich habe meinen Sohn zu dir gebracht, der einen stummen Geist hat, und wo er ihn auch ergreift, zerrt er ihn zu Boden, und er schäumt und knirscht mit den Zähnen und wird starr. Und ich sagte deinen Jüngern, dass sie ihn austreiben möchten, und sie konnten es nicht. Er aber antwortete ihnen und spricht, Ungläubiges Geschlecht, bis wann soll ich bei euch sein? Bis wann soll ich euch ertragen? Bringt ihn zu mir. Und sie brachten ihn zu ihm. Und als der Geist ihn sah, zerrte er ihn sogleich, und er fiel zur Erde, wälzte sich und schäumte. Und er fragte seinen Vater, wie lange ist es her, dass ihm dies geschehen ist? Er aber sagte, von Kindheit an, und oft hat er ihn bald ins Feuer, bald ins Wasser geworfen, um ihn umzubringen. Aber wenn du etwas kannst, so habe Erbarmen mit uns und hilf uns. Jesus aber sprach zu ihm, wenn du das kannst, dem Glaubenden ist alles möglich. Sogleich schrie der Vater des Kindes und sagte, ich glaube, hilf meinem Unglauben. Als aber Jesus sah, dass eine Volksmenge zusammenläuft, bedrohte er den unreinen Geist und sprach zu ihm, du stummer und tauber Geist, ich gebiete dir, fahre von ihm aus und fahre nicht mehr in ihn hinein. Und er schrie und zerrte ihn heftig und fuhr aus, und er wurde wie tot, so dass die meisten sagten, er ist gestorben. Jesus aber nahm ihn bei der Hand, richtete ihn auf, und er stand auf. Und als er in ein Haus gegangen war, fragten ihn seine Jünger allein, warum haben wir ihn nicht austreiben können? Und er sprach zu ihnen, diese Art kann durch nichts ausfahren als nur durch Gebet.

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1: Willkommen zu Start in den Tag, ein Podcast von Rigatio. Einen schönen guten Morgen, lieber Zuhörer, von mir Nicola Vollkommer. Gestern lernten wir die Uroma von König David kennen, dem Mann nach meinem Herzen, der meinen ganzen Willen tun wird, so die neutestamentliche Beschreibung vom König David in Apostelgeschichte 13, 22. Einen größeren Kompliment kann man sich gar nicht vorstellen. Ein Mann nach dem Herzen Gottes, jemand, den Gott einfach mag, womit hat ausgerechnet David das verdient? Die abstoßenden Fehltritte, die er sich in seinem Leben erlaubt hat, sind legendär. Die Laster eines klassischen Machthabers eben. Viel Weiberei, Ehebruch, Lüge, Mord, reihenweise missratene Söhne, die er nicht in die Schranken gewiesen hat. Wie kann irgendjemand, geschweige denn Gott selber, über so einen Typ was Nettes sagen? Ganz einfach, David besitzt eine Tugend, die bei den meisten Führungspersönlichkeiten Mangelware ist. Demut, Selbstwahrnehmung. Er lässt sich zurechtweisen. Er sieht ein, wenn er was falsch gemacht hat, ist zerknirscht. Er tut Buße. Psalm 51 ist das bewegende Begleitschreiben dazu. Er richtet ganz schön Schaden an, aber es macht was mit ihm, wenn ihm bewusst wird, was er getan hat. Und das bis zu seinem Lebensende. Das bekannteste Beispiel ist sein Ehebruch mit Bathseba und seinem Mord an deren Ehemann. Keiner heult mehr über die eigene Sünde wie David. Davids aschenputtelähnlicher Aufstieg aus dem Hirtenleben bis zur höchsten Regentschaft macht ihn überhaupt nicht stolz. Im Gegenteil. Wer bin ich, Herr Gott? Was ist mein Haus, dass du mich bis hierher gebracht hast? 2. Chronik 17, 16. Er führt seine Beziehung

Entscheidungen ohne Kalkül, ohne auf Vorteile zu schielen. Es sieht die Person nicht an. Gibt es vielleicht noch jemand, der vom Haus Saul übrig geblieben ist, damit ich Gnade an ihm erweise? Fragt er in 2. Samuel 9, Vers 1. Noch erstaunlicher, er weigert sich, sich an seinen Feinden zu rächen, auch wenn er die Chance und auch die Berechtigung dazu hat. Hier finden wir einen Mann, der auf Versuche, sich selbst zu inszenieren, komplett verzichtet und sein Vertrauen stattdessen auf den Herrn setzt. Ein Mann von außerordentlicher Begabung war David, physisch schön, musikalisch begabt, ein gekonnter militärischer Führer. Aber was ihn wirklich aus der Menge herausstechen lässt, ist sein Charakter. Er lässt lieber Unrecht über sich ergehen, als sein Schicksal in die eigene Hand zu nehmen. Ein Nachfahre von ihm, Jesus Christus, wird nicht ohne Grund auch der Sohn Davids genannt und sein Herrscher sitzt, der Thron Davids. Auch dieser schlägt nicht zurück, wenn er geschlagen wird. Auch dieser rechtfertigt sich nicht, geht lieber den schmalen Weg des Leids, um Gott zu gehorchen, als sich in den Privilegien einer adligen Herkunft zu frönen. Er erniedrigte sich selbst bis zum Tod am Kreuz, Philipper 2,8. Darum hat Gott ihn auch hoch erhoben, heißt es weiter, ihm den Namen über alle Namen gegeben. Diesen Namen dürfen wir hochheben und anbeten, während wir in diesen neuen Tag hineingehen. Danke, Herr Jesus.

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1: Ich bin Felix Becker. Die USA wollen mehrere tausend Soldaten aus Deutschland abziehen. Nach Angaben des Pentagons sollen in den kommenden Monaten rund 5000 Soldaten verlegt werden.
2: Präsident Trump hatte einen solchen Schritt zuvor bereits angedeutet. Hintergrund sind Spannungen mit Deutschland im Umgang mit dem Iran-Konflikt. Derzeit sind mehr als 36.000 US-Soldaten in Deutschland stationiert. Der Abzug könnte Auswirkungen auf die militärische Zusammenarbeit innerhalb der NATO haben. Ulrike Klein, Redaktion.
1: Die EU droht den USA mit Gegenmaßnahmen im Streit um neue Autozölle. Eine Sprecherin betonte, man halte an einer verlässlichen transatlantischen Partnerschaft fest, werde aber reagieren, wenn Absprachen verletzt werden. Präsident Trump will die Zölle auf Autoimporte auf 25% erhöhen. Er wirft der EU vor, sich nicht an das Handelsabkommen zu halten. Die EU will in diesem Fall alle Optionen prüfen, um ihre wirtschaftlichen Interessen zu schützen. Zum Tag der Arbeit hat Jasmin Fahimi vor Rentenkürzungen gewarnt. Die Chefin des Deutschen Gewerkschaftsbundes sagte in Nürnberg, das könne einen großen gesellschaftlichen Konflikt auslösen. Allein dort kamen rund 6.000 Menschen zusammen. Bundesweit beteiligten sich über 360.000 an den Kundgebungen. Die IG Metall warf Arbeitgebern vor, mit Debatten über angeblich faule Beschäftigte von eigenen Problemen abzulenken. Trotz Waffenruhe zwischen Israel und der Hisbollah gehen die Angriffe weiter. Nach Angaben des libanesischen Gesundheitsministeriums sind im Südlibanon 12 Menschen bei israelischen Angriffen ums Leben gekommen, 25 weitere wurden verletzt. Das israelische Militär äußerte sich dazu zunächst nicht. Es teilte nur mit, mehrere Drohnen und eine Rakete abgefangen zu haben. Die Lage in der Region bleibt damit weiter angespannt. Der 1. Mai ist in Berlin nach Polizeiangaben friedlich verlaufen. Bei der großen Demo von Linken und Linksextremen wurden nur 3 Festnahmen wegen Störungen verzeichnet. Etwa 10.000 Demonstranten zogen durch Kreuzberg und Neukölln. Vereinzelt kam es zu Rangeleien. In früheren Jahren hatte es am 1. Mai in Berlin oft schwere Randale gegeben. Zuletzt war es dann aber friedlicher geworden. Auch für Hamburg zogen die Beamten eine insgesamt positive Bilanz der Veranstaltungen zum 1. Mai.
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1: Die aktuellen Temperaturen: Köln, Bonn 15, in Hamburg 13, ebenso in Bremen, in Berlin 14, in Dresden 13, in Frankfurt am Main 13, Stuttgart 12, München 10, Erfurt 13 und Münster 14 Grad. Heute im Westen und Nordwesten zunehmend bewölkt, sonst verbreitet freundlich und trocken. Später im Westen und Nordwesten Schauer und einzelne Gewitter, Höchstwerte zwischen 25 und 29 Grad. Im äußersten Nordwesten und an den Küsten deutlich kühler. Die Aussichten: morgen wechselnd bewölkt, im Osten und Südosten länger sonnig, im Westen und Nordwesten sowie im Mittelgebirgsraum und teilweise auch im Norden Schauer. Die Höchstwerte liegen zwischen 19 und 26 Grad im Westen und bis zu 30 Grad im Osten.
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0: 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Guten Morgen und herzlich willkommen. Es folgt ein Beitrag von Peter Bronslig.
1: Gut und Böse, der Kampf in meinem Inneren. Liebe Hörerin, lieber Hörer, in der heutigen Sendung geht es um ein wichtiges Thema aus der Seelsorge. Es geht um Christen, die durch den Glauben an Jesus Christus ewiges Leben empfangen haben und geliebte Kinder Gottes geworden sind. Und jetzt wollen sie dem Herrn Jesus nachfolgen und sich nach Gottes Geboten ausrichten. Doch dann entdecken sie, dass das gar nicht so einfach geht. Da ist ein Kampf in ihrem Inneren. Ich selbst war ungefähr 25, als ich zum Glauben an den Herrn Jesus kam. Bis dahin hatten Sünde und Egoismus mein Leben bestimmt. Doch dann lernte ich Menschen kennen, die anders lebten. Sie glaubten an Jesus und praktizierten echte Nächstenliebe. Ich war fasziniert. Sie erzählten mir von ihrem Glauben und von der Bibel. Also fing auch ich an, in der Bibel zu lesen. Und nach einiger Zeit hatte mich Gottes Wort überzeugt. Ich nahm Jesus Christus als meinen Herrn und Retter in mein Leben auf. Dadurch wurde ich ein ganz neuer Mensch. Mein Inneres war jetzt erfüllt von Freude und von Liebe zu Gott und meinen Mitmenschen. Ich begann, nach Gottes Geboten zu leben. Doch dann, nach einiger Zeit, merkte ich, dass es in meinem Inneren auch noch eine andere Kraft gab, die mich wieder in die alten Spuren der Sünde zurückziehen wollte. Ich erlebte Situationen, wo die Sünde stärker war als meine gute Absicht, Gott gehorsam zu sein. Wie schnell geschah es, dass ich mich zum Beispiel von Wut und Zorn bestimmen ließ. Verletzende Worte kamen plötzlich über meine Lippen. Hinterher tat es mir leid. Ja, ich war bestürzt, dass ich immer noch fähig zum Sündigen war. Ich war verwirrt und zweifelte an meinem Glauben. Da wurde mir zum ersten Mal so richtig deutlich, wie wichtig es ist, die Bibel zu kennen. Ohne Gottes Wort können wir niemals lernen, nach seinen Maßstäben zu leben. Wir brauchen gute biblische Lehre. Gerade auch, wenn es um den Kampf in unserem Inneren geht. Gottes Wort gibt uns entscheidende Hilfestellung. Im ersten Punkt geht es darum, die neue Identität als Christ zu erkennen und zu begreifen. Durch die Bekehrung zu Jesus Christus bin ich ein Kind Gottes geworden, ein neuer Mensch. Jetzt bin ich mit Jesus Christus und mit dem, was er getan hat, unauflösbar verbunden. Mit seinem Tod am Kreuz und mit seiner siegreichen Auferstehung. Deshalb lassen sich Christen aufgrund ihres Glaubens im Wasser taufen. Durch diese symbolische Handlung soll deutlich werden, dass durch den Glauben an Christus der alte Mensch mit seinem alten Wesen gestorben ist und jetzt ein neuer Mensch lebt. Die Bibel sagt im Römerbrief Kapitel 6 in den Versen 3 und 4, oder wisst ihr nicht, dass alle, die wir auf Christus getauft sind, die sind in seinen Tod getauft? So sind wir ja mit ihm begraben durch die Taufe in den Tod, damit, wie Christus auferweckt ist von den Toten durch die Herrlichkeit des Vaters, auch wir in einem neuen Leben wandeln. Wer an Jesus Christus glaubt, hat eine neue Identität. Er ist jetzt ein Christ. Er gehört Jesus Christus. Auf meine eigene Person bezogen bedeutete das, den alten, ungläubigen, egoistischen Peter gibt es nicht mehr. Er ist zusammen mit Christus gestorben. Und das Auftauchen aus dem Wasser bei der Taufe bedeutet symbolisch, dass ich zusammen mit Christus zu einem neuen, ewigen Leben auferstanden bin. Ich bin mit dem lebendigen Jesus Christus persönlich verbunden. Er lebt jetzt in mir und gibt meinem Leben eine neue Richtung. Römerbrief Kapitel 6, Vers 8. Sind wir aber mit Christus gestorben, so glauben wir, dass wir auch mit ihm leben werden. Und 2. Korinther 5, Vers 17 sagt, das Alte ist vergangen, siehe, Neues ist geworden. Ich bin durch den Glauben für ewig mit dem lebendigen Sohn Gottes verbunden. Die Bibel sagt, dass ich dadurch auch der Sünde gegenüber gestorben bin. Ich stehe jetzt nicht mehr unter ihrem Kommando. Ich höre jetzt auf Jesus Christus und tue, was er sagt. Im zweiten Punkt geht es darum, dass wir an der Identität als Christ unbedingt festhalten. Durch den Glauben sind echte Christen für ewig sein Eigentum geworden. Uns Gläubigen stehen von nun an der Auferstehungssieg und die Kraft des Heiligen Geistes zur Verfügung. Aber, wie wir schon gehört haben, wir spüren noch eine andere Kraft in unseren Gliedern, die uns wieder auf die alte Sündenspur zurückholen möchte. Wir müssen bedenken, dass zwar Christus jetzt in uns wohnt, aber wir eben doch noch immer in unserem alten Körper wohnen, der von der Sünde geprägt ist. Die Bibel spricht vom sogenannten Fleisch, das uns zu schaffen macht. Und das führt zur Verunsicherung. Bis dahin, dass manche Christen meinen, sie wären gar nicht bekehrt oder hätten das ewige Leben wieder verloren, weil sie noch fähig sind zum Sündigen. Doch da dürfen wir uns nicht beirren lassen, sondern müssen konsequent an der biblischen Wahrheit festhalten. Römer 6, Vers 11. So auch ihr. Haltet dafür, dass ihr der Sünde gestorben seid und lebt Gott in Christus Jesus. Ein wichtiger Vers, der hilft, an meiner Identität als Kind Gottes festzuhalten, auch wenn ich im praktischen Leben da und dort versage. Haltet euch dafür, dass ihr der Sünde gestorben seid. Das heißt, präge dir ganz fest ein und glaube fest, dass die Sünde dir nichts mehr zu befehlen hat. Du bist ihr nicht mehr unterworfen. Und wenn ich das doch mal vergesse und ihr nachgebe, dann ist das natürlich traurig und ich brauche Vergebung. Aber das heißt nicht, dass ich dadurch meine neue Identität verloren habe und wieder ein verlorener Ungläubiger geworden bin. Nein, das wäre ja schlimm. Ich darf Gottes Gnade vertrauen und auch seine Zusagen in Anspruch nehmen, zum Beispiel in Römerbrief Kapitel 8. Dort wird dem wiedergeborenen Christen versichert, dass nichts und niemand ihn scheiden kann von Christus und der Liebe Gottes. Durch die Gewissheit über die ewige herrliche Stellung habe ich wirklich ein festes Glaubensfundament. Ein gutes Bild, um zu verstehen, was sich in einem Christen abspielt, ist zum Beispiel ein großes Kreuzfahrtschiff, das mit voller Kraft fährt und plötzlich auf Gegenkurs geht. Der Kapitän befiehlt: Maschinenstopp, und dann sofort volle Kraft rückwärts. Da entsteht plötzlich ein gewaltiger Kampf zwischen zwei gegensätzlichen Kräften, die das Wasser mächtig aufwühlt. Während die starken Maschinen schon mit voller Kraft in die neue Richtung steuern, bewegt sich das Schiff durch den Schwung noch eine Zeit lang in die bisherige Richtung. Und es dauert einige Zeit, bis sich die Maschinen und Schiffsschrauben mit dem neuen Kurs durchsetzen. So ähnlich ist es auch, wenn wir uns zu Jesus Christus bekehren und mit seiner Kraft einen neuen Kurs fahren. Es geht mit dem Herrn Jesus in die andere Richtung, weg von der Sünde und vom Egoismus hin zum Willen Gottes. Aber da ist auch noch dieser Schwung, die Dynamik der Sünde, die noch immer in die alte Richtung zieht. Diesen Umstand nennt die Bibel in Galater 5 in den Versen 16 und 17 den Kampf zwischen Fleisch und Geist in uns. Und da dürfen wir uns eben nicht beirren lassen und nicht aufgeben. Wir sollen uns daran erinnern, ich bin nicht mehr der alte, verlorene Sünder, sondern ich bin ein neuer Mensch. Ich gehöre jetzt Christus. Ich will mich nicht mehr von der Sünde bestimmen lassen. Auch wenn es anstrengend ist, werde ich jetzt weiter gegen den Strom schwimmen. Und mit der Zeit werde ich merken, dass ich es mit der Hilfe des Herrn schaffe, sündige Gewohnheiten Stück für Stück abzulegen. Es ist eben falsch zu meinen, dass mit meiner neuen Identität als geretteter Christ auch sofort ein neuer, perfekter Lebenswandel Einzug in mich gehalten hat. Doch mit Gottes Hilfe lerne ich, immer mehr Sieg über die Sünde zu erfahren. Es ist ein lebenslanger Lernprozess. Die Bibel nennt ihn Heiligung. Und im dritten Punkt geht es darum, dass ich meine neue Identität als Christ konsequent auslebe. Dazu gehört, wie schon gehört, ein entschiedenes Nein zur Sünde. Römer 6, Vers 12. So lasst nun die Sünde nicht herrschen in eurem sterblichen Leibe und leistet seinen Begierden keinen Gehorsam. Ich entscheide, wem ich gehorche, dem Fleisch oder dem Heiligen Geist. Weil ich der Sünde gestorben bin, verweigere ich ihr im Namen Jesu meinen Gehorsam. Von Augustinus, einem der Glaubensväter aus dem 4. Jahrhundert, ist ein schönes Zeugnis überliefert. Vor seiner Bekehrung hatte er ständig Beziehungen zu bestimmten Frauen. Nach seiner Bekehrung zu Christus war klar, dass er sein Leben nach Gottes Geboten führen wollte. Das ging aber nicht ohne Kampf ab. Da traf er eines Tages eine ehemalige Geliebte. Sie wollte ihn verführen. Er wurde von ihren Reizen und dem Parfümduft ziemlich betört. Es stand auf der Kippe, dass er wieder schwach wird. Die Frau sprach zu ihm: Augustinus, kennst du mich denn nicht mehr? Ich bin es doch. Und er antwortete nur kurz im Vorbeigehen ungefähr so: O ja, dich kenne ich noch, aber ich bin inzwischen ein anderer. Ein wunderbares Zeugnis. Diese Frau war noch die alte mit ihrem Hunger nach Sünde, aber Augustinus bezeugte seine neue Identität in Christus und hat der Sünde den Gehorsam verweigert. Wenn wir wirklich wollen, erhalten wir von Jesus Christus die Kraft, uns von der Sünde abzuwenden und ihr nicht nachzugeben. Mit seiner Hilfe sollen wir lernen, zur Sünde entschieden Nein und zu Gottes guten Geboten und seinen heiligen Maßstäben Ja zu sagen. Römer 6, Vers 13. Auch gebt nicht der Sünde eure Glieder hin als Waffen der Ungerechtigkeit, sondern gebt euch selbst Gott hin als solche, die tot waren und nun lebendig sind. Mit derselben Selbstverständlichkeit, mit der ich früher mich von der Sünde leiten ließ, will ich mich jetzt Gott weihen und das Gute tun. So sollten wir unserem Herrn immer wieder neu unser Leben hingeben. Wir können beten: Herr Jesus Christus, danke, dass ich dein Eigentum bin. Bitte vergib mir, wo ich der Sünde nachgegeben habe. Gebrauche du jetzt mein ganzes Leben zu deiner Verherrlichung. Ich will noch mehr lernen, dir treu nachzufolgen. Amen.

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1: Ich bin Felix Becker. Die USA wollen mehrere tausend Soldaten aus Deutschland abziehen. Nach Angaben des Pentagons sollen in den kommenden Monaten rund 5000 Soldaten verlegt werden.
2: Präsident Trump hatte einen solchen Schritt zuvor bereits angedeutet. Hintergrund sind Spannungen mit Deutschland im Umgang mit dem Iran-Konflikt. Derzeit sind mehr als 36.000 US-Soldaten in Deutschland stationiert. Der Abzug könnte Auswirkungen auf die militärische Zusammenarbeit innerhalb der NATO haben. Ulrike Klein, Redaktion.
1: Die EU droht den USA mit Gegenmaßnahmen im Streit um neue Autozölle. Eine Sprecherin betonte, man halte an einer verlässlichen transatlantischen Partnerschaft fest, werde aber reagieren, wenn Absprachen verletzt werden. Präsident Trump will die Zölle auf Autoimporte auf 25% erhöhen. Er wirft der EU vor, sich nicht an das Handelsabkommen zu halten. Die EU will in diesem Fall alle Optionen prüfen, um ihre wirtschaftlichen Interessen zu schützen. Zum Tag der Arbeit hat Jasmin Fahimi vor Rentenkürzungen gewarnt. Die Chefin des Deutschen Gewerkschaftsbundes sagte in Nürnberg, das könne einen großen gesellschaftlichen Konflikt auslösen. Allein dort kamen rund 6.000 Menschen zusammen. Bundesweit beteiligten sich über 360.000 an den Kundgebungen. Die IG Metall warf Arbeitgebern vor, mit Debatten über angeblich faule Beschäftigte von eigenen Problemen abzulenken. Trotz Waffenruhe zwischen Israel und der Hisbollah gehen die Angriffe weiter. Nach Angaben des libanesischen Gesundheitsministeriums sind im Südlibanon 12 Menschen bei israelischen Angriffen ums Leben gekommen, 25 weitere wurden verletzt. Das israelische Militär äußerte sich dazu zunächst nicht. Es teilte nur mit, mehrere Drohnen und eine Rakete abgefangen zu haben. Die Lage in der Region bleibt damit weiter angespannt. Der 1. Mai ist in Berlin nach Polizeiangaben friedlich verlaufen. Bei der großen Demo von Linken und Linksextremen wurden nur 3 Festnahmen wegen Störungen verzeichnet. Etwa 10.000 Demonstranten zogen durch Kreuzberg und Neukölln. Vereinzelt kam es zu Rangeleien. In früheren Jahren hat es am 1. Mai in Berlin oft schwere Randale gegeben. Zuletzt war es dann aber friedlicher geworden. Auch für Hamburg zogen die Beamten eine insgesamt positive Bilanz der Veranstaltungen zum 1. Mai.
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1: Die aktuellen Temperaturen. Köln, Bonn 15, in Hamburg 13, ebenso in Bremen, in Berlin 14, in Dresden 13, in Frankfurt am Main 13, Stuttgart 12, München 10, Erfurt 13 und Münster 14 Grad. Heute im Westen und Nordwesten zunehmend bewölkt, sonst verbreitet freundlich und trocken. Später im Westen und Nordwesten Schauer und einzelne Gewitter, Höchstwerte zwischen 25 und 29 Grad. Im äußersten Nordwesten und an den Küsten deutlich kühler. Die Aussichten morgen wechselnd bewölkt, im Osten und Südosten länger sonnig, im Westen und Nordwesten sowie im Mittelgebirgsraum und teilweise auch im Norden Schauer. Die Höchstwerte liegen zwischen 19 und 26 Grad im Westen und bis zu 30 Grad im Osten.
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Hallo und herzlich willkommen hier bei der Kinderbibelzeit auf Radio HBR. Ihr hört nun eine spannende Geschichte aus dem großen Erzählbuch zur biblischen Geschichte. Gott über alles lieben. Darum soll's gehen.

0: Gott über alles lieben.
1: Jahre vergingen. Abraham zog wieder mit seinen Herden und Zelten, mit seiner Frau Sarah und seinem Sohn Isaak im Land umher. Wenn Abraham über sein Leben nachdachte, seit dem Augenblick, da Gott ihn gerufen hatte, dann wusste er, dass er ohne Gott nicht mehr leben konnte. Und wenn er Isaak ansah, dann wusste er, dass er sein Kind mehr liebte als alles, was er besaß. Aber konnte diese Liebe Abrahams zu seinem Sohn nicht zu groß werden? Würde sie nicht einmal größer sein als seine Liebe zu Gott? Abraham brachte dem Herrn oft ein Opfer und gab das Beste von seinem Vieh und das Beste von seiner Ernte, und er tat es gern und dankbar. Wenn aber der Herr nun einmal das Allerbeste verlangte? Und so geschah es wirklich. Der Herr stellte Abraham auf die Probe, ob er Gott lieber hatte als alles und ob sein Glaube so stark war, dass er auch dann gehorchte, wenn Gott etwas von ihm verlangte, was er nicht begreifen konnte, was niemand begreifen konnte.

0: Und totenstill war es in Abrahams Herzen, das vor Schreck erstarrte. Er wartete, aber nichts folgte. Zitternd fragte er:
1: Hä?

0: Er ist der uns versprochene Sohn. Auf ihn haben wir so lange gewartet. Und du hast gesagt, seine Nachkommen sollten zu einem großen Volk werden, zahlreich wie die Sterne am Himmel.
1: Es kam keine Antwort. Aber der Befehl Gottes klang noch in Abrahams Herzen. Er hatte sich nicht verhört. Es war kein Traum. Nimm deinen Sohn Isaak und opfere ihn als Brandopfer. In dieser Nacht kämpfte Abraham, der alte Glaubensheld, den schwersten Kampf seines Lebens. So viele Fragen stürmten auf ihn ein und er wusste keine Antwort. Warum verlangte der Herr etwas so Furchtbares von ihm? Wie konnte er, der doch ein Gott der Liebe war, wünschen, dass ein Mensch, ein Kind noch, geopfert werden sollte? Und was wurde aus all den Versprechen, wenn Abraham keinen Sohn mehr hatte? Nun musste er wählen zwischen Gott und seinem Kind. Wenn er gehorchte, dann hatte er kein Kind mehr. War er aber ungehorsam, dann verließ er Gott. Dann hatte er keinen Gott mehr. Es war eine furchtbare Wahl. Doch sich von Gott abwenden, das konnte Abraham nicht. Er konnte nicht mehr ohne Gott leben. Und sein Glaube sprach laut über alle Fragen und den bitteren Schmerz hinweg. Was Gott tut, das ist immer gut, immer, selbst wenn du es nicht verstehst, Abraham. Er allein weiß, was für seine Kinder gut ist. Er hat dich lieb. Er hat dich trotz allem lieb, Abraham. Und so ergab sich Abraham im blinden Gehorsam in den Willen Gottes. Er ließ die Fragen Fragen sein. Sein Herz musste schweigen. Er sagte,
0: Herr, du hast es gesagt. Ich werde gehorchen. Gib mir Kraft.
1: Und während er das sagte, war seine Seele todtraurig. Und in diesem Meer der Schmerzen gab es wohl nur eine einzige Hoffnung, an die er sich klammern konnte. Gott war allmächtig. Er konnte Isaak aus dem Tod wieder auferwecken. In dieser Nacht schlief Abraham nicht mehr. Es war noch ganz früh am Morgen, als er aufstand und sein Zelt verließ. Er sattelte seinen Esel und spaltete Holz fürs Brandopfer. Er weckte zwei seiner Knechte und dann ging er zum Zelt seines Sohnes.
0: Mein Junge, wach auf! Wir wollen verreisen.
1: Nicht lange darauf zogen sie los, durch die noch stillen Felder über die Hügel. Sarah würde es schon hören, dass sie ausgezogen waren, um ein Opfer zu bringen. Das kam öfters vor, das würde sie nicht beunruhigen. Und Isaak freute sich, weil er seinen Vater begleiten durfte. Aber sein fröhliches Geplauder tat Abraham weh. Mein lieber Junge, dachte er, wenn du wüsstest. 3 Tage wanderten sie so. 3 lange Tage noch musste Abraham die vergnügten, lebenslustigen Augen seines Sohnes sehen und das schreckliche Geheimnis verbergen, das nun geschehen sollte. 3 lange Tage hatte er Zeit, wieder umzukehren. Er tat es nicht. Sein Glaube gab ihm Kraft. Aber keinem Vater war eine Reise so schwer gefallen wie diese. Als Abraham am 3. Tage die Augen aufschlug, erkannte er in der Ferne schon die Stelle, die Gott gezeigt hatte. Da sagte er zu seinen Knechten,

0: Bleibt hier mit dem Esel, während ich und der Junge dorthin gehen. Wenn wir angebetet haben, werden wir zu euch zurückkommen.
1: Dann werden wir zurückkommen, sagte Abraham. So stark war sein Vertrauen in Gottes Treue. Abraham wollte seinen Sohn opfern und ihn dennoch wieder mitbringen. Der Tod würde ihn nicht behalten. Abraham nahm das Holz für das Brandopfer und legte es seinem Sohn Isaak auf die Schultern. Auch Feuer und ein Messer nahm er mit. So gingen die beiden miteinander. Und das Herz des Vaters weinte. Seine Augen aber waren ohne Tränen und die Lippen waren fest aufeinander gepresst. Als sie aber den schmalen Bergpfad hochgingen, blieb Isaak mit einmal stehen.
2: Vater,
1: sagte er. Abraham antwortete:
0: Ja, mein Sohn.
1: Isaak fragte erstaunt:
2: Du trägst das Feuer und ich das Holz. Wo ist denn das Lamm für das Brandopfer?
1: Abraham sagte:
0: Mein Sohn, Gott wird schon für ein Lamm zum Brandopfer sorgen.
1: So gingen die beiden miteinander. Sie erreichten den Gipfel des Berges. Abraham baute einen Altar aus Steinen. Er schichtete das Holz auf. Und nun war der furchtbare Augenblick gekommen. Der Vater musste seinem Sohn sagen, dass er sterben werde, weil der Herr diesen seltsamen Befehl gegeben hatte, einen Befehl, den niemand begriff. Keiner kann sagen, wie sehr der Vater litt. Keiner, wie sehr diese Worte den Sohn in Schrecken und Furcht versetzten. Doch dies war wie ein Wunder. Isaak weigerte sich nicht. Er sträubte sich nicht, als Abraham ihn hochhob und auf den Altar legte, oben auf das Holz. Er hielt seine Hände hin, damit der Vater ihn festbinden konnte. So groß war sein junger Glaube. Und dann haben sie voneinander Abschied genommen. Isaak ließ sich fesseln, still und geduldig wie ein Lamm. Und Abraham, der am liebsten mit seinem Sohn hätte sterben mögen, nahm das blanke Messer. Da aber war es genug. In diesem Augenblick rief der Engel des Herrn vom Himmel herab: Abraham, Abraham! Vier Augen öffneten sich weit und blickten voller Hoffnung nach oben. Zwei Herzen schlugen gewaltig in freudigem Erschrecken. Eine starke Hand mit einem Messer zitterte und sank nieder.
0: Hier bin ich,
1: rief Abraham. Und die Stimme des Herrn sprach und nahm alle Angst und allen Schmerz im gleichen Augenblick weg. Lege deine Hand nicht an den Jungen und tu ihm nichts. Denn nun weiß ich, dass du Gott fürchtest. Du hast deinen Sohn, deinen einzigen, mir nicht vorenthalten. Abrahams zitternde Hand zog das Messer durch die Stricke. In unaussprechlicher Freude schloss er sein Kind in die Arme. Er hatte es aus dem Tod zurückbekommen. Seine Hoffnung hatte ihn nicht betrogen. Da raschelte etwas hinter seinem Rücken im Gestrüpp, hatte sich ein Schafbock mit den Hörnern verfangen. Gott hatte für ein Lamm zum Brandopfer gesorgt. Abraham band diesen Schafbock auf den Altar. Und nun floss das Blut dieses Tieres und nicht das Blut seines Sohnes. Wohl niemals wurde ein Opfer aus dankbarerem Herzen gebracht. Im Land Moria wurde später der schöne Tempel Salomos errichtet. Und dort rauchten jeden Tag die Brandopfer zu Ehren Gottes. Und auf einem kahlen Hügel in der Nähe geschah es noch einmal, dass ein Vater seinen Sohn, seinen einzigen, den er lieb hatte, opferte. Da rief aber keine Stimme vom Himmel. Da ging der Sohn wirklich in den Tod. Dieser Vater war Gott selbst, der sogar seinen Sohn nicht geschont hat, sondern ihn für uns alle hingegeben hat. Dieser Sohn war Jesus Christus, der sich wie ein Lamm zur Schlachtung führen ließ für die Sünden der Welt. Und jener Hügel war Golgatha.

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0: Hallo, hier ist Radio Doppeldecker. Mensch, wer klopft denn da die ganze Zeit? Ah, das kommt aus Richtung Stolzensteins Bauernhof. Da wird heute Mittag anscheinend gehämmert. Ach ja, stimmt ja. Heute wird Herzog neu beschlagen. Das hätte ich fast vergessen. Hanna wollte doch unbedingt dabei sein. Hey Hanna, beeil dich, sonst kommst du noch zu spät. So, und du da draußen am Radio bist auch mittendrin. Viel Spaß beim Zuhören. Herzog ist ein großes Pferd, das auf Theo Stolzensteins Hof lebt. Früher wurde Herzog zum Holztransport im Wald eingesetzt und er musste Baumstämme aus dem Stolzacher Forst ziehen. Doch diese harte Arbeit liegt nun hinter ihm. Heute erledigen das moderne Maschinen und Herzog verlebt seine wohlverdiente Altersruhe auf Theos Bauernhof. Aber der alte, schwerfällige Gaul ist nicht nutzlos. Ab und zu spannt Theo ihn noch ein und hält ihn so in Bewegung. Hanna liebt dieses große, gutmütige Pferd. Herzog versteht sich auch gut mit Hannas Pony Loop. Im Winter stehen die beiden Pferde zusammen in Theos Stall. Als Hanna mit ihrem Fahrrad auf dem Bauernhof ankommt, hat das Hämmern schon aufgehört. Hallo Theo! Ach schade, bist du mit dem Beschlagen der Hufe schon fertig? Ich hätte dir so gern dabei zugeguckt, ruft Hanna durch das offenstehende Tor der Schmiede.
1: Nein, ich bin noch nicht fertig. Ich musste nur mal eben aufhören, weil das Telefon geklingelt hat. Ich mache jetzt weiter. Bis jetzt habe ich erst die beiden Hinterhufe beschlagen. Aber du kommst gerade richtig. Herzog wurde eben seltsam unruhig. Er schnaubte und trat aus, als ich am Telefon war. Ich denke, das Hufebeschlagen macht ihn nervös. Du kannst ihn doch bestimmt etwas ablenken.
0: Ha, nichts lieber als das, freut sich Hanna und krault direkt mit beiden Händen Herzogs Kopf. Das alte Pferd wird tatsächlich ruhiger. Auf einmal hört Onkel Theo wieder auf zu hämmern. Hanna sieht nur, wie Theo sich am Kopf kratzt und sich überall umschaut.
2: Was ist denn? Warum machst du nicht weiter? Suchst du was?
1: Komisch, ich hatte die beiden Hufeisen für vorne eben noch hier am Amboss liegen. Ganz sicher. Siehst du, genau hier. Und jetzt sind sie plötzlich weg.
2: Bestimmt hast du sie in Gedanken woanders hingelegt, vermutet Hanna. Aber Theo schüttelt nur den Kopf.
1: Nein, das kann nicht sein. Die hat jemand weggenommen.
2: Hanna hilft Theo bei der Suche. Wer sollte schon deine Hufeisen klauen? Die müssen hier bestimmt irgendwo rumliegen, meint Hanna. Aber nichts. Nirgendwo sind die beiden Hufeisen zu finden. Sie suchen die ganze Schmiede ab. Vergeblich. Theo ruft nach seinen beiden Söhnen, die drüben auf der Obstwiese Fußball spielen.
1: Thomas, Alexander, kommt doch mal bitte her!
2: Schnaufend kommen sie angerannt.
3: Boah, was ist denn, Papa?
1: Habt ihr vielleicht irgendwo zwei Hufeisen gesehen? Die lagen hier am Amboss.
2: Fehlanzeige. Die beiden wissen von nichts.
1: Komisch, ich war doch die ganze Zeit hier, grübelt Theo. Bis auf den Moment, als ich kurz am Telefon war vorhin. Hanna, ist dir vielleicht jemand auf der Straße entgegengekommen?
2: Nein, auf dem ganzen Weg ist mir niemand begegnet, erinnert sich Hanna. Da fällt ihr plötzlich etwas auf.
3: Hey, schaut mal, das Fenster am alten Schuppen da drüben ist nur angelehnt. Das ist doch sonst immer zu. Außerdem sieht man da Fingerpatschen am Glas. Ob da jemand reingestiegen ist?
1: Nö, das kann gar nicht sein. Komm, ich zeig's dir,
2: meint Theo und geht mit den Kindern zum Schuppen hinüber. Er öffnet den staubigen Fensterflügel und meint,
1: siehst du, Hanna, da kommt man nicht weit. Schau mal.
2: Tatsächlich. Hinter dem alten Fenster ist ein ziemlich dichtes Dornengestrüpp. Innen im Schuppen ist so ziemlich alles zugewachsen. Da kommt man nicht sehr weit.
1: Das ist alles sehr, sehr rätselhaft, überlegt Theo. Nun, dann bleibt mir wohl nichts anderes übrig, als zwei neue Hufeisen zu besorgen. Ach, echt ärgerlich. Aber Herzog kann ja unmöglich vorne barfuß laufen, nicht wahr?
2: Während sich Theo ins Auto schwingt und losbraust, steht Hanna mit dem geduldigen Herzog im Hof und verwöhnt ihn. Plötzlich wird das Tier wieder nervös. Da, ein lautes Rascheln. Herzog wird immer unruhiger. Hanna schaut sich erschrocken um. Das Geräusch muss vom Schuppen herkommen. Aber was mag das sein? Hanna wird es unheimlich. Sie ruft nach Thomas und Alexander. Die beiden unterbrechen nur ungern ihr Kicken und sind entsprechend genervt.
3: Oh Mann, was gibt's denn jetzt schon wieder?
2: Mit zittriger Hand zeigt Hanna auf den alten Schuppen.
3: Da, Da hinten, da muss irgendetwas Seltsames sein. Ich hab da so ein komisches Geräusch gehört. Und Herzog spürt auch, dass da was nicht stimmt. Ganz sicher.
1: Oh, jetzt siehst du aber Gespenster, meint Thomas.
3: Vielleicht ist es ja eine Elster, die beiden Hufeisen im Schnabel weggetragen hat, spottet Alex. Nein, im Ernst, das muss irgendwas anderes sein. Sonst wäre doch auch Herzog nicht so unruhig, beteuert Hannah, die sich wünscht, Onkel Theo wäre noch da.
2: Im Nullkommanix klettert Thomas schon übermütig durch das Fenster, um nachzuschauen.
3: Oh, sei vorsichtig, bleib lieber hier, flüstert Hannah.
2: Aber Thomas hat keine Angst. Im Schuppen krabbelt er gebückt auf das große Dickicht zu.
3: Da, was ist das?
2: Thomas zuckt zusammen. Tief im Gestrüpp kauert eine Gestalt auf dem überwucherten Boden. Sie trägt eine dunkle Jeans und einen schwarzen Rollkragenpullover. Die Arme sind über dem Nacken verschränkt. Als Thomas merkt, dass der Kerl in den Dornen feststeckt, fragt er wagemutig.
1: Na, wen haben wir denn da?
3: Entschuldigung, ich hänge fest. Ich komme hier nicht mehr raus. Ich kann auch alles erklären. Es war nur eine Verkettung von ein paar dummen Zufällen.
2: Die schwarz gekleidete Gestalt steckt wirklich in einer unglücklichen Lage. Der Kerl kommt weder vor noch zurück. Neben ihm liegen die beiden vermissten Hufeisen. Sein Fluchtversuch ist letztendlich an den Dornen gescheitert. Kleinlaut ruft der Fremde.
3: Ich heiße Marvin. Bitte keine Polizei rufen. Ich bin kein Dieb. Ich wollte nur...
1: Na, was denn? Fragen die stolzen Steins wie aus einem Mund.
3: Ich wollte nichts Böses tun. Ich wollte nur an der alten Burgruine nach Glücksklee suchen.
2: Verwundert schauen sich die Jungs an. Meint der Kerl das ernst oder ist das nur eine schlechte Ausrede?
1: Warte, wir holen dich da erstmal raus.
2: Alexander holt die große Heckenschere und reicht sie seinem Bruder. Der beginnt einen Weg zu dem steckengebliebenen Dieb freizuschneiden. Es dauert nicht lange, da können sie Marvin an den Beinen aus dem Dickicht ziehen. Zerkratzt und mit zerfetztem Pulli steht der Hufeisendieb nun vor den Stolzenstein-Jungs. Er ist ungefähr so alt wie die beiden und schämt sich sehr.
3: Jetzt sind wir aber wirklich gespannt auf deine Geschichte, sagt Hannah.
1: Ja, also wie gesagt, ich war dabei, Glücksklee zu suchen. Und dann sehe ich zufällig die Hufeisen da auf dem Hof liegen. Hey, und ich wusste, wenn man zufällig auf solche Hippo-Sandalen stößt, dann darf man die auf keinen Fall liegen lassen. Versteht ihr? Das bringt sonst Unglück.
3: Was?
2: Fragt Hannah entgeistert.
3: Na, wusstet ihr das nicht? Hufeisen darf man niemals suchen. Die muss man zufällig finden. Dann bringen die richtig viel Glück. Viel mehr noch als vierblättrige Kleeblätter. Und meine Oma hat gesagt, wenn man so ein gefundenes Hufeisen nicht mitnehmen kann, dann sollte man wenigstens dreimal drauftreten. Aber da kam ja schon das Mädel mit dem Fahrrad angebraust. Da habe ich mir die Hufeisen geschnappt, weil ich die einfach als Glücksbringer haben musste.
2: Thomas und Alexander gucken sich skeptisch an.
3: Hä? Glücksbringer?
1: Na, wenn man dich so anschaut, haben dir die Hufeisen ja wirklich viel Glück gebracht.
3: Wo kommst du eigentlich her, Marvin?
2: Will Hannah wissen.
1: Meine Großeltern stehen hier auf dem Campingplatz mit ihrem Wohnmobil. Ich bin mit denen hier in den Ferien.
2: Etwas später hocken die Kinder zu viert auf der Wiese und unterhalten sich über Aberglauben. Marvin reibt sich vor Schmerzen noch immer seine Arme und Beine. Nervös schaut er zu der schwarzen Katze der Stolzensteins, die gerade über den Hof spaziert.
1: Oh Marvin, warum bist du eigentlich so abergläubisch? Glücksklee, Hufeisen, schwarze Katzen. Merkst du nicht, wie ängstlich dich das alles macht?
2: Fragt Thomas. Noch bevor Marvin antworten kann, fährt Theos Auto vor. Enttäuscht steigt er aus und knurrt.
1: Ach, die Fahrt war völlig umsonst. Die hatten keine passenden Hufeisen mehr. Und wenn, dann nur im Viererset.
2: Als Marvin kapiert, wer Theo ist, möchte er sich am liebsten sofort verstecken.
3: Wie gut, dass du nichts gekauft hast, Theo. Wir haben die vermissten Hufeisen nämlich gefunden, ruft Hannah.
1: Was? Ja, wo denn?
2: Will Theo wissen. Dann erzählen die Jungs ihrem Vater die ganze Geschichte. Theo schaut den jungen Dieb an und fragt ihn.
1: Marvin, sag mal, tut dir dein Diebstahl eigentlich leid?
2: Marvin senkt den Kopf und zupft nervös an seinem kaputten Pulli. Es ist ihm anzumerken, wie unangenehm ihm die ganze Sache ist.
3: Ich hab halt gedacht, dass mir zwei Hufeisen doppeltes Glück bringen werden, stottert er.
2: Dann holt er tief Luft und schaut Theo in die Augen.
3: Ja, es war nicht richtig, Sie einfach mitzunehmen. Es tut mir leid. Bitte entschuldigen Sie.
2: Theo legt seinen Arm um die Schulter des Jungen und lächelt ihn an.
1: Weißt du, Marvin, du hast heute am eigenen Leib erlebt, dass Dornen ein Fluch sind, eine regelrechte Plage.
3: Als Gott jedoch die Erde erschaffen hat, da gab es noch gar keine Dornen. Die wuchsen erst, als die ersten Menschen, nämlich Adam und Eva, ja, als die Gott ungehorsam wurden. Sie wollten lieber das tun, was sie für richtig hielten, und haben Gott nicht vertraut. Nun, das ist ja heute bei uns Menschen immer noch so. Und Dornen sind ein Bild für unseren Ungehorsam. In der Bibel steht, was Gott damals zu Adam sagte, als er Gott misstraute und seinen eigenen Weg ging. Gott sagte nämlich zu ihm, der Erdboden ist verflucht um deinetwillen. Jetzt wird er dir Dornen und Disteln sprossen lassen.
2: Als Marvin das hört, bleibt ihm der Mund offen stehen.
3: Oh, wo bin ich denn hier gelandet? Glaubt ihr etwa noch an diese Märchengeschichten aus der Bibel?
1: Ja, weißt du, in der Bibel stehen viele gute Sachen drin, fährt Theo fort. Keine Märchen, wie du vielleicht annimmst.
2: Die Bibel erzählt unter anderem von einem sehr klugen König, dem Salomo, und der hat mal gesagt, Dornen sind auf dem Weg des Verschlagenen. Wer sein Leben bewahren will, hält sich fern von ihnen. Also was die Dornen betrifft, die meidet man besser. Wer will schon gern verletzt werden und streift freiwillig durch ein Dornengebüsch, nicht wahr? Wie schon Salomo erkannt hat, macht man besser einen weiten Bogen drum. Aber einer tat das nicht. Jesus Christus.
3: Marvins Augen werden immer größer. Jesus Christus? Was hat der denn mit Dornen zu tun?
1: Nun, Jesus Christus ist Gottes Sohn und kam freiwillig auf die Erde, die voller Dornen und Disteln ist. Also eine Erde, die voll ist von Schlechtigkeit, Unglück, Unfrieden. Also Sünde, wie es die Bibel nennt. Und das hätte Jesus gar nicht gemusst, aber er tat es trotzdem, aus Liebe zu uns. Er starb sogar für uns an einem Holzkreuz. Warum? Weil Gott unsere Sünden bestrafen muss. Aber Jesus Christus ließ sich an unserer Stelle bestrafen. Vorher setzten ihm die römischen Soldaten noch eine Krone aus Dornen auf den Kopf. Normalerweise gehört eine Krone ja zu einem Königreich. Die Krönung bedeutet, jetzt bist du das Oberhaupt, der König dieses Reiches. Eine goldene Königskrone gehört zu einem glänzenden Königreich. Aber die Dornenkrone von Jesus Christus zeigt, er macht sich verantwortlich für unsere Sünden und nimmt sie auf sich.
3: Ach nee, du, lass das mal mit eurem Bibelkram, wehrt Marvin ab. Ich glaub das alles nicht mit Jesus und so. Meine Oma hat mal gesagt, wenn man ein Hufeisen quer an die Wand nagelt, so wie ein C, dann bringt das besonders viel Glück, weil das die Abkürzung für Christus ist.
2: Dann steht Marvin auf und geht.
3: So, ich muss jetzt dringend zu meinen Großeltern. Tschüss!
2: Kopfschüttelnd sitzen Stolzensteins und Hanna neben Herzog, der immer noch geduldig wartet.
1: Tja, da kann man nichts machen, sagt Theo. Marvin möchte lieber Talismanen und Glücksbringern vertrauen, aber nicht Jesus Christus.
3: Schade.
1: Ach kommt, lasst uns noch für ihn beten, ja?
2: So, bevor jetzt hier gleich wieder weitergehämmert wird und Herzog endlich alle seine Hipposandalen bekommt, wollte ich noch schnell einen Gedanken loswerden. Vielleicht geht es dir ähnlich wie Marvin. Vielleicht bist du auch abergläubisch, achtest auf alle möglichen Unglückszeichen, auf Glückszahlen, Horoskope und Sternzeichen. Aber das sind erfundene Dinge, die nicht helfen. Ich will dir heute Mut machen, Jesus Christus zu vertrauen. Du kannst mit ihm reden und das nennt man beten. Du brauchst keine Glücksbringer. Wenn du mit Jesus lebst, dann ist er derjenige, der dich froh und zufrieden macht. Er will dir Geborgenheit und Sicherheit schenken. Probier es doch mal aus. Du wirst sehen, er wird dich nicht enttäuschen. Wir wollen gerne deine Fragen beantworten. Melde dich also gern bei uns, wenn du noch etwas zum Thema von heute wissen willst. Wir freuen uns auf deine Post und antworten dir ganz bestimmt. Versprochen. Hier unsere Adresse. Missionswerk Heukelbach. 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In 51700 Bergneustadt. Wenn du lieber auf deiner Tastatur rumtippst, auch kein Problem. Dann schreib doch eine E-Mail an radio@doppeldecker.info. Oh, da geht das Hämmern wieder los und die Hufeisen kommen dahin, wo sie hingehören, nämlich an Herzogs Hufe. In diesem Sinne, tschüss, bis zum nächsten Mal.
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1: Wir fahren jetzt weiter. Wir haben also gesehen, alle sind wach geworden, die Klugen und die Törichten. Und dann kommt die Frage, oh, wie geht's weiter? Die Törichten merken, sie haben nicht Öl in Reserve. Und da können die Klugen auch nicht helfen, denn die haben Reserve für sich. Das klingt irgendwie egoistisch. Aber es ist so, bei der Bekehrung, jeder muss sich selber bekehren. Man kann nichts tun für andere, was die Bekehrung anbetrifft. Man kann viel tun für die anderen, aber es braucht eine persönliche Beziehung zum Herrn, ein persönliches zu ihm kommen, da kann man nicht Ersatz haben dazu. Und darum sagen die, nein, ihr müsst für euch Öl holen. Und nun, natürlich ist das Öl in der Bibel immer wieder ein Bild vom Heiligen Geist. Und jetzt stellt sich die Frage, ja, aber wenn die törichten Jungfrauen die Namenschristen darstellen, wie kann es dann sein, die hatten ja auch schon Öl in ihren Lampen, nur einfach keine Reserve. Ja, der Heilige Geist wird in der Bibel dargestellt durch Öl. Und es ist so, dass der Heilige Geist durch das Zeugnis der Christenheit gewirkt hat über 2000 Jahre hinweg. Und da hat er gewirkt durch sein Wort. Also es ist ja so, wenn jemand überhaupt zum Glauben kommt, dann ist es, weil der Heilige Geist an ihm gewirkt hat. Schlagen wir auf Johannes 16.

0: Da kündigt der Jesus den Heiligen Geist an. Liest du, Christian, Vers 8.
1: Und wenn er gekommen ist, wird er die Welt überführen von Sünde und von Gerechtigkeit und von Gericht. Von Sünde, weil sie nicht an mich glauben, von Gerechtigkeit aber, weil ich zum Vater gehe und ihr mich nicht mehr seht.
0: Jawohl. Also der Heilige Geist wirkt an einem Menschen und überführt ihn von Sünde. Und in dem Sinn hat ein Ungläubiger Anteil an der Wirkung des Heiligen Geistes. Aber der Heilige Geist wohnt nicht in ihm, aber der Heilige Geist wirkt an ihm. Und der Heilige Geist hat eben auch durch das Bekenntnis der Christenheit zu Jesus Christus und seinem Wort hat er gewirkt. Und das ist gemeint mit diesem Öl. Also alle, die sich zu Christus bekannt haben, haben damit ein Zeugnis abgegeben in diese Welt hinaus. Und das ist eigentlich die Sache mit der Lampe. Dadurch, dass man sich eben zur Bibel bekannt hat, durch 2000 Jahre hindurch, hat man sich gewissermaßen aber damit dieses Licht verbreitet, wie alle, die eine Lampe hatten. Aber ob jetzt der Einzelne wirklich bekehrt und wiedergeboren war oder nicht, das ist eine zweite Frage. Und wirklich,

Zum Beispiel hat ein ungläubiger Pfarrer gepredigt und jemand kam zum Glauben. Aber der Pfarrer war wirklich nicht bekehrt. Aber er hat das Wort Gottes vorgelesen, er hat über das Wort Gottes gesprochen und der Heilige Geist wirkt und benutzt sein Wort. Und so hatte er eine Lampe, aber er hatte kein Öl mit dabei. Das ist der Punkt. Also, da können die anderen nicht für sie einstehen. Jeder muss sich selber bekehren. Und wenn er sich bekehrt, dann bekommt er den Heiligen Geist. Epheser 1, Vers 13 sagt, ihr seid versiegelt worden mit dem Heiligen Geist, nachdem ihr dem Evangelium geglaubt habt. So kommt man eben zu dem Öl in den Behältern. Und nun das Traurige, die gehen hin, um zu kaufen, aber in der Zwischenzeit kommt der Bräutigam und die Tür ist verschlossen. Und so wird das eben sein, der Moment wird kommen, wo die Türe der Gnadenzeit zugeht. Und man kann es auch ganz genau sagen, wenn wir die Briefe dazu nehmen, wo auch das Geheimnis der Entrückung entfaltet wird, dann wird klar, nach der Entrückung werden die Menschen, die das Evangelium gehört haben, aber sich nicht bekehren wollten, die werden durch den Antichristen verführt werden. Da können wir lesen, 2. Thessalonicher 2,

0: Liest du, Christian, 2. Thessalonicher 2, ab Vers 9. Da geht es um den Antichristen, der nach der Entrückung der Gemeinde offenbar werden wird.
1: Ihn, dessen Ankunft gemäß der Wirksamkeit des Satans erfolgt, mit jeder Machttat und mit Zeichen und Wundern der Lüge und mit jedem Betrug der Ungerechtigkeit für die, welche verloren gehen, dafür, dass sie die Liebe der Wahrheit zu ihrer Errettung nicht angenommen haben. Und deshalb sendet ihnen Gott eine wirksame Kraft des Irrwahns, dass sie der Lüge glauben, damit alle gerichtet werden, die der Wahrheit nicht geglaubt, sondern Wohlgefallen gefunden haben an der Ungerechtigkeit.
0: Jawohl. Also da wird es zu spät sein. Solche, die das Evangelium noch nie klar gehört haben, werden sich noch bekehren können. Darum lesen wir in Offenbarung 7, dass eine unzählbare Schar aus allen Nationen, Völkern, Stämmen und Sprachen, die werden sich noch nach der Entrückung bekehren, die werden durch die große Drangsal hindurchgehen, aber errettet werden. Aber die, die es gehört haben, eben die Liebe zur Wahrheit nicht angenommen haben, damit sie errettet würden, die werden verführt werden. Und das entspricht in unserem Gleichnis der Türe, die verschlossen wurde. Es gibt ein zu spät. So wie damals bei der Sintflut. Noah hat eingeladen 120 Jahre. Aber der Moment kam, wo Gott die Türe verschlossen hat, 1. Mose 7. Und Hiob 12 sagt, Hiob 13, Vers 14 sagt, wenn Gott zuschließt, dann kann niemand mehr öffnen. Das war zu spät. Und hier auch zu spät. Und darum ist es so wichtig, dass wir auch immer wieder betonen, wenn wir das Evangelium weitergeben, es gibt ein zu spät. Und darum sagt der Hebräerbrief, heute, wenn ihr seine Stimme hört, verhärtet eure Herzen nicht. Diese Verhärtung, die eben kommen wird nach der Entrückung, über die, die das Evangelium gehört haben und nicht angenommen haben, entspricht dieser verschlossenen Türe. Und der Herr sagt denen, die da anklopfen, ich kenne euch nicht. Und nun gehen wir weiter zum nächsten Gleichnis. Liest du Vers 14.
2: Ich habe noch eine Frage.
0: Ja.
2: Bezüglich diesem Öl. Die Klugen sagen ja hier, dass sie hingehen sollen, um sich das Öl zu kaufen. Können wir da eine Parallele sehen zu Apostelgeschichte 8 mit diesem Simon der Zauberer, der wollte ja auch für Geld die Kraft des Heiligen Geistes oder irgendwie so kaufen. Und Petrus hat das dann ja.
0: Nein, also das Kaufen von Öl hier ist ja positiv. Das kann man nicht in Verbindung bringen mit dem Zauberer Simon in Apostelgeschichte 8, der da Geld anbieten wollte, um den Heiligen Geist vermitteln zu können. Ja, das sage ich. Genau, das ist der Punkt. Das müssen wir, dieses Kaufen, in Verbindung bringen mit, ich gebe die Stelle an, für die, die aufschreiben, und zwar Sprüche 23, 23. Kaufe Wahrheit und verkaufe sie nicht. Das heißt, wenn man die Wahrheit der Bibel oder die Wahrheit des Evangeliums bekommen möchte, da braucht es wirklich den Willen, dahin zu kommen. Und darum sagt der Herr Jesus auch, eben bemüht euch einzugehen durch die schmale Pforte. Das kostet etwas. Die Bekehrung ist nicht einfach eine billige Sache. Der Mensch muss sie bekehren wollen. Und dann geht es aber auch. Kaufe Wahrheit und verkaufe sie nicht. Und dann noch eine schöne Parallelstelle aus Jesaja 55, Vers 1. Da wird das auch klar, was dieses Kaufen bedeutet. Liest du, Christian, Jesaja 55, Vers 1.
1: Auf, ihr Durstigen, alle, kommt zum Wasser. Und die ihr kein Geld habt, kommt, kauft und esst. Ja, kommt, kauft ohne Geld und ohne Kaufpreis Wein und Milch. Warum wiegt ihr Geld ab für das, was kein Brot ist, und euren Verdienst für das, was nicht sättigt? Hört doch auf mich und esst das Gute, und eure Seele labe sich am Fetten.
0: Ja, also man kann Energie und eben Kaufpreis einsetzen für Dinge, die einfach nichts bringen. Muss ich nicht erklären, was das ist. Aber hier geht es darum, kauft ohne Geld. Trotzdem, wie gesagt, kauft. Eben, es ist dieses Bemühen. Man muss sich wirklich bekehren wollen. Das ist entscheidend. Das kommt nicht einfach so über einen. Noch, ja, Moment, ja. Ja, da hinten.
3: Nach dem Mitternachtsruf heißt es ja in Vers 7, da standen alle jene Jungfrauen auf und schmückten ihre Lampen.
0: Ja.
3: Das ist auf das Reserveöl.
0: Also das Schmücken der Lampen. Die alle schmücken dann ihre Lampen nach dem Mitternachtsruf. Das bedeutet Folgendes. Also wer schon mit Öllämpchen umgegangen ist, der weiß eben, wie der Docht da runterbrennt, und nach einiger Zeit muss man den Docht wieder ein bisschen richten und wieder zurechtstutzen, und dann kommt das Brennen wieder voll und schön in Gang. Und dieses Schmücken meint quasi das Hantieren und Einrichten des Dochtes, so dass die Lampe wieder wirklich schön und klar brennt.
3: Könnte auch aber mit dazu gehören, dass das Lämpchen von außen schön geputzt ist, schön glänzt vielleicht, das Äußere?
0: Ja, natürlich. Es ist ja so, dass dann, je nachdem, da kommt ein bisschen Öl rund auf der Seite, das kann man alles wieder zurecht machen. Aber die Hauptsache des Schmückens bei der Öllampe ist das neue Richten, auf Zuschneiden vom Docht, und dann kommt es wieder richtig in Gang. Gut, jetzt wollen wir aber weiterkommen.
3: Entschuldigung, ich habe noch einen Hinweis zu Kauf ohne Geld.
0: Ja.
3: Auf der letzten Seite der Bibel, Offenbarung 22.
0: Ja.
3: Wer da will, komme und nehme das Wasser, das Leben umsonst. Und wir werden parallel.
0: Genau, also Offenbarung 22 wird auch eingeladen, das Wasser des Lebens zu nehmen, umsonst. Aber eben Jesaja 55 macht klar, man kann ohne Kaufpreis kaufen. Und dieses Kaufen meint eben die Bemühung, den vollen Einsatz, um an das Richtige heranzukommen. Ja?
3: Zum Thema Kaufen, auch 1. Korinther 7, 23, ihr seid teuer erkauft, ihr seid für Menschen erkauft, wollt ihr auch für die erkämpften Zeit.
0: Ja gut, aber das ist wieder ein anderer Gedanke. 1. Korinther 7, Vers 23, da geht es darum, dass die Gläubigen erkauft sind. Aber hier geht es darum, dass sie das Öl erwerben müssen. Und das geht eben nur, indem man wirklich sich von Herzen bekehrt, nicht oberflächlich.
3: Aber in dem Kontext ist ja auch erkauft, ihr seid für erkauft, nicht mit Geld erkauft.
0: Ja gut, dort wird dann aber gesagt, eben ihr seid mit einem Preis erkauft worden, sagt 1. Korinther 6, Vers 18. Und dann weiter 1. Petrus 1, Vers 18, dass wir nicht mit Silber oder Gold, sondern mit dem kostbaren Blut Jesu Christi. Aber diese Erlösung durch das Blut ist der höchste Kaufpreis, den es gibt. Aber das ist nicht das Gleiche wie jetzt hier mit dem Öl. Also da hat ja eben der Herr hat den Preis bezahlt. Und hier geht es darum, dass wir uns einsetzen, dass wir zu diesem Reserveöl kommen.
3: Ja.
0: Genau, es ist in beiden Fällen nicht eine irdische Bezahlung mit wirklichem Geld. Gut.
2: Da hinten war noch ein
0: Ja.
2: Was hat das für ein Sinn, dass Sie in der Nacht, wo kann man da kaufen? Was steckt da
4: hinten?
0: Da steckt folgender Gedanke dahinter, dass in der Bibel unsere Zeit heute gesehen wird als eine Zeit der Nacht. Römer 13 am Schluss sagt, die Nacht ist weit fortgeschritten. Ja? Und wenn der Herr Jesus kommen wird als der Messias, wird er beschrieben in Malachi 4, also sein Kommen als für Israel. Wenn er kommt für die Braut Israel, dann wird er kommen, Malachi 4 sagt, wie die Sonne der Gerechtigkeit, die aufgeht. Dann wird Tag werden. Am Tag des Herrn wird es Tag werden. Und die Zeit jetzt wird gesehen als eine Nacht. Und darum, das 19. Jahrhundert mit dem Mitternachtsruf, das war Mitternacht. Und jetzt geht die Nacht noch weiter, aber sein Kommen ist nahe. Also das ist ein sehr wichtiger Punkt, dass es da um die Nacht geht und nicht um den Tag.
2: Die letzte Frage, die ich noch habe, bezüglich Vers 10. Geht es hier um diese Türe verschlossen zu Beginn des tausendjährigen Reiches, dass da niemand mehr rein kann? Oder geht es hier jetzt prinzipiell um die Entrückung der Gemeinde, weil es hier heißt, geht dem Bräutigam entgegen?
0: Ja, also da geht es um den Zeitpunkt, wo die Gnadenzeit vorbei ist. Und das wird klar aus den Briefen, die Gnadenzeit wird vorbei sein im Moment der Entrückung. Für die Menschen, die das Evangelium schon gehört haben. Das sind eben die törichten Jungfrauen aus der Christenheit. Für die geht die Türe zu. Aber für solche, die es noch nicht gehört hatten, die werden sich auch nach der Entrückung noch bekehren können. Offenbarung 7, die unzählbare Schar. Gut, jetzt gehen wir weiter. Christian, Verse 14 bis 30.
1: Denn es ist wie bei einem Menschen, der außer Landes reiste, seine eigenen Knechte rief und ihnen seine Habe übergab. Und einem gab er 5 Talente, einem anderen 2, einem anderen 1, einem jeden nach seiner eigenen Fähigkeit und reiste außer Landes. Sogleich aber ging der, welcher die 5 Talente empfangen hatte, hin und handelte mit ihnen und gewann auch andere 5 Talente. So auch der die 2 empfangen hatte, auch er gewann andere 2. Der aber das eine empfangen hatte, ging hin, grub ein Loch in die Erde und verbarg das Geld seines Herrn. Nach langer Zeit aber kommt der Herr jener Knechte und rechnet mit ihnen ab. Und es trat herbei, der die 5 Talente empfangen hatte, und brachte andere 5 Talente und sagte, Herr, 5 Talente hast du mir übergeben, siehe, andere 5 Talente habe ich dazu gewonnen. Sein Herr sprach zu ihm, recht so, du guter und treuer Knecht, über weniges warst du treu, über vieles werde ich dich setzen. Geh hinein in die Freude deines Herrn. Es trat auch herbei, der die 2 Talente empfangen hatte und sprach, Herr, 2 Talente hast du mir übergeben, siehe, andere 2 Talente habe ich dazu gewonnen. Sein Herr sprach zu ihm, recht so, du guter und treuer Knecht. Trat aber auch herbei, der das eine Talent empfangen hatte und sprach, Herr, ich kannte dich, dass du ein harter Mann bist. Du erntest, wo du nicht gesät und sammelst, wo du nicht ausgestreut hast. Und ich fürchtete mich und ging hin und verbarg dein Talent in der Erde. Siehe, da hast du das deine. Sein Herr aber antwortete und sprach zu ihm, böser und fauler Knecht. Du wusstest, dass ich ernte, wo ich nicht gesät, und sammle, wo ich nicht ausgestreut habe? So solltest du nun mein Geld den Wechslern gegeben haben, und wenn ich kam, hätte ich das meine mit Zinsen erhalten. Nehmt ihm nun das Talent weg und gebt es dem, der die 10 Talente hat. Denn jedem, der hat, wird gegeben und überreichlich gewährt werden, von dem aber, der nicht hat, von dem wird selbst, was er hat, weggenommen werden. Und den unnützen Knecht werft hinaus in die äußere Finsternis. Da wird das Weinen und das Zähneknirschen sein.
0: danke. Also, hier spricht der Herr Jesus über einen Mann, der außer Landes reiste, um später wieder zu kommen. Für die Zwischenzeit gibt er seinen Knechten einen Auftrag, für ihn tätig zu sein, bis er wiederkommt. Nun, die Parallele ist klar. Es geht hier um den Herrn Jesus, der das erste Mal gekommen ist, aber dann weggegangen ist, außer Landes reiste, nämlich in den Himmel zurückkehrte, um später einmal wiederzukommen. Und nun wird hier die Zeit der vergangenen 2000 Jahre verglichen mit den Knechten, die bestimmte Geldwerte bekommen haben, nach ihren Fähigkeiten, und jetzt müssen sie damit arbeiten und sich für den Herrn, der weggegangen ist, einsetzen. Und nun sehen wir, da gibt es wieder zwei Gruppen. Es gibt nämlich gute Knechte, die auch gut damit arbeiten. Und dann gibt es diesen bösen, faulen Knecht in Vers 26. Und der ist nun wieder ein Bild von einem Namenschristen. Und die, die gut arbeiten, das sind echte, wiedergeborene Christen. Und wir sehen, dieser faule und böse Knecht, der kennt den Herrn Jesus gar nicht. Welcher wahre Gläubige würde sagen, Vers 24, Herr, ich kannte dich, dass du ein harter Mann bist. Der Jesus ist kein harter Mann. Von ihm heißt es in Jesaja 63, 9, in all ihrer Bedrängnis war er bedrängt. Er fühlt mit und geht mit unserer Drangsal. Aber der sagt, ich wusste, ich kannte dich, dass du ein harter Mann bist. Du erntest, wo du nicht gesät, und sammelst, wo du nicht ausgestreut hast. Also du eignest dir Dinge an, die dir gar nicht zustehen. Das kann nur ein Ungläubiger so etwas mit Gewissheit sagen. Wenn Zweifel kommen, ist etwas ganz anderes. Aber der sagt, ich weiß, du bist so. Und dann hat er einfach gar nichts gemacht. Das Talent vergraben. Nun, Talent, das ist eine Gewichtsangabe. Zu unterschiedlicher Zeit wurden, und in verschiedenen Kulturen wurde der Begriff Talent auch unterschiedlich eingesetzt. Also an Größenordnung, ein Talent, etwa 30 Kilo. Kann auch etwas mehr sein. Aber einfach, dass man die Größenordnung hat. Und dieses Talent ist jetzt die Frage, war das ein Goldtalent oder Silbertalent? Das können wir auch entscheiden, weil wir in Vers 18 lesen, der aber das eine empfangen hatte, ging hin, grub die Erde auf und verbarg das Geld seines Herrn. Nun ist ein Talent aber nicht ein Geldstück. Vor 2000 Jahren hat man das Talent berechnet als Wert 6000 Denare. Aber eben, das war ein bestimmtes Gewicht von Silber. Eine bestimmte Kilomenge von Silber. Und wenn man hier übersetzt, das Geld, ist ein bisschen ein Problem. Das Wort im Griechischen bedeutet Silber oder Geld. Wie Französisch. Argent ist Geld oder Silber. Und je nach Zusammenhang merkt man, ah, das ist Silber, ah, das ist Geld. Und jetzt, weil es hier eben kein Geldstück ist, muss man übersetzen mit Silber. Und damit ist auch die Frage beantwortet, war es ein Goldtalent? Nein, ein Silbertalent. Jetzt kann man natürlich umrechnen, Silberwert heute im Moment, ein Kilo liegt bei ungefähr 645 Franken 50. Aber es ist so ein Problem, wenn man Löhne umrechnet. Auch heute in verschiedenen Kulturen. Wenn jemand in einem armen Land das verdient, was man hier verdient, boah, dann ist plötzlich ein Reicher. Also, das ist schwierig mit der Umrechnung. Und trotzdem können wir es. Der Denar, das hatten wir damals im Gleichnis in Matthäus 20 gesehen, war der Tageslohn für einen Arbeiter. Und nun ein Talent, umgerechnet 6.000 Denare, das sind also für Arbeiter 6.000 Arbeitstage.
3: 20 Jahre.
0: Das sind knapp 20 Jahre, genau. Wenn man den Schabbat jeweils als Ruhetag nimmt, ja. Und da gibt es also über 19 Jahre. Das ist ja schon im 20. Jahr. Damit man sieht, was das ausmacht. Und nun, diese Talente werden verteilt nach der Fähigkeit. Und jetzt verstehen wir auch, woher das Wort Talent kommt. Das ist ein Gewichtsmaß. Aber heute im Deutschen bedeutet Talent eine Fähigkeit. Aber hier wird es eigentlich unterschieden von der Fähigkeit. Das Talent wird nach der Fähigkeit gegeben. Das heißt also, Gott hat uns allen Fähigkeiten gegeben. Und das macht uns verantwortlich. Weil nach diesen Fähigkeiten, natürliche Fähigkeiten und auch geistliche Fähigkeiten, geistliche Gaben. Und je nach diesen Fähigkeiten gibt der Herr uns eine größere oder eine kleinere Verantwortung. Es gibt Unterschiede. Aber wenn wir mehr bekommen, dann sind wir auch mehr verantwortlich und werden mehr zur Rechenschaft gezogen werden. Nun, wir müssen diese Unterschiede anerkennen und der Herr verteilt die Aufgaben so, wie er es gut findet. Nun, wir müssen mit all dem, was der Herr uns anvertraut hat, an Fähigkeiten und Aufgaben, ja, Fähigkeiten und Talente, da müssen wir von ganzem Herzen für den Herrn einsetzen. 2. Korinther 5 sagt, dass wir nicht mehr für uns selber leben sollen, sondern für den, der für uns gestorben und auferstanden ist. Das muss unser Motto sein. Völlige Hingabe. Und wir sehen, wie da treu gearbeitet wurde. Einer bekam 5 Talente und hat weitere 5 dazu gewonnen. Der andere 2 hat auch 2 weitere dazu gewonnen. Aber beide haben 100% mehr. Nicht absolut, aber 100% mehr. Und dann sehen wir eben diesen bösen Knecht, der gar nichts macht. Und der schließlich in die ewige Verdammnis geworfen wird. Vers 30. Die äußerste Finsternis, Wein und Zähneknirschen, das haben wir schon in Matthäus 13 gefunden. Auch dort spricht der Herr Jesus so über die ewige Verdammnis. Das ewige Weinen. Schrecklich. Wir können vielleicht viel weinen auf dieser Erde oder in der Vergangenheit geweint haben, aber alle Tränen werden abgewischt. Das ist so wunderbar. Und der Herr sammelt alle Tränen in seinen Schlauch, lesen wir in den Psalmen. Er vergisst keine Träne, die wir geweint haben. Und er wird alle Tränen abwischen, sagt Offenbarung 21. Aber für die, die verloren gehen, ein ewiges Weinen. Schrecklich. Aber es wird also klar, auch da geht es um die Christenheit. Es geht nicht um das Thema, das Wiedergeborene, das Heil verlieren. Aber es zeigt, diese Zeit, die da bleibt, ist die Zeit, die eine Chance ist, um alles für den Herrn zu geben. Und wenn wir eben den Herrn kennen, wie er ist, daran denken, der Sohn Gottes, der mich geliebt und sich selber für mich hingegeben hat, dann wollen wir auch alles für ihn einsetzen. Ist doch logisch. Und der Herr sagt in den schönen Beispielen, Vers 21, wohl du guter und treuer Knecht, über weniges warst du treu. Das war ja ganz viel. Also, ein Talent, 20 Jahre Arbeit und er hat 5 mal 20 Jahre, könnte man sagen, an Wert bekommen, um damit zu dienen. Und der Herr sagt, über weniges warst du treu, über vieles werde ich dich setzen. Gehe ein in die Freude deines Herrn. Und damit ist gemeint das tausendjährige Friedensreich. Also da wird Gott den Gläubigen aus der jetzigen Zeit, für ihre Treue wird er dann ihnen Herrschaft übergeben im tausendjährigen Friedensreich. In dem Gleichnis, das viele Parallelen aufweist von den Pfunden in Lukas 19. Dort bekommt dann einer Herrschaft über 10 Städte und der andere Herrschaft über 5 Städte. Also, Carlo, vielleicht kriegst du irgendeine italienische Stadt. Oder ein paar. Ja, der Herr wird das entscheiden, je nachdem, wie unsere Treue war. Aber wir werden ganz konkrete Regierungsaufgaben bekommen. Und jetzt ist klar, es geht also auch da wieder um Phase B und dann kommt Phase C. Das Reich Gottes wird hier genannt die Freude deines Herrn. Und auch der andere wird genannt guter und treuer Knecht, Vers 23. Geh ein in die Freude deines Herrn. Und das müssen wir jetzt unbedingt zusammenknüpfen mit der Fortsetzung. Darf ich noch bitten, ab Vers 31 zu lesen. Wenn das Gericht der Lebendigen.
1: Wenn aber der Sohn des Menschen kommen wird in seiner Herrlichkeit und alle Engel mit ihm, dann wird er auf seinem Thron der Herrlichkeit sitzen und vor ihm werden versammelt werden alle Nationen. Und er wird sie voneinander scheiden, wie der Hirte die Schafe von den Böcken scheidet. Und er wird die Schafe zu seiner Rechten stellen, die Böcke aber zur Linken. Dann wird der König zu denen zu seiner Rechten sagen, kommt her, Gesegnete meines Vaters, erbt das Reich, das euch bereitet ist, von Grundlegung der Welt an. Denn mich hungerte und ihr gabt mir zu essen, mich dürstete und ihr gabt mir zu trinken. Ich war Fremdling und ihr nahmt mich auf, nackt und ihr bekleidetet mich. Ich war krank und ihr besuchtet mich. Ich war im Gefängnis und er kam zu mir. Dann werden die Gerechten ihm antworten und sagen, Herr, wann sahen wir dich hungrig und speisten dich oder durstig und gaben dir zu trinken? Wann aber sahen wir dich als Fremdling und nahmen dich auf oder nackt und bekleideten dich? Wann aber sahen wir dich krank oder im Gefängnis und kamen zu dir? Und der König wird antworten und zu ihnen sagen, wahrlich, ich sage euch, was ihr einem dieser meiner geringsten Brüder getan habt, habt ihr mir getan. Dann wird er auch zu denen zur Linken sagen, geht von mir, Verfluchte, in das ewige Feuer, das bereitet ist dem Teufel und seinen Engeln. Denn mich hungerte und ihr gabt mir nicht zu essen. Mich dürstete und ihr gabt mir nicht zu trinken. Ich war Fremdling und ihr nahmt mich nicht auf, nackt und ihr bekleidetet mich nicht, krank und im Gefängnis und ihr besucht mich nicht. Dann werden auch sie antworten und sagen, Herr, wann sahen wir dich hungrig oder durstig oder als Fremdling oder nackt oder krank oder im Gefängnis und haben dir nicht gedient? Dann wird er ihnen antworten und sagen, wahrlich, ich sage euch, was ihr einem dieser Geringsten nicht getan habt, habt ihr auch mir nicht getan. Und diese werden hingehen zur ewigen Strafe, die Gerechten aber in das ewige Leben.
0: Danke. Also, der Herr, der im Gleichnis in ein anderes Land geht und dann wieder zurückkommt, ist der Herr Jesus, der eben auch wieder zurückkommen wird, ein zweites Mal. Und dieses zweite Kommen haben wir hier in Vers 31. Er wird kommen in seiner Herrlichkeit und alle Engel mit ihm. Und dann wird er den Thron, den herrlichen Thron aufrichten hier auf der Erde. Und alle Nationen, die die große Drangsal überlebt haben werden, die wird er versammeln. Ein großer Teil der Menschheit wird in der Drangsal umkommen. Jesaja 13 sagt, ich werde den Sterblichen kostbarer machen als Gold von Ophir. Wenn der Tag des Herrn toben wird, da wird der Wert des Menschen steigen. In Offenbarung 6 lesen wir bei einem Siegelgericht, ein Viertel der Menschen kommt um. Und später bei den Posaunengerichten, ein Drittel der Menschen kommt um. Also das sind Dimensionen, bezogen auf unsere 8 Milliarden Menschen heute. Unglaublich. Aber es werden Menschen überleben. Gläubige, eine unzählbare Schar, sagt Offenbarung 7. aus allen Nationen, Völkern, Stämmen und Sprachen. Aber auch Ungläubige werden überleben. Und dann werden alle versammelt werden, weltweit, nach Israel. Sie müssen alle eine Israelreise machen. Und zwar wohin?
2: Tal Kidron.
0: Wo steht das Tal Kidron?
2: Im Buch Joel.
0: Da steht aber nicht Kidron. Sondern?
2: Weiß es schon.
0: Ja, aber sag's doch. Ins Tal Josaphat. Das ist ein anderer Name für das Tal Kidron. Das hat ja noch mehr Namen. In 1. Mose 14 heißt das gleiche Tal das Tal Schawe. Und auch das Königstal. Was gerade auf der Seite der Königsstadt, der Davidstadt vorbeigeht. Ja? Das Tal, das Königstal, das Tal Schawe und eben das Tal Josaphat. Joel 4. Und Joel 4 sagt, in der Zeit, in der Gott das Schicksal des jüdischen Volkes wenden wird, dann wird er alle Nationen versammeln ins Tal Josaphat und er wird dort sitzen und mit ihnen rechten über sein Volk Israel. Er wird also mit den Völkern abrechnen, wie habt ihr euch gegenüber Israel verhalten? Und es heißt dort sogar, weil sie mein Land geteilt haben. Oh, die UNO hat, also das war doch der Völkerbund, hat England den Auftrag gegeben, das Mandat für Palästina zu übernehmen. Und dann nach dem Krieg, 1921, hat England die erste Teilung von Palästina gemacht. Und da haben sie 77% den Arabern gegeben, anstatt ihr Versprechen an die Juden voll umzusetzen. Und nach dem Zweiten Weltkrieg hat die UNO den zweiten Teilungsplan vollzogen. Und da wollten sie schließlich noch 12,7% den Juden geben von Palästina. Ja, zweimal haben sie das Land geteilt. Und da steht, ich werde sie zur Rechenschaft ziehen, denn sie haben mein Land geteilt.
3: Das ist ja schon zum Teil passiert. Dadurch, dass England die Hoheit über Commonwealth oder über die verloren hat.
0: Ja, natürlich, das hat alles Folgen gehabt für diese Nationen, die sich so für Israel negativ eingesetzt haben. Aber das volle Gericht kommt dann. Und der Herr wird also alle versammeln und wird da mit ihnen richten. Da, jetzt in unserem Abschnitt, geht es nicht um das Thema Teilung des Landes und überhaupt das Volk Israel und wie sie sich dazu verhalten haben. Sondern hier geht es darum, wie habt ihr euch gegenüber meinen Brüdern verhalten? Also, das macht klar, es wird nicht nur diese Fragen geben, die jetzt hier behandelt sind, sondern da wird alles behandelt werden. Aber hier haben wir ganz wichtige Beispiele, was der Herr zur Sprache bringen wird. Und so wird also die Menschheit geteilt werden in zwei Hälften. Solche, die bezeichnet werden als Schafe, und solche, die bezeichnet werden als Ziegenböcke. Was ist der Unterschied zwischen Schafen und Ziegenböcken? Es gibt verschiedene Unterschiede. Aber die Ziegen, die sind schlimm, wenn es ums Fressen geht. Die beißen die Grasnarbe ganz unten ab. Die Schafe auch ziemlich, aber die Ziegen sind noch schlimmer. Und die können in kürzester Zeit fruchtbares Land in Wüste verwandeln, im Nahen Osten. Ja, also hier sind die Ziegenböcke negativ und die Schafe sind positiv. Und dann wird der Herr eben zu den Schafen sagen, auf der rechten Seite, ich war hungrig, ihr habt mir zu essen gegeben, durstig, ihr habt mich getränkt und so weiter. Und die werden sagen, aber das haben wir ja nie gemacht. Und dann sagt der Herr, was ihr einem meiner geringsten Brüder getan habt, das habt ihr mir getan. Und das hat prophetisch einen besonderen Zusammenhang. Nicht wahr? Nach der Entrückung wird in Israel eine Erweckung stattfinden. 144.000 kommen zum Glauben. Und die, die in Judäa wohnen, die werden, bevor die Drangsal beginnt, werden die aus Juda fliehen, das haben wir in Matthäus 24 behandelt, werden sie fliehen auf die Berge, dann gehen sie über den Jordan nach Moab, in die Wüste in Jordanien, auf der anderen Seite des Toten Meeres. Nein, Pella, das war im Jahr 68. Das war ein nördlicher, in Ammon. Aber die werden dann nach Moab gehen, nach Jesaja 16. Und dort werden sie versorgt werden 3,5 Jahre. Und da werden Araber, die sich bekehren werden, werden sich um diese Juden kümmern. Und dann wird der Herr sagen, ich war durstig, ihr habt mir zu trinken gegeben. Ich war hungrig. Wann haben wir das gemacht? Was ihr einem meiner geringsten Brüder getan habt, das habt ihr mir getan. Aber natürlich, daraus können wir noch mehr lernen. Das ist nicht abgehakt mit Moab, sondern es ist so, diese Texte haben zum Beispiel in der Kirchengeschichte ganz wesentliche Wirkung gehabt, dass Christen sich um die Ärmsten in der Gesellschaft gekümmert haben und begonnen haben, Altenheime zu gründen. Das haben die Römer nicht gemacht. Spitäler einzurichten und Waisenhäuser einzurichten und auch sich besonders um Aussätzige zu kümmern und so weiter. Das hat eben christliche Nächstenliebe ganz wesentlich eben angespornt, weil man eben sieht, wie wichtig diese Dinge für den Herrn sind. Dass wir also Menschen diese Dinge, Dienste tun können und der Herr betrachtet das als ein Dienst an sich. Und eben die auf der linken Seite, die wird der Herr dann verurteilen zur ewigen Verdammnis. Und die sagen, ja, aber wir haben dich ja nie durstig gesehen, nie hungrig. Was ihr eben nicht gemacht habt, ein meiner geringsten Brüder, das habt ihr auch mir nicht gemacht. Und hier geht es nicht um Werkgerechtigkeit. Also wenn man diese Dinge tut, dann wird man gerettet. Nein, es geht darum, diese Dinge zeigen, dass die auf der rechten Seite sich wirklich bekehrt haben. Und diese Dinge zeigen auch die auf der linken Seite, dass die eben keine wahren Gläubigen sind.
2: Das ist ja das Ähnliche wie bei Paulus. Paulus hat ja die Christen verfolgt und dann ist ihm ja der Herr erschienen. Und dann hat er ja gesagt, du verfolgst mich, aber Paulus hat ja nicht den Herrn verfolgt.
0: Ja. Ja, genau. Also Saulus, der die Christen verfolgte, das war eine Verfolgung des Herrn, weil der Herr sich eben mit den Seinen eins macht. Genau. Ja, und jetzt möchte ich aber zum Schluss kommen, noch Vers 46. Und diese werden hingehen in die ewige Pein, die Gerechten aber in das ewige Leben. Also die Gläubigen werden ins tausendjährige Reich eingehen. Und die Ungläubigen werden nicht ins tausendjährige Reich kommen. Sie werden sterben, werden in Hades gehen und nach dem tausendjährigen Reich, nach Offenbarung 20, werden sie schließlich in den Feuersee geworfen. Und es ist so, dass also dieses Gericht hier, das können wir bezeichnen als das Gericht der Lebendigen. Und das müssen wir unterscheiden von dem Gericht in Offenbarung 20. Nach dem tausendjährigen Reich werden alle toten Ungläubigen auferweckt werden und vor dem großen weißen Thron erscheinen und in den Feuersee geworfen werden. Aber dort sind es Tote, hier sind es Lebendige. Darum, vor dem tausendjährigen Reich, nach der großen Drangsal, das Gericht der Lebendigen. Nach dem tausendjährigen Reich, das Gericht der Toten. Und danach folgt in Offenbarung 21 der neue Himmel und die neue Erde. Also die Chronologie ist klar. Zuerst das Gericht der Lebendigen, vor dem tausendjährigen Reich, das Gericht der Toten, nach dem tausendjährigen Reich. Und jetzt verstehen wir auch, nach der Drangsal und der Wiederkunft des Herrn Jesus wird nicht sofort das tausendjährige Reich beginnen, sondern da werden zuerst alle Kriege beruhigt werden, bis an das Ende der Erde. Lesen wir in den Psalmen. Und dann wird der Herr alle Völker versammeln und wird dieses Gericht durchführen. Das wird einige Zeit in Anspruch nehmen. Also es gibt eine richtige Übergangszeit Und erst danach beginnt das tausendjährige Reich. Die Ungläubigen werden nicht in das tausendjährige Reich kommen. Also nur Wiedergeborene, so wie der Herr Jesus in Johannes 3 gesagt hat, wenn ihr nicht von Neuem geboren werdet, kann man das Reich Gottes nicht sehen. Und er sagt, das Reich Gottes nicht in das Reich Gottes eingehen. Also, beides. Eingehen, sehen ist nicht möglich ohne Wiedergeburt. Und darum werden die hier so verurteilt. Und dann werden nur Gläubige in das Reich eingehen. Und das ist das Reich Gottes Phase C. Ja, aber nur kurz. Wir müssen wirklich zum Schluss kommen. Gut. Nächstes Mal?
3: Ja, gut,
0: ja. Super. Danke. Ja, aber ich hoffe, so ist es klar geworden. Und ich glaube, es war wichtig, eben, dass man nicht nur ein Gleichnis anschaut, sondern die zwei Gleichnisse und dann hier das Gericht der Lebendigen. Das gibt so das, die Übersicht, das Panorama.
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1: Ich bin Felix Becker. Der vor der Ostseeinsel Pöhl gestrandete Buckelwal ist wieder frei. Nach Angaben des Rettungsteams wurde das Tier in der Nordsee ausgesetzt. Der etwa 12 Meter lange Wal war wochenlang immer wieder auf Sandbänke geraten. Eine private Initiative hat ihn schließlich geborgen und per Schiff in Richtung Nordsee gebracht, trotz Kritik von Experten. Die USA wollen rund 5000 Soldaten aus Deutschland abziehen. Der Abzug soll schrittweise innerhalb eines Jahres erfolgen.
2: Hintergrund ist eine Überprüfung der amerikanischen Truppen in Europa. Wichtige Standorte wie die Airbase Ramstein bleiben aber bestehen. Deutschland bleibt damit der wichtigste Militärstützpunkt der Vereinigten Staaten in Europa. Der Schritt kommt auch vor dem Hintergrund politischer Spannungen zwischen Washington und Berlin, unter anderem wegen des Umgangs mit dem Iran-Konflikt. Timo Wiesner, Redaktion.
1: Wirtschaftsforscher warnen vor spürbaren Folgen durch höhere US-Zölle auf Autos. Sollten die Abgaben wie angekündigt auf 25% steigen, drohen laut Kieler Institut für Weltwirtschaft Produktionsverluste von bis zu 30 Milliarden Euro.
3: Besonders Deutschland könnte das hart treffen, weil die Wirtschaft ohnehin schwächelt. Auch die Autoindustrie sieht große Risiken und fordert schnelle Verhandlungen mit den Vereinigten Staaten. Präsident Trump will die Zölle erhöhen, weil er der EU Vertragsverstöße vorwirft. Experten raten der EU aber, zunächst ruhig zu bleiben. Ulrike Klein, Redaktion.
1: Bundesfinanzminister Klingbeil will die Einkommenssteuer schnell reformieren. Der SPD-Politiker kündigte an, in den nächsten Wochen ein Konzept vorzulegen. Ziel ist vor allem, kleine und mittlere Einkommen spürbar zu entlasten. Zur Finanzierung sollen auch Spitzenverdiener stärker beitragen. Unterstützung kommt aus dem Kanzleramt. Auch dort heißt es, viele Steuerzahler müssten entlastet werden. Zugleich wird betont, dass die Reform keine reine Umverteilung sein soll. Viele Menschen in Deutschland sehen das gesellschaftliche Miteinander kritisch. In einer aktuellen Umfrage sagen 2 von 3 Befragten, der Zusammenhalt im Land ist schlecht. Besonders im öffentlichen Raum und in sozialen Netzwerken wird der Umgangston als problematisch empfunden. Gleichzeitig engagieren sich viele selbst. Mehr als die Hälfte hilft im Alltag, etwa in der Nachbarschaft oder im Ehrenamt.
0: Deutschlandwetter.
1: Die aktuellen Temperaturen: Köln, Bonn 23 Grad, in Hamburg 21, Bremen 22, Berlin 23, Dresden 22, in Frankfurt am Main 21, in Stuttgart 22, München 21, Erfurt 22 und auch in Münster 22 Grad. Heute im Westen und Nordwesten zunehmend bewölkt, sonst verbreitet freundlich und trocken. Später im Westen und Nordwesten Schauer und einzelne Gewitter, Höchstwerte zwischen 25 und 29 Grad. Im äußersten Nordwesten und an den Küsten deutlich kühler. Die Aussichten: morgen wechselnd bewölkt, im Osten und Südosten länger sonnig, im Westen und Nordwesten sowie im Mittelgebirgsraum und teilweise auch im Norden Schauer. Die Höchstwerte liegen zwischen 19 und 26 Grad im Westen und bis zu 30 Grad im Osten.
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1: Samstag, 2. Mai, Tag des Babys. Denn in ihm wird unser Herz sich freuen, weil wir seinem heiligen Namen vertrauen. Psalm 33, Vers 21. Weil mich festhält deine starke Hand. Akrobatik im Kinderzimmer. Gefährlich sieht das aus. Unser Schwiegersohn wirft die kleinen Enkelkinder beim Spielen immer wieder in die Luft und fängt sie waghalsig auf. Die Großmutter kann vor Schreck fast nicht hineinsehen. Was, wenn er mal daneben greift? Aber die Kinder haben einen riesigen Spaß dabei. Sie lernen, Papa ist stark, Papa hält mich fest. Sie vertrauen kindlich und würden das auch nie anzweifeln. Die Fähigkeit zu vertrauen ist der menschlichen Natur gegeben. Auch als Erwachsene vertrauen wir im Alltag oft irgendwem oder irgendeiner Sache blind. Man nutzt den öffentlichen Nahverkehr und geht selbstverständlich davon aus, dass der Fahrzeugführer geschult ist und eine Fahrerlaubnis besitzt. Wir kaufen in der Apotheke ein Päckchen Schmerzmittel und hinterfragen nicht, ob die Tabletten tatsächlich den angegebenen Wirkstoff und die richtige Dosierung enthalten. Viele vertrauen sich bedenkenlos der Kabine einer Achterbahn an, ohne letztlich ihren Montage- und Wartungszustand zu kennen. Warum aber fällt es uns schwer, Gott zu vertrauen und das von ihm Gesagte als Wahrheit anzunehmen? Zu gewagt? Das Vertrauen in Gott zieht Freude nach sich, genau wie bei unseren Enkelkindern. Denn man darf erleben, dass Gott den auffängt und nicht im Stich lässt, der sich seinen guten Händen überlässt. In einem geistlichen Lied heißt es, »Herr, weil mich festhält deine starke Hand, vertrau ich still. Weil du voll Liebe dich zu mir gewandt, vertrau ich still. Du machst mich stark, du gibst mir frohen Mut, ich preise dich, dein Wille, Herr, ist gut.« Schlimm wird es, wenn ein Mensch allem und jedem misstraut. Es fehlt dann das gesunde Vermögen, sich anderen zu überlassen, sogar dann, wenn man sich selbst nicht mehr halten kann. Die Frage zum Nachdenken. Fällt Ihnen ein Bibelwort ein, mit dem Sie sich schwer tun, es zu glauben? Der Tipp fürs Leben. Bitten Sie doch Gott darum, dass er Ihnen hilft, zu vertrauen. Die tägliche Bibellese. Markus 9, Verse 14 bis 29. Und als sie zu den übrigen Jüngern kamen, sahen sie eine große Volksmenge um sie her und Schriftgelehrte, die mit ihnen stritten. Und sobald die ganze Volksmenge ihn sah, erstaunte sie sehr, und sie liefen herbei und begrüßten ihn. Und er fragte sie, worüber streitet ihr mit ihnen? Und einer aus der Volksmenge antwortete ihm, Lehrer, ich habe meinen Sohn zu dir gebracht, der einen stummen Geist hat, und wo er ihn auch ergreift, zerrt er ihn zu Boden, und er schäumt und knirscht mit den Zähnen und wird starr. Und ich sagte deinen Jüngern, dass sie ihn austreiben möchten, und sie konnten es nicht. Er aber antwortete ihnen und spricht, Ungläubiges Geschlecht, bis wann soll ich bei euch sein? Bis wann soll ich euch ertragen? Bringt ihn zu mir. Und sie brachten ihn zu ihm. Und als der Geist ihn sah, zerrte er ihn sogleich, und er fiel zur Erde, wälzte sich und schäumte. Und er fragte seinen Vater, wie lange ist es her, dass ihm dies geschehen ist? Er aber sagte, von Kindheit an, und oft hat er ihn bald ins Feuer, bald ins Wasser geworfen, um ihn umzubringen. Aber wenn du etwas kannst, so habe Erbarmen mit uns und hilf uns. Jesus aber sprach zu ihm, wenn du das kannst, dem Glaubenden ist alles möglich. Sogleich schrie der Vater des Kindes und sagte, ich glaube, hilf meinem Unglauben. Als aber Jesus sah, dass eine Volksmenge zusammenläuft, bedrohte er den unreinen Geist und sprach zu ihm, du stummer und tauber Geist, ich gebiete dir, fahre von ihm aus und fahre nicht mehr in ihn hinein. Und er schrie und zerrte ihn heftig und fuhr aus, und er wurde wie tot, so dass die meisten sagten, er ist gestorben. Jesus aber nahm ihn bei der Hand, richtete ihn auf, und er stand auf. Und als er in ein Haus gegangen war, fragten ihn seine Jünger allein, warum haben wir ihn nicht austreiben können? Und er sprach zu ihnen, diese Art kann durch nichts ausfahren als nur durch Gebet.

0: 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Hören Sie nun eine Botschaft von Peter Bronslik.
1: Gut und Böse, der Kampf in meinem Inneren. Liebe Hörerin, lieber Hörer, in der heutigen Sendung geht es um ein wichtiges Thema aus der Seelsorge. Es geht um Christen, die durch den Glauben an Jesus Christus ewiges Leben empfangen haben und geliebte Kinder Gottes geworden sind. Und jetzt wollen sie dem Herrn Jesus nachfolgen und sich nach Gottes Geboten ausrichten. Doch dann entdecken sie, dass das gar nicht so einfach geht. Da ist ein Kampf in ihrem Inneren. Ich selbst war ungefähr 25, als ich zum Glauben an den Herrn Jesus kam. Bis dahin hatten Sünde und Egoismus mein Leben bestimmt. Doch dann lernte ich Menschen kennen, die anders lebten. Sie glaubten an Jesus und praktizierten echte Nächstenliebe. Ich war fasziniert. Sie erzählten mir von ihrem Glauben und von der Bibel. Also fing auch ich an, in der Bibel zu lesen. Und nach einiger Zeit hatte mich Gottes Wort überzeugt. Ich nahm Jesus Christus als meinen Herrn und Retter in mein Leben auf. Dadurch wurde ich ein ganz neuer Mensch. Mein Inneres war jetzt erfüllt von Freude und von Liebe zu Gott und meinen Mitmenschen. Ich begann, nach Gottes Geboten zu leben. Doch dann, nach einiger Zeit, merkte ich, dass es in meinem Inneren auch noch eine andere Kraft gab, die mich wieder in die alten Spuren der Sünde zurückziehen wollte. Ich erlebte Situationen, wo die Sünde stärker war als meine gute Absicht, Gott gehorsam zu sein. Wie schnell geschah es, dass ich mich zum Beispiel von Wut und Zorn bestimmen ließ. Verletzende Worte kamen plötzlich über meine Lippen. Hinterher tat es mir leid. Ja, ich war bestürzt, dass ich immer noch fähig zum Sündigen war. Ich war verwirrt und zweifelte an meinem Glauben. Da wurde mir zum ersten Mal so richtig deutlich, wie wichtig es ist, die Bibel zu kennen. Ohne Gottes Wort können wir niemals lernen, nach seinen Maßstäben zu leben. Wir brauchen gute biblische Lehre, gerade auch, wenn es um den Kampf in unserem Inneren geht. Gottes Wort gibt uns entscheidende Hilfestellung. Im ersten Punkt geht es darum, die neue Identität als Christ zu erkennen und zu begreifen. Durch die Bekehrung zu Jesus Christus bin ich ein Kind Gottes geworden, ein neuer Mensch. Jetzt bin ich mit Jesus Christus und mit dem, was er getan hat, unauflösbar verbunden. Mit seinem Tod am Kreuz und mit seiner siegreichen Auferstehung. Deshalb lassen sich Christen aufgrund ihres Glaubens im Wasser taufen. Durch diese symbolische Handlung soll deutlich werden, dass durch den Glauben an Christus der alte Mensch mit seinem alten Wesen gestorben ist und jetzt ein neuer Mensch lebt. Die Bibel sagt im Römerbrief Kapitel 6 in den Versen 3 und 4, oder wisst ihr nicht, dass alle, die wir auf Christus getauft sind, die sind in seinen Tod getauft? So sind wir ja mit ihm begraben durch die Taufe in den Tod, damit, wie Christus auferweckt ist von den Toten durch die Herrlichkeit des Vaters, auch wir in einem neuen Leben wandeln. Wer an Jesus Christus glaubt, hat eine neue Identität. Er ist jetzt ein Christ. Er gehört Jesus Christus. Auf meine eigene Person bezogen bedeutete das, den alten, ungläubigen, egoistischen Peter gibt es nicht mehr. Er ist zusammen mit Christus gestorben. Und das Auftauchen aus dem Wasser bei der Taufe bedeutet symbolisch, dass ich zusammen mit Christus zu einem neuen, ewigen Leben auferstanden bin. Ich bin mit dem lebendigen Jesus Christus persönlich verbunden. Er lebt jetzt in mir und gibt meinem Leben eine neue Richtung. Römerbrief Kapitel 6, Vers 8. Sind wir aber mit Christus gestorben, so glauben wir, dass wir auch mit ihm leben werden. Und 2. Korinther 5, Vers 17 sagt, das Alte ist vergangen, siehe, Neues ist geworden. Ich bin durch den Glauben für ewig mit dem lebendigen Sohn Gottes verbunden. Die Bibel sagt, dass ich dadurch auch der Sünde gegenüber gestorben bin. Ich stehe jetzt nicht mehr unter ihrem Kommando. Ich höre jetzt auf Jesus Christus und tue, was er sagt. Im zweiten Punkt geht es darum, dass wir an der Identität als Christ unbedingt festhalten. Durch den Glauben sind echte Christen für ewig sein Eigentum geworden. Uns Gläubigen stehen von nun an der Auferstehungssieg und die Kraft des Heiligen Geistes zur Verfügung. Aber, wie wir schon gehört haben, wir spüren noch eine andere Kraft in unseren Gliedern, die uns wieder auf die alte Sündenspur zurückholen möchte. Wir müssen bedenken, dass zwar Christus jetzt in uns wohnt, aber wir eben doch noch immer in unserem alten Körper wohnen, der von der Sünde geprägt ist. Die Bibel spricht vom sogenannten Fleisch, das uns zu schaffen macht. Und das führt zur Verunsicherung. Bis dahin, dass manche Christen meinen, sie wären gar nicht bekehrt oder hätten das ewige Leben wieder verloren, weil sie noch fähig sind zum Sündigen. Doch da dürfen wir uns nicht beirren lassen, sondern müssen konsequent an der biblischen Wahrheit festhalten. Römer 6, Vers 11. So auch ihr. Haltet dafür, dass ihr der Sünde gestorben seid und lebt Gott in Christus Jesus. Ein wichtiger Vers, der hilft, an meiner Identität als Kind Gottes festzuhalten, auch wenn ich im praktischen Leben da und dort versage. Haltet euch dafür, dass ihr der Sünde gestorben seid. Das heißt, präge dir ganz fest ein und glaube fest, dass die Sünde dir nichts mehr zu befehlen hat. Du bist ihr nicht mehr unterworfen. Und wenn ich das doch mal vergesse und ihr nachgebe, dann ist das natürlich traurig und ich brauche Vergebung. Aber das heißt nicht, dass ich dadurch meine neue Identität verloren habe und wieder ein verlorener Ungläubiger geworden bin. Nein, das wäre ja schlimm. Ich darf Gottes Gnade vertrauen und auch seine Zusagen in Anspruch nehmen, zum Beispiel in Römerbrief Kapitel 8. Dort wird dem wiedergeborenen Christen versichert, dass nichts und niemand ihn scheiden kann von Christus und der Liebe Gottes. Durch die Gewissheit über die ewige herrliche Stellung habe ich wirklich ein festes Glaubensfundament. Ein gutes Bild, um zu verstehen, was sich in einem Christen abspielt, ist zum Beispiel ein großes Kreuzfahrtschiff, das mit voller Kraft fährt und plötzlich auf Gegenkurs geht. Der Kapitän befiehlt, Maschinenstopp und dann sofort volle Kraft rückwärts. Da entsteht plötzlich ein gewaltiger Kampf zwischen zwei gegensätzlichen Kräften, die das Wasser mächtig aufwühlt. Während die starken Maschinen schon mit voller Kraft in die neue Richtung steuern, bewegt sich das Schiff durch den Schwung noch eine Zeit lang in die bisherige Richtung. Und es dauert einige Zeit, bis sich die Maschinen und Schiffsschrauben mit dem neuen Kurs durchsetzen. So ähnlich ist es auch, wenn wir uns zu Jesus Christus bekehren und mit seiner Kraft einen neuen Kurs fahren. Es geht mit dem Herrn Jesus in die andere Richtung, weg von der Sünde und vom Egoismus hin zum Willen Gottes. Aber da ist auch noch dieser Schwung, die Dynamik der Sünde, die noch immer in die alte Richtung zieht. Diesen Umstand nennt die Bibel in Galater 5 in den Versen 16 und 17 den Kampf zwischen Fleisch und Geist in uns. Und da dürfen wir uns eben nicht beirren lassen und nicht aufgeben. Wir sollen uns daran erinnern, ich bin nicht mehr der alte, verlorene Sünder, sondern ich bin ein neuer Mensch. Ich gehöre jetzt Christus. Ich will mich nicht mehr von der Sünde bestimmen lassen. Auch wenn es anstrengend ist, werde ich jetzt weiter gegen den Strom schwimmen. Und mit der Zeit werde ich merken, dass ich es mit der Hilfe des Herrn schaffe, sündige Gewohnheiten Stück für Stück abzulegen. Es ist eben falsch zu meinen, dass mit meiner neuen Identität als geretteter Christ auch sofort ein neuer, perfekter Lebenswandel Einzug in mich gehalten hat. Doch mit Gottes Hilfe lerne ich, immer mehr Sieg über die Sünde zu erfahren. Es ist ein lebenslanger Lernprozess. Die Bibel nennt ihn Heiligung. Und im dritten Punkt geht es darum, dass ich meine neue Identität als Christ konsequent auslebe. Dazu gehört, wie schon gehört, ein entschiedenes Nein zur Sünde. Römer 6, Vers 12. So lasst nun die Sünde nicht herrschen in eurem sterblichen Leibe und leistet seinen Begierden keinen Gehorsam. Ich entscheide, wem ich gehorche, dem Fleisch oder dem Heiligen Geist. Weil ich der Sünde gestorben bin, verweigere ich ihr im Namen Jesu meinen Gehorsam. Von Augustinus, einem der Glaubensväter aus dem 4. Jahrhundert, ist ein schönes Zeugnis überliefert. Vor seiner Bekehrung hatte er ständig Beziehungen zu bestimmten Frauen. Nach seiner Bekehrung zu Christus war klar, dass er sein Leben nach Gottes Geboten führen wollte. Das ging aber nicht ohne Kampf ab. Da traf er eines Tages eine ehemalige Geliebte. Sie wollte ihn verführen. Er wurde von ihren Reizen und dem Parfümduft ziemlich betört. Es stand auf der Kippe, dass er wieder schwach wird. Die Frau sprach zu ihm: Augustinus, kennst du mich denn nicht mehr? Ich bin es doch. Und er antwortete nur kurz im Vorbeigehen ungefähr so: O ja, dich kenne ich noch, aber ich bin inzwischen ein anderer. Ein wunderbares Zeugnis. Diese Frau war noch die alte mit ihrem Hunger nach Sünde, aber Augustinus bezeugte seine neue Identität in Christus und hat der Sünde den Gehorsam verweigert. Wenn wir wirklich wollen, erhalten wir von Jesus Christus die Kraft, uns von der Sünde abzuwenden und ihr nicht nachzugeben. Mit seiner Hilfe sollen wir lernen, zur Sünde entschieden Nein und zu Gottes guten Geboten und seinen heiligen Maßstäben Ja zu sagen. Römer 6, Vers 13. Auch gebt nicht der Sünde eure Glieder hin als Waffen der Ungerechtigkeit, sondern gebt euch selbst Gott hin als solche, die tot waren und nun lebendig sind. Mit derselben Selbstverständlichkeit, mit der ich früher mich von der Sünde leiten ließ, will ich mich jetzt Gott weihen und das Gute tun. So sollten wir unserem Herrn immer wieder neu unser Leben hingeben. Wir können beten: Herr Jesus Christus, danke, dass ich dein Eigentum bin. Bitte vergib mir, wo ich der Sünde nachgegeben habe. Gebrauche du jetzt mein ganzes Leben zu deiner Verherrlichung. Ich will noch mehr lernen, dir treu nachzufolgen. Amen.

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1: Willkommen zu Start in den Tag, ein Podcast von Rigatio. Einen schönen guten Morgen, lieber Zuhörer, von mir, Nicola Vollkommer. Gestern lernten wir die Uroma von König David kennen, dem Mann, nach meinem Herzen, der meinen ganzen Willen tun wird, so die neutestamentliche Beschreibung vom König David in Apostelgeschichte 13, 22. Einen größeren Kompliment kann man sich gar nicht vorstellen. Ein Mann

nach dem Herzen Gottes, jemand, den Gott einfach mag? Womit hat ausgerechnet David das verdient? Die abstoßenden Fehltritte, die er sich in seinem Leben erlaubt hat, sind legendär. Die Laster eines klassischen Machthabers eben. Viel Weiberei, Ehebruch, Lüge, Mord, reihenweise missratene Söhne, die er nicht in die Schranken gewiesen hat. Wie kann irgendjemand, geschweige denn Gott selber, über so einen Typ was Nettes sagen? Ganz einfach, David besitzt eine Tugend, die bei den meisten Führungspersönlichkeiten Mangelware ist. Demut. Selbstwahrnehmung. Er lässt sich zurechtweisen. Er sieht ein, wenn er was falsch gemacht hat, ist zerknirscht. Er tut Buße. Psalm 51 ist das bewegende Begleitschreiben dazu. Er richtet ganz schön Schaden an, aber es macht was mit ihm, wenn ihm bewusst wird, was er getan hat. Und das bis zu seinem Lebensende. Das bekannteste Beispiel ist sein Ehebruch mit Bathseba und seinem Mord an deren Ehemann. Keiner heult mehr über die eigene Sünde wie David. Davids aschenputtelähnliche Aufstieg aus dem Hirtenleben bis zur höchsten Regentschaft macht ihn überhaupt nicht stolz. Im Gegenteil. Wer bin ich, Herr Gott? Was ist mein Haus, dass du mich bis hierher gebracht hast? 2. Chronik 17,16. Er führt seine Beziehungen ohne Kalkül, ohne auf Vorteile zu schielen. Er sieht die Person nicht an. Gibt es vielleicht noch jemand, der vom Haus Saul übrig geblieben ist, damit ich Gnade an ihm erweise? Fragt er in 2. Samuel 9, Vers 1. Noch erstaunlicher, er weigert sich, sich an seinen Feinden zu rächen, auch wenn er die Chance und auch die Berechtigung dazu hat. Hier finden wir einen Mann, der auf Versuche, sich selbst zu inszenieren, komplett verzichtet und sein Vertrauen stattdessen auf den Herrn setzt. Ein Mann von außerordentlicher Begabung war David, physisch schön, musikalisch begabt, ein gekonnter militärischer Führer. Aber was ihn wirklich aus der Menge herausstechen lässt, ist sein Charakter. Er lässt lieber Unrecht über sich ergehen, als sein Schicksal in die eigene Hand zu nehmen. Ein Nachfahre von ihm, Jesus Christus, wird nicht ohne Grund auch der Sohn Davids genannt und sein Herrscher sitzt, der Thron Davids. Auch dieser schlägt nicht zurück, wenn er geschlagen wird. Auch dieser rechtfertigt sich nicht, geht lieber den schmalen Weg des Leids, um Gott zu gehorchen, als sich in den Privilegien einer adligen Herkunft zu frönen. Er erniedrigte sich selbst bis zum Tod am Kreuz, Philipper 2,8. Darum hat Gott ihn auch hoch erhoben, heißt es weiter, ihm den Namen über alle Namen gegeben. Diesen Namen dürfen wir hochheben und anbeten, während wir in diesen neuen Tag hineingehen. Danke, Herr Jesus.

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1: Ich bin Felix Becker. Verteidigungsminister Pistorius reagiert gelassen auf den geplanten Abzug von amerikanischen Soldaten aus Deutschland. Der Politiker sagte, das komme nicht überraschend.
2: Die Präsenz amerikanischer Truppen liege im Interesse beider Seiten. Zugleich betonte Pistorius, die Entscheidung zeige, dass die NATO künftig stärker europäisch geprägt sein müsse. Die Vereinigten Staaten wollen rund 5000 Soldaten innerhalb eines Jahres abziehen. Beobachter sehen darin auch eine Reaktion auf politische Spannungen zwischen Präsident Trump und Bundeskanzler Merz. Ulrike Klein, Redaktion.
1: Neue US-Zölle könnten die deutsche Wirtschaft stark belasten. Wirtschaftsforscher warnen vor deutlichen Einbußen beim Wachstum. Besonders betroffen wäre die Autoindustrie. Kurzfristig könnten laut Experten Produktionsverluste von rund 15 Milliarden Euro entstehen. Präsident Trump will die Zölle auf Autoimporte aus der EU auf 25% erhöhen. Einige Ökonomen raten der EU aber zunächst abzuwarten, weil frühere Drohungen aus Washington oft wieder zurückgenommen wurden. Alte Weltkriegsmunition wird zunehmend zum Problem in der Ostsee. Rund 1,6 Millionen Tonnen liegen auf dem Meeresboden, darunter Bomben, Granaten und Sprengköpfe. Experten warnen, die Altlasten gefährden Umwelt, Schifffahrt und Bauprojekte wie Windparks. Ein Teil der Munition wird bereits geborgen und in speziellen Anlagen unschädlich gemacht. Seit dem Sturz des Assad-Regimes sind viele Menschen nach Syrien zurückgekehrt. Medienberichten zufolge haben seit Ende 2024 rund 1,6 Millionen Flüchtlinge das Land wieder erreicht. Die meisten kamen aus der Türkei, dem Libanon und aus Jordanien. Auch aus Deutschland kehrten mehrere tausend Syrer zurück. Die deutschen Behörden prüfen derzeit aber noch nicht, ob Schutzstatus widerrufen wird. Dafür sei die Lage in Syrien noch nicht stabil genug. Der in der Ostsee gestrandete Buckelwal ist wieder frei. Nach Angaben des Rettungsteams wurde das Tier am Vormittag in der Nordsee freigesetzt. Der rund 12 Meter lange Buckelwal hatte wochenlang vor der Insel Pöhl festgesessen. Eine private Initiative hatte ihn trotz Kritik von Experten in Richtung Nordsee gebracht.
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1: Die aktuellen Temperaturen: Köln-Bonn 23 Grad, in Hamburg 21, Bremen 22, Berlin 23, Dresden 22, in Frankfurt am Main 21, in Stuttgart 22, München 21, Erfurt 22 und auch in Münster 22 Grad. Heute im Westen und Nordwesten zunehmend bewölkt, sonst verbreitet freundlich und trocken. Später im Westen und Nordwesten Schauer und einzelne Gewitter, Höchstwerte zwischen 25 und 29 Grad. Im äußersten Nordwesten und an den Küsten deutlich kühler. Die Aussichten: morgen wechselnd bewölkt, im Osten und Südosten länger sonnig, im Westen und Nordwesten sowie im Mittelgebirgsraum und teilweise auch im Norden Schauer. Die Höchstwerte liegen zwischen 19 und 26 Grad im Westen und bis zu 30 Grad im Osten.
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3: Hallo und herzlich willkommen bei Glaube und Wissen. Zunächst ein wenig Musik und dann verschiedene Vorträge von Stefan Drüke vom Bibelmuseum Wuppertal. Bleiben Sie dran.

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1: Der Kanon der Bibel. Bei dem Thema Kanon der Bibel geht es um die Frage, welche Bücher gehören zur Bibel? Wer hat das bestimmt? Wer hat das ausgewählt? Und welche Bücher gehören nicht zur Bibel dazu? Kanon ist ein Ausdruck, den man noch heute in dem Wort Kanone wiederfindet. Er bezeichnet sozusagen ein Rohr, aber besonders in der Bedeutung Messschnur oder Richtlinie oder ähnlich. In dieser Art kommt das Wort tatsächlich zweimal in der Bibel vor, in Hesekiel 40 und in Galater 6. Erst 300 Jahre, nachdem der Galaterbrief geschrieben wurde, wurde das Wort Kanon auch auf die Bücher der Heiligen Schrift angewendet. Und dann bezeichnet es sozusagen die Summe der Bücher, die die Heilige Schrift bilden. Auf der einen Seite ist die Bibel natürlich ein Buch, auf der anderen Seite ist sie aber eine ganze Bibliothek an Büchern und besteht aus genau 66 Büchern. Und die große Frage ist nun, wer hat entschieden, welche Bücher zur Bibel gehören und welche Bücher nicht zur Bibel gehören? Nun, dazu möchte ich zuerst einmal einen ganz wichtigen Vers lesen aus dem 5. Buch Mose, Kapitel 31. Und zwar zwei Verse. Dort heißt es in Kapitel 31 in Vers 19, dass Gott sagt, und nun schreibt euch dieses Lied auf. In Vers 25 heißt es dann, nachdem Mose vollendet hatte, die Worte dieses Gesetzes in ein Buch zu schreiben bis zu ihrem Schluss, heißt es dann in Vers 25, da gebot Mose den Leviten, die die Lade des Bundes des Herrn trugen und sprach, nehmt dieses Buch des Gesetzes und legt es zur Seite der Lade des Bundes des Herrn, eures Gottes. Das heißt, hier haben wir zwei verschiedene Aufträge, die Gott gab. Auf der einen Seite gab Gott den Auftrag, schreibt. Und das ist das, was wir unter Inspiration verstehen, dass Gott seine Worte in die Herzen der Schreiber einhauchte, die sie dann aus ihren Lebensumständen heraus aufschrieben. Aber dann gab Gott interessanterweise einen zweiten Befehl und der heißt, sammelt. Das heißt, auf der einen Seite sorgt Gott dafür, dass die Worte aufgeschrieben wurden, die wirklich seine Worte waren. Auf der anderen Seite sorgte Gott dann dafür, dass diese Bücher auch gesammelt wurden und dass sie aufbewahrt wurden. Etwas Ähnliches findet man im Hebräerbrief in den Kapiteln 3 und 4. Da gibt es ein Zitat, das kommt aus Psalm 95, das kommt dort dreimal vor. Aber das Interessante ist, dass dort jeweils die einleitenden Worte sich verändern. In Hebräer 3, Vers 7 heißt es, so deshalb wie der Heilige Geist spricht. In Hebräer 4, Vers 7 heißt es, in David sagend. Das heißt, diese beiden Verse zeigen uns wieder, was Inspiration ist. Der Heilige Geist spricht aktiv. Und er haucht sein Wort in den Schreiber David ein. Deswegen heißt es nicht David sagt, sondern in David nach so langer Zeit sagend. Aber dann haben wir eine Stelle, die ist dazwischen in Hebräer 3, Vers 15. Und da heißt es dann, in dem gesagt wird. Und damit wird jetzt hingewiesen auf das niedergeschriebene Werk. Nämlich auf ein Buch, das den Kanon der Heiligen Schrift bildet, in dem Falle auf die Psalmen. Das heißt, wir haben mehrere Stellen im Alten und Neuen Testament, die uns zeigen, dass Gott auf zweierlei Weise wirkte. Auf der einen Seite dadurch, dass er seine Worte einhauchte und auf der anderen Seite dadurch, dass er aufpasste, dass nicht irgendeins von den Büchern verloren ging. Nun gucken wir uns kurz den Kanon des Alten Testaments an und welche Kennzeichen wir haben, dass wir sicher sein können, dass er auch vollständig ist, dass weder zu viel noch zu wenig drin ist. Nach unserer Zählung enthält das Alte Testament 39 Bücher. Da die Juden einige Bücher zusammenfassen, wie zum Beispiel 1. und 2. Samuel zu einem Buch und so weiter, haben sie nur 22 Bücher, aber summa summarum ist es genau der gleiche Inhalt. Und diese 22 Bücher, die teilen sie in drei Teile, nämlich in das Gesetz, die Propheten und die Schriften. Das Interessante ist, dass der Herr Jesus diese Einteilung bestätigt in Lukas 24. Denn in Lukas 24, da heißt es in Vers 44, er sprach aber zu ihnen, der Herr Jesus selbst also, dies sind meine Worte, die ich zu euch redete, als ich noch bei euch war, dass alles erfüllt werden muss, was über mich geschrieben steht, in dem Gesetz Mose und den Propheten und den Psalmen. Das heißt, der Herr Jesus bestätigt damit die Abgeschlossenheit und die Dreiteilung des Alten Testamentes. Außerdem wird sowohl im Matthäusevangelium als auch im Lukasevangelium werden der erste und letzte Märtyrer des Alten Testaments erwähnt. Zusätzlich kommt noch hinzu, dass der Herr Jesus mit über viele verschiedene Ansichten der religiösen Führer der Juden zur Zeit, als er auf dieser Erde war, mit ihnen diskutierte und sie auch korrigieren musste, weil sie oft sehr gottlos lebten. Aber es gab nie eine Diskussion über die Abgeschlossenheit und über die Bücher des Alten Testamentes. Außerdem werden 29 Bücher, also von den 39, im Alten Testament zitiert. Im Neuen Testament zitiert. Interessanterweise haben wir auch außerbiblische Zeugen. Ich möchte hier nur einen einzigen nennen und ihn zitieren. Das ist Flavius Josephus. Er lebte ungefähr 70 nach Christus, also zur Zeit, als das Neue Testament geschrieben wurde. Und er hat etwas ganz Interessantes niedergeschrieben. Er sagte, wir haben nicht 10.000 Bücher, die einander widersprechen, sondern nur 22 Bücher. Was ich eben sagte, die Zählung, wie die Juden die Bücher des Alten Testaments zählen, die die Aufzeichnungen aller Zeiten enthalten und als göttlich anerkannt werden. Und damit ist vollkommen klar, dass die Abgeschlossenheit des Alten Testamentes sicher ist. Wir haben nicht nur biblische Hinweise, wir haben auch außerbiblische Hinweise, die die Abgeschlossenheit des Alten Testaments bestätigen. Etwas anders sieht es beim Neuen Testament aus. Beim Neuen Testament haben wir 27 Bücher und die entstanden in den unterschiedlichsten Gegenden und wurden auch in die unterschiedlichsten Gegenden gesandt. Das sorgte dafür, dass nicht alle Christen alle Bücher gleichzeitig hatten. Deswegen war das ein relativ leichtes Spiel für Irrlehrer, die Christen zu verwirren. Deswegen versuchte man, Kriterien aufzustellen, woran man feststellen konnte, ob ein Buch zum Kanon gehören konnte oder nicht. Aber das ist ein sehr spezielles Thema, das man in einer zweiten Serie behandeln könnte. Beim Neuen Testament ist es ganz interessant, dass der Apostel Paulus in 1. Timotheus 5 ein Doppelzitat anführt. Und dieses Doppelzitat, das der Apostel Paulus in 1. Timotheus 5 anführt, ist ein Zitat aus dem Neuen Testament und ein Zitat aus dem Alten Testament. Das heißt, der Apostel Paulus, ich will das erstmal lesen, in 1. Timotheus 5, Vers 18. Da zitiert er erst aus dem Alten Testament, aus 5. Mose 25 und sagt, du sollst dem Ochsen, der da drischt, nicht das Maul verbinden. Und dann zitiert er aus dem Neuen Testament, der Arbeiter ist seines Lohnes wert. Und wer sich ein klein wenig auskennt, der weiß, dass dieses Zitat aus Lukas 10 stammt. Und wer jetzt weiß, wann die neutestamentlichen Bücher entstanden sind, der weiß, dass das Lukas-Evangelium ungefähr 5 Jahre vor dem 1. Timotheusbrief niedergeschrieben wurde. Das heißt, 5 Jahre nachdem Lukas sein Evangelium schrieb, bestätigte der Apostel Paulus, dass dieses Evangelium ein inspiriertes Buch ist und damit zum Kanon der Heiligen Schrift gehören muss. Und das Interessante ist das einleitende Wort, denn der Apostel Paulus sagt noch nicht einmal, denn die Schriften sagen und unterscheidet hier zwischen dem Alten und dem Neuen Testament, sondern er setzt das Alte Testament und das Neue Testament auf eine Stufe Wenn wir eben gesehen haben, dass das Alte Testament als Kanon zu der Zeit sicher abgeschlossen war, der Herr Jesus das bestätigt hat, das heißt, dass all diese Bücher inspiriert sind, sagt er damit, genauso ist das Lukas-Evangelium inspiriert. Später wird Petrus die Schriften von Paulus bestätigen und sagt, dass das Worte Gottes sind. Und damit ist völlig sicher, dass die Bibel in sich bestätigt, dass das Neue Testament ebenfalls zum Kanon der Heiligen Schrift gehört. Das Alte, das heißt, das Alte und das Neue Testament, sie werden auf eine Stufe gestellt. Aber wer hat jetzt nun entschieden, welche Bücher dazugehören und welche nicht? Es gibt nur zwei Möglichkeiten. Es gibt eine bibelkritische Antwort. Dann geht man davon aus, dass es einen Pool an Büchern gab, dass es verschiedene Konzilien und Synoden gab, und dass dort Menschen entschieden haben, diese Bücher gehören zur Bibel und diese Bücher nicht. Und wer meint, dass das der richtige Weg ist, der vertraut der Autorität von Menschen und von Konzilien, die bestimmen, das ist Gottes Wort und das nicht. Aber es gibt auch eine bibeltreue Möglichkeit, wie der Kanon der Heiligen Schrift entstanden ist. Und dann gab es nicht einen riesigen Pool an Büchern, wo Menschen auswählten, sondern da gab es die Bücher, die von Gott inspiriert waren. Und dann wirkte Gott in den Herzen der Empfänger und sorgte dafür, dass diese Bücher zum Kanon der Heiligen Schrift gehören. Und wer sich darauf verlässt und wer dieser Möglichkeit anhängt, die für mich die einzig richtige ist, der unterwirft sich nicht der Autorität von Menschen, sondern der Autorität Gottes. Und der ist davon dann überzeugt, dass die 66 Bücher, die heute die Heilige Schrift bilden, dass das wirklich genau die Bücher sind, die Gott dazu auserwählt hatte, weil er sie inspiriert hatte. Vielleicht noch kurz ein anderes Beispiel. Der Apostel Johannes, von dem heißt es im 3. Johannesbrief, dass er auch andere Briefe an eine Versammlung geschrieben hatte. Aber diese Briefe, die sind irgendwo in der Schublade versunken. Man kann das in 3. Johannes 9 nachlesen. Und die haben wir nicht im Kanon der Heiligen Schrift. Das heißt, obwohl der Apostel Johannes diese Briefe geschrieben hat, die sicherlich richtig und gut gewesen sind, waren sie nicht inspiriert. Und darum sorgte Gott dafür, dass sie nicht im Kanon der Heiligen Schrift sind. Es ist vom Prinzip her ein Wunder. So wie die Inspiration ein Wunder ist und uns das wunderbare Handeln Gottes zeigt, so finden wir das wunderbare Handeln genauso in der Sammlung der Schriften, in dem Kanon der Bibel.

In den ersten 11 Kapiteln des ersten Buches Mose finden wir die biblische Urgeschichte. Das ist die Zeitspanne von der Schöpfung bis zum Turmbau zu Babel und noch die Verteilung der Völker auf der Erde. In 1. Mose 1, Vers 1 hatten wir schon im ersten Teil gesehen, stellt sich Gott vor als der allmächtige Schöpfer, der das gesamte Universum erschuf. Es muss ein Ereignis geschehen sein, wahrscheinlich der Fall Satans, wodurch anschließend, wie uns das Vers 2 berichtet, die Erde in Mitleidenschaft gezogen wurde. Das heißt, die Erde wurde plötzlich wüst und leer. Wie viel Zeit dazwischen vergangen ist und wie viel Zeit dieser Zustand andauerte, das wissen wir alles nicht. Aber es ist ganz sicher, dass es nicht die Zeitspanne ist, in der die Erdschichten mit den Millionen von Fossilien entstanden sind. Denn dort finden wir den Tod. Und das alles kann erst nach dem Sündenfall entstanden sein. Dann ab Vers 3 beginnt die Schöpfungswoche. Am ersten Tag der Schöpfungswoche, da schied Gott das Licht von der Finsternis. Anschließend am zweiten Tag, da trennte er die Wasser von den Wassern. Das heißt, es gab noch Wasser, das die gesamte Erde bedeckte, und es gab atmosphärisches Wasser, vielleicht eine Art Wassergürtel, der während der Sinnflut abregnete. Dann am dritten Tag geschahen zwei Dinge. Auf der einen Seite kam das Trockene hervor, das heißt eine zusammenhängende, trockene Landmasse, die von riesigen Meeren umgeben gewesen ist. Aber dann machte Gott noch etwas Wichtiges, nämlich dass Gott die Pflanzen hervorsprießen ließ aus dem Erdboden. Wir lesen nicht, dass Gott die Pflanzen erschuf, sondern Gott rief und die Pflanzen kamen dann direkt aus dem Erdboden hervor. Sie sprossen nicht aus Samenkörnern hervor, sondern eben erstaunlicherweise direkt aus dem Erdboden, was uns das die Schöpfungsmacht Gottes einfach zeigt. Dann, und damit beginnt jetzt dieser zweite Teil dieser Serie, zeigt uns Gott, was am vierten Schöpfungstag geschehen ist. Da heißt es in Vers 14, und Gott sprach, es werden Lichter an der Ausdehnung des Himmels, um den Tag von der Nacht zu scheiden. Und sie seien zu Zeichen und zu Bestimmung von Zeiten und Tagen und Jahren. Und sie seien zu Lichtern an der Ausdehnung des Himmels, um auf die Erde zu leuchten. Und es wurde so. Vers 17 noch, und Gott setzte sie an die Ausdehnung des Himmels. Dann heißt es am Ende, und Gott sah, dass es gut war, und es wurde Abend und es wurde Morgen, vierter Tag. Hier heißt es nicht, dass Gott die Himmelskörper erschuf. Das war auch nicht nötig, denn sie waren ja schon in 1. Mose 1, Vers 1 erschaffen. Sondern Gott heißt, dass er sie machte. Und dieses hebräische Wort Asar, das hier mit machen übersetzt wird, das bedeutet aber auch so viel wie zubereiten oder ausrichten. Das heißt, Gott machte nicht einfach hier die Himmelskörper, sondern er machte sie zu etwas. Und wir finden in diesen Versen auch, wozu Gott sie machte. Also jeder Himmelskörper, und deswegen lesen wir auch einmal etwas davon, dass Gott sie setzte an die Ausdehnung des Himmels. Das heißt, jeder Himmelskörper bekommt hier seinen bestimmten Platz und seine bestimmte Aufgabe in Bezug auf die Erde. Gott hat sie also so gesetzt, dass sie zum einen durch die Himmelskörper, durch zum Beispiel Sonne und Mond, Nacht und Tag getrennt werden können. Zweitens, dass sie uns zu Zeichen sein können. Drittens, dass sie uns helfen, um bestimmte Zeiten, Tage, Jahre, Monate, Wochen und so weiter zu bestimmen. Dass es auch bestimmte Sternkonstellationen gab, die uns halfen, dass wir uns auf dieser Erde orientieren konnten. Wir sind ja in einer Zeit, da gibt es noch kein GPS und diese ganzen modernen Dinge. Da haben sich die Menschen noch an den Sternbildern oder an bestimmten Sonnenständen und so weiter orientiert. Gott hat diese Himmelskörper also so gesetzt, dass sie den Menschen hier auf dieser Erde eine Hilfe sein können. Und gleichzeitig natürlich, und das ist eine elementar wichtige Aufgabe der Sonne, dass sie hier direkt auf diese Erde leuchten konnte.
Das heißt, die Sonne ist hier die Lebensgrundlage für die Pflanzen, damit sie ihre Photosynthese praktizieren können. Und das zeigt uns übrigens auch, dass hier ein Schöpfungstag wirklich ein 24-Stunden-Tag sein muss. Denn Gott schuf doch die Pflanzen am dritten Schöpfungstag. Aber die Himmelskörper setzt er erst in die richtige Position am vierten Schöpfungstag. Wenn jetzt ein solcher Tag ja eine Zeitspanne von Jahrmillionen aufweist, dann würde das ja bedeuten, dass die Pflanzen Millionen von Jahren ohne Licht gewesen wären. Das hätte auch die robusteste Pflanze ganz sicherlich nicht ausgehalten. Also ist völlig klar, dass diese Tage hier 24 Stunden, es müssen wirklich Tage sein. Und wir haben hier keine Zeitspanne für Jahrmillionen oder Jahrmilliarden. Wir finden überhaupt in diesen ersten zwei Kapiteln im ersten Buch Mose nicht einen einzigen Hinweis für Evolution. Sondern das Gegenteil ist der Fall. Gott machte etwas und das, was Gott machte, das war dann abgeschlossen. Am fünften Tag geschieht dann wieder etwas Neues und da finden wir interessanterweise wieder das Wort Schaffen. Und Gott sprach, es wimmeln die Wasser vom Gewimmel lebendiger Wesen und Vögel sollen über der Erde fliegen angesichts der Ausdehnung des Himmels. Und Gott schuf die großen Seeungeheuer und jedes sich regende lebendige Wesen, wovon die Wasser wimmeln nach ihrer Art und alle geflügelten Vögel nach ihrer Art. Und Gott sah, dass es gut war. Die Grundlagen sind mittlerweile gelegt. Wir haben trockenes Land. Wir haben Wasser, wo sich die Fische drin bewegen können. Wir haben eine Lufthülle, die für die Vögel unter anderem geschaffen ist. Wir haben eine Sonne, die dafür sorgt, dass Photosynthese stattfinden kann, dass es eine gewisse Wärme hier auf dieser Erde gibt. Wir haben Nahrung in Form von Pflanzen. Und dann ist es jetzt völlig offensichtlich, dass Gott jetzt wieder etwas Neues erschafft. Nämlich hier am fünften Schöpfungstag die Tiere, die im Wasser und die in der Luft leben. Und später am sechsten Schöpfungstag in der ersten Hälfte, da wird Gott auch die Tiere erschaffen, die an Land leben. Aber hier steht nicht, dass Gott rief, hier steht auch nicht, dass Gott etwas machte, sondern hier steht tatsächlich, Gott erschuf. Denn wir haben jetzt etwas qualitativ völlig Neues, was die Tierwelt von der Pflanzenwelt unterscheidet. Wir haben jetzt Lebewesen mit einer beseelten Seele mehr oder weniger vor uns. Das heißt, wir haben hier beseeltes Leben, etwas qualitativ Neues. Wir haben hier Lebewesen, die ein Bewusstsein haben, die eine Persönlichkeit haben, die auch Gefühle haben. Etwas, was wir in der Pflanzenwelt überhaupt nicht finden. Und deswegen ist es völlig klar, weil die Tiere eben lebendige Seelen sind, dass sie sich total von der Pflanzenwelt unterscheiden und dass wir hier den Ausdruck haben, Gott erschuf wieder etwas Neues. Am Ende des fünften Schöpfungstages, da gibt es sogar den Segen Gottes, der aber gleichzeitig ein Befehl Gottes ist. Denn Gott sagt, dass die Tiere, die im Wasser und die Tiere, die in der Luft leben, die sollen fruchtbar sein, die sollen sich mehren und die Wasser und die Luft füllen. Und dann heißt es eben, und es wurde Abend und es wurde Morgen, fünfter Tag. Der nächste Tag, der folgt, ist der sechste Schöpfungstag. Und an diesem sechsten Schöpfungstag geschehen wieder zwei Dinge. Das eine ist, dass Gott die Landtiere macht. Und das zweite ist in der zweiten Hälfte dieses Tages, dass Gott den Menschen erschuf. Wir wollen uns jetzt auch kurz ein klein wenig mit der ersten Hälfte dieses Tages beschäftigen. Die Landtiere werden gemacht. Hier steht nicht noch einmal der Ausdruck erschaffen. Vom Prinzip her gehören diese Landtiere noch mit zu den Wassertieren und zu den Tieren der Luft. Trotzdem gibt es einen kleinen Unterschied und deswegen finden wir sie wahrscheinlich am fünften und nicht am sechsten Schöpfungstag, denn sie bekommen nicht den Segen Gottes und auch nicht die Aufforderung Gottes, dass sie sich mehren sollen. Warum macht Gott das nicht? Weil die Landtiere sich den Lebensraum mit dem Menschen teilen. Und es wäre für den Menschen verhängnisvoll, wenn die Landtiere sich tatsächlich unbeschränkt auf dieser Erde vermehren würden und die Erde, das heißt das trockene Land, füllen würden

0: davon, dass Gott die Tiere nach ihrer Art erschuf. Dieser Ausdruck, der hier in der Schöpfungswoche und später auch bei der großen Flutkatastrophe unter Noah benutzt wird, hat nichts mit dem biologischen Artbegriff zu tun. Hier bezeichnet Art eine abgeschlossene Schöpfungsgruppe. Das heißt, in dieser Schöpfungsgruppe können sich die Tiere untereinander kreuzen und Nachkommen zeugen. Außerhalb der Schöpfungsgruppen ist das nicht möglich. Das heißt, jede Schöpfungsgruppe ist für sich isoliert. Und es gibt auch zwischen diesen Schöpfungsgruppen keine evolutionistische Verbindung. Das heißt, zum Beispiel aus der Schöpfungsgruppe der Hundeartigen ist nicht durch Evolution die Schöpfungsgruppe der Katzenartigen entstanden. Sondern das sind zwei verschiedene Schöpfungsgruppen, die Gott erschuf. Aber in einer solchen Schöpfungsgruppe kann es zum Beispiel verschiedene Rassen geben. So gibt es heute über 300 Hunderassen. Also Gott hat in der Schöpfungswoche nicht 300 Hunderassen erschaffen, sondern er hat die Familie der Hundeartigen gemacht. Aber die besitzen einen so reichen genetischen Pool, dass je nach Lebensraum verschiedene Rassen, ich sag mal, sich spezialisieren konnten. Und spezialisieren bedeutet nie Informationsgewinn, sondern bedeutet in erster Linie Informationsverarmung, aber eben optimal angepasst an einen speziellen Lebensraum. Das heißt, alles das, was Gott hier erschuf, das war mit einer gewaltigen Weisheit getan, weil Gott einmal genau wusste, was hier auf dieser Erde geschehen würde. Und wie und was es noch für gewaltige Umwälzungen auf dieser Erde geben würde. Und damit die Tiere eine Möglichkeit hatten zu überleben, auch die Pflanzen, hat Gott verschiedene Schöpfungsgruppen gemacht. Aber mit der Möglichkeit, durch einen gewaltig reichen Genpool, dass sie sich an verschiedene Lebensräume anpassen konnten. Das alles zeigt uns etwas von einem großen Schöpfergott. Übrigens, das möchte ich auch zum Schluss noch erwähnen, dieser große Schöpfergott, das ist nicht ein kalter Gott, sondern das ist ein Gott, der sich uns Menschen zugeneigt hat. Dieser große Schöpfergott ist gleichzeitig ein heiliger und auch ein liebender Gott. Und Gott hat diese Liebe bewiesen, indem er seinen eigenen Sohn in seine Schöpfung eintreten ließ, indem sein Sohn hier auf dieser Erde kam. Und sein Sohn am Kreuz von Golgatha gestorben ist. Er musste dort sterben, weil es nach der Schöpfungswoche ein anderes Ereignis gab, nämlich den Sündenfall in Kapitel 3, was wir später noch sehen werden.
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1: Hallo und herzlich willkommen bei Christen weltweit. Es folgt ein Bericht von OMF Deutschland über missionarische Arbeit von Christen in Ostasien.
2: Diese Perspektive, mit der ich aufgewachsen bin, die kriegen viele erst, wenn sie beispielsweise nach dem Abitur ein Auslandsjahr machen.
3: Wenn ich sage, ich bin in Thailand geboren, da gucken immer alle ganz komisch.
2: Es war halt ein Wechsel. Es war ein Zurücklassen, aber es war auch ein Wechsel und ein Ankommen.
4: 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Hallo und herzlich willkommen.
5: Herzlich willkommen, Bianca und Joel. Super, dass ihr heute dabei seid bei dem spannenden Thema als Kind in der Mission.
3: Hallo Pia, schön dich zu sehen.
2: Hallo auch von mir, ja, freut mich auch.
5: Stellt euch doch bitte mal vor, wer ihr seid, wo ihr lebt und was ihr gerade so macht und wo ihr aufgewachsen seid.
3: Also, ich bin die Bianca. Ich bin gerade 19 Jahre alt und wohne in Darmstadt. Ich kann da studieren. Habe die Jahre davor in Mücke gewohnt. Die Insider wissen, das ist der Standort der Zentrale von OMF Deutschland, weil meine Eltern dort arbeiten. Die haben früher auch schon bei OMF gearbeitet, jedoch nicht in Deutschland, sondern in Kambodscha. Das ist neben Thailand.
2: Ich fange bei mir auch einfach mal heute an. Ich bin 18 Jahre alt, ich mache gerade mein Abitur, bin in den letzten Wochen von meinen Schultagen angekommen, noch 4 Wochen und dann werde ich die Abiturprüfung schreiben und wohne gerade auf einem Bauernhof nähe Marburg und davor habe ich dort gewohnt, wo ich ursprünglich herkomme, kleiner Ort im hessischen Mittelgebirge, wo mein Vater herkommt. Davor waren wir in Singapur für 2 Jahre. Und davor in Thailand, wo ich auch geboren bin. Also das mal ganz grob rückwärts die Reihenfolge. Meine Eltern haben in Thailand in einem so einer Art Waisenhaus gearbeitet und in Singapur hat mein Vater dann, soweit ich weiß, im IHQ auch irgendwas gemacht. Das weiß ich ehrlich gesagt gar nicht so genau. IHQ International Headquarters, so glaube ich. Da habe ich ein paar Mal einen Einblick bekommen dürfen.
5: Ja. Genau, super. Ja, du hast schon gesagt, Joel, dass du in Asien geboren bist. Wie ist es bei dir, Bianca? Bist du auch in Asien geboren?
3: Ja, ich wurde auch in Asien geboren. Diese Frage kriege ich tatsächlich öfter. Und wenn ich sage, ich bin in Thailand geboren, da gucken immer alle ganz komisch, weil wir ja eigentlich in Kambodscha waren. Ich war nur meine erste Lebenswoche oder sowas in Thailand. Da sind meine Eltern hingeflogen zur Geburt, weil das Gesundheitssystem in Kambodscha überhaupt nicht gut ist, weil es da keine guten Ärzte gibt, obviously.
5: Würdet ihr euch lieber als TCKs oder als MKs bezeichnen? Welcher Begriff ist euch lieber?
2: Also vielleicht kurz zur Erklärung. MK, Missionary Child, Missionarskind, und TCK, Third Culture Kid. Also wie ich es kennengelernt habe, war das die Tatsache, dass ich nicht zur deutschen Kultur gepasst habe oder dass ich mich nicht ganz da zurechtfinden konnte, aber auch nicht hundertprozentig zur Thai-Kultur, wo meine Eltern waren und wo ich so lange gelebt habe. Man könnte jetzt auch sagen, der singapurianischen Kultur, aber ich habe mich nicht mit einer der beiden Kulturen sehr gut identifizieren können, sondern ich würde sagen, manche Elemente geschnappt von der einen, die ganz gut gepasst haben, manche von der anderen und habe mich dann so in der Mitte zu Hause gefühlt quasi. Also es gibt verschiedene Aspekte, die beim einen besser passen, beim anderen nicht so. Aber diese dritte Kultur, diese Third Culture, ist dann quasi meine eigene Kultur, die ich mir so in der Mitte geschaffen habe.
3: Also bei mir ist es so, ich habe mich lang nicht getraut, würde ich sagen, mich TCK zu nennen. Ich weiß auch nicht, ob ich mich jetzt TCK nennen würde. Ich denke, ich würde sagen, so halber TCK. Auch wenn das ja auch ein bisschen unlogisch ist, weil TCK ist ja auch schon eine Hälfte von Kulturen. dadurch, dass ich eben mit 5 schon wieder zurückgekommen bin, denken viele, dass ich keine Erinnerungen an das Land habe oder dass mich das gar nicht so geprägt hat, dadurch, dass ich ja die deutsche Grundschule besucht habe, die deutsche Gesamtschule und ich jetzt mehr als die Hälfte meines Lebens, 13 Jahre, 14 Jahre meines Lebens ja schon hier in Deutschland wohne. Und das ist eine Einschätzung, die nicht stimmt, weil ja eben auch diese ersten Jahre des Lebens super wichtig sind und sehr, sehr, sehr, sehr, sehr prägend sind für Leute. Und ich denke auch dadurch, dass ich mit 5 diesen Switch hatte, kann ich auch meine Erinnerungen sehr gut unterteilen oder habe vielleicht eben auch nochmal andere Erinnerungen oder stärkere Erinnerungen an Dinge, wo Leute sonst gar nicht sagen können, war das jetzt mit 4 oder war das mit 7? Also weil sie eben das gleiche Umfeld immer hatten. Das Ding ist aber, dadurch, dass ich ja mit 5 schon nach Deutsch gekommen bin und mich dann auch geweigert habe, irgendeine Sprache außer Deutsch zu sprechen, kann ich eben kein Englisch mehr fließend sprechen oder auch kein Khmer mehr sprechen oder auch Schweizerdeutsch nicht mehr ohne Akzent sprechen. Und das ist mir immer sehr, sehr schwer gefallen. Oder dann zu sagen, ich bin TCK, weil jeder, also ich will jetzt nicht verärgern, also viele TCKs Englisch natürlich fließend sprechen können. Und das ist mir dann, oder ich eben nicht mehr so viel Erinnerung habe oder niemals auf einer internationalen Schule war. Das hat mich immer so ein bisschen gehindert zu sagen, boah, ich bin TCK, aber ich bin auch nicht deutsch. Also von daher bin ich ja schon TCK.
5: Okay, interessant, interessant. Vielen Dank. Joel, wie lange warst du denn in Asien?
2: Also, wie ich schon gesagt hatte, es gab einmal Thailand und einmal Singapur. Thailand, wo ich geboren wurde. Da bin ich dann aufgewachsen mit einem gelegentlichen Heimataufenthalt mal dazwischen, bis ich 8 Jahre alt war, glaube ich. Mit 8 Jahren sind wir nach Singapur gezogen, wo wir nochmal 2 Jahre verbracht haben. Sodass das rechnerisch auf 2015 kommt, wo ich 10 Jahre alt war und wir nach Deutschland zurückgekommen sind.
5: Also im Moment noch mehr als die Hälfte deines Lebens.
2: Ja.
5: Bianca, was haben denn deine Eltern gemacht in Kambodscha und wie viel hast du als Kind davon mitbekommen?
3: Ja, also meine Eltern, die haben Gemeinde gebaut in einem Dorf in Kambodscha. Nirgendwo, die nächste große Stadt war mit dem Taxi schon eine Stunde entfernt vielleicht. Das kann ich nicht so ganz einschätzen. Ich bin es ja nicht gefahren. Also nicht selber. Ich habe davon schon eine Menge mitbekommen, würde ich sagen, dadurch, dass bei uns im Haus eben auch die Gottesdienste abgehalten wurden zum Beispiel. Dadurch, dass ja mein Papa auch Pastor ist und dann eben gepredigt hat und so, war es ja klar, dass das da bei uns im Haus stattfindet. Das habe ich mitbekommen und meine Eltern haben eben auch viel mit den Einheimischen natürlich gemacht. Mein Papa hat zum Beispiel Gitarrenunterricht gegeben, den jungen Männern, meine Mama Flötenunterricht und das fand natürlich auch alles bei uns statt. Aber ansonsten war ich auch einfach sehr froh, da zu leben und habe mit den Nachbarn gespielt. Und ich wusste jetzt nie so richtig so, boah, meine Eltern sind Missionare und deswegen sind sie da. Ich wusste, sie sind Missionare, aber ich wusste ja auch, ich wohne hier und das ist mein Zuhause.
5: Mhm. Schön, schön. Joel, hast du ganz besondere Erinnerungen an deine Kindheit, ja wahrscheinlich besonders in Thailand? Nenn doch mal so ein paar prägende Eindrücke aus der Zeit.
2: Also in Thailand, da war es so, dass ich sehr überrascht war oder ich konnte ja noch nicht überrascht sein, aber die Kultur dort, die war sehr anders als das, was mir im Haushalt begegnet ist immer. Meine Eltern haben mir nachträglich immer erzählt, dass zum Beispiel ich deutsches Essen lieber gegessen habe an Stellen oder ich mich gerne distanziert habe von, was weiß ich, irgendwelchen Thai-Sachen. Es gab aber Momente natürlich, wo ich der Thai-Kultur dann begegnet bin. Das war ja überhaupt nicht zu vermeiden. Also es gab zum Beispiel verschiedene Feste und öffentliche Feiertage, ich weiß nicht, wie man es nennt, aber wo dann alle Thais zusammengekommen sind und irgendwas gefeiert haben, was ich im Nachhinein auch gar nicht mehr weiß und auch nicht weiß, ob ich es richtig fände, aber davon abgesehen gab es zum Beispiel tolle Erinnerungen von einem Fest, Songkran heißt das, meine Erinnerung ist, wo sich einfach alle mit Wasserpistolen abspritzen und ich hatte da die Zeit meines Lebens einmal im Jahr und das war wunderbar. Und andere Eindrücke, die ich auch sehr wertgeschätzt habe, war das Essen natürlich, aber dann später. Also ich bin zwar aufgewachsen und habe es erstmal vorsichtig angegangen, aber später, wo wir nochmal nach Thailand zurückgekommen sind, ist mir nochmal aufgefallen, Thailand, wow, das Essen, das kann man gar nicht vergleichen mit Deutschland. Da so das Streetfood und was weiß ich, was man da alles kaufen kann, das ist wirklich toll. Und wenn ich an Thailand denke, ist das auch eine der ersten Sachen, woran ich denke, also ans Essen, muss ich auch sagen. Und vielleicht noch ein letzter Punkt, die Spiritualität oder die Religion von vielen Thais, das war auch immer wieder eine Sache, wo ich als kleiner Junge mich gewundert habe, was dahinter steckt und ja einfach das nicht verstehen konnte, weil in Thailand ist es normal, dass da Mönche auf der Straße rumlaufen, dann Leute Essen spenden, die tragen das dann weg in irgendwelchen großen Töpfen. Ich habe es nie ganz verstanden, was da vor sich geht. Meine Eltern haben es mir bestimmt auch mal erklärt. Aber das waren so Eindrücke, die bleiben, die Mönche mit ihren orangenen Gewändern. Und das hat mich schon geprägt in der Weise, das alles aufzunehmen, aber nicht ganz zu wissen, wo ich es einordnen soll.
5: Danke, spannend. Joel, bist du in einen einheimischen Kindergarten gegangen und oder auch in eine lokale Schule vor Ort?
2: Also Kindergärten war ich, soweit ich weiß, auf zwei. Ich war in einem indischen Kindergarten, das weiß ich noch, nicht so ganz genau, aber so grob kann ich da mich noch dran erinnern. Da hat man dann auch mit so einem indischen Akzent zählen gelernt oder so, also one, two, three oder so. Das war interessant. Aber danach bin ich auf einen britischen Kindergarten gegangen. Das war eine britische Schule, Harrow hieß die, Harrow International. Die haben einige Standorte. Und da war dann wieder natürlich britisches Englisch mit perfekter Aussprache. Und da war ich dann auch auf der Schule, auf der Harrow. Also habe da britisches Englisch gelernt, hatte Freunde, mit denen ich Englisch geredet habe und auch nur Thai-Unterricht. Also da war es viel eher britisch als Thai. Genau.
5: Mhm. Bianca, du hast ja vorhin schon kurz erwähnt, dass du mit den Nachbarn gespielt hast. Also du hattest einheimische Freunde. Und was habt ihr denn zusammen gemacht?
3: Ja, ich musste ja einheimische Freunde haben, dadurch, dass wir ja in dem größten Kaff der Welt gewohnt haben und die anderen Missionare alle keine Kinder hatten. Musste ich ja wohl oder übel mit denen spielen. Nee, aber es waren echt sehr nette. Also wir hatten viele Nachbarn, mit denen wir spielen konnten. Wir hatten unsere Friseurnachbarn zum Beispiel, die hatten zwei Töchter. Mit denen sind wir gerne in unserer Wassertonne geschwommen. Dann hatten wir noch andere Nachbarn. Ich weiß gar nicht, was die vom Beruf gemacht haben. Mit denen haben wir sonntags nach dem Gottesdienst immer Tom und Jerry geschaut. Dann hatten wir den Eisnachbarn. Der hatte keine Kinder, aber der hatte so Gefriertruhen mit so ganz viel Eis und das hat er immer zersägt am Tag. Also ich weiß auch nicht, was, also das ist so ein Beruf, hätte ich auch gerne, habe ich nicht. Aber der hatte keine Kinder, aber an den kann ich mich jetzt gerade noch so erinnern. Ansonsten fallen mir jetzt nicht mehr so viele Leute ein. Ich denke, das sind schon die, mit denen wir am meisten gespielt haben. Meine Großschwester, die hatte noch so eine beste Freundin, eine Schulfreundin, aber dadurch, dass ich ja nicht in der Schule war in Kambodscha, habe ich eher eben mit den Nachbarn gespielt, mit den drei Jungs und den zwei Mädels. Auf Kindergeburtstagen, ich weiß auf Fotos, da sind noch ganz, ganz viele Leute drauf. Also da war irgendwie das ganze Dorf eingeladen. Aber so diese fünf Leute, mit denen hatte ich schon am allermeisten zu tun. Und das hat echt richtig viel Spaß gemacht, mit denen zu spielen.
5: Kannst du dich daran erinnern, Bianca, ob du dich als Deutsch oder als Khmer gefühlt hast damals?
3: Ich habe da gar nicht drüber nachgedacht. Ich habe jetzt nicht gedacht, boah, die haben eine andere Hautfarbe als ich und die sprechen eine andere Sprache als ich, weil ich habe sie ja auch gesprochen. Aber ich habe mich jetzt auch nicht besonders deutsch gefühlt. Also ich habe da überhaupt nicht drüber nachgedacht. Ich habe da gar keinen Unterschied gemacht. Also ich denke dadurch, dass ja eben auch in meinem Haushalt, also das klingt jetzt komisch, aber das sind ja eigentlich auch zwei Kulturen aufeinander geprallt. Man denkt ja so, Deutsch und Schweizerdeutsch, meine Mutter ist Schweizerin, das ist gar nicht so verschieden, aber für mich war es schon sehr verschieden irgendwie. Also auch so der Haushalt so mit Mama und Papa zusammen eben. Also das war ja dann auch schon nicht alles super gleich. Also wir haben ja auch beide irgendwie anders gehandelt und da gab's ja auch schon irgendwie auch Konflikte und von daher, das war halt ein Konflikt mehr, also der Konflikt noch mit der Khmer-Kultur, aber ich habe da nicht so drüber nachgedacht, boah, das ist ja so anders. Ich habe dann halt auch eher eben im Nachhinein drüber nachgedacht, als ich dann in Deutschland war, so gemerkt habe, oh wow, die Deutschen, die sind ja richtige Spießer, also, oder die sind ja ganz anders, die wollen nicht einfach random in eine Regentonne oder die rennen nicht nackt die Straße runter oder machen halt irgendwas Cooles, sondern die möchten halt alle sauber bleiben und pünktlich um 6 Uhr geht man wieder nach Hause und so. Das war so mein größter Kulturschock, glaube ich.
5: Okay, danke. Joel, hattest du Freundschaften zu anderen TCKs?
2: Ich erinnere mich an eine Freundin, die auch in Thailand waren, die Familie Jung, mit denen, die haben wir öfters mal besucht. Die kannte ich dann, die zwei Töchter, aber davon abgesehen, glaube ich, gar nicht. In Singapur auch nicht. Und hier in Deutschland habe ich das dann gemerkt, dass ich eigentlich nur eine andere kenne, die wirklich diesen Hintergrund hat, bis ich dann zu den Get-Together von OMF kam und da auch einige andere kennengelernt habe. Aber was Freunde anging, hatte ich, glaube ich, entweder Einheimische oder Menschen mit anderem kulturellen Hintergrund, die aber trotzdem da gelebt haben, aber jetzt nicht Missionarskinder, genau.
5: Bianca, was hat dir besonders gut gefallen an der Kultur?
3: Ich denke ganz besonders, dass man einfach irgendwo vorbeikommen konnte und es nicht komisch war. Also, dass man halt ohne Termin einfach zu Freunden reingehen konnte und einfach sagen konnte, hey, ich habe Hunger, wenn man Hunger hatte und man hat was zu essen gekriegt, ohne zu sagen, ob es ist gar nicht Essenszeit. Oder dass Freunde einfach vorbeigekommen sind und man einfach machen konnte, was man wollte irgendwie und auch keine anderen. Also, ich war ja kein Elternteil, vielleicht war es ja so und ich habe es noch nicht mitbekommen, aber dass eben auch keine anderen Eltern zum Beispiel gesagt haben, boah, wie erziehst du denn deine Tochter oder warum darf deine Tochter denn raus und warum habt ihr denn diese und jene Regel nicht, sondern dass da einfach alles nach Gefühl ablief irgendwie oder es nicht so super viele Regeln gab und es einfach sehr gemeinschaftsorientiert war. Solange man eben Gemeinschaft mit anderen Leuten hatte, war es eigentlich in Ordnung. Da hat jetzt keiner gesagt, boah, das ist falsch oder schlecht oder das ist nicht angemessen. Weil wenn man in Beziehung mit anderen lebt, ist doch alles okay. Irgendwie.
5: Mhm. Ja, okay. Joel, gab es auch was von der Kultur her, was dir schwer gefallen ist?
2: In Thailand jetzt.
5: Mhm.
2: Wie ich schon gesagt hatte, ich glaube, dieses Religiöse ist mir oft schwer gefallen, mich damit anzufreunden, auch weil meine Eltern mich so erzogen haben, um zu wissen, dass ja das ein anderer Glaube ist, dem ich da gegenüberstehe und deshalb mich da ein Stück weit zu distanzieren, aber ich bin da trotzdem damit konfrontiert, jeden Tag. Und eine andere Sache wäre vielleicht noch der Sicherheitsaspekt, der in Bangkok, Riesenmetropole, auch nicht ganz gegeben war. Und damit habe ich mich dann auch manchmal schwer gefunden. Nicht direkt, weil ich Angst hatte, das hatten wohl meine Eltern schon ausreichend für mich, aber dann so irgendwelche Regeln, zum Beispiel in unserer Gated Community, also abgeriegelte Wohnsiedlungen mit Schranke vorne vor und Wächter, der da immer schön sitzt, da durfte ich dann ohne Eltern nicht alleine raus oder wenn wir in den Straßen was zu essen gekauft haben, dann waren immer die Eltern mit dabei, solche Sachen vielleicht, das war dann einfach bedingt durch ja diese Großstadtdynamik. Und das ist mir auch schwer gefallen, da einfach nicht diese Freiheit zu haben, wie es in Deutschland ist.
5: Okay. Oder wie die Bianca sie hatte.
2: Stimmt.
3: Genau, dazu wollte ich auch nochmal sagen. Also, das sind jetzt hier keine Handlungsanweisungen für Missionarseltern. Lasst eure Kinder so lange wie ihr wollt auf der Straße. Ich denke, das war schon noch eher ein Ausnahmefall. Dadurch, dass die wirklich sehr, sehr, sehr, sehr, sehr ländlich waren. Und da sowieso, also, wir waren ja die einzig weißen Kinder auch im ganzen Dorf und da hat sowieso jeder dreimal drauf geschaut, dass uns ja nichts passiert. Also wenn irgendwas gewesen wäre, dann hätte spätestens irgendein Nachbar unseren Eltern Bescheid gegeben. Also besonders jetzt Bangkok hat ja jetzt gerade der Joel als Beispiel oder so, grundsätzlich sollte man natürlich schon erstmal schauen, kann man das auch verantworten. Besonders, also auch in fremden Ländern kann ja schon auch eine Menge passieren.
5: Bianca, wie hast du denn den Buddhismus erlebt oder hast du da was davon mitbekommen?
3: Nö, nicht so wirklich. Also nicht bewusst zumindest. Jetzt im Nachhinein schon, aber so vor Ort nicht. Also es war schon so, dass es manchmal Feste gab oder besonders bei Hochzeiten oder sowas hat man natürlich gemerkt, die haben ganz andere Traditionen als wir. Also jetzt nicht, dass ich eine deutsche Hochzeit damals mitgekriegt hätte. Aber so was so Feste angeht und so, war es schon sehr anders. Also halt sehr, sehr laute Musik und das ging über Tage. Und ich meine, natürlich hat man auch die ganzen Gewänder gesehen, die Leute da anhatten, was natürlich auch mit Kultur, aber auch mit Buddhismus zu tun hat. Naja, Buddhismus ist ja auch kulturbedingt irgendwie. Aber ich habe das, mir ist das jetzt auch nicht negativ aufgefallen oder so, weil wir auch in unserer Nähe keinen Tempel hatten oder so, wo jetzt die Leute hingegangen sind.
5: Der Joel hat schon gesagt, dass er das Thai-Essen sehr geschätzt hat. Was war denn dein Lieblingsessen, Bianca? Und gibt es davon was in Deutschland, was du empfehlen würdest, mal auszuprobieren? Zum Beispiel frittierte Vogelspinnen vielleicht.
3: Also, frittierte Vogelspinnen habe ich nie gegessen. Es tut mir leid, dich enttäuschen zu müssen, Pia. Ich kann mich erinnern, wir hatten direkt vor unserer Tür einen Markt. Also Markt ist vielleicht auch ein bisschen viel gesagt. Also es waren halt Marktstände, wo es auch eben Essen zu verkaufen gab. Und da kann ich mich erinnern, gab es eine sehr, sehr leckere Suppe. Meine Eltern erinnern sich leider nicht mehr an die. Von daher habe ich auch den Namen nicht. Aber das war eine Fischsuppe mit Glasnudeln drin, sehr grün. Die hat mir auf jeden Fall mega lecker geschmeckt. Und an so feierlichen Tagen, also für uns waren sie feierlich, ich glaube, Mama und Papa hatten einfach viel Stress, haben sie uns die schnell geholt vom Markt, dass wir die essen konnten. Aber so Essen, was auch so jeder kennt und was auch einfach mega lecker ist, war natürlich Satay. Also es kommt eigentlich aus Malaysia, soweit ich weiß. Aber Kambodscha hat sich das auch so ein bisschen abgeguckt und das gibt eben auch an vielen Ständen. Also das sind so Fleischspieße mit Reis und Erdnusssoße oder Lok Lak. Das ist ein Gemüseteller mit Rindfleisch drauf oder auch noch was sehr, sehr, sehr, sehr, sehr Leckeres. Das gibt's leider nirgendwo, weil das ist viel, viel zu ungesund. Das heißt Gokgi. Das ist ein Essen, da verteilst du ganz, ganz, ganz viel Fett auf einer Platte, aber nicht irgendein Fett, sondern so das unappetitlichste Fett, was man sich vorstellen kann, wird dann so da drauf verteilt. Und dann kann man da alles mögliche Gemüse anbraten und Fleisch anbraten und Ei anbraten. Und dazu isst man dann eben auch Reis. Und das ist wirklich, glaube ich, das allerbeste Essen, was wir jemals gegessen haben. Aber das gibt's nicht in Deutschland. Grundsätzlich gibt's Khmer-Essen nicht sehr viel in Deutschland. Also die Kambodschaner haben sich auch sehr viel abgeschaut von den umliegenden Ländern. Aber dieses Essen, das haben wir schon, ja.
5: Das hört sich auch sehr lecker an. Mhm. Ja, es gibt ja Leute, die denken oder die sagen, boah, die armen Missionarskinder, die mussten in so einem armen Land aufwachsen. Was würdet ihr denen antworten?
3: Also ich würde sagen, wenigstens ist das Land nicht emotional arm. Sorry. Nein, ich würde sagen, wenn Leute in die Mission berufen sind, dann hat Gott sie ja berufen in dem Wissen, dass sie Kinder haben. Und dann kümmert er sich auch um die Kinder. Und ob das Land jetzt arm ist oder reich ist oder bekannt ist oder unbekannt ist oder beliebt ist oder nicht beliebt, das ist ja dann ziemlich irrelevant, weil er sich kümmert. Und ich würde jetzt nie sagen, dass ich irgendwelche Schäden davon getragen habe, weil ich in einem armen Land gelebt habe. Mir ist das gar nicht aufgefallen, bis ich hier ja dann eben gewohnt habe.
5: Cool, danke. Joel, was würdest du sagen?
2: Also ich habe Thailand als Kind nie so wirklich als armes Land eingeschätzt. Es war auch nicht so, dass ich im Heimataufenthalt dann gedacht habe, wow, hier ist ja alles so reich und so schön. Und dann, als ich zurückgekommen bin, hier ist alles arm, sowas jetzt nicht. Das war dann halt so, Thailand war für mich auch ein Stück Heimat und Deutschland genauso. Und deshalb war nicht eins schlechter als das andere, sozusagen. Und ich würde sagen, Missionarskind sein hat mir vieles andere gebracht. Vielleicht jetzt nicht Einblicke in eine starke Marktwirtschaft oder so etwas, aber in eine reiche Kultur dafür, die einfach anders ist wie die deutsche und dadurch auch meine Perspektive erweitert hat. Es war vielleicht ein armes Land, aber es war natürlich auch kein schlechtes Land.
5: Ja, super, danke für die Antwort. Also findest du es als was Positives, dass du in Asien aufgewachsen bist?
2: Ja, das ist die Frage aller Fragen und ich würde sie mit Ja beantworten. Also ein Wort habe ich eben schon gesagt, was für mich sehr wichtig geworden ist, Perspektive. Das habe ich auch schon jetzt so im Kontakt mit anderen Deutschen, die in Deutschland aufgewachsen sind, erfahren, dass das ist, was viele nicht haben, die in Deutschland aufgewachsen sind. Perspektive, dass es andere Länder gibt, andere Menschen, andere Kulturen, andere Religionen, das weiß man vielleicht, aber diese Perspektive, mit der ich aufgewachsen bin, die kriegen viele erst, wenn sie beispielsweise nach dem Abitur ein Auslandsjahr machen. Das Thema ist für mich so relevant gerade, weil ich kenne viele, die es jetzt gemacht haben und viele, die es machen werden. Und da erzählen sie alle, wow, neue Perspektive. Ich wusste gar nicht, dass die Welt so groß ist oder unterschiedlich ist, was man da erfahren kann. Und ich würde sagen, diese Perspektive habe ich dann direkt schon von Anfang an miterleben und mitentdecken können. Also nicht nur Thailand, Deutschland, sondern auch Singapur. Singapur, wo man nochmal auf viel mehr Kulturen getroffen hat. Also Singapur ist auch so ein Schmelztopf verschiedener Kulturen. Also Chinesen, Inder, findet man alles. Das ergibt dann übrigens auch sehr leckeres Essen in dem Land und in den Food Courts. Aber viele Kulturen, die ich dann erleben konnte. Und einmal Großstadt, einmal Armut, dann Singapur, Großstadt, aber reich und Wohlstand. Also diese verschiedenen Eindrücke, die man vielleicht mit einer einfachen Kindheit in Deutschland nicht bekommt. Und die fand ich so wertvoll, dass ich es auch die ganzen Mühen wert fand. Und diese Mühen sind jetzt, ich weiß nicht, wie viele Umzüge es waren bei mir, aber viele Umzüge, viel zurücklassen und auch mal Opfer bringen, was ich gesagt hatte, vielleicht auch mal nicht in der sichersten Großstadt der Welt leben oder nicht das Essen vor der Tür haben, was einem am besten schmeckt. Aber wie gesagt, diese Perspektive hat es für mich schon das wert gemacht. Genau.
5: Cool. Danke. Bianca, wenn du selbst jetzt nochmal entscheiden würdest, ob du deine ersten 5 Jahre in Kambodscha aufwachsen willst, für was würdest du dich entscheiden?
3: Also, Hetti und Wetti, sie brüdig sie im Betnitkra. Das heißt, also das Schweizerdeutsch, und das heißt, hätte und wäre waren Brüder und sie hatten beide nicht. So ein bisschen wie hätte Fahrradkette. Also zu der Frage, aber ich würde sie auf jeden Fall mit Ja beantworten. Ich denke, der Joel, der hat auch schon eben viele Dinge genannt, die ich auch so sehe. Aber ein wichtiger Aspekt, der mir jetzt auch erst vor 2-3 Jahren aufgefallen ist, wir Christen, wir sagen ja immer, also wir sagen nicht immer, sondern das ist ja auch so, wir haben unsere Heimat im Himmel. Und wir sollen uns keine Reichtümer auf der Erde schaffen, sondern im Himmel. Und wer in einem Ort aufgewachsen ist, der verbindet natürlich auch sehr viel mit dem Ort. Da wohnen alle, da ist man aufgewachsen, hat man Erinnerungen, da kennt man alle Leute. Und da ist man natürlich sehr, sehr gebunden. Und ich glaube, da fällt es einem schwer, auch zu sagen, dass das ist vergänglich oder was passiert, wenn ich da weg muss. Und dadurch, dass ich eben viel umgezogen bin und ich mich auch in Deutschland nicht ganz zu Hause fühle, mich auch in Kambodscha nicht ganz zu Hause fühle. Ich denke, da ist das Bewusstsein nochmal ganz anders und auch viel größer so, dass wir hier auch keine Heimat haben müssen, weil der Himmel unsere Heimat ist. Und während es nicht schlecht ist, sich auch zu Hause, also ich meinte zu Hause, in dieser Welt irgendwo zu Hause zu fühlen, das will ich damit auf keinen Fall sagen, hat es, denke ich, mir einfach ein anderes Bewusstsein nochmal geschaffen, ne? Was es bedeutet, die Heimat im Himmel zu haben.
5: Joel, wie war denn die Beziehung zu deiner Verwandtschaft in Deutschland? Wie habt ihr da den Kontakt gehalten oder überhaupt Kontakt gehalten?
2: Das ist eine interessante Frage, weil darüber habe ich mir erstens nie Gedanken gemacht, was im Nachhinein auch schade ist. Also viele von meiner weiteren Verwandtschaft dann, die habe ich erst kennengelernt, als wir endgültig hierher gezogen sind, weil es nicht alles in einem Heimataufenthalt machbar war und auch ja gar nicht wirklich realistisch war, dann einmal Rundreise zu machen und alle Verwandten zu besuchen. Auf jeden Fall, was ich mitbekommen habe, sind viele Besuche von Oma und Opa und auch Freunden und näheren Bekannten, die uns dann in Thailand und Singapur besucht haben. Da habe ich ja auch den Kontakt halten können. Aber andere Sachen gibt's, wie mein Opa, der leider verstorben ist, bevor wir zurückgezogen sind. Das sind dann Kontakte, wo ich die nie so richtig ausbauen konnte. Das war jetzt vielleicht bei meinem Opa in einer Weise auch hilfreich, das zu verarbeiten, aber es gab auch viele, die ich vorher nicht so richtig kennengelernt habe und dass das jetzt im Nachhinein erst nachgeholt werden musste.
5: Mhm. Bianca, ist dir irgendwas Besonderes in Erinnerung an Kontakten nach Deutschland oder in die Schweiz? Irgendein Besuch vielleicht oder ein besonderes Päckchen?
3: Nee, ehrlich gesagt nicht. Ja, das ist jetzt eine blöde Antwort, gell? Es tut mir leid an alle Verwandten, die das vielleicht auch hören, die vielleicht auch mal zu Besuch waren. Also ich kann mich wirklich nicht dran erinnern. Das ist mir nicht so hängen geblieben.
5: Ja, du warst ja auch noch recht klein.
3: Ja, genau.
5: Joel, wie ging es denn dir, als du gehört hast, dass ihr zurück nach Deutschland geht?
2: Das ist auch spannend, weil bei mir gibt es ja immer eine ziemlich einfache Antwort, wenn ich das gefragt werde. Und das ist, dass meine Eltern versprochen haben, ich krieg ein Fahrrad, wenn wir nach Deutschland ziehen. Also zumindest bei diesem Umzug war das irgendwie eine einfache Antwort, weil vielleicht war ich als Kind so oberflächlich, aber ich habe mich von dem Fahrrad schon sehr gut überzeugen lassen. Und das war dann auf einmal sehr attraktiv, nach Deutschland zu ziehen, in das hügelige Hessen und dort mit meinem neuen Mountainbike rumzufahren. Und da habe ich auch ausgeblendet, Freunde zurückzulassen und eine andere Kultur zurückzulassen. Irgendwie haben sie mich so gekriegt. Eine andere Sache war noch ein Hund, den wir dann kaufen konnten. Das konnten wir in Singapur nicht im Hochhaus. Genauso wie das Fahrrad, was da auch keinen Sinn gemacht hätte. Aber vielleicht könnte man, um das jetzt nicht ganz schlecht pädagogisch darzustellen, könnte man sagen, dass ich andere Sachen gefunden habe, die ich wertschätzen konnte in Deutschland. Auch in Singapur davor. Es war halt ein Wechsel. Es war ein Zurücklassen, aber es war auch ein Wechsel und ein Ankommen. Also es gab Dinge, auf die ich mich freuen konnte, und das hat es für mich unfassbar erleichtert.
5: Bianca, erinnerst du dich daran, wie deine Eltern dich darauf vorbereitet haben, dass ihr zurück nach Deutschland geht?
3: Ja, daran erinnere ich mich. Ich kann mich nicht an die Momente erinnern, in dem unsere Eltern gesagt haben, so, hey, hallo, wir ziehen nach Deutschland. Ich kann mich aber an den Prozess erinnern, wie das war, auch mit dem Umziehen. Ich war nicht euphorisch, nach Deutschland zu gehen. Also das habe ich zumindest nicht so in Erinnerung, dass ich irgendwie gesagt habe, ich freue mich. Ich wusste, oh, dann sehe ich mal Schnee, weil meine einen Verwandten wohnen eben in der Schweiz, und da waren wir auch mal im Heimataufenthalt Skifahren, und ich war so, boah, wieder Skifahren, Schnee, ist ja cool und so. Gleichzeitig wusste ich aber schon auch, dass das natürlich ein Riesenschritt ist, weil ich auch wusste, ich muss raus aus dem Haus. Also es ist auch irgendwie eine sehr, sehr prägende Erinnerung für mich, als dann eben unser Haus ausgeräumt wurde. Das ist eigentlich auch ganz lustig. Also wir hatten ein mehrstöckiges Haus, und die ganzen Möbel, die wurden nicht einfach die Treppe runtergetragen. Ich weiß auch nicht, warum. Also eigentlich war die Treppe breit genug, würde ich sagen. Die haben das auf jeden Fall über den Balkon so abgeseilt. Unsere ganzen Stühle und unseren Esszimmertisch haben sie über den Balkon abgeseilt. Und ich hatte einen Lieblingsstuhl, auf dem saß ich immer sehr, sehr, sehr, sehr, sehr gerne. Und als der abgeseilt wurde, ich glaube, da ist mir nochmal so richtig bewusst geworden, so, wir ziehen um, das ist nicht mehr unser Zuhause. Und das ist mir schon sehr, sehr schwer gefallen. Also wir sind ja dann auch nach Deutschland gekommen. An alle Missionare, die das vielleicht hören, geht mit euren Kindern nicht im Winter zurück, wenn sie aus dem tropischen Land kommen. Das war wirklich, also man könnte natürlich sagen, wuhu, Schnee, aber wenn man die ganze Zeit Vitamin D bekommt und man dann 4 Monate am Stück keine Sonne sieht, ist das nicht sehr optimal. Also das ist mir auch eben sehr, sehr schwer gefallen. Wir sind rausgekommen, also wir sind mit T-Shirts ins Flugzeug gestiegen, sind mit Winterjacken aus dem Flughafen gelaufen. Es war dunkel schon, also wir sind auch gar nicht so spät angekommen, aber es war auf jeden Fall alles schon dunkel, es war kalt, die Scheiben waren beschlagen. Das ist mir schon wirklich, also sehr, sehr,

0: Ich war in den ersten Wochen und Monaten viel spielen. Und daraus haben sich dann auch gute Freundschaften entwickelt. Aber das hat halt seine Zeit gedauert, ja.
1: Was ist dir besonders schwer gefallen, Joel, beim Einleben in Deutschland?
2: Im Nachhinein nicht sehr viel. War schon relativ gelungen, glaube ich, mein Einstieg in die deutsche Kultur. Dadurch, dass ich halt ja viel Neues entdecken konnte, wie ich schon erzählt habe. Wir sind in kleinen, wirklich kleinen Ort gezogen, haben am Waldrand gewohnt. Ich hatte ein Fahrrad, das Leben war eigentlich gut. Aber mein größer Punkt, wo ich dann vielleicht auf Probleme gestoßen bin, waren dann die Freunde, die ich dort nicht so ganz gefunden habe. Also da war es so, im Ort kennt man sich, man kennt auch jeden in seinem Alter. Alle sind gemeinsam aufgewachsen, haben gemeinsam die ersten Schuljahre verbracht und dann komme ich auf einmal und habe nicht direkt meinen Platz gefunden in so der Freundeslandschaft, die es da gab und die ohnehin relativ gering war. Das war auch in den Jahren drauf, die Jahre, die wir da noch verbracht haben, bevor ich jetzt erst ausgezogen bin, also es waren einige, wo ich immer noch die gleichen Leute kannte. Da ändert sich nicht viel in so einem kleinen Dorf. Und das war das, was mir wahrscheinlich am schwersten gefallen ist. Also da irgendwo Anschluss zu finden. Aber es gab nicht viele Leute, wo ich Anschluss finden konnte. Und dann war ich gezwungen, mit dem zurechtzukommen, was es da gab. Und das war manchmal ziemlich herausfordernd.
1: Bianca, was vermisst du am meisten aus Asien?
0: Die Sonne. Ja, das ist jetzt vielleicht ein bisschen blöd. Ich könnte natürlich sagen, die Leute, aber zu den Leuten, mit denen ich damals gespielt habe, habe ich heute keinen Kontakt mehr. Oder ich könnte auch sagen, die Kultur oder das Essen. Das Essen definitiv auch, weil ich finde Essen echt richtig gut. Finde ich eine tolle Erfindung von Gott. Aber ich denke, es ist schon wirklich die Sonne. Besonders jetzt gerade, also wir nehmen das im Anfang März auf. Ich weiß nicht, wann das ausgestrahlt wird. Es ist auf jeden Fall sehr, sehr kalt und sehr bewölkt. Die Sonne hat heute noch nicht rausgeschaut. Und es ist schon 4:45 am Nachmittag. Und ja, so ist es ja den ganzen Winter über. Und auch die Wärme. Also ich bin eine ziemliche Frostbeule. Und ich brauche Sonne. Ja, und das vermisse ich schon wirklich sehr, sehr, sehr in Deutschland. Also der Sommer, da blühe ich schon echt auf. Im Frühling vielleicht auch schon ein bisschen, aber das ist halt natürlich schon Luxus. Wenn du in Asien wohnst und es einfach nur die Trockenzeit in die Regenzeit gibt, dann hast du halt immer Sonne und immer Wärme da. Ist es auch nicht so schlimm, wenn du schnell frierst, weil das kannst du ja gar nicht.
1: Joel, gibt es was, worüber du froh bist, dass es das in Deutschland gibt im Vergleich zu Thailand oder Singapur?
2: In meinem jetzigen Alter auf jeden Fall das deutsche Verkehrssystem und die Infrastruktur. Das kann man nicht vergleichen. Ich erinnere mich an viele Sonntage, wo wir auf dem Weg zur Gemeinde, was eine weitere Fahrt war, im Stau standen, fünfspurig, Autobahn, Bangkok, kann man nicht Autobahn nennen, war es auch nicht, Stau und dann Zickzack und hier und da geht's schneller und frustrierend. Das hat mir wahrscheinlich weniger ausgemacht als meinem Vater oder dem Taxifahrer oder wer immer gerade gefahren ist. Aber das ist was ich an Deutschland schätze. Also ich habe jetzt mein eigenes Auto und das ist schon toll, wenn die Straßen gut sind, das Auto funktioniert, die Züge fahren. Gut, Deutsche Bahn, anderes Thema, aber das ist was sehr anders war und was man auch hier in Deutschland wertschätzen kann. Und das merke ich jetzt so in meinen jungen Erwachsenenjahren sehr, wie dankbar man für sowas sein kann.
1: Ja. Bianca, inwiefern hat das Leben als TCK deinen Glauben geprägt?
0: Also einmal das mit der Heimat im Himmel, das habe ich ja schon mal gesagt. Das gehört ja auch zum Glauben dazu. Ich würde auch sagen, dass ich nie an der Existenz Gottes gezweifelt habe. Dadurch, dass wir ja auch gesehen haben, wie es Leuten geht, die Gott nicht kennen. Also ich habe ja gesagt, ich habe das nicht so mitgekriegt mit dem Buddhismus. Das stimmt auch, aber trotzdem hat man ja gesehen, dass die Leute eben Jesus nicht kennen und dass es denen schon irgendwie anders geht. Zumindest den Eltern. Mit den Kindern war es mir nicht so aufgefallen, aber viele Eltern haben zum Beispiel auch arg gestritten auf dem Marktplatz oder so. Und das habe ich dann eben schon gesehen, so boah, die haben Jesus nicht und die streiten die ganze Zeit und irgendwie geht's denen nicht so gut. Und deswegen wusste ich schon, da ist ja schon irgendwas dran an Jesus und an Gott und am Heiligen Geist. Darin hat sich auch nichts geändert, als ich nach Deutschland gekommen bin, würde ich sagen. Ansonsten

0: weiß ich gerade gar nicht, was es sonst noch so beeinflusst hat in meiner Beziehung zu Gott. Da müsste ich noch mal ein bisschen nachdenken. Vielleicht mag der Julia noch was sagen dazu.
1: In meiner Beziehung zu Gott hat sich viel getan, hier in Deutschland. Also da kann man sich, glaube ich, einig werden, dass die späteren Jahre da deutlich mehr Entwicklung zeigen als die früheren. Was mich so mit 5 Jahren interessiert hat, war ganz anders als mit 15. Und Teil dieser Entwicklung war dann in Deutschland eben diese Perspektive, die ich genannt habe, die dann auch geprägt hat, wie mein Blick auf den Glauben und auch auf Mission ist. Das ist eine Sache, die man, glaube ich, nicht mehr aus mir rauskriegt, dass Mission immer die Möglichkeit ist, die ich gar nicht ausblenden kann. Zu einem Punkt auch, dass ich es erstaunlich fand, zu akzeptieren, dass man auch Gott dienen kann, ohne 15 Jahre in Asien zu leben. Das ist vielleicht eine Sache, die wichtig war für mich zu lernen und wo ich auch gemerkt habe, das war vielleicht ein falsches Bild. Also, dass ich auch in meiner Schulklasse Gott dienen kann und ich muss nicht mich 8 Stunden in den Flieger setzen und am anderen Ende der Welt zu anderen Leuten von einer anderen Kultur predigen, sondern das kann ich auch zu meinem besten Freund. Und eine andere Sache, die meine Beziehung zu Gott sehr geprägt hat, die sich aber letztendlich auch auf den anderen Hintergrund von mir zurückführen lässt, ist, dass ich ein Stück weit isoliert war in meinem Dorf. Wie ich schon gesagt hatte, wenig Leute, mit denen man sich anfreunden kann. Ich hatte Freunde, ich hatte auch Schulkameraden, alles. Aber ich habe mich nie wirklich auf einer Wellenlänge gefühlt mit jemandem bei uns im Ort. Und das vor allem auch im Glauben. Das war der Hauptpunkt, der mir schwer gefallen ist. Also es ist jetzt weniger, was in der Mission passiert ist, als ich in Thailand und Singapur gewohnt habe, sondern eher, was hier in Deutschland passiert ist, dass ich nirgendwo Anschluss gefunden habe. Und dass das dazu geführt hat, dass ich mich an Gott gewendet habe, wenn ich mich nicht an Menschen wenden konnte. Und ich wundere mich ziemlich oft, wo ich gelandet wäre, wenn ich in diesem Dorf aufgewachsen wäre und mich ja der Soziallandschaft da einfach angepasst hätte und mitgegangen wäre bei allem, was die Jugendlichen so gemacht haben. Und da bin ich vielleicht auch dankbar, dass ich so in meiner Beziehung wachsen konnte, weil ich eben keinen Anschluss hatte. Das klingt vielleicht schwierig, aber es hat meine Beziehung zu Gott sehr geprägt. Zum Guten, glücklicherweise.
2: Danke. Ja, danke für deine Ehrlichkeit. Könntest du dir es trotzdem selbst vorstellen, in die Mission zu gehen?
1: Ja, das auf jeden Fall auch. Ich habe auch jetzt kein Trauma von Missionen. Das möchte ich nicht so darstellen. Es ist nur so gewesen, dass ja eben auch das Dienen Gottes in kleinen Dingen für mich gar nicht da war. Es bleibt jetzt natürlich immer noch die Frage, jetzt kurz vorm Abitur mehr denn je, was ich danach mache und wo es hinführt, auch langfristig, fragt man sich immer. Mission ist eine Möglichkeit, aber dafür habe ich mich noch nicht entschieden. Es ist eine besonders präsente Möglichkeit, dadurch, dass ich es mitbekommen habe, hautnah. Ein Gedanke, den ich dazu öfters habe, ist, obwohl ich mich noch nicht entschieden habe, wie gesagt, ist, dass dieser Hintergrund auch eine Gabe Gottes ist, um das zu machen. Da wundere ich mich, bin mir aber noch nicht sicher. Und dass meine Faszination für andere Kulturen, die ich jetzt habe, und auch diese Perspektive für ja die weltweite Mission, dass das in der Weise mich auch ausrüsten kann für Mission, obwohl ich es noch nicht weiß. Aber das sind jetzt die Fragen, die sich ein Abiturient stellt und genau, das bleibt spannend.
2: Ja, super spannend. Bianca, wie ist das bei dir?
0: Also ich dachte immer, ich muss in die Mission. Also nicht ich muss, weil ich muss, sondern weil ich auch gerne möchte, weil schließlich bin ich Missionarskind und da ist es ja nur sinnvoll, dass ich hier die Familienehre weitertrage. Aber da ist mir in den letzten Jahren eben auch klar geworden, besonders in dem Jahr, in dem ich mein Fachabi gemacht habe, dass das nicht sein muss. Also ich denke, das ist eben immer ein Gedanke bei einem Missionarskind, so boah, ist meine Berufung Mission? Oder man möchte es vielleicht auch sehr gerne, weil das ist das, was man kennt. Das ist das, was man auch irgendwie gewohnt ist. Klingt jetzt ein bisschen komisch, aber wo man eben auch geprägt wurde und das ist jetzt kein Neuland irgendwie für einen. Und das ist dann vielleicht auch ein bisschen sicherer, irgendwie wieder in Mission zu gehen. Also Mission ist nie sicher und es gibt andere Länder, andere Kulturen, da ist immer was neu, aber Das kennt man halt irgendwie schon. Aber trotzdem geht's halt wie mit allem um Berufung. Und ich habe diesen Ruf noch nicht gekriegt, in die Mission zu gehen. Ich weiß auch nicht, ob ich ihn jemals kriegen werde. Aber ich denke, da muss man halt echt aufmerksam sein und schauen, möchte ich jetzt in die Mission, was eben ich gerne wollte, weil ich das gerne möchte und weil ich denke, das ist doch auch gut so und das kann ich bestimmt auch super oder was weiß ich. Oder ob ich in die Mission gehe, weil ich berufen bin dafür. Aber ich denke, sollte Gott mich berufen, wird es mir auf jeden Fall leichter sagen, also leichter fallen, ja zu sagen, weil ich ja weiß, dass ich jetzt nicht dran sterben werde. So. Sofern Gott es möchte, natürlich nur.
2: Ja, super. Vielen Dank, Bianca. Habt ihr noch Kontakt zu anderen TCKs? Wie sieht da so der Zusammenhalt in OMF aus?
0: Also in OMF, also wir haben eine OMF-TCK-Gruppe. Da sind fast alle drin. Die habe ich vor ein paar Jahren mal, also Deutschland, vor ein paar Jahren mal eröffnet, aber da habe ich meine große Schwester nicht reingemacht und dementsprechend auch nicht. von dem her auch nicht. Ihre beste Freundin, die auch in dem Alter ist, und ich habe es irgendwie nie ich habe sie nie hinzugefügt. Bis jetzt hat sie sich auch noch nicht beschwert. da haben wir so eine Gruppe irgendwie von OMF Deutschland, wo eben auch irgendwie Nachrichten reingeschickt werden, wenn es was für TCKs gibt oder wenn wir auch irgendwie ehrenamtlich irgendwo mitarbeiten dürfen bei OMF oder so. Ansonsten so richtig persönlich Kontakte habe ich ja mit zwei Freundinnen, würde ich sagen, die eben auch mit OMF in der Mission waren. Ja, aber jetzt nicht so super viele. Also ich meine, den Joel kenne ich ja eben. Und dann habe ich noch zwei Freundinnen, die auch mit OMF unterwegs waren, mit denen ich schon auch enger bin. Aber die anderen kennt man eben auch entfernt.
2: Okay. Gibt es einen Tipp, den du, Joel, Verwandten von TCKs mitgeben würdest?
1: Vielleicht, dass man irgendwie, ich weiß nicht wie, Wertschätzung für auch beide Kulturen zeigen kann. Also die Tatsache, dass es in Deutschland auch was Schönes gibt, ist vielleicht hilfreich für viele. War für mich hilfreich. Ich habe es dann direkt erleben können. Das war gut. Aber vielleicht ist es schwierig zu akzeptieren, dass auch andere Länder gut sein können, auch andere Menschen gut sein können, andere Kulturen gut sein können. Und es diese Frage der Akzeptanz, wenn die Eltern auf einmal sagen, wir ziehen um, da muss man vielleicht auch Wertschätzung aufbauen für das Neue und für das, was sich ändert, damit das Zurücklassen auch einfacher sein kann.
2: Bianca, was können Zuhörer tun, um TCKs im Ausland zu unterstützen?
0: Warte kurz.
2: Wenn dir was einfällt, Joel, kannst du es auch sagen.
1: Also zum einen denke ich auf jeden Fall das Kontakt halten, was für viele vielleicht gar nicht so auf dem Radar ist, dass man Kontakt halten muss in die Heimat. Aber es ist wichtig, es wurde bei mir auch drauf Wert gelegt. Und wenn es nicht so gewesen wäre, dann stelle ich mir das auch noch problematischer vor, in die Heimat zurückzukehren. Also wenn ich auch die deutsche Kultur in Heimataufenthalten nicht kennengelernt hätte, ansatzweise, wäre der Kulturschock 10-mal größer gewesen. Und deswegen war das schon sehr gut, dass Leute besucht haben aus Deutschland und dass auch, ich erinnere mich zum Beispiel an eine Tante, die hat Plätzchen immer zu Weihnachten geschickt, auch heute noch, aber das war super und das war dann natürlich auch wieder ein Stück Heimat hier in Deutschland, wenn wir diese Plätzchen weiterhin bekommen haben. Und das sind Kleinigkeiten, die auch zeigen können, ja, du bist dort zu Hause, du kannst aber auch hier zu Hause sein. Also in dieser Weise vielleicht unterstützen, dadurch, dass man ja auch einfach die TCKs, das eigene Land oder das Ursprungsland, das Heimatland, wie auch immer, nicht vergessen. Genau.
0: Ja, dem ist nichts hinzuzufügen.
2: Gut, Bianca, noch eine Frage an dich. Was würdest du Eltern sagen, die überlegen, in die Mission zu gehen, aber Angst um ihre Kinder haben?
0: Also Gott beruft die Eltern mit dem Wissen, dass sie Kinder haben. Also er hat ihnen die Kinder ja geschenkt, dann wird er die ja jetzt wohl nicht zerstören, indem er sie ins Ausland schickt. Also genauso wie er sich ja um die Eltern kümmert, wird er sich auch um die Kinder kümmern. Und wenn sie diesen Ruf haben, dann weitet der sich auf die Kinder aus. Und dann werden die geprägt, das stimmt, sie werden anders geprägt, als wenn sie für alle Ewigkeiten in Deutschland sind. Aber sie dürfen da auch Gott ganz anders erleben und Gott kann sie auch da ganz anders versorgen und segnen.
2: Ja, super, vielen Dank. Und das habt ihr beide ja auch so erlebt. Das finde ich echt toll. Vielen Dank. Ja, vielen Dank für eure tollen Antworten. Vielen Dank. Es war echt spannend. Und ich will noch hinzufügen, dass es in jedem Land in OMF sogenannte TCK-Advisors gibt, die also die Eltern vorbereiten und sie begleiten mit Fragen. Also es gibt in Deutschland jemand während der Vorbereitung und dann auch in jedem Einsatzland jemand, der sich besonders um TCKs kümmert. Und wir haben einen anderen Podcast, wo wir mit dem Eckehard und der Clara sprechen. Und der Eckehard erzählt das da als Elternteil, als Vater auch, wie er das erlebt hat. Und dass das dass es da eine gute Begleitung gibt, auch in OMF. Okay, das wollte ich noch hinzufügen. Dann alles Gute euch und vielen Dank nochmal. Es war echt spannend. Bis zum nächsten Mal.
0: Dankeschön, Pia.
1: Ja, gerne. Hat uns sehr gefreut, glaube ich.
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1: Ich bin Felix Becker. Verteidigungsminister Pistorius hält den geplanten Abzug von US-Soldaten aus Deutschland für absehbar. Er sagte, die Entscheidung zeige, dass die NATO künftig stärker europäisch werden müsse.
2: Gleichzeitig betonte er die Bedeutung der amerikanischen Truppen für Europa und die Vereinigten Staaten. Die Reaktionen aus der Politik fallen unterschiedlich aus. Während Kritik an der Abschreckung laut wird, sehen andere den Abzug positiv. Amerika will rund 5000 Soldaten innerhalb von 6 bis 12 Monaten abziehen. Timo Wiesner, Redaktion.
1: In Rheinland-Pfalz steht die Koalition von CDU und SPD. Die Gremien beider Parteien stimmten dem Koalitionsvertrag zu. Die Annahme erfolgte jeweils mit deutlicher Mehrheit.
3: Das rund 100 Seiten umfassende Papier soll in den nächsten Tagen unterzeichnet werden. Bei der Landtagswahl in Rheinland-Pfalz war die CDU erstmals seit 35 Jahren wieder stärkste Partei geworden. Eine Mehrheitsbildung ohne die AfD ist nur mit der SPD möglich. CDU-Spitzenkandidat Gordon Schnieder will sich am 18. Mai zur Wahl als Ministerpräsident stellen. Noah Ulrich, Redaktion.
1: Der Tankrabatt kommt bei den Autofahrern offenbar nur teilweise an. Nach Angaben des ADAC sind die Spritpreise im Schnitt weniger stark gesunken, als die Steuersenkung eigentlich vorsieht. Bei Super E10 lag der Preis zuletzt knapp unter 2 Euro. Diesel kostete etwas mehr als 2 Euro pro Liter. Das Bundeskartellamt will jetzt prüfen, wie viel der Entlastung tatsächlich weitergegeben wird. Der frühere Formel-1-Pilot Alessandro Zanardi ist tot. Er wurde 59 Jahre alt. Der Italiener verlor 2001 bei einem Unfall auf dem Lausitzring beide Beine. Danach startete er eine zweite Karriere im Parasport. Im Handbike gewann Zanardi 4-mal Gold und 2-mal Silber bei den Paralympics. Zuvor war er viele Jahre in der Formel 1 aktiv, unter anderem für Lotus und Williams. Der in der Ostsee gestrandete Buckelwal ist wieder frei. Nach Angaben des Rettungsteams wurde das Tier am Vormittag in der Nordsee freigesetzt. Der rund 12 Meter lange Buckelwal hatte wochenlang vor der Insel Pöhl festgesessen. Eine private Initiative hatte ihn trotz Kritik von Experten in Richtung Nordsee gebracht.
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1: Die aktuellen Temperaturen: Köln, Bonn 26, in Hamburg 25, ebenso auch in Bremen und Berlin, Dresden 26, Frankfurt am Main 25, Stuttgart 24, München 23, Erfurt 24 und Münster 27 Grad. Heute im Westen und Nordwesten zunehmend bewölkt, sonst verbreitet freundlich und trocken. Später im Westen und Nordwesten Schauer und einzelne Gewitter, Höchstwerte zwischen 25 und 29 Grad. Im äußersten Nordwesten und an den Küsten deutlich kühler. Die Aussichten: morgen wechselnd bewölkt, im Osten und Südosten länger sonnig, im Westen und Nordwesten sowie im Mittelgebirgsraum und teilweise auch im Norden Schauer. Die Höchstwerte liegen zwischen 19 und 26 Grad im Westen und bis zu 30 Grad im Osten.
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0: Hallo und herzlich willkommen bei Radio HBR, das Gespräch. Es folgt ein Beitrag aus der Reihe Das Gespräch. 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Christian Kaspari unterhält sich mit seinen Gästen darüber, wie man die gute Nachricht kreativ weitergeben und so den Missionsauftrag erfüllen kann. Hallo und herzlich willkommen zu einer neuen Folge von Das Gespräch, dein Podcast für neue Ideen und Impulse, deinen persönlichen Missionsauftrag noch besser zu erfüllen. Ja, mir gegenüber sitzt heute mal nicht der Jochen, sondern der Oliver. Herzlich willkommen, Oliver.
1: Hallo, grüß dich, Christian.
0: Oliver, fällt mir gerade ein, ich weiß gar nicht, hast du schon mal eine Gesprächsfolge mitgemacht?
1: Nee, es ist das erste Mal.
0: Ah, cool, ja.
1: Also, ich glaube, du hast uns vor einem guten Jahr Daniela und Micha mal interviewt.
0: Ah, ja. Okay.
1: Ja.
0: Ja. Also der Oliver, der ist mein Kollege aus Österreich und Oliver ist jemand, den ich sehr schätze und ich freue mich, dass du heute bei uns bist und der Einladung gefolgt bist. Ich weiß, es ist jetzt ein bisschen spontan, du hattest eigentlich erst mit einem Vorgespräch gerechnet. Aber ich finde toll, dass du dich drauf einlässt. Ja, der Oliver, der hat viel Erfahrung bezüglich Bibellesen mit Glaubensinteressierten. Und da bin ich auch ganz gespannt auf deine geballte Praxispower, lieber Oliver. Ja, ich bin nicht so der Fan von langen Vorstellungen. Und deshalb wollte ich dich bitten, dass du dich unseren Zuhörern ganz kurz selber vorstellst. Und zwar in nur drei Worten. Also, dass diese drei Worte... Du hast drei Worte, dass die einen Eindruck geben darüber, wer du bist. Ja, also wie würdest du dich mit drei Worten beschreiben?
1: Zugraster.
0: Okay.
1: Bibelbegeistert. Wohlfühlen.
0: Und jetzt musst du mal sagen, was heißt zugraster?
1: Zugraster, in Österreich bist du erst in der dritten Generation wirklich vom Ort.
0: Ah.
1: Und da ich erst seit 1991 in Österreich bin und erst seit 22 Jahren hier in dem Ort, wo wir leben, bin ich trotzdem immer noch ein Zugereister, ein Zugraster. Und das bleibt mal ein Stück weit, was manchmal sehr hilfreich sein kann beim Bibellesen, weil dann sagen sie, na, der ist eh nicht von hier, dann ist es nicht schlimm, wenn er ein bisschen komisch ist. Manchmal ist es aber vorteilhafter, wenn man von da ist. Also
0: cool. Ein Zugereister, ja, sehr gut.
1: Ja.
0: Ja, Oliver, wir haben in den letzten drei Podcast-Folgen über das evangelistische Bibelgespräch gesprochen und uns war wichtig, dass wir irgendwie ganz klar ist, dass es das Bibelgespräch mit Glaubensinteressierten, sage ich mal, dahin führen muss zu Gottes Wort und weil nur Gottes Wort wirklich Kraft hat, dass man ja mit Glauben darauf reagieren kann, um neues Leben zu bekommen. Und für euch zur Info, also wenn ihr diese drei Podcast-Folgen noch nicht kennt, hört euch die an. Also das sind die 55 bis 57, wenn ihr die noch nicht kennt. Ja, wichtig für dich auch, wenn du diesen Podcast zum ersten Mal hörst. Wir sprechen über die Inhalte des Buches Der Insider. Da geht es um Evangelisieren durch Beziehungen. Mehr dazu diesen Büchern findet ihr auch in den anderen Podcast-Folgen und vor allen Dingen auch in den Shownotes. Ja. Wir haben über die unterschiedlichen Möglichkeiten gesprochen, einen Glaubensinteressierten in das Bibelgespräch zu führen. Und in den letzten Folgen ging es ganz konkret darum, wie macht man das? Wie startet man so ein Bibelgespräch? Macht man das zu zweit nur mit einem interessiert? Kann man das in der Gruppe machen? Wenn man das in der Gruppe macht, wie schafft man eine Atmosphäre, dass sich da unsere Gäste auch wohlfühlen? Wie stellt man die richtigen Fragen? Wie geht man mit schwierigen Kandidaten um, Oliver? Auch darüber haben wir uns Gedanken gemacht. Da will ich gleich noch ein bisschen was von dir wissen. Also mit so Leuten, die man das Gespräch an sich reißen oder so. Ne? Oder wie kann man auch vielleicht schweigsamere ein bisschen mehr herausfordern? Ja, das war aber viel Theorie. Und heute, ich bin ganz gespannt darauf, Oliver, und freue mich auch von dir als dem Mann der Praxis zu hören. Oliver, liest du aktuell mit jemandem in der Bibel, der interessiert ist?
1: Ja. Ich habe momentan drei Bibelkreise, wo wir in einer Kleingruppe oder in einer Gruppe Bibel lesen und einen Kreis, wo ich mit einem jungen Mann, beziehungsweise manchmal ist auch sein Freund, der schon gläubig ist, dabei. Aber da würde ich sagen, das ist eher so 1:1 Bibel lesen, ja.
0: Ah ja, cool. Und wie hat das bei dir angefangen mit, ja, mit dem evangelistischen Bibelgespräch? Also war das so eine Blitzidee, dass du gesagt hast, ach, da fange ich jetzt einfach mal mit an, oder bist du da angeleitet worden oder mal in irgendeinen Kreis reingekommen?
1: Also ich muss sagen, das war für mich ein echtes Privileg, dass ich, bevor ich selber angefangen habe, Bibelkreise zu halten, bin ich relativ lange, was heißt lang, aber intensiv mit jemandem mitgefahren als Unterstützer, der evangelistische Bibelkreise gemacht hat. Das war damals ein Amerikaner, Floyd Schneider. Manche kennen ihn auch. Er hat ja auch ein Buch über Freundschaftsevangelisation geschrieben. Und da bin ich etwa 2 Jahre jede Woche 2 bis 3 Mal mit zu verschiedenen Bibelkreisen gefahren und habe von ihm sehr, sehr viel lernen und auch abschauen dürfen. Und am Ende von diesen 2, 3 Jahren, oder das ging so über, hat mich dann jemand gebeten, weil ein Kreis, ein schon bestehender Kreis, da ist der Gesprächsleiter ausgefallen, ob ich mir vorstellen könnte, das weiterzuführen. Und das war 1993 mein erster evangelistischer Bibelkreis, den ich dann mitgeleitet habe, auch einige Jahre. Und ja, so bin ich hineingeschlittert in das, und seitdem mache ich das eigentlich beständig, mehr oder weniger Kreise.
0: Also 30 Jahre Erfahrung. Cool. Ja, wie machst du das? Welche Schritte unternimmst du, um irgendwie so eine offene, einladende Atmosphäre zu schaffen? Das ist ja, glaube ich, ganz wichtig so, ne?
1: Ja, also man sollte sich einfach gute Gedanken darüber machen, muss vielleicht noch eine andere Sache vorausschicken. Wir sind absolut abhängig von dem, was Gott tut. Mhm. Weil man oft Situationen hat, da hast du dir so viele Gedanken gemacht und hast alles richtig gemacht und trotzdem funktioniert es nicht. Und du kommst manchmal einfach nicht drauf, weil dir entsprechende Informationen fehlen, weil du die Leute doch nicht so gut kennst. Wir haben einmal in einem Gasthaus, in einem im Hinterzimmer das gemacht, und Leute, die gesagt haben, sie kommen, kamen dann plötzlich nicht. Und dann haben wir gefragt, die kamen, warum kommen die nicht? Und dann hat der eine so nach ein bisschen Zögern gesagt, ja, dieses Gasthaus hat bei den Einheimischen, was wir nicht so wussten,

0: deswegen kommen die nicht. Und dann haben wir gewechselt in eine andere Location und dann kamen die Leute. Also man muss sehr viel reinhören, weil in der Regel kennt man die Leute ein bisschen vorher und wenn man dann weiß, das ist etwas, das würde denen gar nicht gefallen, dann muss man schauen, dass man das eben lässt. Aber in aller Regel, wenn man sagt, eine gemütliche, möglichst natürliche Atmosphäre, das kann zu Hause sein. Manchmal ist es auch besser, es zum Beispiel in einem eher neutraleren Ort, in einem Kaffeehaus oder irgendwo anders zu machen. Da sollte man sich darauf einstellen, wo man den Eindruck hat, da können die Leute sich am wohlsten fühlen und öffnen sich am schnellsten. Mhm. Aber das ist sehr individuell. Da ist man wirklich auch, sollte man ein bisschen kreativ sein.
1: Mhm. Ja, und es ist gut, dass du sagst, dass wir haben die Weisheit nicht, wir brauchen die, ne? Wir haben auch immer wieder gesagt in den Podcast-Folgen, wenn es darum geht, Gott muss das irgendwie führen und wirken durch seinen Geist. Deswegen ist auch Gebet so wichtig, ne? Ja, wir haben unseren Hörern empfohlen, erstmal den Anhang hier vom Insider zu machen. Da geht man so durch das Johannesevangelium mit Fragen. Wie machst du das? Wie formulierst du Fragen, die du während so einer Diskussion stellst? Wie gehst du da vor?
0: Es gibt natürlich, du bereitest dich ja selber auf den Text schon vor. Mhm. Und ich gehe in der Regel so vor, dass es mindestens eine Hauptaussage, die ich im Text sehe, gibt, wo ich mir wünsche, dass ich sie den Teilnehmern an diesem Abend zumindest vermitteln kann. Und entsprechend dem gibt es natürlich so ein paar Fragen, die ich mir schon vorher vorbereite und sage, ich habe zum Beispiel, ich habe jetzt gerade momentan einen Kreis, wo ich das Markus-Evangelium lese und da habe ich mir zum Beispiel bei der Vorbereitung, das war in Kapitel 2 und da habe ich den Abend mit einem Titel überschrieben. Ich habe sechs Abende vorbereitet gehabt und die hatte ich jeweils mit einem Titel überschrieben und in dem Fall war es Jesus und die Religion. Mhm. Und dann habe ich einen relativ langen Text mit den Leuten gelesen und habe ich habe eine Apothekerschrift, kann man nicht lesen, aber dann habe ich mir gewisse Kernpunkte rausgesucht und habe gedacht, die Frage möchte ich auf jeden Fall stellen. Mhm. Weil ich gedacht habe, damit kann ich diesen Gedanken transportieren, dass der Herr Jesus und Religion, weil ich das eben im Text auch beim Studium selber gesehen habe, das mit den alten Schläuchen und dem neuen Wein, dass man sagt, Jesus und Religion ist nicht kompatibel. Mhm. Wie können die Leute das beim Lesen selber herausfinden? Und da habe ich dann ein paar Fragen zu diesen vier Abschnitten rausgesucht. Was natürlich auch so ist, deswegen ist Gesprächsleitung immer sehr nervenaufreibend, wenn man während des Lesens dann merkt, die Fragen funktionieren bei den Leuten irgendwie nicht, muss ich während des Gesprächs ein bisschen umswitchen und sagen, ein bisschen raushören, was sprechen die selber denn für Themen an und dann vielleicht sogar die Fragen, die ich vorbereitet habe, ein bisschen umformulieren, damit ich das aufgreife und sage, wenn die zum Beispiel sagen, ja, ich kenne da wen und der ist so und so und dann sage ich dann, ja, wie würde denn der das machen? Oder wie würde der denn das sagen? Oder wie würde der das empfinden, um quasi die Leute abzuholen, darüber denken die gerade nach und dann zu sagen, okay, versetz dich mal rein. Also da muss man dann ein bisschen flexibel sein, aber ich bereite schon eine Reihe von Fragen vor, die ich an bestimmten Stellen dann stellen möchte, wo ich dann zum Beispiel sage, wärest du in dieser Situation? Also zum Beispiel, da gibt es dann die Geschichte von dem Gelähmten, der durchs Dach runtergelassen wird und wo Jesus dann die Sünden vergibt, wo ich dann sage, wenn du der Gelähmte gewesen wärst und du kommst da herunter und Jesus ist dir wohlwollend gesonnen, womit würdest du rechnen? Was gibt er dir?
1: Tja, ich würde sagen, dass er mich gesund macht wahrscheinlich, ne?
0: Genau, und dann kommen die Leute drauf, Jesus redet über was ganz anderes jetzt. Und dann fragst du, woran könnte das liegen? Mhm. Dann kann man diskutieren anfangen. Und dann, also so eine Frage habe ich zum Beispiel vorbereitet gehabt.
1: Ja. Was würdest du sagen? Also einen Punkt habe ich jetzt rausgehört. Du machst dir vorher Gedanken, du bist selber vorbereitet und du hast ein klares Ziel, dass du dir das wünschst, dass am Ende die Leute irgendwie diesen einen Punkt verstanden haben, den der Text so im Fokus hat. Ne?
0: Ja.
1: Was gäbe es so noch für zwei Punkte, wo du sagst, ja, die sind auch wichtig bei den richtigen Fragen? Eine Sache hast du noch gesagt, ach ja, stimmt,

0: hast gesagt, flexibel sein, möglicherweise ein bisschen umswitchen, wenn du merkst, es kommt nicht an. Mhm. Gibt es noch einen dritten Punkt?
1: Noch einen dritten Punkt bei der Vorbereitung.
0: Hast du das schon mal erlebt, dass es überhaupt nicht, dass du gar nicht weitergekommen bist und dass du dann abbrechen musstest?
1: Also abbrechen noch nicht, aber dass ich im Nachhinein gedacht habe, dass überhaupt am Anfang der Zeit, dass ich gedacht habe, wir haben über alle möglichen Sachen gesprochen, aber nicht über das, was ich mir vorher vorgestellt hatte.
0: Okay, gut. Ist aber ja auch nicht schlimm, oder?
1: Ja, man darf natürlich auch einfach damit rechnen, dass Gott dann eingreift. Manchmal ist es die Initiative von den Leuten, aber ich denke, manchmal ist es auch Gott, der dann eingreift und sagt, für die Leute, die du vor dir hast, nur wusstest du das nicht, ist momentan ein ganz anderes Thema aktuell. Mhm. Und dann beharr nicht einfach auf deinem Thema, sondern wenn dieses zum Beispiel, wenn jemand dann sagt, den Vers, den habe ich schon mal gelesen und der hat mich getroffen, weil... Und du merkst, das hat zwar momentan mit dem, wo du hin wolltest, nicht wirklich was zu tun, aber es hat mit dem Text zu tun oder mit dem, was der Herr Jesus da sagt. Dann nicht einfach drüber gehen und sagen, schöner Gedanke, aber kommen wir zurück zum Thema, sondern sagen, wow, und was wir heute besprochen haben, hilft dir das weiter? Oder das, was du damals vielleicht nicht verstehen konntest, wie würdest du das heute sehen? Einfach dann das auch aufgreifen, weil letztlich, wir wollen ja mit den Leuten über das reden, wenn sie selber den Text auf sich wirken lassen. Was bewegt sie dabei? Mhm. Was lässt auch der Herr in ihren Herzen anklingen? Weil der Heilige Geist wirkt ja, während wir mit den Leuten Gottes Wort lesen. Also, dass wir da auch eine gewisse Flexibilität dann haben und zu sagen, okay, ich hatte diesen Gesprächsfluss oder das als Gesprächsleiter ein bisschen anders geplant, aber ich merke, das ist jetzt so ein wichtiges Thema, das bewegt die Leute wirklich und jetzt darauf einzugehen und sagen, Gott hat zu diesem Thema auch Antworten, ist dann, glaube ich, viel näher an den Leuten und die Leute merken, die Bibel ist nicht verstaubt oder Theologie, sondern Leben.
0: Ja, sehr gut, ja. Oliver, an welchen Abend erinnerst du dich noch so heute, weil er so außergewöhnlich war oder eine besondere Herausforderung gerade in der Gesprächsleitung dir begegnet ist? Und wie bist du damit umgegangen?
1: Ich habe einen Kreis im Moment, wo ein Teilnehmer dabei ist, der in den letzten Monaten eine ganz starke Entwicklung durchgemacht hat. Und zwar ist es jemand, der auch vorher schon mit anderen die Bibel gelesen hat und der in seinem persönlichen Leben immer ganz großen Wert darauf gelegt hat, karitativ sehr aktiv zu sein, viel zu helfen, nicht privilegierten Leuten zur Seite zu stehen, hat einen eigenen Verein gegründet für Kinder aus schwierigen Lebensverhältnissen und. Und wir kommen mit einem Evangelium, wo wir sagen, gute Werke sind nicht wichtig. Und das hat bei ihm immer zur Opposition geführt. Immer wenn man in diese Richtung kam, hat man gemerkt, der war ganz hoch sensibilisiert und hat immer gesagt, ja, aber was bringt Christsein, wenn man nur irgendwas glaubt und das spielt sich nur im Kopf ab und man lebt gar nicht mehr in dieser Welt und da gibt es so viele Leute, die brauchen Hilfe. Das ist doch viel wichtiger. Also dieses Problem, sind gute Werke denn nichts wert und sich sehr stark auch über das definiert hat. Und ich habe erleben dürfen, weil das immer wieder kam und ich habe dann wirklich in diesem Kreis, wo 4, 5 Außenstehende sind, habe ich versucht, weil ich merkte auch, dass das einige der Teilnehmer schon anfing zu nerven, dass sie gesagt haben, wir kommen eigentlich nicht weiter, weil der immer an diesem gleichen Problem herumknabbert, dass ich versucht habe, dem auch nicht entgegenzuwirken, aber das aufzugreifen, indem ich dann auch gesagt habe, und hier sehen wir, Jesus spricht auch über ein richtiges Leben. Mhm. Wir haben Johannesevangelium gelesen. Und dann sehen wir, dass Jesus auch über gute Werke spricht. Und ich nehme an, Gott hat einfach an seinem Herzen gewirkt. Irgendwann kam ein Augenblick, es war wirklich einer dieser Kreise, wo er sehr nachdenklich wurde und ich gemerkt habe, er hat verstanden, Jesus Christus sind gute Werke wichtig und er will die ganze Welt verändern. Aber die Voraussetzung dafür ist, dass man erst eine Beziehung zu ihm hat. Es ging um Johannes 8, meine ich mich zu erinnern, wo es um die Frage geht, ich tappe im Dunkeln und nur wenn ich Jesus begegne, geht das Licht an und ich weiß, was ich eigentlich tun sollte. Und dann habe ich, und das war für mich sehr, sehr berührend, aber auch beglückend zu sehen, dieses Bemühen, ihm zu zeigen, vielleicht hast du deine Priorität noch nicht richtig gesetzt. Und jetzt redet er ganz anders, ist oft sehr still und fasst selber dann am Ende das, die Erkenntnisse des Abends zusammen und sagt dann, ja, Gott will die Welt verändern, aber erst muss er mich verändern. Und das ist eine bahnbrechende Erkenntnis, die man jemandem nicht eintrichtern kann, aber dieses beständige, ja, Jesus sagt auch solche Dinge, glaube ich, hat bei ihm eben bewirkt, dass er gemerkt hat, ah, das ist eine neue Erkenntnis.
0: Schön, schönes Beispiel, ja. Und wie gehst du mit Leuten um, Gästen, Interessierten, die eher so eine sehr skeptische Grundhaltung haben, also die auch sehr zurückhaltend sind. Also das Beispiel, was du genannt hast, war ja jemand, der hat dann irgendwie so ein Paroli geboten, weil er so eine Brille auf hatte. Aber wie gehst du mit Leuten um, die sehr distanziert skeptisch? Sie kommen, das ist ja schon total Riesenfortschritt, ne? Aber sie sind sehr, ja. Lässt du sie einfach in Ruhe oder forderst du auch manchmal heraus?
1: Ich meine, die grundsätzliche Frage ist, warum kommen sie denn überhaupt, wenn sie mit dem, was da gesagt und gemacht wird, grundsätzlich ein Problem haben. Aber wenn sie weiterhin kommen, also was ich auf jeden Fall nicht tue, ist ich meine, das sind die Österreicher auch vielleicht ein bisschen anders als die Deutschen, aber ein wirklich knallhartes Streitgespräch zu riskieren, das mache ich nicht. Ich lasse dann einfach manches stehen und sage dann auch nicht, ich sehe das anders, aber darüber rede ich jetzt nicht, sondern ich lasse es einfach stehen, wenn es nicht jetzt die ganze Gruppe verunsichert. Aber dann sage ich schon mal was. Aber eher nicht zu konfrontativ. Ich habe letztens, ist mir mal so aufgefallen, weil ich selber aus diesem Milieu auch komme, dass gerade die religiösen Leute gegenüber unserem Evangelium oft sehr skeptisch sind. Und dann ist mir so der Gedanke eingefallen, wie überredest du einen Ertrinkenden, dir seinen Rettungsring zu geben? Das kannst du gar nicht, weil das ist seine letzte Hoffnung. Der muss erst ins Boot kommen. Dann gibt er ihn dir freiwillig. Und so ist es bei manchen Themen, die die Leute aufbringen und sagen, das ist eigentlich, es ist auch sehr aussagekräftig, weil man lernt den Menschen dann kennen und sagt, ah, das ist dein Thema. Da springst du immer sofort drauf an. Das ist offensichtlich das, woran du dich klammerst oder was für dich so wichtig ist. Und dann zu sagen, nicht dagegen ankämpfen und sagen, das musst du jetzt aber lassen, sondern sagen, okay, es wird die Stelle kommen oder das Gespräch kommen, wo Gott das ansprechen kann. Und dann darf sich das verändern. Aber ich bin nicht der Überzeugung, dass wir alle Fragen, die jemand hat oder alle Einwände, die jemand hat, dass wir die klären müssen. Nee. Sondern sagen, okay, ich kann das gut nachvollziehen, was du sagst. Wollen wir weitermachen? Ja. Wollen wir weiterschauen? Ja, aber wertschätzen und kein Streitgespräch anfangen.
0: Oliver, wie muss ich mir so einen Abend vorstellen? Also ich bin jetzt dein Gast, ich komme zum ersten Mal. Da gibt es schon so einen Kreis, ihr seid schon irgendwo Johannes 8. Jemand hat mich mitgebracht. Ich bin interessiert und jetzt komme ich da bei dir rein. Wie geht das? Ist das bei dir zu Hause oder trefft ihr euch gerade im Gasthof mit der einen Gruppe?
1: Das Ganze, also im Gasthof momentan nicht, aber wir haben einen Bibelkreis, der hier bei uns im Heutelbach-Büro stattfindet. Der ist relativ groß, da kommen 15, 16 Leute teilweise. Aber zwei von den Bibelkreisen sind privat bei Leuten zu Hause. Und das ist natürlich auch mal ganz wichtig. Die Leute, das liegt daran, dass die Leute, mit denen wir lesen, zum Teil Bekannte von den Gastgebern sind oder Freunde von den Gastgebern sind. Das ist natürlich klar, die waren schon vorher dort, die trauen sich dort leichter hin. Das ist ganz wichtig. Aber wenn jetzt jemand ganz neu dazu kommt, wird er natürlich freundlich begrüßt, dass wir sagen, du bist das erste Mal da, wir sind total happy, wir freuen uns, dass du da bist. Und ich erkläre ganz kurz, wie das läuft, auch als Erinnerung für die anderen. Wenn du irgendwas nicht verstehst oder irgendeine Frage hast, darfst mich gerne unterbrechen, frag nach und wir schauen einmal, wie wir das klären. Also alles tun, um dem auch nicht das Gefühl zu geben, du bist ja der einzige Anfänger und eigentlich alle anderen kennen sich schon voll aus, die kennen sich nämlich auch nicht aus. Und sondern eher das Gefühl zu vermitteln, auch wenn du ein bisschen später einsteigst, du bist trotzdem vollwertiges Mitglied. Und das ist auch eine Erfahrung, die, ich weiß nicht, ob ich mit den falschen Leuten lese, aber die meisten Leute erinnern sich nur sehr spärlich daran, was ich beim letzten Mal gesagt habe. Deswegen mache ich sowieso am Anfang, wenn man zum Beispiel ein biblisches Buch nacheinander liest, eine Wiederholung.
0: Ja.
1: Ein paar Minuten, je nachdem, ob noch Rückfragen sind, eine Wiederholung. Was haben wir das letzte oder die letzten Male gemacht? Mal eine gewisse Einordnung. Wo ist das jetzt im Text? Gibt es ein paar ganz grundsätzliche Erkenntnisse, die wir die letzten Male hatten? Frische das nochmal auf. Und dann sind die Leute, wenn sie neu einsteigen, eigentlich meistens auch dann mit am Ball. Mhm. Oft nicht ganz, nicht viel weniger als die, die schon dabei waren, weil die vergessen auch oft vieles. Ja.
0: Ja, cool. Und habt ihr dann noch irgendwie, geht es nur um Bibelgespräch eine Stunde und dann ist vorbei und jeder geht nach Hause oder gibt es auch sonst noch Programm?
1: In der Regel nicht. Manchmal dauert es sogar noch relativ lang hinterher. Bei dem Kreis hier im Büro eher nicht so, aber bei denen zu Hause gibt es natürlich auch immer irgendeine Jause oder irgendwas. Mhm.
0: Jause heißt, gibt Essen.
1: Ja, ja. Jause bedeutet nicht Vier-Gänge-Menü, aber irgendwas
0: zum Knabbern.
1: Ein bisschen Brot, ein bisschen Hartkäse, Salzstangen, Chips oder gegen Weihnachten gibt es halt dann mehr Kekse. Und aber dass man es hinterher noch ein bisschen gemütlicher ausklingen lässt, das ist eigentlich.
0: Und Sachvertorte.
1: Vielleicht nicht mehr nachher, aber ja. Aber es gibt zum Beispiel auch die Möglichkeit, dann gemeinsam saisonale Feste zu feiern. Zum Beispiel zu Ostern oder zu Weihnachten sind diese Kreise dann, dass man dann zum Beispiel sagt, wir treffen uns schon nochmal extra am Ostersonntag, am Ostersamstag vor dem und machen vielleicht der eine, die haben ein großes Grundstück, wir machen vielleicht sogar ein Osterfeuer, wenn die das traditionell gewohnt sind. Und hinterher gibt es Osterjause, das ist bei uns ein ganz wichtiges Ding hier am Land und dann ist man gemütlich beieinander, da gibt es ja nur eine kurze Andacht, aber dass die Leute, gerade auch vielleicht neue, dann ist das eine Gelegenheit zu sagen, da lade ich mal Leute ein, die waren schon mal interessiert an so einem Kreis, aber das ist so ein bisschen ein Special.
0: Ja. Schön. Machst du das eigentlich alleine oder hast du irgendwie ein Team, sind das Leute aus der Gemeinde oder mit deiner Frau oder wie ist das?
1: Ist ganz verschieden, aber Bibel, so Gesprächskreise, wenn es jetzt nicht von 1:1 ist, ist eigentlich immer Teamwork. Das ist, also ich muss ganz offen sagen, dass ich in den Kreisen, die ich jetzt habe, eigentlich nur das Modul Gesprächsführung hauptverantwortlich mache. Das heißt, für den Rahmen drumherum, dass es eben gemütlich ist und sogar auch für das Einladen sind zum Beispiel die Hausherren, Hausleute verantwortlich. Wieder andere beten dafür. Also das ist, also ist ganz bewusst Teamwork. Oder sehr auch, gut. Dass man zum Beispiel sagt, jemand bringt ein Ehepaar mit. Jetzt bei dem Markuskreis, den wir jetzt momentan hier bei uns haben, wo ich eben das Heftel gezeigt habe, da ist ein Ehepaar, die haben noch nie vorher mit irgendwem in der Bibel gelesen, die sind von einem Nachbarn eingeladen worden. Und der Nachbar ist quasi ein Stück weit für sie verantwortlich. Er sagt ihnen, wenn es mal eine Änderung vielleicht, dass man später losgeht. Und er ist, wir haben uns nur zweiwöchentlich, treffen wir uns, in der Woche dazwischen mindestens einmal Kontakt aufnimmt und sagt, wollt ihr das nächste Mal wieder mitkommen, fahren wir miteinander dorthin. Es kann ja eine ganz praktische Frage sein, von der ausgehend man dann sagt, wie hat es euch denn letztes Mal überhaupt gefallen? Mhm. Wollt ihr überhaupt kommen das nächste Mal? Und dann merkt man auch relativ schnell, also aber man, wenn du sagst, du hast 5-6 Leute in deinem Team, du kannst sie ja alleine gar nicht ganz persönlich betreuen. Entweder hast du gar nicht den Draht so menschlich oder du hast auch nicht die Zeit, aber wenn du sagst, wir sind ein Team und sagen, ein Gläubiger, ein Bruder, eine Schwester ist dabei und die verstehen sich eh super, haben vielleicht gemeinsame Hobbys, dann sag, du geh doch mal in der Woche dazwischen mit dem Wandern.
0: Ja.
1: oder fahrt einmal zusammen in die Eisdiele oder was ihr halt gerne macht. Oder vielleicht ist er auch Bauer und der tauscht euch ein Gerät aus oder redet über Kühe oder was weiß ich. Und das irgendwo man als Team, also das wird dann auch irgendwie familiär und man ist selber nicht so exponiert, dass man sagt, alles und jedes läuft nur über mich, sondern ich bin eigentlich ein Stück weit auch Teilnehmer des Teams und der Gruppe.
0: Ja. Du hast die besondere Herausforderung, nehme ich an, in Österreich auch und auf dem Land, dass du Leute schon in deinem Bibelgesprächskreis hast, Interessierte, die schon religiös vorgeprägt sind, die wahrscheinlich vor allen Dingen katholisch geprägt sind oder so. Das ist so, oder?
1: Teils, ja.
0: Oder hast du auch wirklich so Leute, wo du sagst, ja, das sind, die bezeichnen sich selbst eher als atheistisch, gar nicht irgendwie christlich vorgeprägt?
1: Atheisten weniger, weil dass die in so einen Kreis gehen, ist sowieso eher schwierig.
0: Ja, aber ich meine jetzt ohne eine religiöse Vorprägung in irgendeiner Form.
1: Ja, ja, also das ist nicht so viel, eher, dass die dann eine andere Prägung haben, zum Beispiel, dass die sehr esoterisch vorgeprägt sind. Also die würden nie in einen normalen Gottesdienst in eine der Volkskirchen gehen, aber die besuchen Seminare, haben tausende Bücher und alles über Esoterik, solche Leute. Aber ich habe relativ viele auch, die traditionell eben bei uns halt viel katholisch geprägt sind, ja. Ist teilweise sehr verheißungsvoll.
0: Ja. Was findest du schwieriger? Leute, die schon religiös vorgeprägt sind oder solche, die gar nicht so vorgeprägt sind, zu erreichen? Wer lässt sich da eher drauf ein?
1: Kann man, glaube ich, nicht so sagen. Es geht eher um die Frage, wie suchend sind die Leute. Ich kenne sehr religiöse Menschen, bei denen ist es einfach nur Tradition. Und wenn du denen sagst, darf sich bei dir was verändern, dann steigen sie sofort aus. Oder es gibt aber auch sehr religiöse Menschen, bei denen du aber merkst, die sind das, weil sie wirklich auf der Suche nach einer Beziehung zu Gott sind. Weil man darf nicht einfach sagen, Leute, die in einer religiösen Lebensführung sind, die wären nicht auf der Suche oder die würden nicht nach Gott fragen. Im Gegenteil, viele von denen sind wirklich auf der Suche nach einem Gott, der ihnen sagt, du bist jetzt angenommen. Und was der Vorteil ist, ähnlich wie bei Paulus, der ist auch immer zuerst in die Synagoge gegangen, sicher aus persönlicher Verpflichtung, aber auch, weil er gewusst hat, ich kann gewisse Dinge voraussetzen. Ich verwende zum Beispiel, da ich ja selber katholisch war, verwende ich Zitate aus der katholischen Liturgie, aus der Messgestaltung in meinen Bibelrunden, wenn sie in der Bibel vorkommen. Wenn du zum Beispiel Johannes 1 liest, dann kommt, siehe das Lamm Gottes, das hinwegnimmt die Sünde der Welt, ein Satz, den jeder Katholik in jeder Messe spricht. Und dann sagt er, dann sage ich, Lamm Gottes, du nimmst hinweg die Sünde der Welt. Und der Katholik sagt sofort, erbarme dich unser. So, und dann frage ich, was meint der? Und manchmal ist es für die Leute schön, weil sie sagen, ah ja, darüber kenne ich mich schon aus. Und sie fangen an zu reden. Manchmal ist es aber für die Leute, erzeugt auch eine Betroffenheit, weil sie sagen, ich habe das zwar in mir, aber ich kann damit nichts anfangen.
0: Was bedeutet das eigentlich?
1: Ja, genau. Und dann bist du im Gespräch, aber es schafft auch eine gewisse Vertrautheit, dass du sagst, du redest nicht nur immer Sachen, wo die Leute sagen, das habe ich ja noch nie gehört, sondern du redest über Dinge, die die Leute seit ihrer Kindheit ständig hörten, aber eigentlich nicht wirklich das mit Inhalt füllen konnten. Und wenn du ihnen dann, und das ist meine Hoffnung, da, dass ich dann sage, wenn ich mal so eine Information wirklich konkret gebe und sage, oh, das heißt das, wenn du sagst, Lamm Gottes, erbarme dich meiner, dann hört Jesus dir zu. Was erwartest du dir? Erwartest du wirklich, dass er dir Frieden gibt? Und wenn ich hoffe dann, dass wenn

0: gefallen, die dich besonders berührt hat?
1: Es berührt mich immer, wenn ich merke, dass Menschen bereit sind, das, was sie lesen, auch wirklich in ihr Leben zu übernehmen. Mhm. Das berührt mich, weil ich da merke, dass Gott am Werk ist. Mhm. Dass das nicht bei Information bleibt, sondern dass aus Wissen Erkenntnis wird. Ich habe ja gesagt, ich lese mit einem Jungunternehmer momentan das Markus-Evangelium und wir haben über verschiedene Dinge gesprochen, unter anderem eben auch dann, dass man das Licht nicht unter den Scheffel oder unter das Bett stellen soll, dass da, wo Gott mir ein Licht aufgehen lässt, dass ich es schätzen und in meinen Alltag übertragen soll, weil sonst geht es aus und verloren. Und er hatte mir bei diesem Treffen erzählt, dass er ist in einer Fußballmannschaft, dass er mit seinem Fußballteam, weil sie die Meisterschaft gewonnen haben, haben sie geplant, eine Woche Mallorca. Mhm. Ballermann pur. Und er hat gesagt, ja, ich nehme meine Freundin mit und dann lasse ich es nicht ganz so wild krachen und so. Und ich habe dazu nichts gesagt. Und dann haben wir über diesen Text geredet. Und als wir uns das nächste Mal getroffen haben, hat er gesagt, das hat ihm keine Ruhe gelassen. Und er hat wirklich den Eindruck gehabt, dass Gott zu ihm gesagt hat, das, was dort ablaufen wird, weil er seine Kollegen kennt vom Sportverein, das ist nicht der Platz, wo Jesus wäre. Und er hat seine Teilnahme an dieser Reise gecancelt.
0: Ach krass, mhm.
1: Und hat mir das dann beim nächsten Mal erzählt. Und ich war zutiefst berührt, weil ich gemerkt habe, er hat etwas verstanden und hat es so empfunden, Gott hat mir eine Information gegeben. Du würdest vielleicht sagen, ja, damit hat er sich aber noch nicht bekehrt und nichts. Ja, aber einfach zu sehen, jemand nimmt es ernst zu sagen, wenn Gott mir irgendwie was sagt, was ich tun oder nicht tun soll, ich bin bereit, das zu tun und ich mache gute Erfahrungen damit. Mhm. Das schafft Vertrauen für nächste Schritte, wo er dann auch vielleicht denkt, wow, und das will er auch noch. Und das bewegt mich, wenn Menschen von Gottes Wort nicht nur intellektuell angesprochen sind oder sagen, ma, das klingt aber jetzt schön oder so, sondern sagen, das verändert mein Leben. Mhm. Das bewegt mich, ja.
0: Ja, da bin ich voll bei dir, weil das ist auch meine Beobachtung, dass das, was mir am meisten Freude macht, wenn man irgendwie merkt, Gottes Wort wirkt. Mhm. Das ist einfach toll. Du bist so ein stiller Beobachter. Mhm. Und das ist ja so eine Sache, wo du merkst, boah, jetzt ist es wirklich so, dass derjenige auch langsam versteht, dass irgendwie Gott da am Wirken ist. Ne? Meistens merken sie es ja auch jetzt später. Aber stell dir vor, jemand kommt seit Wochen, Monaten, er hat viel verstanden, er kommt zum Bibelgespräch und das Ziel selber ist ja nicht der Bibelgesprächskreis, sondern ist, dass jemand irgendwie Christus, das Leben kennenlernt. Ne? Mhm. Und wir haben gerade schon gesagt, es ist toll, wenn man sieht, wie Gottes Wort wirkt an den Herzen. Aber wie führt man konkret Menschen dahin? Ist das eine Sache, die du ganz Gott überlässt oder bist du da auch manchmal so, ich sag mal, wenn du den Eindruck hast, boah, der ist eigentlich kurz davor und es braucht die passende Frage oder ich muss mal irgendwie Vier-Augen-Gespräch, geh mal eine Runde spazieren mit ihm oder mal separat essen. Also wie forderst du vielleicht ein Stück weit heraus, auch wenn du den Eindruck hast, jemand ist vor einer Entscheidung? Oder lässt du das ganz?
1: Weder noch. Also ganz lassen darf man sowieso nie. Also auch da sollte man und will ich auch darauf hören, was Gott sagt, wie Gott mich führt. Aber vor so einem Gespräch oder wenn ich den Eindruck habe, ich glaube, dem sollte ich jetzt mal irgendwo, den sollte ich jetzt vielleicht mal festnageln und mal sagen, du, was willst du jetzt wirklich machen? Davor wirklich zu beten und sagen, Herr, schenk du eine richtige Gelegenheit und öffne du das Herz dafür. Weil es kann natürlich auch sein, dass du jemanden, dass der den Eindruck bekommt, boah, der setzt mich da jetzt irgendwie unter Druck. Der erwartet sich menschlich da jetzt was von mir und das hat dann irgendwie gar nichts mit Gott zu tun. Mhm. Ich muss da auch eingestehen, es entspricht auch nicht meinem Naturell. Ich bin, weiß nicht warum, aber ich bin nicht der Typ, der Leuten auf den Kopf zusagt, was sie zu tun haben. Da tue ich mich von Haus aus schwer. Mhm. Und bin manchmal sehr dankbar für Leute im Team, die sich da leichter tun. Mhm.

0: die dann einmal hingehen. Und ich habe auch das schon gemacht, dass ich gesagt habe, du kannst du nicht, das ist eh dein Freund. Ich habe den Eindruck, ein Gespräch über das oder das wäre jetzt gut. Meistens machen die das eh von alleine. Aber dass ich dann auch schon mal sage, sei so gut, triff dich mal mit dem. Aber ich habe das natürlich auch schon gemacht. Aber das sollte dann nicht im Rahmen der Gruppe, sondern wirklich auch in einem persönlichen Gespräch, dass man sagt, wollen wir zweimal spazieren gehen oder gehen wir mal ein Wochenende in die Berge und dann beten, Herr, gib eine Gelegenheit, wo ich es anspreche. Ja. Aber es ist schon so, dass es gut ist, eben auch so einen Bibelkreis mit einem Ziel letztlich ein Stück weit zu versehen und zu sagen, wir treffen uns jetzt mal für ein halbes Jahr oder was, dass die Leute auch wissen, es ist nicht so, weil ich habe auch die Erfahrung gemacht, bei so Bibelkreisen, die sehr lang gehen, dann sagt man ja, wir sind so eine Truppe und wir haben das, aber es muss sich ja gar nichts ändern. Das ist auch nicht so, würde ich jetzt auch.
1: Ja. Aber jetzt hat sich jemand wirklich bekehrt, wunderbar. Und wie geht's dann weiter? Also ich kann mir vorstellen, dass so meine Hörer hier auch diese Frage haben. Ja, es ist jetzt dahin gekommen, dass es in der Gruppe wirklich einen gibt, der diesen entscheidenden Schritt tun möchte, ihn auch tut. Und das wird irgendwie offenbar. Wie geht's dann weiter?
0: Ja, wie du richtig sagst, wenn man so in dieser Art Bibel liest, merkt man oft an Antworten oder an Erzählungen, die die Leute aus dem persönlichen Alltag bringen, ich glaube, da hat sich jetzt echt was getan. Der ist einen Schritt weiter gegangen, der hat Jesus als Erlöser angenommen. Dann tritt etwas ein, wo ich vorher schon sagte, das ist Teamwork. Und Bibelarbeit, das Ziel ist letztlich, dass so jemand auch Teil einer Gemeinschaft wird, wie immer sie auch sein mag, aber dass er kein Einzelkämpfer ist. Die Bibelrunde ist nicht das Ende, das Nonplusultra, sondern so wie vorher, so ist auch nachher die Frage, ist das Ganze in ein Konzept eingebettet, wo ich schon vorher dran denke, was wäre, wenn das Wunder eintritt und 5 Leute bekehren sich in diesem Kreis? Wie geht's weiter? Dass man von vornherein auch Angebote schafft. Wir haben beispielsweise bei uns in der Gemeinde jeden Monat einen sogenannten Begegnungssonntag, wo wir einmal im Monat einen Gottesdienst feiern, wo wir uns ganz bewusst auf Gäste einstellen. Also wir haben dann auch keine Abendmahlsfeier oder sowas, sondern wirklich ein Gottesdienst, der wirklich für Außenstehende gemacht ist, wo man neue Leute einladen kann. Aber der Grundgedanke war, wir laden Leute ein, die zum Beispiel in den Bibelkreis so weit gekommen sind, dass sie sich auch mal gewöhnen, einmal an einem Sonntag auch mal am Vormittag woanders hinzugehen. Aber dort kriegen sie jetzt noch nicht gleich, du bist jetzt schon in so einer Versammlung, Gemeinschaft, Kirche, wie man eben sagt, sondern das ist immer noch auf dich zugeschnitten. Der weiß das zwar vielleicht so genau gar nicht, aber er spürt es. Die heißen mich hier willkommen. Und die Botschaften dort sind nicht wie in der Bibelrunde, sondern eher schon sehr direkt. Dass man sagt, da kommen Leute hin, die sind entweder schon den Schritt zu Jesus gegangen oder sie stehen kurz davor. Und entsprechend ist dann auch die Botschaft. Wenn wir wen als Gastprediger einladen, sagen wir, bitte predige so, dass sich jemand auch für ein Leben mit Jesus entscheiden könnte. Und viele sind dann nach den Bibelkreisen erstmal zu diesen Veranstaltungen gekommen. Und wenn man dann den Eindruck hat, ja, die haben wirklich schon das verstanden, dann ist vielleicht der nächste Schritt, dass man entweder mit ihm weiter Bibel liest, aber vielleicht eher in einer Zweierschaft, in einer Jüngerschaftsbeziehung. Und dann ganz bald oder früher oder später, dass so Themen wie Taufe, Gemeindezugehörigkeit auch. Meistens, wenn jemand wirklich eine Entscheidung getroffen hat, ist sie sowieso hungrig und will mehr. Und dann ist das ein organischer Prozess. Aber es sollte auch wieder da Zwischenschritte geben, wo man demjenigen es leichter macht, auch sich auf Neues oder auf mehr einzustellen. Genau wie es ja vorher, vor dem Bibelkreis auch Treffen oder Angebote gibt, Gemeindegrillen für die Männer oder Ausflug für die Frauen, wo man erstmal sich kennenlernt und dann lädt man zum wirklichen Bibellesen ein.
1: Sehr gut. Ja, vielen Dank für die vielen Anregungen, Ideen, auch aus deiner Praxiserfahrung. Wenn einer unserer Hörer, Hörerinnen sagt, ja, ich möchte gerne starten, ich möchte gerne ich habe da 1, 2, 3 Leute, was würdest du ihnen mitgeben? Welchen absoluten Profi-Tipp?
0: Boah.
1: Nein, okay. ein Schritt zurück. Welchen Rat würdest du geben?
0: Ja, erstmal sich sehr zu freuen, weil das ist die größte Herausforderung, Leute zu finden, die mit dir zusammen die Bibel lesen. Das ist die aller, das ist mehr als die halbe Miete. Mhm. Den gefällt es dann auch in der Regel. Ja, was würde ich dem raten? Frag dich, in welcher Atmosphäre wollen diese Leute mit dir am liebsten die Bibel lesen? Und dann biete ihnen das und dann steigt ein. Gott redet durch sein Wort.
1: Cool. Oliver, vielen herzlichen Dank für deine Zeit und deine super Anregungen und Ideen.
0: Ja, sehr gerne.
1: Ja, hast du Fragen oder Anregungen, schreib uns gerne podcast@heukebach.org. Wenn euch das Gespräch gefällt, freuen wir uns natürlich auch über Kommentare, Bewertungen, Weiterempfehlungen. 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Ich sag herzlich Dankeschön fürs Zuschauen, Mitmachen. Auch dir, Oliver, nochmal nach Österreich. Macht's gut.
0: Sehr gern.
1: Tschüss.
0: Servus. Ja,

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0: Herzlich willkommen bei Leben Plus, das inspirierende christliche Magazin für Menschen ab 60. Es folgt ein Beitrag von unserer Webseite magazin-lebenplus.de. Viel Freude beim Zuhören.
1: Seniorenmagazin Leben Plus zum Thema Herzenssache. Das Herz ist der Ort, an dem sich die Leere füllt, der Platz, an dem die Entscheidungen getroffen werden, der Ort, aus dem die Aktionen hervorgehen. Henry Nouwen. Editorial. Wussten Sie, dass in der Bibel mehr als 1000 Mal vom Herzen die Rede ist? Dabei geht es weniger um das physische Herz, das uns mit jedem Herzschlag am Leben hält. Es geht vornehmlich um das Herz im übertragenen Sinne, in dem unser Verstand, unser Gefühl und unser Wille zusammenkommen und agieren. Das macht uns aus, treibt uns an, lässt uns aufblühen. 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Aus dem Herzen leben. Unser Herz ist wie eine Pumpe, die den Blutkreislauf antreibt. Auf diese Weise versorgt es unsere Organe und unser Gewebe mit lebensnotwendigem Sauerstoff und Nährstoffen ein ganzes Leben lang. Das Herz ist somit neben dem Gehirn das zentrale Organ unseres Körpers. Doch was ist mit dem Herzen, von dem wir im übertragenen Sinne sprechen und das ebenso zentral für unser Leben ist? Vom Herzen im weiteren Sinne ist in vielen Kulturen schon seit Jahrtausenden die Rede. Und das so selbstverständlich, dass wir davon ausgehen, dass jeder weiß, wovon wir reden und was wir damit meinen. In der westlichen Welt gewinnt man den Eindruck, als betreffe das Herz im Wesentlichen ein warmes Gefühl im Unterschied zum kühlen Kopf. Doch es handelt sich um mehr. Unser Herz ist komplex aufgestellt. Sicher geht es beim Herzen um unsere Gefühle. Wenn etwa die Enkelin ein Herz in den Sand malt oder uns das Schicksal eines Freundes zu Herzen geht, sprechen wir von Liebe, Freude und Mitleid. Durch Gefühle treten wir mit Menschen in Beziehungen. Gerade Gefühle geben uns das Gefühl, lebendig zu sein. Auch wenn wir unsere Gedanken zunächst im Kopf verorten, so bewegen sie doch spätestens unser Herz, wenn es persönlich wird und uns etwas am Herzen liegt. Das geht uns so bei Tugenden, die uns wichtig sind, oder bei Überlegungen, die unsere Zukunft betreffen. Und erst recht, wenn es um uns nahestehende Menschen geht. All diese Gedanken wägen wir in unserem Herzen ab und kommen darüber regelrecht mit uns selbst ins Gespräch. Und dann melden sich auch noch unsere Wünsche und Sehnsüchte. Letztlich ist es unser Wille, der beschließt, was wir mit all dem machen, was in unserem Herzen ist. Wir werden uns ein Herz fassen, Entscheidungen treffen und Schritte unternehmen. All das spielt sich in unserem Herzen ab. Je nach Situation meldet sich das Gefühl, der Verstand oder der Wille. Sie wirken zusammen, widerstreiten sich aber auch. Sie beeinflussen sich immer gegenseitig. Gar nicht so einfach. Unser Herz ist das, was uns im Innersten ausmacht. Wer wir als Person sind, was unseren Charakter ausmacht, wird durch unser Herz bestimmt. Nicht nur das, auch unsere Zukunft hängt von dem ab, was sich in unserem Herzen abspielt. Denn was in unserem Herzen ist, hat entscheidenden Einfluss darauf, wer wir werden und was aus uns wird. So wird die Mahnung, die Salomo in seiner Spruchsammlung hinterließ, verständlich. Behüte dein Herz mit allem Fleiß, denn daraus quillt das Leben. Grund genug, dem Herzen die nötige Aufmerksamkeit zu schenken. Vielfache Verpflichtungen und der ganz normale Alltag können uns so in Beschlag nehmen, dass wir darüber unser Herz vernachlässigen. Ist womöglich jetzt in der letzten Lebensphase die Zeit gekommen, in der wir uns fragen, was ist aus mir geworden? Wollte ich dahin, wo ich jetzt bin? Wollte ich je so sein, wie ich jetzt bin? Sicher ist es im Alter nicht leicht, sich diesen Fragen zu stellen. Wir berühren damit Punkte, die sehr schmerzlich für uns sein können. Doch sollten wir ihnen deswegen ausweichen? Sie sind ja wesentlich, um den verbleibenden Tagen und Jahren eine Bedeutung zu geben, auch um ein gutes Ende zu finden. Unser Herz braucht Pflege. Wenn unser Herz für die Quelle steht, aus der alles hervorgeht, dann haben wir allen Grund, es zu behüten und zu pflegen. Das heißt zunächst, achte darauf, was du hineinlässt, welchem Einfluss wir uns auch öffnen, es wird uns prägen und bestimmen. Welchen Gedanken und Gefühlen geben wir Raum? Wenn wir merken, dass es solche sind, die uns niederreißen und wütend machen und somit zerstörerisch sind, können wir nicht erwarten, dass Gutes aus dieser Herzensquelle fließt. Was können wir dem entgegensetzen? Es ist das Gute, das unser Herz braucht, um sich gesund auszurichten. Um nichts anderes geht es im Evangelium, das übersetzt gute Nachricht bedeutet. Damit ist umschrieben, was Jesus in diese Welt gebracht hat. Und tatsächlich, diese gute Nachricht hat über Jahrhunderte hinweg viele Menschen in ihrem Herzen berührt und verändert, bis heute. Wir brauchen ein neues Herz. Bei dem Guten geht es nicht nur um kleine Verbesserungen kosmetischer Art. Wir brauchen eine Erneuerung, die unserem Leben eine neue Ausrichtung gibt. Der König David war sich dessen bewusst, als er unter der Last seines falschen und zerstörerischen Weges litt. Erschaffe in mir, Gott, ein reines Herz und gib mir einen neuen, festen Geist. Wer diesen Wunsch in sich hegt und darum bittet, trifft damit genau auf das, was sich Gott für uns gedacht hat. Er sandte Jesus, seinen Sohn, in die Welt, um unsere Schuld auf sich zu nehmen und von ihr zu befreien. Damit setzte er um, was ihm am Herzen liegt und was er schon lange angekündigt hatte. Ich wasche die Schuld von euch ab. Dann gebe ich euch ein neues Herz und einen neuen Geist. Es ist so befreiend, aus diesem neuen Herzen zu leben. So können neue Gedanken und sogar heilvolle Gefühle Raum gewinnen. Unser Wille orientiert sich neu an dem, was gut ist, was Gott gefällt und was vollkommen ist. Es kann uns nichts Besseres passieren, denn so leben wir für das, wozu wir geschaffen sind. So lässt sich Mensch sein nach Gottes Herzen. Nah am Herz des Vaters. Gott persönlich begegnen. Wie ist Gott? Die meisten populären Antworten auf diese Frage haben eins gemeinsam. Sie gehen davon aus, dass der Mensch handelt und Gott reagiert. Gute Werke werden belohnt, schlechte bestraft. Gott als Schiedsrichter und herzloser Bürokrat. Doch was sagt die Bibel über Gott? Muss man ihn durch Taten besänftigen? Viele Menschen haben zu Gott ein ähnlich ambivalentes Verhältnis wie zur Polizei. Im Notfall ein gern gesehener Helfer, ansonsten möchte man ihm lieber fernbleiben. denn man fürchtet den erhobenen Zeigefinger im Rückspiegel, der das eigene Handeln kritisch beäugt. Was, wenn Gott mich eines Tages bestraft, weil ich kein perfektes Leben geführt habe? Wird er vielleicht ein Auge zudrücken, wenn ich Kirchenmitglied bin und regelmäßig Geld für wohltätige Zwecke spende? Kein Wunder, dass ein so verstandener christlicher Glaube für viele Menschen wenig attraktiv erscheint. Doch liegt einer solchen Gottesvorstellung ein großes Missverständnis zugrunde. Gottes Herz schlägt für uns Menschen. Anders als eben beschrieben, stellt uns die Bibel Gott als liebevollen Versorger und Vater vor. Dabei geht es nicht um unsere eigenen Taten, die uns liebenswert machen könnten. Vielmehr erweist sich Gott uns gegenüber als vertrauenswürdig durch sein gnädiges Handeln. Gott macht den ersten Schritt auf uns zu, damit wir ihm antworten und in Beziehung zu ihm treten können. So war es schon beim Volk Israel im Alten Testament der Bibel. Den 10 Geboten gehen in 2. Mose 20, Vers 2 beispielsweise die Worte voraus: Ich bin der Herr, dein Gott, der ich dich aus dem Land Ägypten herausgeführt habe. Erst danach folgt die Aufzählung dessen, wie das Volk auf diese Rettung reagieren und antworten kann. Dabei liegt eine besondere Betonung darauf, ihm allein als Gott zu vertrauen. Gemeinschaft mit Gott entsteht, indem er handelt und wir darauf antworten. Diese besondere Stellung bei Gott hatte sich das Volk Israel nicht verdient. Sie hatten nichts vorzuweisen, mit dem sie sich dafür hätten qualifizieren können. Aus Liebe zu diesem Volk kam Gott ihm zur Hilfe und rettete es aus der Sklaverei in Ägypten. Was hier bereits am Beispiel vom Volk Israel deutlich wird, findet im Neuen Testament seinen Höhepunkt. Gottes Sohn wurde Mensch, um zu zeigen: Diese Botschaft gilt ausnahmslos jedem Menschen. Gottes Herz schlägt für uns, weil wir seine Geschöpfe sind. Jesus zeigt uns das liebende Herz des Vaters. Niemand kann uns Gott näher bringen als sein Sohn Jesus, denn niemand kennt ihn besser. Deshalb trifft es völlig zu, wenn Jesus sagt: Wer mich gesehen hat, der hat den Vater gesehen. Jesus hat gezeigt, dass Gott mit uns mitfühlt, wenn wir leiden. Er wendet sich uns liebevoll zu, auch wenn die Gesellschaft uns geringschätzt. Er sucht geradezu mit solchen Menschen Gemeinschaft, die sich ihrer Fehler bewusst sind. Wie ein guter Vater knüpft Gott seine Liebe zu uns nicht an Leistung. Viele Menschen, die Jesus damals hautnah erlebt haben, spürten und verstanden durch ihn, wie sehr Gott sie liebt. Deshalb begannen sie, Jesus zu vertrauen und sich dieser Liebe Gottes zu öffnen. Das ist uns auch heute möglich. Zwar können wir Jesus nicht sehen oder anfassen, aber auch wir dürfen wissen, dass Gottes Sohn Mensch wurde, um wegzunehmen, was uns durch unser menschliches Versagen von Gott trennt. Mehr noch, durch seinen Tod am Kreuz und seine anschließende Auferstehung ermöglicht Jesus uns einen Neuanfang mit Gott. Die Frage ist nur, wie reagieren wir auf dieses Angebot? Lehnen wir dankend ab oder öffnen wir unser Herz und gehen die Beziehung zu Gott ein? Nehmen wir diesen Liebesbeweis Gottes für uns in Anspruch? Als Kind Gottes dürfen wir dem Vater begegnen. Gott als liebenden Vater zu bezeichnen, ist mehr als nur ein schöner Vergleich. Es ist die überwältigende Botschaft, dass Gott, der die Welt erschaffen hat, sich nach uns sehnt. Denn wenn wir Vater sagen, drücken wir damit eine Beziehung aus. Gott bietet uns an, ihm persönlich zu begegnen und sein Kind zu sein. Seht doch, wie groß die Liebe ist, die uns der Vater erwiesen hat. Kinder Gottes dürfen wir uns nennen. Wenn wir durch den Glauben an Jesus Christus ein Kind Gottes sind, erübrigt sich die Frage, was wir noch wert sind, wenn die Kräfte nachlassen. Denn die Würde, die mit dieser neuen Identität verbunden ist, hängt nicht davon ab, was wir noch leisten können. Hinzu kommt, dass Gott immer für uns da ist. Wenn wir uns freuen, aber auch in den Sorgen des Alltags, in den Ängsten um die Zukunft, in Schmerz, Trauer und Einsamkeit, er steht uns bei und trägt durch, auch wenn er nicht immer sofort wegnimmt, was uns gerade bedrückt. Dieser Liebe Gottes kann man sich als sein Kind gewiss sein. Nicht einmal der Tod kann dann noch von Gott und seiner Liebe zu uns trennen. Welch ein Trost! 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
1: Ich bin Felix Becker. Nach der Ankündigung der USA, tausende Soldaten aus Deutschland abzuziehen, will die NATO mehr Details. Zugleich betont das Bündnis, Europa müsse künftig mehr für seine eigene Verteidigung tun.
2: Hintergrund ist der geplante Abzug von rund 5000 US-Soldaten innerhalb eines Jahres. Derzeit sind in Deutschland etwa 35.000 bis 40.000 amerikanische Soldaten stationiert. Die NATO verweist darauf, dass sich die Mitgliedstaaten bereits auf höhere Verteidigungsausgaben verständigt haben. Noah Ulrich, Redaktion.
1: Der Tankrabatt kommt bei den Autofahrern offenbar nur teilweise an. Nach Angaben des ADAC sind die Spritpreise im Schnitt weniger stark gesunken, als die Steuersenkung eigentlich vorsieht. Bei Super E10 lag der Preis zuletzt knapp unter 2 Euro. Diesel kostete etwas mehr als 2 Euro pro Liter. Das Bundeskartellamt will jetzt prüfen, wie viel der Entlastung tatsächlich weitergegeben wird. Seit dem Sturz des Assad-Regimes sind viele Menschen nach Syrien zurückgekehrt. Medienberichten zufolge haben seit Ende 2024 rund 1,6 Millionen Flüchtlinge das Land wieder erreicht. Die meisten kamen aus der Türkei, dem Libanon und aus Jordanien. Auch aus Deutschland kehrten mehrere tausend Syrer zurück. Die deutschen Behörden prüfen derzeit aber noch nicht, ob Schutzstatus widerrufen wird. Dafür sei die Lage in Syrien noch nicht stabil genug. Der frühere Formel-1-Pilot Alessandro Zanardi ist tot. Er wurde 59 Jahre alt. Der Italiener verlor 2001 bei einem Unfall auf dem Lausitzring beide Beine. Danach startete er eine zweite Karriere im Parasport. Im Handbike gewann Zanardi 4-mal Gold und 2-mal Silber bei den Paralympics. Zuvor war er viele Jahre in der Formel 1 aktiv, unter anderem für Lotus und Williams. Der in der Ostsee gestrandete Buckelwal ist wieder frei. Nach Angaben des Rettungsteams wurde das Tier am Vormittag in der Nordsee freigesetzt. Der rund 12 Meter lange Buckelwal hatte wochenlang vor der Insel Pöhl festgesessen. Eine private Initiative hatte ihn trotz Kritik von Experten in Richtung Nordsee gebracht.
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1: Die aktuellen Temperaturen: Köln, Bonn 26, in Hamburg 25, ebenso auch in Bremen und Berlin, Dresden 26, Frankfurt am Main 25, Stuttgart 24, München 23, Erfurt 24 und Münster 27 Grad. Heute im Westen und Nordwesten zunehmend bewölkt, sonst verbreitet freundlich und trocken. Später im Westen und Nordwesten Schauer und einzelne Gewitter, Höchstwerte zwischen 25 und 29 Grad. Im äußersten Nordwesten und an den Küsten deutlich kühler. Die Aussichten: morgen wechselnd bewölkt, im Osten und Südosten länger sonnig, im Westen und Nordwesten sowie im Mittelgebirgsraum und teilweise auch im Norden Schauer. Die Höchstwerte liegen zwischen 19 und 26 Grad im Westen und bis zu 30 Grad im Osten.
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3: Hallo und herzlich willkommen bei Bibel erklärt. Zunächst ein wenig Musik und dann ein Vortrag aus einer Vortragsreihe von Roger Libby über das Matthäusevangelium, eine Auslegung aus messianisch-jüdischer Sicht.

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1: Wir fahren jetzt weiter. Wir haben also gesehen, alle sind wach geworden, die Klugen und die Törichten. Und dann kommt die Frage, oh, wie geht's weiter? Die Törichten merken, sie haben nicht Öl in Reserve. Und da können die Klugen auch nicht helfen, denn die haben Reserve für sich. Das klingt irgendwie egoistisch. Aber es ist so, bei der Bekehrung, jeder muss sich selber bekehren. Man kann nichts tun für andere, was die Bekehrung anbetrifft. Man kann viel tun für die anderen, aber es braucht eine persönliche Beziehung zum Herrn, ein persönliches zu ihm kommen, da kann man nicht Ersatz haben dazu. Und darum sagen die, nein, ihr müsst für euch Öl holen. Und nun, natürlich ist das Öl in der Bibel immer wieder ein Bild vom Heiligen Geist. Und jetzt stellt sich die Frage, ja, aber wenn die törichten Jungfrauen die Namenschristen darstellen, wie kann es dann sein, die hatten ja auch schon Öl in ihren Lampen, nur einfach keine Reserve. Ja, der Heilige Geist wird in der Bibel dargestellt durch Öl. Und es ist so, dass der Heilige Geist durch das Zeugnis der Christenheit gewirkt hat über 2000 Jahre hinweg. Und da hat er gewirkt durch sein Wort. Also es ist ja so, wenn jemand überhaupt zum Glauben kommt, dann ist es, weil der Heilige Geist an ihm gewirkt hat. Schlagen wir auf Johannes 16.

0: Da kündigt der Jesus den Heiligen Geist an. Liest du, Christian, Vers 8.
1: Und wenn er gekommen ist, wird er die Welt überführen von Sünde und von Gerechtigkeit und von Gericht. Von Sünde, weil sie nicht an mich glauben, von Gerechtigkeit aber, weil ich zum Vater gehe und ihr mich nicht mehr seht.
0: Jawohl. Also der Heilige Geist wirkt an einem Menschen und überführt ihn von Sünde. Und in dem Sinn hat ein Ungläubiger Anteil an der Wirkung des Heiligen Geistes. Aber der Heilige Geist wohnt nicht in ihm. Aber der Heilige Geist wirkt an ihm. Und der Heilige Geist hat eben auch durch das Bekenntnis der Christenheit zu Jesus Christus und seinem Wort hat er gewirkt. Und das ist gemeint mit diesem Öl. Also alle, die sich zu Christus bekannt haben, haben damit ein Zeugnis abgegeben in diese Welt hinaus. Und das ist eigentlich die Sache mit der Lampe. Dadurch, dass man sich eben zur Bibel bekannt hat, durch 2000 Jahre hindurch, hat man sich gewissermaßen, hat man damit dieses Licht verbreitet, wie alle, die eine Lampe hatten. Aber ob jetzt der Einzelne wirklich bekehrt und wiedergeboren war oder nicht, das ist eine zweite Frage. Und wirklich, zum Beispiel hat ein ungläubiger Pfarrer gepredigt und jemand kam zum Glauben. Aber der Pfarrer war wirklich nicht bekehrt. Aber er hat das Wort Gottes vorgelesen, er hat über das Wort Gottes gesprochen und der Heilige Geist wirkt und benutzt sein Wort. Und so hatte er eine Lampe, aber er hatte kein Öl mit dabei. Das ist der Punkt. Also, da können die anderen nicht für sie einstehen. Jeder muss sich selber bekehren. Und wenn er sich bekehrt, dann bekommt er den Heiligen Geist. Epheser 1, Vers 13 sagt, ihr seid versiegelt worden mit dem Heiligen Geist, nachdem ihr dem Evangelium geglaubt habt. So kommt man eben zu dem Öl in den Behältern. Und nun das Traurige, die gehen hin, um zu kaufen, aber in der Zwischenzeit kommt der Bräutigam und die Tür ist verschlossen. Und so wird das eben sein, der Moment wird kommen, wo die Türe der Gnadenzeit zugeht. Und man kann das jetzt auch ganz genau sagen, wenn wir die Briefe dazu nehmen, wo auch das Geheimnis der Entrückung entfaltet wird, dann wird klar, nach der Entrückung werden die Menschen, die das Evangelium gehört haben, aber sich nicht bekehren wollten, die werden durch den Antichristen verführt werden. Da können wir lesen, 2. Thessalonicher 2,

0: Liest du, Christian, 2. Thessalonicher 2, ab Vers 9. Da geht es um den Antichristen, der nach der Entrückung der Gemeinde offenbar werden wird.
1: Ihn, dessen Ankunft gemäß der Wirksamkeit des Satans erfolgt, mit jeder Machttat und mit Zeichen und Wundern der Lüge und mit jedem Betrug der Ungerechtigkeit für die, welche verloren gehen, dafür, dass sie die Liebe der Wahrheit zu ihrer Errettung nicht angenommen haben. Und deshalb sendet ihnen Gott eine wirksame Kraft des Irrwahns, dass sie der Lüge glauben, damit alle gerichtet werden, die der Wahrheit nicht geglaubt, sondern Wohlgefallen gefunden haben an der Ungerechtigkeit.
0: Jawohl. Also da wird es zu spät sein. Solche, die das Evangelium noch nie klar gehört haben, werden sich noch bekehren können. Darum lesen wir in Offenbarung 7, dass eine unzählbare Schar aus allen Nationen, Völkern, Stämmen und Sprachen, die werden sich noch nach der Entrückung bekehren, die werden durch die große Drangsal hindurchgehen, aber errettet werden. Aber die, die es gehört haben, eben die Liebe zur Wahrheit nicht angenommen haben, damit sie errettet würden, die werden verführt werden. Und das entspricht in unserem Gleichnis der Türe, die verschlossen wurde. Es gibt ein zu spät. So wie damals bei der Sintflut. Noah hat eingeladen, 120 Jahre. Aber der Moment kam, wo Gott die Türe verschlossen hat, 1. Mose 7. Und Hiob 12 sagt, Hiob 13, Vers 14 sagt, wenn Gott zuschließt, dann kann niemand mehr öffnen. Das war zu spät. Und hier auch zu spät. Und darum ist es so wichtig, dass wir auch immer wieder betonen, wenn wir das Evangelium weitergeben, es gibt ein zu spät. Und darum sagt der Hebräerbrief, heute, wenn ihr seine Stimme hört, verhärtet eure Herzen nicht. Diese Verhärtung, die eben kommen wird, nach der Entrückung, über die, die das Evangelium gehört haben und nicht angenommen haben, entspricht dieser verschlossenen Türe. Und der Herr sagt denen, die da anklopfen, ich kenne euch nicht. Und nun gehen wir weiter zum nächsten Gleichnis. Liest du Vers 14?
2: Ich habe noch eine Frage.
0: Ja.
2: Bezüglich diesem Öl. Die Klugen sagen ja hier, dass sie hingehen sollen, um sich das Öl zu kaufen. Können wir da eine Parallele sehen zu Apostelgeschichte 8 mit diesem Simon der Zauberer, der wollte ja auch für Geld die Kraft des Heiligen Geistes oder irgendwie so kaufen. Und Petrus hat das dann ja.
0: Nein, also das Kaufen von Öl hier ist ja positiv. Das kann man nicht in Verbindung bringen mit dem Zauberer Simon in Apostelgeschichte 8, der da Geld anbieten wollte, um den Heiligen Geist vermitteln zu können.
3: Da steht, da heißt es doch, kauft Wahrheit.
0: Ja, das sage ich. Genau, das ist der Punkt. Das müssen wir, dieses Kaufen, in Verbindung bringen mit, ich gebe die Stelle an, für die, die aufschreiben, und zwar Sprüche 23, 23. Kaufe Wahrheit und verkaufe sie nicht. Das heißt, wenn man die Wahrheit der Bibel, die Wahrheit des Evangeliums bekommen möchte, da braucht es wirklich den Willen, dahin zu kommen. Und darum sagt der Herr Jesus auch, eben, bemüht euch einzugehen durch die schmale Pforte. Das kostet etwas. Die Bekehrung ist nicht einfach eine billige Sache. Der Mensch muss sie bekehren wollen. Und dann geht es aber auch. Kaufe Wahrheit und verkaufe sie nicht. Und dann noch eine schöne Parallelstelle aus Jesaja 55, Vers 1. Da wird das auch klar, was dieses Kaufen bedeutet. Liest du, Christian, Jesaja 55, Vers 1.
1: Auf, ihr Durstigen, alle, kommt zum Wasser. Und die ihr kein Geld habt, kommt, kauft und esst. Ja, kommt, kauft ohne Geld und ohne Kaufpreis Wein und Milch. Warum wiegt ihr Geld ab für das, was kein Brot ist, und euren Verdienst für das, was nicht sättigt? Hört doch auf mich und esst das Gute, und eure Seele labe sich am Fetten.
0: Ja, also man kann Energie und eben Kaufpreis einsetzen für Dinge, die einfach nichts bringen. Muss ich nicht erklären, was das ist. Aber hier geht es darum, kauft ohne Geld. Trotzdem, wie gesagt, kauft. Eben, es ist dieses Bemühen. Man muss sich wirklich bekehren wollen. Das ist entscheidend. Das kommt nicht einfach so über einen. Ja, Moment, ja. Ja, da hinten.
3: Nach dem Mitternachtsruf heißt es ja in Vers 7, da standen alle hier die Jungfrauen auf und schmückten ihre Lampen.
0: Ja.
3: Das ist auf, das ist dafür möglich.
0: Also, das Schmücken der Lampen. Die alle schmücken dann ihre Lampen nach dem Mitternachtsruf. Das bedeutet Folgendes. Also, wer schon mit Öllämpchen umgegangen ist, der weiß eben, wie der Docht da runterbrennt, und nach einiger Zeit muss man den Docht wieder ein bisschen richten und wieder zurechtstutzen, und dann kommt das Brennen wieder voll und schön in Gang. Und dieses Schmücken meint quasi das Hantieren und Einrichten des Dochtes, so dass die Lampe wieder wirklich schön und klar brennt.
3: Könnte auch aber mit dazu gehören, dass das Lämpchen von außen schön geputzt ist, schön glänzt vielleicht, das Äußere?
0: Ja, natürlich. Es ist ja so, dass dann, je nachdem, da kommt ein bisschen Öl rund auf der Seite, das kann man alles wieder zurecht machen. Aber die Hauptsache des Schmückens bei der Öllampe ist das neue Richten, auch zuschneiden vom Docht, und dann kommt es wieder richtig in Gang. Gut, jetzt wollen wir aber weiterkommen.
3: Entschuldigung, ich habe noch einen Hinweis zu kaufen ohne Geld.
0: Ja.
3: Auf der letzten Seite der Bibel, auf Markus 22.
0: Ja.
3: Wer da will, komme und nehme das Wasser fürs Leben umsonst. Und wäre parallel.
0: Genau, also auf Markus 22 wird auch eingeladen, das Wasser des Lebens zu nehmen, umsonst. Aber in Jesaja 55 macht klar, man kann ohne Kaufpreis kaufen. Und dieses Kaufen meint eben die Bemühung, den vollen Einsatz, um an das Richtige heranzukommen. Ja?
3: Zum Thema Kaufen, auch 1. Korinther 7, 23, ihr seid teuer erkauft, ihr seid für Menschen erkauft, sollt ihr auch für die erkämpfen.
0: Ja gut, aber das ist wieder ein anderer Gedanke. 1. Korinther 7, Vers 23, da geht es darum, dass die Gläubigen erkauft sind. Aber hier geht es darum, dass sie das Öl erwerben müssen. Und das geht eben nur, indem man wirklich sich von Herzen bekehrt, nicht oberflächlich.
3: Aber in dem Kontext ist ja auch erkauft, ist halt erkauft, nicht mit Geld erkauft. Was bedeutet das?
0: Ja gut, dort wird dann aber gesagt, eben, ihr seid mit einem Preis erkauft worden, sagt 1. Korinther 6, Vers 18. Und dann weiter 1. Petrus 1, Vers 18, dass wir nicht mit Silber oder Gold, sondern mit dem kostbaren Blut Jesu Christi. Aber diese Erlösung durch das Blut ist der höchste Kaufpreis, den es gibt. Aber das ist nicht das Gleiche wie jetzt hier mit dem Öl. Also da hat ja eben der Herr hat den Preis bezahlt. Und hier geht es darum, dass wir uns einsetzen, dass wir zu diesem Reserveöl kommen.
3: Ja.
0: Genau, es ist in beiden Fällen nicht eine irdische Bezahlung mit wirklichem Geld. Gut.
2: Da hinten war noch ein Mann.
0: Ja.
2: Was hat das für einen Sinn, dass Sie in der Nacht, wo kann man da kaufen, was steckt da
0: hinten? Da steckt folgender Gedanke dahinter, dass in der Bibel unsere Zeit heute gesehen wird als eine Zeit der Nacht. Römer 13 am Schluss sagt, die Nacht ist weit fortgeschritten. Ja? Und wenn der Herr Jesus kommen wird als der Messias, wird er beschrieben in Malachi 4, also sein Kommen als für Israel. Wenn er kommt für die Braut Israel, dann wird er kommen, Malachi 4 sagt, wie die Sonne der Gerechtigkeit, die aufgeht. Dann wird Tag werden. Am Tag des Herrn wird es Tag werden. Und die Zeit jetzt wird gesehen als eine Nacht. Und darum, das 19. Jahrhundert mit dem Mitternachtsruf, das war Mitternacht. Und jetzt geht die Nacht noch weiter, aber sein Kommen ist nahe. Also das ist ein sehr wichtiger Punkt, dass es da um die Nacht geht und nicht um den Tag.
2: Die letzte Frage, die ich noch habe, bezüglich Vers 10. Geht es hier um diese Türe verschlossen zu Beginn des tausendjährigen Reichs, dass da niemand mehr rein kann? Oder geht es hier jetzt prinzipiell um die Entrückung der Gemeinde, weil es hier heißt, geht dem Bräutigam entgegen?
0: Ja, also da geht es um den Zeitpunkt, wo die Gnadenzeit vorbei ist. Und das wird klar aus den Briefen. Die Gnadenzeit wird vorbei sein im Moment der Entrückung. Für die Menschen, die das Evangelium schon gehört haben. Das sind eben die törichten Jungfrauen aus der Christenheit. Für die geht die Türe zu. Aber für solche, die es noch nicht gehört hatten, die werden sich auch nach der Entrückung noch bekehren können. Offenbarung 7, die unzählbare Schar. Gut, jetzt gehen wir weiter. Christian, Verse 14 bis 30.
1: Denn es ist wie bei einem Menschen, der außer Landes reiste, seine eigenen Knechte rief und ihnen seine Habe übergab. Und einem gab er 5 Talente, einem anderen 2, einem anderen 1, einem jeden nach seiner eigenen Fähigkeit und reiste außer Landes. Sogleich aber ging der, welcher die 5 Talente empfangen hatte, hin und handelte mit ihnen und gewann auch andere 5 Talente. So auch der die 2 empfangen hatte, auch er gewann andere 2. Der aber das eine empfangen hatte, ging hin, grub ein Loch in die Erde und verbarg das Geld seines Herrn. Nach langer Zeit aber kommt der Herr jener Knechte und rechnet mit ihnen ab. Und es trat herbei, der die 5 Talente empfangen hatte, und brachte andere 5 Talente und sagte, Herr, 5 Talente hast du mir übergeben, siehe, andere 5 Talente habe ich dazu gewonnen. Sein Herr sprach zu ihm, recht so, du guter und treuer Knecht, über weniges warst du treu, über vieles werde ich dich setzen. Geh hinein in die Freude deines Herrn. Es trat auch herbei, der die 2 Talente empfangen hatte und sprach, Herr, 2 Talente hast du mir übergeben, siehe, andere 2 Talente habe ich dazu gewonnen. Sein Herr sprach zu ihm, recht so, du guter und treuer Knecht, über weniges warst du treu, über vieles werde ich dich setzen. Geh hinein in die Freude deines Herrn. Es trat aber auch herbei, der das 1 Talent empfangen hatte und sprach, Herr, ich kannte dich, dass du ein harter Mann bist. Du erntest, wo du nicht gesät und sammelst, wo du nicht ausgestreut hast. Und ich fürchtete mich und ging hin und verbarg dein Talent in der Erde. Siehe, da hast du das Deine. Sein Herr aber antwortete und sprach zu ihm, böser und fauler Knecht. Du wusstest, dass ich ernte, wo ich nicht gesät, und sammle, wo ich nicht ausgestreut habe? So solltest du nun mein Geld den Wechslern gegeben haben, und wenn ich kam, hätte ich das meine mit Zinsen erhalten. Nehmt ihm nun das Talent weg und gebt es dem, der die 10 Talente hat. Denn jedem, der hat, wird gegeben und überreichlich gewährt werden, von dem aber, der nicht hat, von dem wird selbst, was er hat, weggenommen werden. Und den unnützen Knecht werft hinaus in die äußere Finsternis. Da wird das Weinen und das Zähneknirschen sein.
0: Danke. Also, hier spricht der Herr Jesus über einen Mann, der außer Landes reiste, um später wieder zu kommen. Für die Zwischenzeit gibt er seinen Knechten einen Auftrag, für ihn tätig zu sein, bis er wiederkommt. Nun, die Parallele ist klar. Es geht hier um den Herrn Jesus, der das erste Mal gekommen ist, aber dann weggegangen ist, außer Landes reiste, nämlich in den Himmel zurückkehrte, um später einmal wiederzukommen. Und nun wird hier die Zeit der vergangenen 2000 Jahre verglichen mit den Knechten, die bestimmte Geldwerte bekommen haben, nach ihren Fähigkeiten, und jetzt müssen sie damit arbeiten und sich für den Herrn, der weggegangen ist, einsetzen. Und nun sehen wir, da gibt es wieder zwei Gruppen. Es gibt nämlich gute Knechte, die auch gut damit arbeiten, und dann gibt es diesen bösen, faulen Knecht in Vers 26. Und der ist nun wieder ein Bild von einem Namenschristen. Und die, die gut arbeiten, das sind echte, wiedergeborene Christen. Und wir sehen, dieser faule und böse Knecht, der kennt den Herrn Jesus gar nicht. Welcher wahre Gläubige würde sagen, Vers 24, Herr, ich kannte dich, dass du ein harter Mann bist. Der Jesus ist kein harter Mann. Von ihm heißt es in Jesaja 63, 9, in all ihrer Bedrängnis war er bedrängt. Er fühlt mit und geht mit unserer Drangsal. Aber der sagt, ich wusste, ich kannte dich, dass du ein harter Mann bist. Du erntest, wo du nicht gesät, und sammelst, wo du nicht ausgestreut hast. Also du eignest dir Dinge an, die dir gar nicht zustehen. Das kann nur ein Ungläubiger so etwas mit Gewissheit sagen. Wenn Zweifel kommen, ist etwas ganz anderes. Aber der sagt, ich weiß, du bist so. Und dann hat er einfach gar nichts gemacht. Das Talent vergraben. Nun, Talent, das ist eine Gewichtsangabe. Zu unterschiedlicher Zeit wurden und in verschiedenen Kulturen wurde der Begriff Talent auch unterschiedlich eingesetzt. Also an Größenordnung, ein Talent, etwa 30 Kilo. Kann auch etwas mehr sein. Aber einfach, dass man die Größenordnung hat. Und dieses Talent ist jetzt die Frage, war das ein Goldtalent oder Silbertalent? Das können wir auch entscheiden, weil wir in Vers 18 lesen, der aber das eine empfangen hatte, ging hin, grub die Erde auf und verbarg das Geld seines Herrn. Nun ist ein Talent aber nicht ein Geldstück. Vor 2000 Jahren hat man das Talent berechnet als Wert 6000 Denare. Aber eben, das war ein bestimmtes Gewicht von Silber. Eine bestimmte Kilomenge von Silber. Und wenn man hier übersetzt, das Geld, ist ein bisschen ein Problem. Das Wort im Griechischen bedeutet Silber oder Geld. Wie Französisch. Argent ist Geld oder Silber. Und je nach Zusammenhang merkt man, ah, das ist Silber, ah, das ist Geld. Und jetzt, weil es hier eben kein Geldstück ist, muss man übersetzen mit Silber. Und damit ist auch die Frage beantwortet, war es ein Goldtalent? Nein, ein Silbertalent. Jetzt kann man natürlich umrechnen, Silberwert heute im Moment, ein Kilo liegt bei ungefähr 645 Franken 50. Aber es ist so ein Problem, wenn man Löhne umrechnet. Auch heute in verschiedenen Kulturen. Wenn jemand in einem armen Land das verdient, was man hier verdient, boah, dann ist plötzlich ein Reicher. Also, das ist schwierig mit der Umrechnung. Und trotzdem können wir es. Der Denar, das hatten wir damals im Gleichnis in Matthäus 20 gesehen, war der Tageslohn für einen Arbeiter. Und nun ein Talent, umgerechnet 6.000 Denare. Das sind also für Arbeiter 6.000 Arbeitstage.
3: 20 Jahre.
0: Das sind knapp 20 Jahre, genau. Wenn man den Schabbat jeweils als Ruhetag nimmt, ja. Und da gibt es also über 19 Jahre. Das ist schon im 20. Jahr. Damit man sieht, was das ausmacht. Und nun, diese Talente werden verteilt nach der Fähigkeit. Und jetzt verstehen wir auch, woher das Wort Talent kommt. Das ist ein Gewichtsmaß. Aber heute im Deutschen bedeutet Talent eine Fähigkeit. Aber hier wird es eigentlich unterschieden von der Fähigkeit. Das Talent wird nach der Fähigkeit gegeben. Das heißt also, Gott hat uns allen Fähigkeiten gegeben. Und das macht uns verantwortlich. Weil nach diesen Fähigkeiten, natürliche Fähigkeiten und auch geistliche Fähigkeiten, geistliche Gaben. Und je nach diesen Fähigkeiten gibt der Herr uns eine größere oder eine kleinere Verantwortung. Es gibt Unterschiede. Aber wenn wir mehr bekommen, dann sind wir auch mehr verantwortlich und werden mehr zur Rechenschaft gezogen werden. Nun, wir müssen diese Unterschiede anerkennen und der Herr verteilt die Aufgaben so, wie er es gut findet. Nun, wir müssen mit all dem, was der Herr uns anvertraut hat, an Fähigkeiten und Aufgaben, ja, Fähigkeiten und Talente, da müssen wir von ganzem Herzen für den Herrn einsetzen. 2. Korinther 5 sagt, dass wir nicht mehr für uns selber leben sollen, sondern für den, der für uns gestorben und auferstanden ist. Das muss unser Motto sein. Völlige Hingabe. Und wir sehen, wie da treu gearbeitet wurde. Einer bekam 5 Talente und hat weitere 5 dazugewonnen. Der andere 2 hat auch 2 weitere dazugewonnen. Aber beide haben 100% mehr. Nicht absolut, aber 100% mehr. Und dann sehen wir eben diesen bösen Knecht, der gar nichts macht. Und der schließlich in die ewige Verdammnis geworfen wird. Vers 30. Die äußerste Finsternis, Wein und Zähne knirschen, das haben wir schon in Matthäus 13 gefunden. Auch dort spricht der Herr Jesus so über die ewige Verdammnis. Das ewige Weinen. Schrecklich. Wir können vielleicht viel weinen auf dieser Erde oder in der Vergangenheit geweint haben, aber alle Tränen werden abgewischt. Das ist so wunderbar. Und der Herr sammelt alle Tränen in seinen Schlauch, lesen wir in den Psalmen. Er vergisst keine Träne, die wir geweint haben. Und er wird alle Tränen abwischen, sagt Offenbarung 21. Aber für die, die verloren gehen, ein ewiges Weinen. Schrecklich. Aber es wird also klar, auch da geht es um die Christenheit. Es geht nicht um das Thema, das Wiedergeborene, das Heil verlieren. Aber es zeigt, diese Zeit, die da bleibt, ist die Zeit, die eine Chance ist, um alles für den Herrn zu geben. Und wenn wir eben den Herrn kennen, wie er ist, daran denken, der Sohn Gottes, der mich geliebt und sich selber für mich hingegeben hat, dann wollen wir auch alles für ihn einsetzen. Ist doch logisch. Und der Herr sagt in den schönen Beispielen, Vers 21, Wohl du guter und treuer Knecht, über weniges warst du treu. Das war ja ganz viel. Also, ein Talent, 20 Jahre Arbeit und er hat 5 mal 20 Jahre, könnte man sagen, an Wert bekommen, um damit zu dienen. Und der Herr sagt, über weniges warst du treu, über vieles werde ich dich setzen. Gehe ein in die Freude deines Herrn. Und damit ist gemeint das tausendjährige Friedensreich. Also da wird Gott den Gläubigen aus der jetzigen Zeit, für ihre Treue wird er dann ihnen Herrschaft übergeben im tausendjährigen Friedensreich. In dem Gleichnis, das viele Parallelen aufweist von den Pfunden in Lukas 19. Dort bekommt dann einer Herrschaft über 10 Städte und der andere Herrschaft über 5 Städte. Also, Carlo, vielleicht kriegst du irgendeine italienische Stadt. Oder ein paar. Ja, der Herr wird das entscheiden, je nachdem, wie unsere Treue war. Aber wir werden ganz konkrete Regierungsaufgaben bekommen. Und jetzt ist klar, es geht also auch da wieder um Phase B und dann kommt Phase C. Das Reich Gottes wird hier genannt die Freude deines Herrn. Und auch der andere wird genannt guter und treuer Knecht, Vers 23, geh ein in die Freude deines Herrn. Und das müssen wir jetzt unbedingt zusammenknüpfen mit der Fortsetzung. Darf ich noch bitten, ab Vers 31 zu lesen. Das Gericht der Lebendigen.

0: meines Vaters. Erbt das Reich, das euch bereitet ist, von Grundlegung der Welt an. Denn mich hungerte, und er gab mir zu essen. Mich dürstete, und er gab mir zu trinken. Ich war Fremdling, und ihr nahmt mich auf. Nackt, und ihr bekleidetet mich. Ich war krank, und ihr besuchtet mich. Ich war im Gefängnis, und er kam zu mir. Dann werden die Gerechten ihm antworten und sagen, Herr, wann sahen wir dich hungrig und speisten dich oder durstig und gaben dir zu trinken? Wann aber sahen wir dich als Fremdling und nahmen dich auf oder nackt und bekleideten dich? Wann aber sahen wir dich krank oder im Gefängnis und kamen zu dir? Und der König wird antworten und zu ihnen sagen, wahrlich, ich sage euch, was ihr einem dieser meiner geringsten Brüder getan habt, habt ihr mir getan. Dann wird er auch zu denen zur Linken sagen, geht von mir, Verfluchte, in das ewige Feuer, das bereitet ist dem Teufel und seinen Engeln. Denn mich hungerte, und ihr gabt mir nicht zu essen. Mich dürstete, und ihr gabt mir nicht zu trinken. Ich war Fremdling, und ihr nahmt mich nicht auf. Nackt, und ihr bekleidetet mich nicht. Krank und im Gefängnis, und ihr besucht mich nicht. Dann werden auch sie antworten und sagen, Herr, wann sahen wir dich hungrig oder durstig oder als Fremdling oder nackt oder krank oder im Gefängnis und haben dir nicht gedient? Dann wird er ihnen antworten und sagen, wahrlich, ich sage euch, was ihr einem dieser Geringsten nicht getan habt, habt ihr auch mir nicht getan. Und diese werden hingehen zur ewigen Strafe, die Gerechten aber in das ewige Leben.
1: Danke. Also, der Herr, der im Gleichnis in ein anderes Land geht und dann wieder zurückkommt, ist der Herr Jesus, der eben auch wieder zurückkommen wird, ein zweites Mal. Und dieses zweite Kommen haben wir hier in Vers 31. Er wird kommen in seiner Herrlichkeit und alle Engel mit ihm. Und dann wird er den Thron, den herrlichen Thron aufrichten hier auf der Erde. Und alle Nationen, die die große Drangsal überlebt haben werden, die wird er versammeln. Ein großer Teil der Menschheit wird in der Drangsal umkommen. Jesaja 13 sagt, ich werde den Sterblichen kostbarer machen als Gold von Ophir. Wenn der Tag des Herrn toben wird, da wird der Wert des Menschen steigen. Ich war in Offenbarung 6, lesen wir bei einem Siegelgericht, ein Viertel der Menschen kommt um. Und später bei den Posaunengerichten, ein Drittel der Menschen kommt um. Also das sind Dimensionen, bezogen auf unsere 8 Milliarden Menschen heute. Unglaublich. Aber es werden Menschen überleben. Gläubige, eine unzählbare Schar, sagt Offenbarung 7. Aus allen Nationen, Völkern, Stämmen und Sprachen. Aber auch Ungläubige werden überleben. Und dann werden alle versammelt werden, weltweit, nach Israel. Die müssen alle eine Israelreise machen. Und zwar wohin?
2: Tal Kidron.
1: Wo steht das Tal Kidron?
2: Buch Joel.
1: Da steht aber nicht Kidron. Sondern?
2: Weißt du schon?
1: Ja, aber sag's doch. Ins Tal Josaphat. Das ist ein anderer Name für das Tal Kidron. Das hat ja noch mehr Namen. In 1. Mose 14 heißt das gleiche Tal das Tal Schawe. Und auch das Königstal. Was gerade auf der Seite der Königsstadt, der Davidstadt vorbeigeht. Ja? Das Tal, das Königstal, das Tal Schawe und eben das Tal Josaphat. Joel 4. Und Joel 4 sagt, in der Zeit, in der Gott das Schicksal des jüdischen Volkes wenden wird, dann wird er alle Nationen versammeln ins Tal Josaphat und er wird dort sitzen und mit ihnen rechten über sein Volk Israel. Er wird also mit den Völkern abrechnen, wie habt ihr euch gegenüber Israel verhalten? Und es heißt dort sogar, weil sie mein Land geteilt haben. Oh, die UNO hat, also das war doch der Völkerbund, hat England den Auftrag gegeben, das Mandat für Palästina zu übernehmen.

0: Dann nach dem Krieg 1921 hat England die erste Teilung von Palästina gemacht. Und da haben sie 77% den Arabern gegeben, anstatt ihr Versprechen an die Juden voll umzusetzen. Und nach dem Zweiten Weltkrieg hat die UNO den zweiten Teilungsplan vollzogen. Und da wollten sie schließlich noch 12,7% den Juden geben von Palästina. Ja, zweimal haben sie das Land geteilt. Und da steht, ich werde sie zur Rechenschaft ziehen, denn sie haben mein Land geteilt.
1: Das ist ja schon zum Teil passiert. Dadurch, dass England die Hoheit über Commonwealth oder über die verloren hat.
0: Ja, natürlich, das hat alles Folgen gehabt für diese Nationen, die sich so für Israel negativ eingesetzt haben. Aber das volle Gericht kommt dann. Und der Herr wird also alle versammeln und wird da mit ihnen richten. Da, jetzt in unserem Abschnitt, geht es nicht um das Thema Teilung des Landes und überhaupt das Volk Israel und wie sie sich dazu verhalten haben. Sondern hier geht es darum, wie habt ihr euch gegenüber meinen Brüdern verhalten? Also, das macht klar, es wird nicht nur diese Fragen geben, die jetzt hier behandelt sind, sondern da wird alles behandelt werden. Aber hier haben wir ganz wichtige Beispiele, was der Herr zur Sprache bringen wird. Und so wird also die Menschheit geteilt werden in zwei Hälften. Solche, die bezeichnet werden als Schafe, und solche, die bezeichnet werden als Ziegenböcke. Was ist der Unterschied zwischen Schafen und Ziegenböcken? Es gibt verschiedene Unterschiede, aber die Ziegen, die sind schlimm, wenn es ums Fressen geht. Die beißen die Grasnarbe ganz unten ab. Die Schafe auch ziemlich, aber die Ziegen sind noch schlimmer. Und die können in kürzester Zeit fruchtbares Land in Wüste verwandeln, im Nahen Osten. Ja, also hier sind die Ziegenböcke negativ und die Schafe sind positiv. Und dann wird der Herr eben zu den Schafen sagen, auf der rechten Seite: Ich war hungrig, ihr habt mir zu essen gegeben. Durstig, ihr habt mich getränkt und so weiter. Und die werden sagen: Aber das haben wir ja nie gemacht. Und dann sagt der Herr: Was ihr einem meiner geringsten Brüder getan habt, das habt ihr mir getan. Und das hat prophetisch einen besonderen Zusammenhang. Nicht wahr? Nach der Entrückung wird in Israel eine Erweckung stattfinden. 144.000 kommen zum Glauben. Und die, die in Judäa wohnen, die werden, bevor die Drangsal beginnt, werden die aus Juda fliehen, das haben wir in Matthäus 24 behandelt, werden sie fliehen auf die Berge, dann gehen sie über den Jordan nach Moab, in die Wüste in Jordanien, auf der anderen Seite des Toten Meeres. Nein, Pella, das war im Jahr 68. Das war ein örtlicher, in Ammon. Aber die werden dann nach Moab gehen, nach Jesaja 16. Und dort werden sie versorgt werden 3,5 Jahre. Und da werden Araber, die sich bekehren werden, werden sich um diese Juden kümmern. Und dann wird der Herr sagen: Ich war durstig, ihr habt mir zu trinken gegeben. Ich war hungrig. Wann haben wir das gemacht? Was ihr einem meiner geringsten Brüder getan habt, das habt ihr mir getan. Aber natürlich, daraus können wir noch mehr lernen. Das ist nicht abgehakt mit Moab. Sondern es ist so, diese Texte haben zum Beispiel in der Kirchengeschichte ganz wesentliche Wirkung gehabt, dass Christen sich um die Ärmsten in der Gesellschaft gekümmert haben. Und begonnen haben, Altenheime zu gründen. Das haben die Römer nicht gemacht. Spitäler einzurichten und Waisenhäuser einzurichten und auch sich besonders um Aussätzige zu kümmern und so weiter. Das hat eben christliche Nächstenliebe ganz wesentlich eben angespornt, weil man eben sieht, wie wichtig diese Dinge für den Herrn sind. Dass wir also Menschen diese Dinge Dienste tun können, und der Herr betrachtet das als ein Dienst an sich. Und eben die auf der linken Seite, die wird der Herr dann verurteilen zur ewigen Verdammnis. Und die sagen, ja, aber wir haben dich ja nie durstig gesehen, nie hungrig. Was ihr eben nicht gemacht habt, ein meiner geringsten Brüder, das habt ihr auch mir nicht gemacht. Und hier geht es nicht um Werkgerechtigkeit. Also wenn man diese Dinge tut, dann wird man gerettet. Nein, es geht darum, diese Dinge zeigen, dass die auf der rechten Seite sich wirklich bekehrt haben. Und diese Dinge zeigen auch die auf der linken Seite, dass die eben keine wahren Gläubigen sind.
2: Das ist ja das Ähnliche wie bei Paulus. Paulus hat ja die Christen verfolgt und dann ist ihm ja der Herr erschienen. Und dann hat er ja gesagt, du verfolgst mich, aber Paulus hat ja nicht den Herrn verfolgt.
0: So. Ja. Ja, genau. Also Saulus, der die Christen verfolgte, das war eine Verfolgung des Herrn, weil der Herr sich eben mit den Seinen eins macht. Genau. Ja, und jetzt möchte ich aber zum Schluss kommen, noch Vers 46. Und diese werden hingehen in die ewige Pein, die Gerechten aber in das ewige Leben. Also die Gläubigen werden ins tausendjährige Reich eingehen. Und die Ungläubigen werden nicht ins tausendjährige Reich kommen. Sie werden sterben, werden in den Hades gehen und nach dem tausendjährigen Reich, nach Offenbarung 20, werden sie schließlich in den Feuersee geworfen. Und es ist so, dass also dieses Gericht hier, das können wir bezeichnen als das Gericht der Lebendigen. Und das müssen wir unterscheiden von dem Gericht in Offenbarung 20. Nach dem tausendjährigen Reich werden alle toten Ungläubigen auferweckt werden und vor dem großen weißen Thron erscheinen und in den Feuersee geworfen werden. Aber dort sind es Tote, hier sind es Lebendige. Darum, vor dem tausendjährigen Reich, nach der großen Drangsal, das Gericht der Lebendigen. Nach dem tausendjährigen Reich, das Gericht der Toten. Und danach folgt in Offenbarung 21 der neue Himmel und die neue Erde. Also die Chronologie ist klar. Zuerst das Gericht der Lebendigen vor dem tausendjährigen Reich, das Gericht der Toten nach dem tausendjährigen Reich. Und jetzt verstehen wir auch, nach der Drangsal und der Wiederkunft des Herrn Jesus wird nicht sofort das tausendjährige Reich beginnen, sondern da werden zuerst alle Kriege beruhigt werden bis an das Ende der Erde. Lesen wir in den Psalmen. Und dann wird der Herr alle Völker versammeln und wird dieses Gericht durchführen. Das wird einige Zeit in Anspruch nehmen. Also es gibt eine richtige Übergangszeit und erst danach beginnt das tausendjährige Reich. Die Ungläubigen werden nicht in das tausendjährige Reich kommen. Also nur Wiedergeborene, so wie der Herr Jesus in Johannes 3 gesagt hat, wenn ihr nicht von Neuem geboren werdet, kann man das Reich Gottes nicht sehen. Und er sagt, das Reich Gottes nicht in das Reich Gottes eingehen. Also, beides. Eingehen, sehen ist nicht möglich ohne Wiedergeburt. Und darum werden die hier so verurteilt. Und dann werden nur Gläubige in das Reich eingehen. Und das ist das Reich Gottes Phase C. Ja, aber nur kurz. Wir müssen wirklich zum Schluss kommen.
1: Ja.
0: Nächstes Mal?
1: Ja, ja.
0: Super. Danke. Ja, aber ich hoffe, so ist es klar geworden. Und ich glaube, es war wichtig, eben, dass man nicht nur ein Gleichnis anschaut, sondern die zwei Gleichnisse und dann hier das Gericht der Lebendigen. Das gibt so die Übersicht, das Panorama.
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Hallo und herzlich willkommen hier bei der Kinderbibelzeit auf Radio HBR. Ihr hört nun eine spannende Geschichte aus dem großen Erzählbuch zur biblischen Geschichte. Gott über alles lieben. Darum soll's gehen.

0: Gott über alles lieben.
1: Jahre vergingen. Abraham zog wieder mit seinen Herden und Zelten, mit seiner Frau Sarah und seinem Sohn Isaak im Land umher. Wenn Abraham über sein Leben nachdachte, seit dem Augenblick, da Gott ihn gerufen hatte, dann wusste er, dass er ohne Gott nicht mehr leben konnte. Und wenn er Isaak ansah, dann wusste er, dass er sein Kind mehr liebte als alles, was er besaß. Aber konnte diese Liebe Abrahams zu seinem Sohn nicht zu groß werden? Würde sie nicht einmal größer sein als seine Liebe zu Gott? Abraham brachte dem Herrn oft ein Opfer und gab das Beste von seinem Vieh und das Beste von seiner Ernte, und er tat es gern und dankbar. Wenn aber der Herr nun einmal das Allerbeste verlangte? Und so geschah es wirklich. Der Herr stellte Abraham auf die Probe, ob er Gott lieber hatte als alles und ob sein Glaube so stark war, dass er auch dann gehorchte, wenn Gott etwas von ihm verlangte, was er nicht begreifen konnte, was niemand begreifen konnte, weil es so dunkel und so furchtbar war. Gottes Stimme rief in der Nacht vom Himmel: Abraham. Und Abraham antwortete:
2: Hier bin ich.
1: Da hörte er das Wort des Herrn: Nimm Isaak, deinen einzigen Sohn, den du lieb hast, und geh hin in das Land Moria und opfere ihn dort als Brandopfer auf einem Berg, den ich dir nennen werde. Die Stimme des Herrn schwieg, und Abraham schwieg auch. Totenstill war es im Zelt, und totenstill war es in Abrahams Herzen, das vor Schreck erstarrte. Er wartete, aber nichts folgte. Zitternd fragte er:
2: Herr,

0: Auf ihn haben wir so lange gewartet. Und du hast gesagt, seine Nachkommen sollten zu einem großen Volk werden, zahlreich wie die Sterne am Himmel?
1: Es kam keine Antwort, aber der Befehl Gottes klang noch in Abrahams Herzen. Er hatte sich nicht verhört. Es war kein Traum. Nimm deinen Sohn Isaak und opfere ihn als Brandopfer. In dieser Nacht kämpfte Abraham, der alte Glaubensheld, den schwersten Kampf seines Lebens. So viele Fragen stürmten auf ihn ein und er wusste keine Antwort. Warum verlangte der Herr etwas so Furchtbares von ihm? Wie konnte er, der doch ein Gott der Liebe war, wünschen, dass ein Mensch, ein Kind noch, geopfert werden sollte? Und was wurde aus all den Versprechen, wenn Abraham keinen Sohn mehr hatte? Nun musste er wählen zwischen Gott und seinem Kind. Wenn er gehorchte, dann hatte er kein Kind mehr. War er aber ungehorsam, dann verließ er Gott. Dann hatte er keinen Gott mehr. Es war eine furchtbare Wahl. Doch sich von Gott abwenden, das konnte Abraham nicht. Er konnte nicht mehr ohne Gott leben. Und sein Glaube sprach laut über alle Fragen und den bitteren Schmerz hinweg. Was Gott tut, das ist immer gut, immer, selbst wenn du es nicht verstehst, Abraham. Er allein weiß, was für seine Kinder gut ist. Er hat dich lieb. Er hat dich trotz allem lieb, Abraham. Und so ergab sich Abraham im blinden Gehorsam in den Willen Gottes. Er ließ die Fragen Fragen sein. Sein Herz musste schweigen. Er sagte,
0: Herr, du hast es gesagt. Ich werde gehorchen. Gib mir Kraft.
1: Und während er das sagte, war seine Seele todtraurig. Und in diesem Meer der Schmerzen gab es wohl nur eine einzige Hoffnung, an die er sich klammern konnte. Gott war allmächtig. Er konnte Isaak aus dem Tod wieder auferwecken. In dieser Nacht schlief Abraham nicht mehr. Es war noch ganz früh am Morgen, als er aufstand und sein Zelt verließ. Er sattelte seinen Esel und spaltete Holz fürs Brandopfer. Er weckte zwei seiner Knechte und dann ging er zum Zelt seines Sohnes.
0: Mein Junge, wach auf! Wir wollen verreisen.
1: Nicht lange darauf zogen sie los, durch die noch stillen Felder über die Hügel. Sarah würde es schon hören, dass sie ausgezogen waren, um ein Opfer zu bringen. Das kam öfters vor, das würde sie nicht beunruhigen.

0: Er tat es nicht. Sein Glaube gab ihm Kraft. Aber keinem Vater war eine Reise so schwer gefallen wie diese. Als Abraham am dritten Tage die Augen aufschlug, erkannte er in der Ferne schon die Stelle, die Gott gezeigt hatte. Da sagte er zu seinen Knechten:
1: Bleibt hier mit dem Esel, während ich und der Junge dorthin gehen. Wenn wir angebetet haben, werden wir zu euch zurückkommen.
0: Dann werden wir zurückkommen, sagte Abraham. So stark war sein Vertrauen in Gottes Treue. Abraham wollte seinen Sohn opfern und ihn dennoch wieder mitbringen. Der Tod würde ihn nicht behalten. Abraham nahm das Holz für das Brandopfer und legte es seinem Sohn Isaak auf die Schultern. Auch Feuer und ein Messer nahm er mit. So gingen die beiden miteinander. Und das Herz des Vaters weinte. Seine Augen aber waren ohne Tränen und die Lippen waren fest aufeinander gepresst. Als sie aber den schmalen Bergpfad hochgingen, blieb Isaak mit einmal stehen.
2: Vater,
0: sagte er. Abraham antwortete:
1: Ja, mein Sohn.
0: Isaak fragte erstaunt:
2: Du trägst das Feuer und ich das Holz. Wo ist denn das Lamm für das Brandopfer?
0: Abraham sagte:
1: Mein Sohn, Gott wird schon für ein Lamm zum Brandopfer sorgen.
0: So gingen die beiden miteinander. Sie erreichten den Gipfel des Berges. Abraham baute einen Altar aus Steinen. Er schichtete das Holz auf. Und nun war der furchtbare Augenblick gekommen. Der Vater musste seinem Sohn sagen, dass er sterben werde, weil der Herr diesen seltsamen Befehl gegeben hatte, einen Befehl, den niemand begriff. Keiner kann sagen, wie sehr der Vater litt. Keiner, wie sehr diese Worte den Sohn in Schrecken und Furcht versetzten. Doch dies war wie ein Wunder. Isaak weigerte sich nicht. Er sträubte sich nicht, als Abraham ihn hochhob und auf den Altar legte, oben auf das Holz. Er hielt seine Hände hin, damit der Vater ihn festbinden konnte. So groß war sein junger Glaube. Und dann haben sie voneinander Abschied genommen. Isaak ließ sich fesseln, still und geduldig wie ein Lamm. Und Abraham, der am liebsten mit seinem Sohn hätte sterben mögen, nahm das blanke Messer. Da aber war es genug. In diesem Augenblick rief der Engel des Herrn vom Himmel herab: Abraham, Abraham! Vier Augen öffneten sich weit und blickten voller Hoffnung nach oben. Zwei Herzen schlugen gewaltig in freudigem Erschrecken. Eine starke Hand mit einem Messer zitterte und sank nieder.
1: Hier bin ich,
0: rief Abraham. Und die Stimme des Herrn sprach und nahm alle Angst und allen Schmerz im gleichen Augenblick weg. Lege deine Hand nicht an den Jungen und tu ihm nichts. Denn nun weiß ich, dass du Gott fürchtest. Du hast deinen Sohn, deinen einzigen, mir nicht vorenthalten. Abrahams zitternde Hand zog das Messer durch die Stricke. In unaussprechlicher Freude schloss er sein Kind in die Arme. Er hatte es aus dem Tod zurückbekommen. Seine Hoffnung hatte ihn nicht betrogen. Da raschelte etwas hinter seinem Rücken. Im Gestrüpp hatte sich ein Schafbock mit den Hörnern verfangen. Gott hatte für ein Lamm zum Brandopfer gesorgt. Abraham band diesen Schafbock auf den Altar. Und nun floss das Blut dieses Tieres und nicht das Blut seines Sohnes. Wohl niemals wurde ein

ein Opfer aus dankbarerem Herzen gebracht. Im Land Moria wurde später der schöne Tempel Salomos errichtet. Und dort rauchten jeden Tag die Brandopfer zu Ehren Gottes. Und auf einem kahlen Hügel in der Nähe geschah es noch einmal, dass ein Vater seinen Sohn, seinen einzigen, den er lieb hatte, opferte. Da rief aber keine Stimme vom Himmel. Da ging der Sohn wirklich in den Tod. Dieser Vater war Gott selbst, der sogar seinen Sohn nicht geschont hat, sondern ihn für uns alle hingegeben hat. Dieser Sohn war Jesus Christus, der sich wie ein Lamm zur Schlachtung führen ließ für die Sünden der Welt. Und jener Hügel war Golgatha.

Hallo und herzlich willkommen hier beim Kinderradio von Radio HBR mit einem Hörspiel aus der Serie Radio Doppeldecker. Viel Spaß beim Zuhören.

0: Hallo, hier ist Radio Doppeldecker. Mensch, wer klopft denn da die ganze Zeit? Ah, das kommt aus Richtung Stolzensteins Bauernhof. Da wird heute Mittag anscheinend gehämmert. Ach ja, stimmt ja. Heute wird Herzog neu beschlagen. Das hätte ich fast vergessen. Hanna wollte doch unbedingt dabei sein. Hey Hanna, beeil dich, sonst kommst du noch zu spät. So, und du da draußen am Radio bist auch mittendrin. Viel Spaß beim Zuhören. Herzog ist ein großes Pferd, das auf Theo Stolzensteins Hof lebt. Früher wurde Herzog zum Holztransport im Wald eingesetzt und er musste Baumstämme aus dem Stolzacher Forst ziehen. Doch diese harte Arbeit liegt nun hinter ihm. Heute erledigen das moderne Maschinen und Herzog verlebt seine wohlverdiente Altersruhe auf Theos Bauernhof. Aber der alte, schwerfällige Gaul ist nicht nutzlos. Ab und zu spannt Theo ihn noch ein und hält ihn so in Bewegung. Hanna liebt dieses große, gutmütige Pferd. Herzog versteht sich auch gut mit Hannas Pony Loop. Im Winter stehen die beiden Pferde zusammen in Theos Stall. Als Hanna mit ihrem Fahrrad auf dem Bauernhof ankommt, hat das Hämmern schon aufgehört. Hallo Theo! Ach schade, bist du mit dem Beschlagen der Hufe schon fertig? Ich hätte dir so gern dabei zugeguckt, ruft Hanna durch das offenstehende Tor der Schmiede.
1: Nein, ich bin noch nicht fertig. Ich musste nur mal eben aufhören, weil das Telefon geklingelt hat. Ich mach jetzt weiter. Bis jetzt habe ich erst die beiden Hinterhufe beschlagen. Aber du kommst gerade richtig. Herzog wurde eben seltsam unruhig. Er schnaubte und trat aus, als ich am Telefon war. Ich denke, das Hufebeschlagen macht ihn nervös. Du kannst ihn doch bestimmt etwas ablenken.
0: Oh, nichts lieber als das, freut sich Hanna und krault direkt mit beiden Händen Herzogs Kopf. Das alte Pferd wird tatsächlich ruhiger. Auf einmal hört Onkel Theo wieder auf zu hämmern. Hanna sieht nur, wie Theo sich am Kopf kratzt und sich überall umschaut.
2: Was ist denn? Warum machst du nicht weiter? Suchst du was?
1: Komisch, ich hatte die beiden Hufeisen für vorne eben noch hier am Amboss liegen. Ganz sicher. Siehst du, genau hier. Und jetzt sind sie plötzlich weg.
2: Bestimmt hast du sie in Gedanken woanders hingelegt, vermutet Hanna. Aber Theo schüttelt nur den Kopf.
1: Nein, das kann nicht sein. Die hat jemand weggenommen.
2: Hanna hilft Theo bei der Suche. Wer sollte schon deine Hufeisen klauen? Die müssen hier bestimmt irgendwo rumliegen, meint Hanna. Aber nichts. Nirgendwo sind die beiden Hufeisen zu finden. Sie suchen die ganze Schmiede ab. Vergeblich. Theo ruft nach seinen beiden Söhnen, die drüben auf der Obstwiese Fußball spielen.
1: Thomas, Alexander, komm doch mal bitte her!
2: Schnaufend kommen sie angerannt.
3: Boah, was ist denn, Papa?
1: Habt ihr vielleicht irgendwo zwei Hufeisen gesehen? Die lagen hier am Amboss.
2: Fehlanzeige. Die beiden wissen von nichts.
1: Komisch, ich war doch die ganze Zeit hier, grübelt Theo. Bis auf den Moment, als ich kurz am Telefon war vorhin. Hanna, ist dir vielleicht jemand auf der Straße entgegengekommen?
2: Nein, auf dem ganzen Weg ist mir niemand begegnet, erinnert sich Hanna. Da fällt ihr plötzlich etwas auf.
3: Hey, schaut mal, das Fenster am alten Schuppen da drüben ist nur angelehnt. Das ist doch sonst immer zu. Außerdem sieht man da Fingerpatschen am Glas. Ob da jemand reingestiegen ist?
1: Nö, das kann gar nicht sein. Komm, ich zeig's dir,
2: meint Theo und geht mit den Kindern zum Schuppen hinüber. Er öffnet den staubigen Fensterflügel und meint,
1: siehst du, Hanna, da kommt man nicht weit. Schau mal.
2: Tatsächlich. Hinter dem alten Fenster ist ein ziemlich dichtes Dornengestrüpp. Innen im Schuppen ist so ziemlich alles zugewachsen. Da kommt man nicht sehr weit.
1: Das ist alles sehr, sehr rätselhaft, überlegt Theo. Nun, dann bleibt mir wohl nichts anderes übrig, als zwei neue Hufeisen zu besorgen. Ach, echt ärgerlich. Aber Herzog kann ja unmöglich vorne barfuß laufen, nicht wahr?
2: Während sich Theo ins Auto schwingt und losbraust, steht Hanna mit dem geduldigen Herzog im Hof und verwöhnt ihn. Plötzlich wird das Tier wieder nervös. Da, ein lautes Rascheln. Herzog wird immer unruhiger. Hanna schaut sich erschrocken um. Das Geräusch muss vom Schuppen herkommen. Aber was mag das sein? Hanna wird es unheimlich. Sie ruft nach Thomas und Alexander. Die beiden unterbrechen nur ungern ihr Kicken und sind entsprechend genervt.
3: Oh Mann, was gibt's denn jetzt schon wieder?
2: Mit zittriger Hand zeigt Hanna auf den alten Schuppen.
3: Da, Da hinten, da muss irgendetwas Seltsames sein. Ich habe da so ein komisches Geräusch gehört. Und Herzog spürt auch, dass da was nicht stimmt. Ganz sicher.
1: Oh, jetzt siehst du aber Gespenster, meint Thomas.
3: Vielleicht ist es ja eine Elster, die die beiden Hufeisen im Schnabel weggetragen hat, spottet Alex. Nein, im Ernst, das muss irgendwas anderes sein. Sonst wäre doch auch Herzog nicht so unruhig, beteuert Hannah, die sich wünscht, Onkel Theo wäre noch da.
2: Im Nullkommanix klettert Thomas schon übermütig durch das Fenster, um nachzuschauen.
3: Oh, sei vorsichtig, bleib lieber hier, flüstert Hannah.
2: Aber Thomas hat keine Angst. Im Schuppen krabbelt er gebückt auf das große Dickicht zu.
3: Da, was ist das?
2: Thomas zuckt zusammen. Tief im Gestrüpp kauert eine Gestalt auf dem überwucherten Boden. Sie trägt eine dunkle Jeans und einen schwarzen Rollkragenpullover. Die Arme sind über dem Nacken verschränkt. Als Thomas merkt, dass der Kerl in den Dornen feststeckt, fragt er wagemutig.
1: Na, wen haben wir denn da?
3: Entschuldigung, ich hänge fest. Ich komme hier nicht mehr raus. Ich kann auch alles erklären. Es war nur eine Verkettung von ein paar dummen Zufällen.
2: Die schwarz gekleidete Gestalt steckt wirklich in einer unglücklichen Lage. Der Kerl kommt weder vor noch zurück. Neben ihm liegen die beiden vermissten Hufeisen. Sein Fluchtversuch ist letztendlich an den Dornen gescheitert. Kleinlaut ruft der Fremde.
3: Ich heiße Marvin. Bitte keine Polizei rufen. Ich bin kein Dieb. Ich wollte nur...
1: Na, was denn? Fragen die stolzen Steins wie aus einem Mund.
3: Ich wollte nichts Böses tun. Ich wollte nur an der alten Burgruine nach Glücksklee suchen.
2: Verwundert schauen sich die Jungs an. Meint der Kerl das ernst oder ist das nur eine schlechte Ausrede?
1: Warte, wir holen dich da erstmal raus.
2: Alexander holt die große Heckenschere und reicht sie seinem Bruder. Der beginnt einen Weg zu dem stecken gebliebenen Dieb freizuschneiden. Es dauert nicht lange, da können sie Marvin an den Beinen aus dem Dickicht ziehen. Zerkratzt und mit zerfetztem Pulli steht der Hufeisendieb nun vor den Stolzenstein-Jungs. Er ist ungefähr so alt wie die beiden und schämt sich sehr.
3: Jetzt sind wir aber wirklich gespannt auf deine Geschichte, sagt Hanna.
1: Ja, also wie gesagt, ich war dabei, Glücksklee zu suchen. Und dann sehe ich zufällig die Hufeisen da auf dem Hof liegen. Hey, und ich wusste, wenn man zufällig auf solche Hipposandalen stößt, dann darf man die auf keinen Fall liegen lassen. Versteht ihr? Das bringt sonst Unglück.
3: Was?
2: Fragt Hanna entgeistert.
3: Na, wusstet ihr das nicht? Hufeisen darf man niemals suchen. Die muss man zufällig finden. Dann bringen die richtig viel Glück. Viel mehr noch als vierblättrige Kleeblätter. Und meine Oma hat gesagt, wenn man so ein gefundenes Hufeisen nicht mitnehmen kann, dann sollte man wenigstens dreimal drauftreten. Aber da kam ja schon das Mädel mit dem Fahrrad angebraust. Da habe ich mir die Hufeisen geschnappt, weil ich die einfach als Glücksbringer haben musste.
2: Thomas und Alexander gucken sich skeptisch an.
3: Hä? Glücksbringer?
1: Na, wenn man dich so anschaut, haben dir die Hufeisen ja wirklich viel Glück gebracht.
3: Wo kommst du eigentlich her, Marvin?
2: Will Hannah wissen.
1: Meine Großeltern stehen hier auf dem Campingplatz mit ihrem Wohnmobil. Ich bin mit denen hier in den Ferien.
2: Etwas später hocken die Kinder zu viert auf der Wiese und unterhalten sich über Aberglauben. Marvin reibt sich vor Schmerzen noch immer seine Arme und Beine. Nervös schaut er zu der schwarzen Katze der Stolzensteins, die gerade über den Hof spaziert.
1: Oh Marvin, warum bist du eigentlich so abergläubisch? Glücksklee, Hufeisen, schwarze Katzen. Merkst du nicht, wie ängstlich dich das alles macht?
2: Fragt Thomas. Noch bevor Marvin antworten kann, fährt Theos Auto vor. Enttäuscht steigt er aus und knurrt.
1: Ach, die Fahrt war völlig umsonst. Die hatten keine passenden Hufeisen mehr. Und wenn, dann nur im Viererset.
2: Als Marvin kapiert, wer Theo ist, möchte er sich am liebsten sofort verstecken.
3: Wie gut, dass du nichts gekauft hast, Theo. Wir haben die vermissten Hufeisen nämlich gefunden,
2: ruft Hannah.
1: Was? Ja, wo denn?
2: Will Theo wissen. Dann erzählen die Jungs ihrem Vater die ganze Geschichte. Theo schaut den jungen Dieb an und fragt ihn.
1: Marvin, sag mal, tut dir dein Diebstahl eigentlich leid?
2: Marvin senkt den Kopf und zupft nervös an seinem kaputten Pulli. Es ist ihm anzumerken, wie unangenehm ihm die ganze Sache ist.
3: Ich hab halt gedacht, dass mir zwei Hufeisen doppeltes Glück bringen werden,
2: stottert er. Dann holt er tief Luft und schaut Theo in die Augen.
3: Ja, es war nicht richtig, Sie einfach mitzunehmen. Es tut mir leid, bitte entschuldigen Sie.
2: Theo legt seinen Arm um die Schulter des Jungen und lächelt ihn an.
1: Weißt du, Marvin, du hast heute am eigenen Leib erlebt, dass Dornen ein Fluch sind, eine regelrechte Plage.
3: Als Gott jedoch die Erde erschaffen hat, da gab es noch gar keine Dornen. Die wuchsen erst, als die ersten Menschen, nämlich Adam und Eva, ja, als die Gott ungehorsam wurden. Sie wollten lieber das tun, was sie für richtig hielten, und haben Gott nicht vertraut. Nun, das ist ja heute bei uns Menschen immer noch so. Und Dornen sind ein Bild für unseren Ungehorsam. In der Bibel steht, was Gott damals zu Adam sagte, als er Gott misstraute und seinen eigenen Weg ging. Gott sagte nämlich zu ihm, der Erdboden ist verflucht um deinetwillen. Jetzt wird er dir Dornen und Disteln sprossen lassen.
2: Als Marvin das hört, bleibt ihm der Mund offen stehen.
3: Oh, wo bin ich denn hier gelandet? Glaubt ihr etwa noch an diese Märchengeschichten aus der Bibel?
1: Ja, weißt du, in der Bibel stehen viele gute Sachen drin, fährt Theo fort. Keine Märchen, wie du vielleicht annimmst. Die Bibel erzählt unter anderem von einem sehr klugen König, dem Salomo. Und der hat mal gesagt, Dornen sind auf dem Weg des Verschlagenen. Wer sein Leben bewahren will, hält sich fern von ihnen. Also was die Dornen betrifft, die meidet man besser. Wer will schon gern verletzt werden und streift freiwillig durch ein Dornengebüsch, nicht wahr? Wie schon Salomo erkannt hat, macht man besser einen weiten Bogen drum. Aber einer tat das nicht. Jesus Christus.
2: Marvins Augen werden immer größer.
3: Jesus Christus? Was hat der denn mit Dornen zu tun?
1: Nun, Jesus Christus ist Gottes Sohn und kam freiwillig auf die Erde, die voller Dornen und Disteln ist. Also eine Erde, die voll ist von Schlechtigkeit, Unglück, Unfrieden. Also Sünde, wie es die Bibel nennt. Und das hätte Jesus gar nicht gemusst, aber er tat es trotzdem, aus Liebe zu uns. Er starb sogar für uns an einem Holzkreuz. Warum? Weil Gott unsere Sünden bestrafen muss. Aber Jesus Christus ließ sich an unserer Stelle bestrafen. Vorher setzten ihm die römischen Soldaten noch eine Krone aus Dornen auf den Kopf. Normalerweise gehört eine Krone ja zu einem Königreich. Die Krönung bedeutet, jetzt bist du das Oberhaupt, der König dieses Reiches. Eine goldene Königskrone gehört zu einem glänzenden Königreich. Aber die Dornenkrone von Jesus Christus zeigt, er macht sich verantwortlich für unsere Sünden und nimmt sie auf sich.
3: Ach nee, du, lass das mal mit eurem Bibelkram, wehrt Marvin ab. Ich glaub das alles nicht mit Jesus und so. Meine Oma hat mal gesagt, wenn man ein Hufeisen quer an die Wand nagelt, so wie ein C, dann bringt das besonders viel Glück, weil das die Abkürzung für Christus ist.
2: Dann steht Marvin auf und geht.
3: So, ich muss jetzt dringend zu meinen Großeltern. Tschüss!
2: Kopfschüttelnd sitzen Stolzensteins und Hanna neben Herzog, der immer noch geduldig wartet.
1: Tja, da kann man nichts machen, sagt Theo. Marvin möchte lieber Talismanen und Glücksbringern vertrauen, aber nicht Jesus Christus.
3: Schade. Ach kommt, lasst uns noch für ihn beten, ja?
2: So, bevor jetzt hier gleich wieder weitergehämmert wird und Herzog endlich alle seine Hippo-Sandalen bekommt, wollte ich noch schnell einen Gedanken loswerden. Vielleicht geht es dir ähnlich wie Marvin. Vielleicht bist du auch abergläubisch, achtest auf alle möglichen Unglückszeichen, auf Glückszahlen, Horoskope und Sternzeichen. Aber das sind erfundene Dinge, die nicht helfen. Ich will dir heute Mut machen, Jesus Christus zu vertrauen. Du kannst mit ihm reden und das nennt man beten. Du brauchst keine Glücksbringer. Wenn du mit Jesus lebst, dann ist er derjenige, der dich froh und zufrieden macht. Er will dir Geborgenheit und Sicherheit schenken. Probier es doch mal aus. Du wirst sehen, er wird dich nicht enttäuschen. Wir wollen gerne deine Fragen beantworten. Meld dich also gern bei uns, wenn du noch etwas zum Thema von heute wissen willst. 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Versprochen. 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Wenn du lieber auf deiner Tastatur rumtippst, auch kein Problem. Dann schreib doch eine E-Mail an radio@doppeldecker.info. Oh, da geht das Hämmern wieder los und die Hufeisen kommen dahin, wo sie hingehören, nämlich an Herzogs Hufe. In diesem Sinne, tschüss, bis zum nächsten Mal.
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0: 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Guten Abend und herzlich willkommen. Es folgt eine Botschaft von Peter Bronslik.
1: Gut und Böse, der Kampf in meinem Inneren. Liebe Hörerinnen, lieber Hörer, in der heutigen Sendung geht es um ein wichtiges Thema aus der Seelsorge. Es geht um Christen, die durch den Glauben an Jesus Christus ewiges Leben empfangen haben und geliebte Kinder Gottes geworden sind. Und jetzt wollen sie dem Herrn Jesus nachfolgen und sich nach Gottes Geboten ausrichten. Doch dann entdecken sie, dass das gar nicht so einfach geht. Da ist ein Kampf in ihrem Inneren. Ich selbst war ungefähr 25, als ich zum Glauben an den Herrn Jesus kam. Bis dahin hatten Sünde und Egoismus mein Leben bestimmt. Doch dann lernte ich Menschen kennen, die anders lebten. Sie glaubten an Jesus und praktizierten echte Nächstenliebe. Ich war fasziniert. Sie erzählten mir von ihrem Glauben und von der Bibel. Also fing auch ich an, in der Bibel zu lesen. Und nach einiger Zeit hatte mich Gottes Wort überzeugt. Ich nahm Jesus Christus als meinen Herrn und Retter in mein Leben auf. Dadurch wurde ich ein ganz neuer Mensch. Mein Inneres war jetzt erfüllt von Freude und von Liebe zu Gott und meinen Mitmenschen. Ich begann, nach Gottes Geboten zu leben. Doch dann, nach einiger Zeit, merkte ich, dass es in meinem Inneren auch noch eine andere Kraft gab, die mich wieder in die alten Spuren der Sünde zurückziehen wollte. Ich erlebte Situationen, wo die Sünde stärker war als meine gute Absicht, Gott gehorsam zu sein. Wie schnell geschah es, dass ich mich zum Beispiel von Wut und Zorn bestimmen ließ. Verletzende Worte kamen plötzlich über meine Lippen. Hinterher tat es mir leid. Ja, ich war bestürzt, dass ich immer noch fähig zum Sündigen war. Ich war verwirrt und zweifelte an meinem Glauben. Da wurde mir zum ersten Mal so richtig deutlich, wie wichtig es ist, die Bibel zu kennen. Ohne Gottes Wort können wir niemals lernen, nach seinen Maßstäben zu leben. Wir brauchen gute biblische Lehre. Gerade auch, wenn es um den Kampf in unserem Inneren geht. Gottes Wort gibt uns entscheidende Hilfestellung. Im ersten Punkt geht es darum, die neue Identität als Christ zu erkennen und zu begreifen. Durch die Bekehrung zu Jesus Christus bin ich ein Kind Gottes geworden, ein neuer Mensch. Jetzt bin ich mit Jesus Christus und mit dem, was er getan hat, unauflösbar verbunden. Mit seinem Tod am Kreuz und mit seiner siegreichen Auferstehung. Deshalb lassen sich Christen aufgrund ihres Glaubens im Wasser taufen. Durch diese symbolische Handlung soll deutlich werden, dass durch den Glauben an Christus der alte Mensch mit seinem alten Wesen gestorben ist und jetzt ein neuer Mensch lebt. Die Bibel sagt im Römerbrief Kapitel 6 in den Versen 3 und 4, oder wisst ihr nicht, dass alle, die wir auf Christus getauft sind, die sind in seinen Tod getauft? So sind wir ja mit ihm begraben durch die Taufe in den Tod, damit, wie Christus auferweckt ist von den Toten durch die Herrlichkeit des Vaters, auch wir in einem neuen Leben wandeln. Wer an Jesus Christus glaubt, hat eine neue Identität. Er ist jetzt ein Christ. Er gehört Jesus Christus. Auf meine eigene Person bezogen bedeutete das, den alten, ungläubigen, egoistischen Peter gibt es nicht mehr. Er ist zusammen mit Christus gestorben. Und das Auftauchen aus dem Wasser bei der Taufe bedeutet symbolisch, dass ich zusammen mit Christus zu einem neuen, ewigen Leben auferstanden bin. Ich bin mit dem lebendigen Jesus Christus persönlich verbunden. Er lebt jetzt in mir und gibt meinem Leben eine neue Richtung. Römerbrief Kapitel 6, Vers 8. Sind wir aber mit Christus gestorben, so glauben wir, dass wir auch mit ihm leben werden. Und 2. Korinther 5, Vers 17 sagt, das Alte ist vergangen, siehe, Neues ist geworden. Ich bin durch den Glauben für ewig mit dem lebendigen Sohn Gottes verbunden. Die Bibel sagt, dass ich dadurch auch der Sünde gegenüber gestorben bin. Ich stehe jetzt nicht mehr unter ihrem Kommando. Ich höre jetzt auf Jesus Christus und tue, was er sagt. Im zweiten Punkt geht es darum, dass wir an der Identität als Christ unbedingt festhalten. Durch den Glauben sind echte Christen für ewig sein Eigentum geworden. Uns Gläubigen stehen von nun an der Auferstehungssieg und die Kraft des Heiligen Geistes zur Verfügung. Aber, wie wir schon gehört haben, wir spüren noch eine andere Kraft in unseren Gliedern, die uns wieder auf die alte Sündenspur zurückholen möchte. Wir müssen bedenken, dass zwar Christus jetzt in uns wohnt, aber wir eben doch noch immer in unserem alten Körper wohnen, der von der Sünde geprägt ist. Die Bibel spricht vom sogenannten Fleisch, das uns zu schaffen macht. Und das führt zur Verunsicherung. Bis dahin, dass manche Christen meinen, sie wären gar nicht bekehrt oder hätten das ewige Leben wieder verloren, weil sie noch fähig sind zum Sündigen. Doch da dürfen wir uns nicht beirren lassen, sondern müssen konsequent an der biblischen Wahrheit festhalten. Römer 6, Vers 11. So auch ihr. Haltet dafür, dass ihr der Sünde gestorben seid und lebt Gott in Christus Jesus. Ein wichtiger Vers, der hilft, an meiner Identität als Kind Gottes festzuhalten, auch wenn ich im praktischen Leben da und dort versage. Haltet euch dafür, dass ihr der Sünde gestorben seid. Das heißt, präge dir ganz fest ein und glaube fest, dass die Sünde dir nichts mehr zu befehlen hat. Du bist ihr nicht mehr unterworfen. Und wenn ich das doch mal vergesse und ihr nachgebe, dann ist das natürlich traurig und ich brauche Vergebung. Aber das heißt nicht, dass ich dadurch meine neue Identität verloren habe und wieder ein verlorener Ungläubiger geworden bin. Nein, das wäre ja schlimm. Ich darf Gottes Gnade vertrauen und auch seine Zusagen in Anspruch nehmen, zum Beispiel in Römerbrief Kapitel 8. Dort wird dem wiedergeborenen Christen versichert, dass nichts und niemand ihn scheiden kann von Christus und der Liebe Gottes. Durch die Gewissheit

Wasser mächtig aufwühlt. Während die starken Maschinen schon mit voller Kraft in die neue Richtung steuern, bewegt sich das Schiff durch den Schwung noch eine Zeit lang in die bisherige Richtung. Und es dauert einige Zeit, bis sich die Maschinen und Schiffsschrauben mit dem neuen Kurs durchsetzen. So ähnlich ist es auch, wenn wir uns zu Jesus Christus bekehren und mit seiner Kraft einen neuen Kurs fahren. Es geht mit dem Herrn Jesus in die andere Richtung, weg von der Sünde und vom Egoismus hin zum Willen Gottes. Aber da ist auch noch dieser Schwung, die Dynamik der Sünde, die noch immer in die alte Richtung zieht. Diesen Umstand nennt die Bibel in Galater 5 in den Versen 16 und 17 den Kampf zwischen Fleisch und Geist in uns. Und da dürfen wir uns eben nicht beirren lassen und nicht aufgeben. Wir sollen uns daran erinnern, ich bin nicht mehr der alte, verlorene Sünder, sondern ich bin ein neuer Mensch. Ich gehöre jetzt Christus. Ich will mich nicht mehr von der Sünde bestimmen lassen. Auch wenn es anstrengend ist, werde ich jetzt weiter gegen den Strom schwimmen. Und mit der Zeit werde ich merken, dass ich es mit der Hilfe des Herrn schaffe, sündige Gewohnheiten Stück für Stück abzulegen. Es ist eben falsch zu meinen, dass mit meiner neuen Identität als geretteter Christ auch sofort ein neuer, perfekter Lebenswandel Einzug in mich gehalten hat. Doch mit Gottes Hilfe lerne ich, immer mehr Sieg über die Sünde zu erfahren. Es ist ein lebenslanger Lernprozess, die Bibel nennt ihn Heiligung. Und im dritten Punkt geht es darum, dass ich meine neue Identität als Christ konsequent auslebe. Dazu gehört, wie schon gehört, ein entschiedenes Nein zur Sünde. Römer 6, Vers 12. So lasst nun die Sünde nicht herrschen in eurem sterblichen Leibe und leistet seinen Begierden keinen Gehorsam. Ich entscheide, wem ich gehorche, dem Fleisch oder dem Heiligen Geist. Weil ich der Sünde gestorben bin, verweigere ich ihr im Namen Jesu meinen Gehorsam. Von Augustinus, einem der Glaubensväter aus dem 4. Jahrhundert, ist ein schönes Zeugnis überliefert. Vor seiner Bekehrung hatte er ständig Beziehungen zu bestimmten Frauen. Nach seiner Bekehrung zu Christus war klar, dass er sein Leben nach Gottes Geboten führen wollte. Das ging aber nicht ohne Kampf ab. Da traf er eines Tages eine ehemalige Geliebte. Sie wollte ihn verführen. Er wurde von ihren Reizen und dem Parfümduft ziemlich betört. Es stand auf der Kippe, dass er wieder schwach wird. Die Frau sprach zu ihm, »Augustinus, kennst du mich denn nicht mehr? Ich bin es doch.« Und er antwortete nur kurz im Vorbeigehen ungefähr so, »O ja, dich kenne ich noch, aber ich bin inzwischen ein anderer.« Ein wunderbares Zeugnis. Diese Frau war noch die alte mit ihrem Hunger nach Sünde, aber Augustinus bezeugte seine neue Identität in Christus und hat der Sünde den Gehorsam verweigert. Wenn wir wirklich wollen, erhalten wir von Jesus Christus die Kraft, uns von der Sünde abzuwenden und ihr nicht nachzugeben. Mit seiner Hilfe sollen wir lernen, zur Sünde entschieden Nein und zu Gottes guten Geboten und seinen heiligen Maßstäben Ja zu sagen. Römer 6, Vers 13. Auch gebt nicht der Sünde eure Glieder hin als Waffen der Ungerechtigkeit, sondern gebt euch selbst Gott hin als solche, die tot waren und nun lebendig sind. Mit derselben Selbstverständlichkeit, mit der ich früher mich von der Sünde leiten ließ, will ich mich jetzt Gott weihen und das Gute tun. So sollten wir unserem Herrn immer wieder neu unser Leben hingeben. Wir können beten, Herr Jesus Christus, danke, dass ich dein Eigentum bin. Bitte vergib mir, wo ich der Sünde nachgegeben habe. Gebrauche du jetzt mein ganzes Leben zu deiner Verherrlichung. Ich will noch mehr lernen, dir treu nachzufolgen. Amen.

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1: Ich bin Felix Becker. Nach der Ankündigung der USA, tausende Soldaten aus Deutschland abzuziehen, will die NATO mehr Details. Zugleich betont das Bündnis, Europa müsse künftig mehr für seine eigene Verteidigung tun.
2: Hintergrund ist der geplante Abzug von rund 5000 US-Soldaten innerhalb eines Jahres. Derzeit sind in Deutschland etwa 35.000 bis 40.000 amerikanische Soldaten stationiert. Die NATO verweist darauf, dass sich die Mitgliedstaaten bereits auf höhere Verteidigungsausgaben verständigt haben. Noah Ulrich, Redaktion.
1: Der Tankrabatt kommt bei den Autofahrern offenbar nur teilweise an. Nach Angaben des ADAC sind die Spritpreise im Schnitt weniger stark gesunken, als die Steuersenkung eigentlich vorsieht. Bei Super E10 lag der Preis zuletzt knapp unter 2 Euro. Diesel kostete etwas mehr als 2 Euro pro Liter. Das Bundeskartellamt will jetzt prüfen, wie viel der Entlastung tatsächlich weitergegeben wird. Seit dem Sturz des Assad-Regimes sind viele Menschen nach Syrien zurückgekehrt. Medienberichten zufolge haben seit Ende 2024 rund 1,6 Millionen Flüchtlinge das Land wieder erreicht. Die meisten kamen aus der Türkei, dem Libanon und aus Jordanien. Auch aus Deutschland kehrten mehrere tausend Syrer zurück. Die deutschen Behörden prüfen derzeit aber noch nicht, ob Schutzstatus widerrufen wird. Dafür sei die Lage in Syrien noch nicht stabil genug. Der frühere Formel-1-Pilot Alessandro Zanardi ist tot. Er wurde 59 Jahre alt. Der Italiener verlor 2001 bei einem Unfall auf dem Lausitzring beide Beine. Danach startete er eine zweite Karriere im Parasport. Im Handbike gewann Zanardi 4-mal Gold und 2-mal Silber bei den Paralympics. Zuvor war er viele Jahre in der Formel 1 aktiv, unter anderem für Lotus und Williams. Die Ergebnisse in der ersten Fußball-Bundesliga. Union Berlin, Köln 2:2, Bayern, Heidenheim 3:3, Eintracht Frankfurt, HSV 1:2, Hoffenheim, VfB Stuttgart 3:3 und Werder Bremen spielte gegen Augsburg mit 1:3.
0: Deutschlandwetter.
1: In den kommenden Stunden im Osten und Südosten zunächst noch gering bewölkt, sonst wolkig. Im Westen und Nordwesten abziehende Schauer, anfangs auch Gewitter, später Auflockerungen. Bis in den frühen Morgen hinein bewegen sich die Temperaturen zwischen 14 Grad am Niederrhein und bis 4 Grad im Südosten Bayerns. Die Aussichten morgen wechselnd bewölkt, im Osten und Südosten länger sonnig. Im Westen und Nordwesten sowie im Mittelgebirgsraum und teilweise auch im Norden Schauer, nachmittags teils kräftig. Die Höchstwerte erreichen 19 bis 26 Grad im Westen, sonst bis zu 30 Grad im Osten.
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3: Hallo und herzlich willkommen bei den Denkanstößen. Zunächst ein wenig Musik und dann ein Vortrag von Jürgen Fischer zum Thema Umkehr.

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1: Also, eine neue Reihe. Christsein, Umkehr zu Gott. Ich möchte am Anfang kurz erklären, wir werden uns 4 Sonntage mit diesem Thema beschäftigen, warum ich diese Reihe so genannt habe. Dass Christsein irgendwas mit Jesus Christus zu tun hat, ist klar, weil das sagt ja schon irgendwie der Name Christentum. Trotzdem ist es heutzutage, ich danke dir, so eine Sache, wenn man sich mit Leuten unterhält. Also hier draußen in Berlin, da sind 60% konfessionslos, etwa 20% sind evangelisch, 10% sind katholisch und 6% ungefähr sind Moslems. Also wenn man heute über das Thema Christentum sich unterhält, dann begegnet man immer wieder Leuten, die sagen, ja, ich bin schon irgendwie christlich. Aber wenn man dann so ein bisschen nachbohrt, das ist mir oft bei Katholiken aufgefallen, dann haben die mit ihrer Kirche eigentlich nicht mehr viel am Hut. Also ganz einfach. Ja, das ist dann so, ich bin irgendwie, ohne so genau zu wissen, was. Und das war bei mir auch nicht anders. Ich bin ja so evangelisch, so groß geworden, ja, wie man halt evangelisch groß wird. So Kindergottesdienst, ein bisschen CVJM, Jugend oder so ein Teenagerstunde. Und irgendwann habe ich mich dann erstens zu so einer Art U-Boot-Christ entwickelt. Also U-Boot-Christen sind die, die so 1, 2, 3 Mal im Jahr auftauchen und dann wieder abtauchen. Und später, da war ich dann schon, da war ich schon deutlich älter, war ich ziemlich überrascht, so in meinem eigenen Leben festzustellen, dass ich evangelisch bin, ohne so genau zu wissen, was eigentlich das Evangelium ist. Müsst ihr euch vorstellen, ich hatte gerade angefangen zu studieren und dachte mir, so, jetzt bist du evangelisch, jetzt gehst du in den Gottesdienst. Und irgendwann bin ich auf Leute gestoßen, die in der Bibel gelesen haben. Das war ganz, ganz spektakulär in so einer Chemiestunde. Ja, wir hatten so ein Chemiepraktikum und einer der Betreuer hatte da so eine fette schwarze Bibel auf seinem Schreibtisch liegen. Und ich bin dann da hingegangen, boah, noch ein Christ, weil ich habe mich immer für einen Christen gehalten. Und es hat ungefähr 3 Sätze gebraucht, um zu wissen, dass es zwischen ihm und mir einen entscheidenden Unterschied gibt. Weil er wusste, wovon er sprach, und ich nicht. Das hat mich erstmal echt auf Abstand gehen lassen. Da dachte ich dann, wenn es so komische Christen gibt, die in der Bibel lesen und so, naja. Man hat ja auch so ein bisschen Angst, wenn man sich so einem Thema nähert. Ja, man hat da so Schlagworte in der Luft, Fundamentalismus. Man möchte nicht von Sekten vereinnahmt werden und man merkt genau, wenn ich mich jetzt zum Beispiel da ja mit diesem jungen Mann unterhalten habe und gefragt habe, in welche Kirche gehst du denn? Ja, ich bin in einer evangelischen Freikirche. Dachte ich mir, oh Vorsicht, also evangelische Freikirche, vielen herzlichen Dank, ja, ich bin evangelisch. Ich bin Landeskirche und das bleibe ich auch, da bin ich auch gar nicht raus. Ein Jahr später, ich hatte in der Zwischenzeit tatsächlich andere Christen getroffen. Ein Jahr später war ich bereit, mir so eine Freikirche mal von innen anzuschauen. Und es war eine interessante Erfahrung für mich. So sich auf den Weg zu machen, in die U-Bahn zu steigen, zu einer Bibelstunde zu fahren. Ihr müsst vorstellen, ich bin evangelisch, ja? Eine Bibelstunde, wo sich die Gemeinde am Donnerstagabend trifft, um in der Bibel zu lesen. War für mich etwas komplett Neues. Ich bin da hingefahren, so ein bisschen, bin ja Naturwissenschaftler von meiner Erstausbildung, geben wir dem Ganzen eine Chance. Ja. Also wenn es nichts taugt, kann man immer noch rausgehen. Also man stirbt ja nicht gleich, wenn man da einmal hingeht. Bin da rein und stoße da auf Leute, denen ich tatsächlich ihr Christsein abnehme. Das ist total verrückt gewesen. Also für mich als jemand Anfang 20, Student, irgendwo so vom Denken her einer, der sagt, so mein Christsein, das, ich bin eigentlich Christ, ich bin evangelisch und ich möchte irgendwie auch so halbwegs mit Gott leben und ich bin auch ab und zu mal in der Kirche und naja, es gibt so ein paar Bereiche, da hat Gott nichts zu suchen, aber im Großen und Ganzen bin ich eigentlich ein netter Kerl. Ich gehe in eine Gemeinde und treffe Leute, die tatsächlich in der Bibel lesen. Das habe ich auch so ein bisschen gemacht, so die spannenden Geschichten, so in den Apokryphen, da wo es um Drachen geht und Schlachten und so. Also solche Sachen, die haben mich auch interessiert. Aber so mal wirklich ganz lesen und wirklich verstehen, was Sachen ist. Vor dem Schlafengehen so ein bisschen zur Gewissensberuhigung. Ich hatte auch mal angefangen, die Bibel zu lesen, so als 16-Jähriger. Vielleicht kennt ihr diese Erfahrung auch. Man liest dann so 20, 100, 200 Seiten und irgendwann kommt man so in diese Sündopfer, Brandopfer, Schuldopfer, so 3. Mose, ja, und boah, jeden Abend dann und irgendwann legt man das weg und sagt, nee, ich hatte gestern schon genug Opfer, ich mache das erst morgen wieder. Und man liest einfach nicht weiter. Zugegebenermaßen ist das mit der Bibel nicht ganz so ein einfaches Ding. Ja, also da, wenn ich mir jetzt so überlege, so ein John Sinclair Roman oder ich sag mal so ein Eierkuchenrezept ist echt kürzer und einfacher zu lesen. Das ist nicht einfach. Und von daher, diese Frage, was ist eigentlich Christsein? Hat mich damals nicht losgelassen. Was ist eigentlich Christsein? Ich dachte immer, ich bin Christ und ich musste dann einfach so in der Auseinandersetzung mit Leuten feststellen, irgendwie bin ich das nicht. Irgendwie fehlt mir was. Und ich möchte mit dieser Reihe eine Lanze brechen für echtes Christsein. Das ist mein persönlicher Wunsch. Ich möchte gerne, dass wir uns nicht ablenken lassen, wenn wir über Christsein nachdenken, weil es vielleicht in der Kirchengeschichte Dinge gab, wo man zu Recht, zu Fug und Recht sagen kann, da haben Christen Unsinn gemacht. Also ich denke mal an Inquisition, Kreuzzüge, all das, was da gelaufen ist. Die Verfolgung Andersdenkender. Da ist sehr, sehr viel schiefgelaufen. Die christliche Kirche ist als Repräsentant von Christus echt kein Vorbild. Und auch wir sind das nicht. Also jetzt nicht, dass wir so denken, ja, wir wären jetzt perfekt. Also ich stimme in dein Gebet voll mit ein, ja. Wir müssen, oder nee, wo war das? Dein Gebet war das. Ja, wir müssen es lernen zu lieben. Wir müssen es lernen, die Leute, die wir am wenigsten mögen, am meisten zu suchen, für sie da zu sein, für sie zu beten, ihnen Gutes zu sagen und uns wirklich da um echte Liebe bemühen. Das ist unsere Herausforderung. Und trotzdem wird The Rock, selbst wenn es 100% gut läuft, wahrscheinlich nie so perfekt sein, dass man sagt, schaut euch unsere Gemeinde an und das ist ein Beleg dafür, dass das mit dem Christus richtig ist. Das schaffen wir nicht, weil wir sind wir. Das wäre in etwa so, wie wenn man die Qualität einer Tupperware-Schüssel an der Freundlichkeit der Verkäuferin festmachen würde. Er sagte auch, nee, die Qualität von der Schüssel hängt doch nicht an der Freundlichkeit der Verkäuferin. Und so ist das beim Christsein auch. Die Qualität von dem, was Christsein eigentlich ist, hängt nicht an uns. Und das ist auch ein bisschen gut so, weil wir vergreifen uns manchmal im Ton. Wir sind nicht nach außen hin immer das Aushängeschild, wo Gott im Himmel steht und sagt, wow, mal wieder gut gelaufen. Sondern öfter mal denke ich, steht Gott im Himmel, sieht uns und macht, ja, Daumen runter. Ja, und wir merken das dann auch und entschuldigen uns hoffentlich dann auch ab und an mal bei Gott und sagen, ja, war wohl irgendwie doch nichts. Und das ist auch richtig so, weil das ist ein Prozess, in dem wir drinstehen. Also ich habe mit etwa 20 Jahren die Entdeckung gemacht durch die Auseinandersetzung mit Leuten, die sich als Christen bezeichneten und die echt Ahnung vom Christsein hatten, dass Gott mehr zu bieten hat als langweilige Gottesdienste auf harten Kirchenbänken und dass Gott definitiv mehr sein möchte als nur der Empfänger meiner Stoßgebete. Wisst ihr, ich habe auch immer gebetet, wenn ich in Not war. Also das ist, glaube ich, auch das immer, wenn man dann so, wenn es so richtig nicht mehr weitergeht, da beten Leute, die dir vorher gesagt haben, ich bin Atheist. Da haben einen Bekannten, der ist jetzt Missionar, der hat sich auf folgende Weise bekehrt. Der ist klettern gegangen und wirklich atheistischer Ingenieur ist klettern gegangen, hängt da im Fels, ja, rutscht ab, schreit, Gott hilf mir, kriegt Halt und denkt in dem Moment, was mache ich hier eigentlich? Und fängt an, sich mit Gott zu beschäftigen. Weil das, wonach du instinktiv, in dem Moment, wo du nicht mehr weiter weißt, rufst und schreist, das muss irgendwie eine Bedeutung haben, die über das Wort Gott an sich, ja, hinausgeht. So, wir haben ja letztes Jahr uns mit der Bibel beschäftigt. Ihr wisst, ich bin begeistert von der Bibel. Ich bin von diesem uralten und gleichzeitig brandaktuellen Buch voller Prophezeiungen, das so unglaublich ehrlich ist. Ich bin total begeistert. Wenn es ein Werk in der ganzen Weltliteratur gibt, dem ich abnehmen würde, dass es Gottes Wort ist, dann wäre es tatsächlich die Bibel. Wie gesagt, das heißt nicht, dass es leicht ist, unbedingt die Bibel zu lesen. Das sagt nur, wenn ich mir das so anschaue, was es alles auf dem Markt der Möglichkeiten gibt, dann ist die Bibel für mich etwa das, was, sagt euch Michael Phelps etwas? Ja, also Michael Phelps ist für Schwimmer das, was die Bibel für den Rest der Literatur ist. Das ist der Kerl, der jetzt in Peking, ich glaube, 8 Goldmedaillen im Schwimmen gekassiert hat. So in der Größenordnung. Ich glaube, an einem Tag alleine 3 Stück. Im Moment ist es derjenige, wo die ganze Konkurrenz immer hinterher schaut. Das ist einfach der Standard. Und so geht's mir, wenn ich mir dieses Buch hier anschaue. und das vergleichen mit anderen Büchern, die auch behaupten, mir die Welt und mich selbst erklären zu wollen. Es ist irgendwie so, es ist immer vorneweg. Ich finde in allen Bereichen, wo ich bisher Vergleiche angestellt habe, es total logisch, was in der Bibel steht, wie die Bibel Dinge beschreibt. Und es funktioniert. Und ich könnte jetzt all das wiederholen, was ich letztes Jahr in meiner Reihe gesagt habe. Ich finde es einfach total richtig, dieses Buch zu nehmen und zu glauben, dass, wenn Gott überhaupt irgendeine Botschaft an den Menschen geschickt hat, dass das tatsächlich dieses Buch ist. Und deswegen beginnt, ich kann das heute nicht im Detail nochmal wiederholen, ihr wisst das, deswegen beginnt Christsein damit, dass ich die Bibel aufschlage. Das ist das Wort Gottes an den Menschen. Ich möchte dazu etwas sagen, was mir ganz wichtig geworden ist in den letzten Jahren. Und das klingt ein bisschen provokant. Ihr müsst jetzt verstehen, was ich sage. Wir glauben nicht an die Bibel, sondern wir glauben an Jesus Christus. Versteht ihr den Unterschied? Das ist Gottes Botschaft an uns. Und Menschen können sich über einzelne Worte, die hier drin stehen, und über die Frage, wer manches Buch geschrieben hat und so weiter, herrlich streiten. Aber darum geht's eigentlich gar nicht. Wir glauben nicht an die Bibel, wir glauben an die Botschaft der Bibel, wir glauben an das, was hier als roter Faden, als durchgehende, quasi auf jeder Seite wiederkehrende Botschaft drin steckt. Und wie die Überlieferungsgeschichte der Bibel ist, hey, das können wir gerne im Detail machen. Aber das, woran wir glauben, ist, dass diese Bibel hier, Wort Gottes an den Menschen, oder gibt so ein bisschen romantischere Gemüter, die sagen dann, der Liebesbrief Gottes an den Menschen ist. Und der Liebesbrief Gottes, der sagt mir, dass Gott für mich, für mein größtes Problem etwas getan hat. Er zeigt mir auf, wie es zu diesem Problem gekommen ist. Er zeigt mir tatsächlich, deswegen stimmt dieser Begriff Liebesbrief, er zeigt mir, dass Gott mich lieb hat. Also die Botschaft der Bibel ist die, Gott hat mich lieb. Und selbst wenn ich 2 Drittel der Bibel einfach rausreißen würde, werde das jetzt nicht tun, aber wenn ich das täte, dann würde immer noch, obwohl dann nur noch vielleicht 300 Seiten übrig sind, dann würde ich immer noch in der Bibel lesen können, Gott liebt dich. Weil es immer und überall in diesem Buch drinsteckt. Gott liebt dich, Gott will dich, Gott sucht dich. Und das ist die Botschaft der Bibel, dass Gott auf diese Erde gekommen ist, um sich finden zu lassen. Aber in Person Jesu Christi. Und deswegen glauben wir an diesen Jesus, wenn wir an Christsein denken. Deswegen heißt unsere Religion ja auch Christsein und nicht Bibelsein. Wir benutzen quasi die Bibel als Gottes Wort, um einen Zugang zu finden zu dem, was vor 2, 3, 4, 5.000 Jahren passiert ist. Aber wenn wir den Zugang haben, und jetzt verzeiht, wenn ich das, ihr wisst, wie ich sonst mit der Bibel umgehe, ja, dann kann ich die Bibel auch einfach mal weglegen und kann sagen, ich habe den Zugang zu dem Eigentlichen. Ich lebe mit Jesus. Und da ist das hier nur ein Hilfsmittel. Ein wichtiges Hilfsmittel. Gottes Hilfsmittel, was er mir gibt, damit ich ihn finde. Aber es bleibt ein Hilfsmittel. Ich kann jetzt nicht die Bibel vorstellen. Ich bin begeistert von der Bibel. Wer ein bisschen was über die Bibel wissen will, kann am Dienstagabend zu uns kommen. Wir machen gerade so eine Einsteigerrunde ins Christsein. Da wird Bärbel was zum Aufbau der Bibel, zum Inhalt der Bibel, ein bisschen was zum Thema Archäologie sagen. Diesen Dienstag, 19 Uhr, bei uns zu Hause mit einem Abendbrot. Ihr seid herzlich eingeladen, wenn ihr an der Stelle sagt, da möchte ich tiefer rein. Ich habe aber eine andere Sache. Ich glaube, wenn ich mich auf die Bibel einlasse und die Bibel verstehen will, wenn ich sage, ja, mich interessiert, was steht denn da jetzt drin, dann ist es von großem Vorteil, also jetzt kann ich mal gerade zeigen, was mir vorhin der Boris geschenkt hat, das ist Demolition Man. Ne, nicht geschenkt, nur ausgeliehen, oder? Wir hatten das Thomas, wo ist? Ah, Thomas, sorry. Also, das ist ein Actionfilm, okay? Sorry, ich hätte dich nicht damit in Verbindung gebracht. Ich glaube, wenn jemand Actionfilme mag, hat er beim Lesen der Bibel einen absoluten Vorteil. Warum? Weil die Bibel im Grunde ein super dramatisches Buch ist. Also man muss beim Lesen der Bibel, die ist immer so ein bisschen, da kommen Sachen drin vor, da muss man ein bisschen mitfiebern. Und wir sind das nicht so gewohnt. Aber wenn man gerne so ein bisschen sich emotional auf Dinge einlässt, das ist tatsächlich ein Vorteil. Die Bibel beginnt von Anfang an in einem riesen Drama. Also was passiert denn am Anfang? Am Anfang fängt die Bibel damit an, mit einer, ich würde sagen, mit einer grandiosen Eröffnung. Du schlägst die Bibel auf und dann steht dann da, im Anfang schuf Gott die Himmel und die Erde. Das heißt, es beginnt mit einer Schöpfung. Ich weiß nicht, ob ihr euch vorstellt, ist einfach mal jetzt, wenn ihr einen Film sehen würdet, wenn ihr es nicht einfach nur lesen würdet, wie würdet ihr das in einem Film darstellen? Du hast nichts und dann fängst du an, boom. Also Actionfilmer machen dann einfach eine Mega-Explosion, ja so bam, ja, da muss einfach was passieren. So beginnt die Bibel. Einfach grandios. Und ich möchte jetzt nicht drüber reden, ist das eine Erzählung, ist das ein Schöpfungsmythos, interessiert mich alles nicht. Mich interessiert an der Stelle, dass die Bibel sagt, am Anfang steht nicht Materie, der blinde Zufall und nichts. Sondern am Anfang steht Gott. Am Anfang steht der Schöpfer, der mit Macht, der mit Kreativität und der mit Plan eine Welt ins Dasein ruft. Der spricht, es werde Licht und es ward Licht. Der seine Intelligenz einsetzt, um sich Naturgesetze auszudenken, die bis heute so fein funktionieren, dass das alles weiterläuft, der sich den genetischen Code ausdenkt und schreibt und der als die Krone seiner Schöpfung den Menschen macht. Ein Lebewesen, das ihm ähnlich ist, das ihm entspricht, das seine Herrlichkeit teilt, das selber wieder, das sind wir, das selber wieder schöpferisch tätig wird, so wie der Schöpfer eine Welt macht, so stellt er den Menschen in diese Welt hinein, um wieder schöpferisch kreativ tätig zu sein. Bis an den Punkt, wo, wenn Mann und Frau sich treffen, ein neues Leben geschöpft wird. Und du dir dann dieses Leben anschaust, es in der Hand hält, es wachsen siehst und sagst, bah, Wahnsinn. Das ist das, was Gott macht. Er nimmt den Menschen und er möchte, dass der Mensch sein Werk so ein Stückchen fortsetzt. Dazu sind wir berufen. Und man kann, wenn man die ersten 2, 3 Seiten in der Bibel liest und dieses Drama der Schöpfung und der Schöpfung des Menschen auf sich wirken lässt, feststellen, dass Gott den Menschen gemacht hat, um in intakten Beziehungen zu leben. Das sind einmal Beziehungen, intakte, befriedigende Beziehungen zur Erde. Ja, die Erde, da heißt es, dass der Mensch sie bebauen und bewahren soll. Dann sind es Beziehungen untereinander, Mensch-Mensch, insbesondere in der Ehe. Und dann ist es eine Beziehung zu Gott. Eine Beziehung, wo der Mensch dazu geschaffen ist, mit Gott zu leben. Das ist das, was am Anfang steht. Der Mensch geschaffen für intakte Beziehungen. Und ich weiß nicht, ob ihr jemals so die Bibel gelesen habt, aber dann liest man ein bisschen weiter. Und auf Seite 3 ist alles kaputt. Du stehst da und denkst dir, boah, ja, ich habe jetzt hier die Schöpfung und du denkst an den Regenwald und du denkst an die Tiere und du denkst an das Meer und an die Wale und alles, was du da hast, ja? Und es läuft und wimmelt und wuselt und der Mensch mittendrin und er kriegt die Aufgabe, er soll das bebauen und bewahren, er soll da richtig sich investieren, kann Spaß haben mit der Sache, kriegt eine Frau, damit es noch mehr Spaß ist und läuft alles und du liest, denkst, ah, wunderbar, jetzt machen wir mal so 100 Seiten, wo es richtig gut läuft, hä? Das wäre doch klasse, einfach mal so. Du liest? Und auf Seite 3 ist Schluss. Einfach Schluss. Auf Seite 3 der Bibel endet das einfach. Was hatte Gott gesagt? Lass uns mal aufschlagen. 1. Mose Kapitel 2. In Vers 16. Da heißt es, und Gott der Herr, 1. Mose 2, 16, und Gott der Herr gebot dem Menschen und sprach, von jedem Baum des Gartens darfst du essen, Aber vom Baum der Erkenntnis des Guten und Bösen, davon darfst du nicht essen. Denn an dem Tag, da du davon isst, musst du sterben. Das ist die Warnung, die Gott mitgibt. Mensch, pass auf. Es gibt ein Gebot. Übertritt es nicht. Wenn du es tust, musst du sterben. Und bei mir war es so, als ich 20 war, da war mein Glaube so etwa auf dem Niveau vom Kindergottesdienst stehen geblieben. Ich möchte jetzt, wenn ich hier vorne stehe und predige, gerne ein bisschen erwachsen predigen. Wenn hier von Tod die Rede ist, dann ist natürlich nicht nur der körperliche Tod gemeint. Sondern wenn hier von Tod die Rede ist, dann reden wir von ganz anderen Sachen noch. Wir reden zum Beispiel von dem Tod von Beziehungen. Wisst ihr, eine Ehe ist schon tot, bevor die beiden sich scheiden lassen. Eine Freundschaft stirbt lange, bevor man aufhört, sich zum Geburtstag einzuladen. Oder Arbeitsverhältnisse, ja? Arbeitsverhältnisse sterben, bevor man kündigt. Das ist hier gemeint. Wenn Gott sagt, der wird sterben, dann bedeutet das, dass Gott den Menschen davor warnt, dass die Beziehungen, in die dieser Mensch hineingestellt ist, Stück für Stück kaputt gehen. Und genau das passiert. Wenn ihr das zu Hause mal lest, dann werdet ihr Folgendes feststellen. Aus der Erde, die der Mensch bebauen und bewahren soll, wo Gott sagt, ich gebe dir Arbeit. Arbeit, die was zu tun hat mit Fortschritt, ja, bebauen und mit dem Erhalt der Schöpfung, bewahren. Und ich gebe dir Arbeit, weil du als Mensch etwas zu tun brauchst. Du musst wissen, wofür du lebst. Du brauchst einen Sinn im Leben. Aus der Erde, die der Mensch bebauen und bewahren soll, wo Arbeiten Spaß machen soll, wird ein ganz unwirtlicher Ort. Voller Naturkatastrophen, ja, wie Tsunamis, Erdbeben, solche Sachen, voller Krankheiten, wir denken hier an Malaria, HIV, also und solche Sachen einfach. Ich weiß nicht, ich habe mir jetzt so eine Serie Dr. House gegeben, da kann man echt sagen, Dr. House lässt grüßen. Das ist diese Erde, ja. In jeder Sendung irgendwie noch ein fieserer Erreger, der sich irgendwo reinbohrt und du kriegst ihn erst so die letzten 10 Minuten mit und kannst dann was tun. Das ist unsere Erde geworden. Lass uns mal lesen, 1. Mose 3, ab Vers 17. Da heißt es, und zu Adam sprach er, 1. Mose 3, 17, und zu Adam sprach er, weil du auf die Stimme deiner Frau gehört und gegessen hast von dem Baum, von dem ich dir geboten habe, du sollst nicht davon essen, so sei der Erdboden verflucht um deinetwillen. Mit Mühsal sollst du davon essen alle Tage deines Lebens. Und Dornen und Disteln wird er dir sprossen lassen, und du wirst das Kraut des Feldes essen. Im Schweiße deines Angesichts wirst du dein Brot essen, bis du zurückgekehrst zum Erdboden, denn von ihm bist du genommen, denn Staub bist du, und zum Staub wirst du zurückkehren. Arbeit, Mühe, ein Ringen mit der Natur. Und letztlich wird sich die Natur doch durchsetzen. Der Mensch, der berufen ist, über die Schöpfung zu herrschen, derselbe Mensch wird von der Schöpfung in seinen eigenen Tod gerissen und wird letztlich wieder zur Erde. Am Ende gewinnt die Schöpfung. Paulus schreibt in Römer 8 mal etwas von der Vergänglichkeit, von der Knechtschaft der Vergänglichkeit. Die Schöpfung ist durch den Sündenfall irgendwie in Mitleidenschaft gezogen worden. Die Welt, in der wir leben, ist irgendwie, da ist irgendwas schief, da stimmt irgendwas nicht. Und es ist dieses Prinzip, dass überall da draußen, wo wir auch hingreifen, alles ständig kaputt geht. Die Physiker sagen Entropie. Also das Chaos nimmt irgendwie ständig zu. Du stellst dir die Frage, und das ist ein Problem für Physiker heute, ein Riesenproblem. Wie kann das sein, dass wir auf der einen Seite das Prinzip haben, dass alles immer mehr durcheinander wird? Wer Kinder hat, weiß, dass Kinderzimmer die Tendenz zum Chaos haben. Und dieses gleiche Prinzip gilt einfach auch in der ganzen Schöpfung. Es wird immer mehr alles durcheinander. Die Entropie nimmt zu. Wo heißt das? Entropie, ein Maß für das Chaos, für das, was durcheinander gerät. Wie kann das sein, dass in einem Universum so viel Ordnung ist, wo dieses Prinzip wirkt? Und das ist eine Lösung hier. Es gibt einen Wendepunkt, es gibt einen Aufbau, Gott schafft Ordnung und dann kommt ein Bruch zwischen dem Menschen und der Schöpfung und in diesen Bruch wird die Schöpfung mit reingenommen. Es gibt einen Wendepunkt, wo Tod und Zerfall zu der prägenden Größe werden im Universum. Und mit einem Mal geht einfach alles kaputt. Und dann heißt es 1. Mose 5 über Adam und dann starb er. Das ist der Endpunkt. Da, wo dann wirklich alles aus ist. Und das gilt natürlich jetzt, was ich gesagt habe, nicht nur für das Verhältnis Mensch-Erde. Das gilt auch für das Verhältnis Mensch-Mensch. Diese Beziehung hat einen fetten Knacks gekriegt. Das fängt in der kleinsten Einheit an, dass Mann und Frau es irgendwie nicht mehr schaffen, vernünftig miteinander klarzukommen. Das geht weiter über das ganze Völker miteinander Krieg führen. Ist euch aufgefallen, dass die Kulturgeschichte eigentlich eine Geschichte von Krieg und Leid ist? Und Gräuel, die aneinander verübt werden, das ist doch furchtbar. Wo kommt das denn her? Und der Grund ist, dass diese Beziehung, die Gott geschaffen hat, Mensch, Mensch, wo er sagt, diese Beziehung sollst du genießen. Irgendwie ist in dieser Beziehung der Wurm drin. Ich schaffe es von mir aus einfach nicht, Beziehung zu leben. Der Mensch ist zum Egoisten geworden. Und die Folgen, die sind katastrophal. Man liest weiter ein bisschen in der Bibel, ja, und schon die nächste Geschichte, Kain und Abel, ja, baff, da schlägt schon der Erste den anderen tot. Da merkst du schon, wie brutal kaputt die Menschen einfach geworden sind. Und dann ist noch nicht alles. Die Beziehung Mensch-Erde ist zerbrochen, die Beziehung Mensch-Mensch ist kaputt gegangen. Und dann ist eine Beziehung kaputt gegangen, die vielleicht die schlimmste ist. 1. Mose Kapitel 3, Vers 8. Auch eine von diesen total dramatischen Momenten in der Bibel. Der Mensch hatte gerade gesündigt, der Sündenfall ist gerade passiert. Und dann heißt es in Vers 8, und sie hörten die Stimme Gottes des Herrn, der im Garten wandelte bei der Kühle des Tages. Da versteckten sich der Mensch und seine Frau vor dem Angesicht Gottes des Herrn mitten zwischen den Bäumen des Gartens. Und Gott, der Herr, rief dem Menschen und sprach zu ihm, wo bist du? Wo bist du? Ich finde das deshalb so dramatisch, weil ich mir vorstelle, wie die Beziehung angefangen hat. Das heißt, am Anfang, dass Gott den Menschen schafft, indem er so einen Erdklumpen, also so ein bisschen Materie nimmt, ja, und ihm dann von seinem Atem einhaucht. Ich möchte das so vorstellen, ja, dass Gott ihm von sich etwas gibt, das eigentliche Leben gibt. Sein Leben mit ihm teilt. Und ich stelle mir das so vor, weil es wird hier so beschrieben, mal schauen, ob ich die Stelle finde. Da bildete Gott der Herr den Menschen aus Staub vom Erdboden und hauchte in seine Nase Atem des Lebens. So wurde der Mensch eine lebende Seele. Lasst mal die Beschreibung auf euch wirken. Gott haucht dem Mensch sein Leben ein. Wir müssen uns ja die Frage stellen, warum ist der Mensch so anders als der Rest der Schöpfung? Warum sind wir so abgehoben und geben uns nicht einfach nur mit Essen und Trinken, ich sag mal, Sex und Sterben zufrieden? Das liegt hier dran. Gott haucht uns seins ein. Und jetzt stellt euch vor, du bist, Katrin, leg dich da mal hin. Ihr müsst Dramatik verstehen. Ja? Stellt, wenn das jetzt Adam wäre, ich klump mir hier meinen Adam, ja, und ich hauche ihm jetzt hier Atem des Lebens ein. Und in dem Moment schlägt Adam die Augen auf. Und was sieht Adam? Was ist das Erste, was Adam sieht? Ganz genau. Adam schlägt die Augen auf und er sieht Gott. Und er erlebt Gott. Du-Beziehung, 1:1. So enger geht es irgendwie nicht. Und dann redet Gott mit ihm und sagt, hey, ich habe hier einen Job für dich, der wird dir riesig Spaß machen. Ich habe schon mal so einen kleinen Garten vorbereitet, ja, Garten Eden. Und das kann noch größer werden, du darfst dich da investieren. Und ich bin auf deiner Seite und wenn es dir nicht reicht, ey, das mit der Frau kriegen wir auch hin, alles kein Thema. Das läuft jetzt hier. Und dann liest du eine Seite weiter. Und aus der Du-Beziehung, Gott-Mensch, wird ein Ich versteck mich. Ich kann dir nicht mehr in die Augen schauen. Die Augen, die ich vielleicht als erste Augen überhaupt gesehen habe, ich kann nicht mehr reinschauen, ich schaffe es nicht mehr. Ich muss mich verstecken, ich fürchte mich. Gott fragt, wo bist du? Und dann kommt als Antwort vom Menschen zurück in Vers 10, ich fürchtete mich, weil ich nackt bin. Mit meinen Worten, ich schäme mich. Ich schäme mich für das, was ich bin. Und das ist so dramatisch. In der Gegenwart Gottes bleibt dem Sünder eigentlich nur noch die Scham. Und neben der Scham natürlich der Versuch, eine Ausrede zu finden für das, was er getan hat. Das heißt dann Kapitel 3, Vers 12, die Frau, die du mir zur Seite gegeben hast, sie gab mir von dem Baum. Ja, also ich bin ja nie schuld. Da zerbricht die Beziehung zwischen Gott auf der einen Seite und dem Menschen auf der anderen Seite. Und der Mensch weiß nichts zu tun, als sich zu schämen, sich zu verstecken, die Schuld abzuschieben, jemand anders in Schuld, am besten Gottes Schuld. Ja, du hast mir die Frau gegeben, was kann ich dafür, dass du mir die an die Seite stellst? Da ist richtig was kaputt. Und wir merken, auf diesen ersten 3, 4 Seiten passiert etwas. Und das wird in einer Sprache beschrieben, die ist vorsichtig. Die ist nicht brutal. Aber sie lässt genug Spielraum, um zu erahnen, wie weit die Veränderungen gehen. Der Mensch, geschaffen als ein Beziehungswesen, Beziehung zu dieser Erde, Beziehung zueinander, Beziehung zu Gott, lebt plötzlich in einer Welt, wo alles kaputt ist. Im Blick auf Gott heißt das dann Jesaja 59, die am Dienstag dabei waren, kennen die Stelle schon, können wir gerade mal aufschlagen, Jesaja Kapitel 59, da heißt es, siehe die Hand des Herrn, Jesaja 59, Vers 1. Siehe, die Hand des Herrn ist nicht zu kurz, um zu retten, und sein Ohr ist nicht zu schwer, um zu hören, sondern eure Vergehen sind es, die eine Scheidung gemacht haben zwischen euch und eurem Gott. Das, was bei Adam anfängt, da ist plötzlich eine Trennung da, da ist plötzlich eine Distanz da. Da ist dann, wenn diese Kerze Gott ist und Adam früher mit der Kerze so gekuschelt hat, ja, und alles war gut, dann ist jetzt plötzlich die Sünde ins Spiel gekommen und Adam kommt immer weiter, mit jeder Sünde irgendwie weiter von Gott weg und irgendwann ist Gott irgendwo da hinten und ich bin langsam hier und da vorne ist Gott und ich bin weg. Eure Vergehen haben eine Scheidung gemacht zwischen euch und eurem Gott. Und dann lesen wir im Römerbrief in Kapitel 5, etwa Vers 12, dass Paulus schreibt, dass die Sünde, dieses Trennende von Gott, wie so ein bösartiger Virus, den du nicht in den Griff kriegst, ins Leben von allen Menschen hineinkommt. Und dass jeder Mensch Sünder ist. Dass diese Trennung, die bei Adam so beschrieben wird, wo Adam sagt, ich habe Angst, ich kann mich Gott nicht nähern. Dass das sich im Leben von jedem Menschen manifestiert. Dass jeder Mensch dasteht als einer, der Sünder ist. Dass jeder Mensch in seinem Leben mit dieser Trennung geboren wird. In dem Moment, wo du das erste Mal so als denkender Mensch funktionierst, also nicht nur machst, sondern so ein bisschen mehr. In dem Moment stellst du fest, dass in dir etwas drinsteckt, was irgendwie total fies ist. Also ich muss meine Kinder jetzt leider mal, ich muss jetzt mal

Problem. Das musst du den Kindern beibringen. Das passiert sonst nicht. Wo kommt denn dieser Gedanke her? Dass ich geboren werde förmlich mit einem Meins. Oder das Lieblingswort von Kindern ist nicht ja Mama, aber gerne doch Mama. Das Lieblingswort heißt nein. Wo kommt denn das her? Also ich habe doch meinen Kindern nicht beigebracht, nein zu sagen. Ich habe doch meinen Kindern beigebracht, lieb zu sein. Aber du fängst mit diesen kleinen Würmern an und du stellst fest, dass die Bibel einfach recht hat. Sie sind Sünder. Nicht kleine Sünderlein. Ausgewachsene, bösartige Kreaturen, echte Sünder. Na, ihr versteht mir, das sind richtig Sünder. Ich weiß noch, wo Katrin mal, so als, ich weiß nicht, ein, zweijährige, da kam ich ins Klo und ich hatte den Eindruck, die Lache vor dem Klo stammt von dem Kind auf dem Klo. Und dann fragt man so als Vater ganz unbedacht, was du das denn? Was man will ist, ja, ich war das, das habe ich immer rechtzeitig geschafft. Wäre auch überhaupt nicht dramatisch gewesen. Die Antwort war, nein. Wo ich sage, ich habe meinem Kind definitiv nie, nie beigebracht zu lügen oder so. Und trotzdem, es kommt einfach raus. Der Mensch wird als Rebell gegen diese Erde, als Rebell gegen die Beziehung Mensch-Mensch, als Rebell gegen die Beziehung Mensch-Gott geboren. Das ist die traurige Realität. Jeder Mensch hat ein Suchtproblem. Ein Suchtproblem mit Sünde. Er kann irgendwie nicht anders als das ausleben. Er muss sündigen. Und er kann sich durch Erziehung und, ich sag's mal, durch gesellschaftliche Zwänge, kann man sich ein bisschen, ja, man kann sich da so ein bisschen begrenzen. Aber viele von euch kennen so Versuche, wo man Leuten mal in einem begrenzten, geschützten Raum einfach Freiheit gegeben hat, über andere zu herrschen. Über das Stanford-Experiment, ja, wo Leute, die einen waren Wächter und die anderen waren Häftlinge. Und dann durften Leute einfach mal. Man darf das nicht zu Ende, also das wurde abgebrochen. Weil wenn Menschen ohne Konsequenzen über Menschen herrschen dürfen, wenn du mal richtig rauskommen darfst, was wirklich im Menschen steckt, und wir waren jetzt im KZ Sachsenhausen, ja, da schaust du dir das an und denkst, wie kann das sein? Wenn einfach mal so richtig rauskommen darf, ohne dass ich Angst haben muss, dass jemand mich dafür belangt, was in mir drin steckt. Wehe, wehe. Und jetzt gibt Gott uns seine Gebote. Wir können die 10 Gebote nehmen, irgendwelche. Gott gibt uns seine Gebote und wir merken mit einem Mal, ja, das stimmt. Ja, wir sind Sünder. Manche Leute denken, Gott gibt seine Gebote, damit wir wissen, wie wir richtig leben sollen. Und das ist falsch. Gott gibt uns seine Gebote, damit wir begreifen, dass wir Sünder sind. Was passiert nämlich, wenn wir ein Gebot kriegen? Ist euch das mal aufgefallen? Ich gehe so spazieren. Ja, also manchmal gehe ich einfach so spazieren, ja, und dann ist hier so ein Rasen und du denkst dir nichts über den Rasen, der da ist, und dann kommt dann so ein Schild, betreten verboten. Was denke ich in dem Moment, wo ich das Schild betreten verboten lese? Also ich zumindest. Hab sofort diesen Impuls. Doch. Das ist einfach so. Ich hätte nie über diesen Rasen nachgedacht. Der wäre mir schnurzpieps egal. Aber in dem Moment, wo mir jemand was verbietet, merke ich, dass ich im Innersten meines Wesens ein kleiner Rebell bin. Dass dieses Gebot, was bestimmt sinnvoll ist, mich reizt. Also es ist nicht so, ein Gebot macht mein Leben besser, ein Gebot macht mein Leben schlechter. Das ist verrückt, oder? Warum gibt Gott dann Gebote? Damit wir begreifen, wie schlimm es um uns steht. Unsere Reihe heißt Christsein, Umkehr zu Gott. Und der Titel, warum ein Mensch zu Gott umkehren muss. Und vielleicht habt ihr jetzt begriffen, worum es geht. Ich habe euch diese Geschichte vom Anfang der Schöpfung deshalb erzählt, weil wir begreifen müssen, dass wir so als ganz normale Menschen hineingeworfen sind in eine gefallene Schöpfung. Dass wir nicht sagen können, naja, durch ein bisschen Anstrengung werden wir es schon wieder hinkriegen. Weil wir werden es nicht hinkriegen. Wir sind Sünder. Und zwischen einem heiligen Gott und uns besteht eine unglaublich breite moralische Kluft. Wir haben etwas, was uns von Gott trennt und was wir nicht überbrücken können. Wir sind auf der einen Seite dazu geschaffen, in intakten Beziehungen zu leben. Und wir merken, dass wir unglücklich sind. Und wir stellen uns Fragen,
nach dem Sinn des Lebens und nach dem Tod.

0: gut und wir stellen uns Fragen, vielleicht auch noch andere, wo wir merken, ha, ich hätte da gerne Antwort. Wir sind unzufrieden. Wir merken, es muss mehr geben als den Urlaub, die Familie, das Häuschen oder sonst irgendwas. Es muss irgendwie mehr geben. Wir sind zu mehr geschaffen. An einer Stelle in der Bibel heißt es, dass die Ewigkeit in unser Herz gesenkt ist. Wir sind dazu geschaffen, in Beziehungen zu leben, die funktionieren. Letztlich in einer funktionierenden Beziehung zu Gott. Und dann merken wir, dass wir die nicht haben. Dass in uns etwas drinsteckt, was jede Beziehung kaputt macht. Jede Beziehung. Dass in uns Sünde herrscht und der Tod. Und das ist eine ganz grausige Herrschaft. Wir versuchen ja irgendwie, das Gute zu wollen und das Gute zu tun. Aber wir merken einfach, dass das nicht klappt. Wir sind letztlich schon am Sterben. Oder wie ein Freund das mal ausdrückte, wir sind eigentlich Tote auf Urlaub. Wir sind eigentlich schon tot. Es zeigt sich noch nicht überall, aber wir sind am Sterben. Wir leben in einer Welt, die langsam in einem Strudel von Leid, Bitterkeit und Streit versinkt. Überall, wenn wir die Augen aufmachen, um uns herum ist der Tod. Und wir mittendrin. Es ist irgendwie so, wie ein Philosoph und Theologe, der heißt Paul Tillich, es einmal gesagt hat. Das menschliche Dasein ist wesentlich bestimmt von drei Ängsten. Der Angst vor der Sinnlosigkeit, der Angst vor dem Tod und der Angst vor der Schuld. Es sind drei Fragen, die der Mensch sich stellt und auf die er ohne Gott keine vernünftige Antwort finden kann. Warum bin ich hier? Was kommt nach dem Tod? Und wieso schaffe ich es nicht, gut zu sein? Das sind die drei Fragen. Und die Antwort auf diese drei Fragen ist folgende. Wir sind als Ebenbild Gottes geschaffen. Wir stellen uns diese Fragen, die sich mein Wellensittich wahrscheinlich nie in seinem Leben stellen wird. Wir stellen uns diese Fragen, mal mehr, mal weniger intensiv. Aber wir stellen sie uns, weil wir Menschen sind. Weil wir merken, dass in uns Gottes Atem wohnt. Das ist die eine Seite der Medaille. Die andere Seite der Medaille ist, wir sind in dieser Beziehung zu Gott hilflos. Wir merken, es stimmt etwas nicht. Uns trennt etwas von Gott. Und die Bibel nennt das, was uns trennt, Sünde. Wir leben als Sünder in einer gefallenen Welt. Und zwischen uns und Gott, wenn das hier Gott sein soll, ist dieser Riesenabstand. Er ist einfach riesig. Und ich bin hier hinten. Und ich stelle fest, irgendwie habe ich Sehnsucht nach mehr. Ich habe Sehnsucht nach Gott. Ich habe Sehnsucht nach Beziehungen, die funktionieren. Ich habe Sehnsucht nach einem Leben, wo Beziehungen intakt sind, befriedigend sind. Ich möchte eigentlich wissen, wie man leben kann. Und deswegen habe ich die Reihe so genannt, wie ich sie genannt habe. Um dahin zu kommen, braucht es Umkehr. Ich habe euch meine Lieblingskrawattennadel mitgebracht. Es ist wahrscheinlich die einzige Krawattennadel, die einen Namen hat. Ich habe ihr einen Namen gegeben. Sie heißt Metanoia. Okay, Metanoia ist griechisch und heißt Umkehr. Warum? Wenn ihr genau hinschaut, stellt ihr fest, dass das so ein Pfeil ist. Seht ihr das? Ja, so ein Pfeil, der geht erst in die Richtung und dann geht er in die Richtung. Ja, also man kann das so erahnen. So, Umkehr. Dachte mir, ist doch schön, wenn man mal jemandem erklären muss, worum geht es im Christsein eigentlich? Und dann so die Krawattennadel dabei hat, dann kann man das nehmen. Schaut, da ist Gott. Und ich bin unterwegs da lang. Und zwischen mir und Gott, mit jedem Schritt, mit jedem Tag, baut sich eine Mauer von Sünde auf. Und diese Trennung wird immer größer. Und die große Frage, die im Raum steht, und die dann zwischen Seite 3 der Bibel und etwa so Mitte des Neuen Testaments, also ich würde mal sagen, so die nächsten 1000 Seiten beantwortet wird. Die große Frage ist die, wie kann es sein, dass ein Mensch, der jeden Tag sich weiter moralisch von Gott entfernt und der nur so eine Ahnung hat, dass es da mehr geben muss, wie kann der umkehren in diese Richtung? Wie kommt der jemals noch dahin? Das ist die große Frage. Wenn zwischen mir und Gott dieser Riesenberg an Sünde steht. Und das werden wir uns nächsten Sonntag anschauen.
1: Sie hörten Jürgen Fischer in einem Vortragsmitschnitt mit dem Titel Umkehr.

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1: Hallo und herzlich willkommen bei Christen weltweit. Es folgt ein Bericht von OMF Deutschland über missionarische Arbeit von Christen in Ostasien.
2: Diese Perspektive, mit der ich aufgewachsen bin, die kriegen viele erst, wenn sie beispielsweise nach dem Abitur ein Auslandsjahr machen.
3: Wenn ich sage, ich bin in Thailand geboren, da gucken immer alle ganz komisch.
2: Es war halt ein Wechsel. Es war ein Zurücklassen, aber es war auch ein Wechsel und ein Ankommen.
4: 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Hallo und herzlich willkommen.
5: Herzlich willkommen, Bianca und Joel. Super, dass ihr heute dabei seid bei dem spannenden Thema als Kind in der Mission.
3: Hallo Pia, schön dich zu sehen.
2: Hallo auch von mir, ja, freut mich auch.
5: Stellt euch doch bitte mal vor, wer ihr seid, wo ihr lebt und was ihr gerade so macht und wo ihr aufgewachsen seid.
3: Also, ich bin die Bianca. Ich bin gerade 19 Jahre alt und wohne in Darmstadt. Ich kann da studieren. Habe die Jahre davor in Mücke gewohnt. Die Insider wissen, das ist der Standort der Zentrale von OMF Deutschland. Weil meine Eltern dort arbeiten. Die haben früher auch schon bei OMF gearbeitet, jedoch nicht in Deutschland, sondern in Kambodscha. Das ist neben Thailand.
2: Ich fange bei mir auch einfach mal heute an. Ich bin 18 Jahre alt, ich mache gerade mein Abitur, bin in den letzten Wochen von meinen Schultagen angekommen, noch 4 Wochen und dann werde ich die Abiturprüfung schreiben und wohne gerade auf einem Bauernhof nähe Marburg und davor habe ich dort gewohnt, wo ich ursprünglich herkomme, kleiner Ort im hessischen Mittelgebirge, wo mein Vater herkommt. Davor waren wir in Singapur für 2 Jahre. Und davor in Thailand, wo ich auch geboren bin. Also das mal ganz grob rückwärts die Reihenfolge. Meine Eltern haben in Thailand in einem so einer Art Waisenhaus gearbeitet und in Singapur hat mein Vater dann, soweit ich weiß, im IHQ auch irgendwas gemacht. Das weiß ich ehrlich gesagt gar nicht so genau. IHQ International Headquarters, so glaube ich. Da habe ich ein paar Mal einen Einblick bekommen dürfen.
5: Ja. Genau, super. Ja, du hast schon gesagt, Joel, dass du in Asien geboren bist. Wie ist es bei dir, Bianca? Bist du auch in Asien geboren?
3: Ja, ich wurde auch in Asien geboren. Diese Frage kriege ich tatsächlich öfter. Und wenn ich sage, ich bin in Thailand geboren, da gucken immer alle ganz komisch, weil wir ja eigentlich in Kambodscha waren. Ich war nur meine erste Lebenswoche oder sowas in Thailand. Da sind meine Eltern hingeflogen zur Geburt, weil das Gesundheitssystem in Kambodscha überhaupt nicht gut ist, weil es da keine guten Ärzte gibt, obviously.
5: Würdet ihr euch lieber als TCKs oder als MKs bezeichnen? Welcher Begriff ist euch lieber?
2: Also vielleicht kurz zur Erklärung. MK, Missionary Child, Missionarskind und TCK, Third Culture Kid. Also wie ich es kennengelernt habe, war das die Tatsache, dass ich nicht zur deutschen Kultur gepasst habe oder dass ich mich nicht ganz da zurechtfinden konnte, aber auch nicht hundertprozentig zur Thai-Kultur, wo meine Eltern waren und wo ich so lange gelebt habe. Man könnte jetzt auch sagen, der singapurianischen Kultur, aber ich habe mich nicht mit einer der beiden Kulturen sehr gut identifizieren können, sondern ich habe mir, ich würde sagen, manche Elemente geschnappt von der einen, die ganz gut gepasst haben, manche von der anderen und habe mich dann so in der Mitte zu Hause gefühlt quasi. Also es gibt verschiedene Aspekte, die beim einen besser passen, beim anderen nicht so. Aber diese dritte Kultur, diese Third Culture, ist dann quasi meine eigene Kultur, die ich mir so in der Mitte geschaffen habe.
3: Also bei mir ist es so, ich habe mich lang nicht getraut, würde ich sagen, mich TCK zu nennen. Ich weiß auch nicht, ob ich mich jetzt TCK nennen würde. Ich denke, ich würde sagen, so halber TCK. Auch wenn das ja auch ein bisschen unlogisch ist, weil TCK ist ja auch schon eine Hälfte von Kulturen. dadurch, dass ich eben mit 5 schon wieder zurückgekommen bin, denken viele, dass ich keine Erinnerungen an das Land habe oder dass mich das gar nicht so geprägt hat, dadurch, dass ich ja die deutsche Grundschule besucht habe, die deutsche Gesamtschule und ich jetzt mehr als die Hälfte meines Lebens, 13 Jahre, 14 Jahre meines Lebens ja schon hier in Deutschland wohne. Und das ist eine Einschätzung, die nicht stimmt, weil ja eben auch diese ersten Jahre des Lebens super wichtig sind und sehr, sehr, sehr, sehr, sehr prägend sind für Leute. Und ich denke auch dadurch, dass ich mit 5 diesen Switch hatte, kann ich auch meine Erinnerungen sehr gut unterteilen oder habe vielleicht eben auch nochmal andere Erinnerungen oder stärkere Erinnerungen an Dinge, wo Leute sonst gar nicht sagen können, war das jetzt mit 4 oder war das mit 7? Also weil sie eben das gleiche Umfeld immer hatten. Das Ding ist aber, dadurch, dass ich ja mit 5 schon nach Deutsch gekommen bin und mich dann auch geweigert habe, irgendeine Sprache außer Deutsch zu sprechen, kann ich eben kein Englisch mehr fließend sprechen oder auch kein Khmer mehr sprechen oder auch Schweizerdeutsch nicht mehr ohne Akzent sprechen. Und das ist mir immer sehr, sehr schwer gefallen. Oder dann zu sagen, ich bin TCK, weil jeder, also ich will jetzt nicht verärgern, also viele TCKs Englisch natürlich fließend sprechen können. Und das ist mir dann, oder ich eben nicht mehr so viel Erinnerung habe oder niemals auf einer internationalen Schule war. Das hat mich immer so ein bisschen gehindert zu sagen, boah, ich bin TCK, aber ich bin auch nicht deutsch. Also von daher bin ich ja schon TCK.
5: Okay, interessant, interessant. Vielen Dank. Joel, wie lange warst du denn in Asien?
2: Also, wie ich schon gesagt hatte, es gab einmal Thailand und einmal Singapur. Thailand, wo ich geboren wurde. Da bin ich dann aufgewachsen mit einem gelegentlichen Heimataufenthalt mal dazwischen, bis ich 8 Jahre alt war, glaube ich. Mit 8 Jahren sind wir nach Singapur gezogen, wo wir nochmal 2 Jahre verbracht haben. Sodass das rechnerisch auf 2015 kommt, wo ich 10 Jahre alt war und wir nach Deutschland zurückgekommen sind.
5: Also im Moment noch mehr als die Hälfte deines Lebens.
2: Ja.
5: Bianca, was haben denn deine Eltern gemacht in Kambodscha und wie viel hast du als Kind davon mitbekommen?
3: Ja, also meine Eltern, die haben Gemeinde gebaut in einem Dorf in Kambodscha. Nirgendwo, die nächste große Stadt war mit dem Taxi schon eine Stunde entfernt vielleicht. Das kann ich nicht so ganz einschätzen, ich bin es ja nicht gefahren. Also nicht selber. Ich habe davon schon eine Menge mitbekommen, würde ich sagen, dadurch, dass bei uns im Haus eben auch die Gottesdienste abgehalten wurden zum Beispiel. Dadurch, dass ja mein Papa auch Pastor ist und dann eben gepredigt hat und so, war es ja klar, dass das dann bei uns im Haus stattfindet. Das habe ich mitbekommen und meine Eltern haben eben auch viel mit den Einheimischen natürlich gemacht. Mein Papa hat zum Beispiel Gitarrenunterricht gegeben, den jungen Männern, meine Mama Flötenunterricht und das fand natürlich auch alles bei uns statt. Aber ansonsten war ich auch einfach sehr froh, da zu leben und habe mit den Nachbarn gespielt. Und ich wusste jetzt nie so richtig so, boah, meine Eltern sind Missionare und deswegen sind sie da. Ich wusste, sie sind Missionare, aber ich wusste ja auch, ich wohne hier und das ist mein Zuhause.
5: Mhm. Schön, schön. Joel, hast du ganz besondere Erinnerungen an deine Kindheit, ja wahrscheinlich besonders in Thailand? Nenn doch mal so ein paar prägende Eindrücke aus der Zeit.
2: Also in Thailand, da war es so, dass ich sehr überrascht war oder ich konnte ja noch nicht überrascht sein, aber die Kultur dort, die war sehr anders als das, was mir im Haushalt begegnet ist immer. Meine Eltern haben mir nachträglich immer erzählt, dass zum Beispiel ich deutsches Essen lieber gegessen habe an Stellen oder ich mich gerne distanziert habe von, was weiß ich, irgendwelchen Thai-Sachen. Es gab aber Momente natürlich, wo ich der Thai-Kultur dann begegnet bin. Das war ja überhaupt nicht zu vermeiden. Also es gab zum Beispiel verschiedene Feste und öffentliche Feiertage, ich weiß nicht, wie man es nennt, aber wo dann alle Thais zusammengekommen sind und irgendwas gefeiert haben, was ich im Nachhinein auch gar nicht mehr weiß und auch nicht weiß, ob ich es richtig fände. Aber davon abgesehen gab es zum Beispiel tolle Erinnerungen von einem Fest, Songkran heißt das, wo sich, also meine Erinnerung ist, wo sich einfach alle mit Wasserpistolen abspritzen und ich hatte da die Zeit meines Lebens einmal im Jahr und das war wunderbar. Und andere Eindrücke, die ich auch sehr wertgeschätzt habe, war das Essen natürlich, aber dann später. Also ich bin zwar aufgewachsen und habe es erstmal vollständig angegangen, aber später, wo wir nochmal nach Thailand zurückgekommen sind, ist mir nochmal aufgefallen, Thailand, wow, das Essen, das kann man gar nicht vergleichen mit Deutschland. Da so das Streetfood,

0: Dann denke ich, das ist auch eine der ersten Sachen, woran ich denke, also ans Essen, muss ich auch sagen. Und vielleicht noch ein letzter Punkt. Die Spiritualität oder die Religion von vielen Thais, das war auch immer wieder eine Sache, wo ich als kleiner Junge mich gewundert habe, was dahinter steckt und ja einfach das nicht verstehen konnte, weil in Thailand ist es normal, dass da Mönche auf der Straße rumlaufen, dann Leute Essen spenden, die tragen das dann weg in irgendwelchen großen Töpfen. Ich habe es nie ganz verstanden, was da vor sich geht. Meine Eltern haben es mir bestimmt auch mal erklärt. Aber das waren so Eindrücke, die bleiben. Die Mönche mit ihren orangenen Gewändern. Und das hat mich schon geprägt in der Weise, das alles aufzunehmen, aber nicht ganz zu wissen, wo ich es einordnen soll.
1: Danke, spannend. Joel, bist du in einen einheimischen Kindergarten gegangen und oder auch in eine lokale Schule vor Ort?
0: Also, Kindergärten war ich, soweit ich weiß, auf zwei. Ich war in einem indischen Kindergarten. Das weiß ich noch. Nicht so ganz genau, aber so grob kann ich da mich noch dran erinnern. Da hat man dann auch mit so einem indischen Akzent zählen gelernt oder so. Also, one, two, three oder so. Das war interessant. Aber danach bin ich auf einen britischen Kindergarten gegangen. Das war eine britische Schule. Harrow hieß die, Harrow International. Die haben einige Standorte. Und da war dann wieder natürlich britisches Englisch mit perfekter Aussprache. Und da war ich dann auch auf der Schule, auf der Harrow. Also habe da britisches Englisch gelernt, hatte Freunde, mit denen ich Englisch geredet habe und auch nur Thai-Unterricht. Also da war es viel eher britisch als Thai. Genau.
1: Bianca, du hast ja vorhin schon kurz erwähnt, dass du mit den Nachbarn gespielt hast. Also du hattest einheimische Freunde. Und was habt ihr denn zusammen gemacht?
2: Ja, ich musste ja einheimische Freunde haben, dadurch, dass wir ja in dem größten Kaff der Welt gewohnt haben und die anderen Missionare alle keine Kinder hatten, musste ich ja wohl oder übel mit denen spielen. Nee, aber es waren echt sehr nette. Also wir hatten viele Nachbarn, mit denen wir spielen konnten. Wir hatten unsere Friseurnachbarn zum Beispiel, die hatten zwei Töchter, mit denen sind wir gerne in unserer Wassertonne geschwommen. Dann hatten wir noch andere Nachbarn, ich weiß gar nicht, was die vom Beruf gemacht haben. Mit denen haben wir sonntags nach dem Gottesdienst immer Tom und Jerry geschaut. Dann hatten wir den Eisnachbarn. Der hatte keine Kinder, aber der hatte so Gefriertruhen mit so ganz viel Eis und das hat er immer zersägt am Tag. Also ich weiß auch nicht, was, also das ist so ein Beruf, hätte ich auch gerne. Habe ich nicht. Aber der hatte keine Kinder, aber an den kann ich mich jetzt gerade noch so erinnern. Ansonsten fallen mir jetzt nicht mehr so viele Leute ein. Ich denke, das sind schon die, mit denen wir am meisten gespielt haben. Meine Großschwester, die hatte noch so eine beste Freundin, eine Schulfreundin. Aber dadurch, dass ich ja nicht in der Schule war in Kambodscha, habe ich eher eben mit den Nachbarn gespielt, mit den drei Jungs und den zwei Mädels. Auf Kindergeburtstagen, ich weiß auf Fotos, da sind noch ganz, ganz viele Leute drauf. Also da war irgendwie das ganze Dorf eingeladen. Aber so diese fünf Leute, mit denen hatte ich schon am allermeisten zu tun. Und das hat echt richtig viel Spaß gemacht, mit denen zu spielen.
1: Kannst du dich daran erinnern, Bianca, ob du dich als Deutsch oder als Khmer gefühlt hast damals?
2: Ich habe da gar nicht drüber nachgedacht. Ich habe jetzt nicht gedacht, boah, die haben eine andere Hautfarbe als ich und die sprechen eine andere Sprache als ich, weil ich habe sie ja auch gesprochen. Aber ich habe mich jetzt auch nicht besonders deutsch gefühlt. Also nee, ich habe da überhaupt nicht drüber nachgedacht. Ich habe da gar keinen Unterschied gemacht. Also ich denke, dadurch, dass ja eben auch in meinem Haushalt, also das klingt jetzt komisch, aber das sind ja eigentlich auch zwei Kulturen aufeinander geprallt. Man denkt ja so, Deutsch und Schweizerdeutsch, meine Mutter ist Schweizerin, das ist gar nicht so verschieden, aber für mich war es schon sehr verschieden irgendwie. Also auch so der Haushalt so mit Mama und Papa zusammen eben. Also das war ja dann auch schon nicht alles super gleich. Also sie haben ja auch beide irgendwie anders gehandelt und da gab es ja auch schon irgendwie auch Konflikte. Und von daher, das war halt ein Konflikt mehr, also der Konflikt noch mit der Khmer-Kultur, aber ich habe da nicht so drüber nachgedacht, boah, das ist ja so anders. Ich habe dann halt auch eher eben im Nachhinein drüber nachgedacht, als ich dann in Deutschland war, so gemerkt habe, oh wow, die Deutschen, die sind ja richtige Spießer. Also, oder die sind ja ganz anders, die wollen nicht einfach random in eine Regentonne oder die rennen nicht nackt die Straße runter oder machen halt irgendwas Cooles, sondern die möchten halt alle sauber bleiben und pünktlich um 6 Uhr geht man wieder nach Hause und so. Das war so mein größter Kulturschock, glaube ich.
1: Okay, danke. Joel, hattest du Freundschaften zu anderen TCKs?
0: Ich erinnere mich an eine Freundin, die auch in Thailand waren, die Familie Jung, mit denen, die haben wir öfters mal besucht. Die kannte ich dann, die zwei Töchter, aber davon ab.

0: gesehen, glaube ich, gar nicht. In Singapur auch nicht. Und hier in Deutschland habe ich das dann gemerkt, dass ich eigentlich nur eine andere kenne, die wirklich diesen Hintergrund hat, bis ich dann zu dem Get-Together von OMF kam und da auch einige andere kennengelernt habe. Aber was Freunde anging, hatte ich, glaube ich, entweder Einheimische oder Menschen mit anderem kulturellen Hintergrund, die aber trotzdem da gelebt haben, aber jetzt nicht Missionarskinder, genau.
1: Bianca, was hat dir besonders gut gefallen an der Kultur?
2: Ich denke ganz besonders, dass man einfach irgendwo vorbeikommen konnte und es nicht komisch war. Also, dass man halt ohne Termin einfach zu Freunden reingehen konnte oder einfach sagen konnte, hey, ich habe Hunger, wenn man Hunger hatte und man hat was zu essen gekriegt, ohne zu sagen, ob es ist gar nicht Essenszeit oder dass Freunde einfach vorbeigekommen sind und man einfach machen konnte, was man wollte irgendwie und auch keine anderen. Also ich war ja kein Elternteil, vielleicht war es ja so und ich habe es noch nicht mitbekommen, aber dass eben auch keine anderen Eltern zum Beispiel gesagt haben, boah, wie erziehst du denn deine Tochter oder warum darf deine Tochter denn raus und warum habt ihr denn diese und jene Regeln nicht, sondern dass da einfach alles nach Gefühl ablief irgendwie oder es nicht so super viele Regeln gab und es einfach sehr gemeinschaftsorientiert war. Solange man eben Gemeinschaft mit anderen Leuten hatte, war es eigentlich in Ordnung. Da hat jetzt keiner gesagt, boah, das ist falsch oder schlecht oder das ist nicht angemessen. Weil wenn man in Beziehung mit anderen lebt, ist doch alles okay, irgendwie.
1: Ja, okay. Joel, gab es auch was von der Kultur her, was dir schwer gefallen ist?
0: In Thailand jetzt. Wie ich schon gesagt hatte, ich glaube, dieses Religiöse ist mir oft schwer gefallen, mich damit anzufreunden, auch weil meine Eltern mich so erzogen haben, um zu wissen, dass ja das ein anderer Glaube ist, dem ich da gegenüberstehe und deshalb mich da ein Stück weit zu distanzieren, aber ich bin da trotzdem damit konfrontiert jeden Tag. Und eine andere Sache wäre vielleicht noch der Sicherheitsaspekt, der in Bangkok, Riesenmetropole, auch nicht ganz gegeben war. Und damit habe ich mich dann auch manchmal schwer gefunden. Nicht direkt, weil ich Angst hatte. Das hatten wohl meine Eltern schon ausreichend für mich. Aber dann so irgendwelche Regeln, zum Beispiel in unserer Gated Community, also abgeriegelte Wohnsiedlungen mit Schranke vorne vor und Wächter, der da immer schön sitzt. Da durfte ich dann ohne Eltern nicht alleine raus. Oder wenn wir in den Straßen was zu essen gekauft haben, dann waren immer die Eltern mit dabei. Solche Sachen vielleicht. Das war dann einfach bedingt durch ja diese Großstadtdynamik. Und das ist mir auch schwer gefallen, da einfach nicht diese Freiheit zu haben, wie es in Deutschland ist.
1: Okay, oder wie die Bianca sie hatte.
0: Stimmt.
2: Genau, dazu wollte ich auch noch mal sagen. Also, das sind jetzt hier keine Handlungsanweisungen für Missionarseltern. Lasst eure Kinder so lange, wie ihr wollt, auf der Straße. Ich denke, das war schon noch eher ein Ausnahmefall, dadurch, dass wir wirklich sehr, sehr, sehr, sehr, sehr ländlich waren. Und da sowieso, also wir waren ja die einzig weißen Kinder auch im ganzen Dorf und da hat sowieso jeder dreimal drauf geschaut, dass uns ja nichts passiert. Also wenn irgendwas gewesen wäre, dann hätte spätestens irgendein Nachbar unseren Eltern Bescheid gegeben. Also besonders jetzt Bangkok hat ja jetzt gerade der Joel als Beispiel oder so grundsätzlich sollte man natürlich schon erstmal schauen, kann man das auch verantworten? Besonders, also auch in fremden Ländern kann ja schon auch eine Menge passieren.
1: Bianca, wie hast du denn den Buddhismus erlebt oder hast du da was davon mitbekommen?
2: Nö, nicht so wirklich. Also nicht bewusst zumindest. Jetzt im Nachhinein schon, aber so vor Ort nicht. Also es war schon so, dass es manchmal Feste gab oder besonders bei Hochzeiten oder sowas hat man natürlich gemerkt, die haben ganz andere Traditionen als wir. Also jetzt nicht, dass ich eine deutsche Hochzeit damals mitgekriegt hätte, aber so was so Feste angeht und so war es schon sehr anders. Also halt sehr, sehr laute Musik und das ging über Tage. Und ich meine, natürlich hat man auch die ganzen Gewänder gesehen, die die Leute da anhatten, was natürlich auch mit Kultur, aber auch mit Buddhismus zu tun hat. Naja, Buddhismus ist ja auch kulturbedingt irgendwie. Aber mir ist das jetzt auch nicht negativ aufgefallen oder so, weil wir auch in unserer Nähe keinen Tempel hatten oder so, wo jetzt die Leute hingegangen sind.
1: Der Joel hat schon gesagt, dass er das Thai-Essen sehr geschätzt hat. Was war denn dein Lieblingsessen, Bianca? Und gibt es davon was in Deutschland, was du empfehlen würdest, mal auszuprobieren? Zum Beispiel frittierte Vogelspinnen vielleicht?
2: Also, frittierte Vogelspinnen habe ich nie gegessen. Es tut mir leid, dich enttäuschen zu müssen, Pia. Ich kann mich erinnern, wir hatten direkt vor unserer Tür einen Markt. Also Markt ist vielleicht auch ein bisschen viel gesagt. Also es waren halt Marktstände. wo es auch eben Essen zu verkaufen gab. Und da kann ich mich erinnern, gab es eine sehr, sehr leckere Suppe. Meine Eltern erinnern sich leider nicht mehr an die. Von daher habe ich auch den Namen nicht. Aber das war eine Fischsuppe mit Glasnudeln drin, sehr grün. Die hat mir auf jeden Fall mega lecker geschmeckt. Und an so feierlichen Tagen, also für uns waren sie feierlich, gab Mama und Papa hatten einfach viel Stress, haben sie uns die schnell geholt vom Markt, dass wir die essen konnten. Aber so Essen, was auch so jeder kennt und was auch einfach mega lecker ist, war natürlich Satay. Also es kommt eigentlich aus Malaysia, soweit ich weiß. Aber Kambodscha hat sich das auch so ein bisschen abgeguckt und das gibt es eben auch an vielen Ständen. Also das sind so Fleischspieße mit Reis und Erdnusssoße oder Lok Lak. Das ist ein Gemüseteller mit Rindfleisch drauf oder auch noch was sehr, sehr, sehr, sehr, sehr Leckeres. Das gibt's leider nirgendwo, weil das ist viel, viel zu ungesund. Das heißt Gokgi. Das ist ein Essen, da verteilst du ganz, ganz, ganz viel Fett auf einer Platte, aber nicht irgendein Fett, sondern so das unappetitlichste Fett, was man sich vorstellen kann, wird dann so da drauf verteilt. Und dann kann man da alles mögliche Gemüse anbraten und Fleisch anbraten und Ei anbraten. Und dazu isst man dann eben auch Reis. Und das ist wirklich, glaube ich, das allerbeste Essen, was wir jemals gegessen haben. Aber das gibt's nicht in Deutschland. Grundsätzlich gibt's Khmer-Essen nicht sehr viel in Deutschland. Also die Kambodschaner haben sich auch sehr viel abgeschaut von den umliegenden Ländern. Aber dieses Essen, das vermisse ich schon, ja.
1: Das hört sich auch sehr lecker an. Ja, es gibt ja Leute, die denken oder die sagen, boah, die armen Missionarskinder, die mussten in so einem armen Land aufwachsen. Was würdet ihr denen antworten?
2: Also ich würde sagen, wenigstens ist das Land nicht emotional arm. Sorry. Nein, ich würde sagen, wenn Leute in die Mission berufen sind, dann hat Gott sie ja berufen in dem Wissen, dass sie Kinder haben. Und dann kümmert er sich auch um die Kinder. Und ob das Land jetzt arm ist oder reich ist oder bekannt ist oder unbekannt ist oder beliebt ist oder nicht beliebt, das ist ja dann ziemlich irrelevant, weil er sich kümmert. Und ich würde jetzt nie sagen, dass ich irgendwelche Schäden davon getragen habe, weil ich in einem armen Land gelebt habe. Mir ist das gar nicht aufgefallen, bis ich hier ja dann eben gewohnt habe.
1: Cool, danke. Joel, was würdest du sagen?
0: Also ich habe Thailand als Kind nie so wirklich als armes Land eingeschätzt. Es war auch nicht so, dass ich im Heimataufenthalt dann gedacht habe, wow, hier ist ja alles so reich und so schön. Und dann, als ich zurückgekommen bin, hier ist alles arm, sowas jetzt nicht. Das war dann halt so, Thailand war für mich auch ein Stück Heimat und Deutschland genauso. Und deshalb war nicht eins schlechter als das andere, sozusagen. Und ich würde sagen, Missionarskind sein hat mir vieles andere gebracht. Vielleicht jetzt nicht Einblicke in eine starke Marktwirtschaft oder so etwas, aber in eine reiche Kultur dafür, die einfach anders ist wie die deutsche und dadurch auch meine Perspektive erweitert hat. Es war vielleicht ein armes Land, aber es war natürlich auch kein schlechtes Land.
1: Ja, super, danke für die Antwort. Also findest du es als was Positives, dass du in Asien aufgewachsen bist?
0: Ja, das ist die Frage aller Fragen und ich würde sie mit Ja beantworten. Also ein Wort habe ich eben schon gesagt, was für mich sehr wichtig geworden ist, Perspektive. Das habe ich auch schon jetzt so im Kontakt mit anderen Deutschen, die in Deutschland aufgewachsen sind, erfahren, dass das ist, was viele nicht haben, die in Deutschland aufgewachsen sind. Perspektive, dass es andere Länder gibt, andere Menschen, andere Kulturen, andere Religionen, das weiß man vielleicht, aber diese Perspektive, mit der ich aufgewachsen bin, die kriegen viele erst, wenn sie beispielsweise nach dem Abitur ein Auslandsjahr machen. Das Thema ist für mich so relevant gerade, weil ich kenne viele, die es jetzt gemacht haben und viele, die es machen werden. Und da erzählen sie alle, wow, neue Perspektive. Ich wusste gar nicht, dass die Welt so groß ist oder unterschiedlich ist, was man da erfahren kann. Und ich würde sagen, diese Perspektive habe ich dann direkt schon von Anfang an miterleben und mitentdecken können. Also nicht nur Thailand, Deutschland, sondern auch Singapur. Singapur, wo man nochmal auf viel mehr Kulturen getroffen hat. Also Singapur ist auch so ein Schmelztopf verschiedener Kulturen. Also Chinesen, Inder, findet man alles. Das ergibt dann übrigens auch sehr leckeres Essen in dem Land und in den Food Courts. Aber viele Kulturen, die ich dann erleben konnte, und einmal Großstadt, einmal Armut, dann Singapur, Großstadt, aber reich und Wohlstand. Also diese verschiedenen Eindrücke, die man vielleicht mit einer einfachen Kindheit in Deutschland nicht bekommt. Und die fand ich so wertvoll, dass ich es auch die ganzen Mühen wert fand. Und diese Mühen sind jetzt, ich weiß nicht, wie viele Umzüge es waren bei mir, aber viele Umzüge, viel zurücklassen und auch mal Opfer bringen, was ich gesagt hatte, vielleicht auch mal nicht in der sichersten Großstadt der Welt leben oder nicht das Essen vor der Tür haben, was einem am besten schmeckt. Aber wie gesagt, diese Perspektive hat es für mich schon das wert gemacht. Genau.
1: Cool, danke. Bianca, wenn du selbst jetzt nochmal entscheiden würdest, ob du in deine ersten 5 Jahre in Kambodscha aufwachsen willst, für was würdest du dich entscheiden?
2: Also, Hetti und Wetti, sie prüdig sie im Betnitkra. Das heißt, also das Schweizerdeutsch, und das heißt, Hätte und Wäre waren Brüder und sie hatten beide nichts. So ein bisschen wie Hätte, Hätte, Fahrradkette. Also zu der Frage. Aber ich würde sie auf jeden Fall mit Ja beantworten. Ich denke, der Joel, der hat auch schon eben viele Dinge genannt, die ich auch so sehe. Aber ein wichtiger Aspekt, der mir jetzt auch erst vor 2-3 Jahren aufgefallen ist. Wir Christen, wir sagen ja immer, also wir sagen nicht immer, sondern es ist ja auch so, wir haben unsere Heimat im Himmel. Und wir sollen uns keine Reichtümer auf der Erde schaffen, sondern im Himmel. Und wer in einem Ort aufgewachsen ist, der verbindet natürlich auch sehr viel mit dem Ort. Da wohnen alle, da ist man aufgewachsen, hat man Erinnerungen, da kennt man alle Leute. Und da ist man natürlich sehr, sehr gebunden. Und ich glaube, da fällt es einem schwer, auch zu sagen, das ist vergänglich oder was passiert, wenn ich da weg muss. Und dadurch, dass ich eben viel umgezogen bin und ich mich auch in Deutschland nicht ganz zu Hause fühle, mich auch in Kambodscha nicht ganz zu Hause fühle, ich denke, da ist das Bewusstsein nochmal ganz anders und auch viel größer so, dass wir hier auch keine Heimat haben müssen, weil der Himmel unsere Heimat ist. Und wäre das nicht schlecht ist, sich auch zu Hause, also ich meinte zu Hause, in dieser Welt irgendwo zu Hause zu fühlen, das will ich damit auf keinen Fall sagen, hat es, denke ich, für also mir einfach ein anderes Bewusstsein nochmal geschaffen, ne? Was es bedeutet, die Heimat im Himmel zu haben.
1: Joel, wie war denn die Beziehung zu deiner Verwandtschaft in Deutschland? Wie habt ihr da den Kontakt gehalten oder überhaupt Kontakt gehalten?
0: Das ist eine interessante Frage, weil darüber habe ich mir erstens nie Gedanken gemacht, was im Nachhinein auch schade ist. Also viele von meiner weiteren Verwandtschaft dann, die habe ich erst kennengelernt, als wir endgültig hierher gezogen sind, weil es nicht alles in einem Heimataufenthalt machbar war und auch ja gar nicht wirklich realistisch war, dann einmal Rundreise zu machen und alle Verwandten zu besuchen. Auf jeden Fall, was ich mitbekommen habe, sind viele Besuche von Oma und Opa und auch Freunden und näheren Bekannten, die uns dann in Thailand und Singapur besucht haben. Da habe ich ja auch den Kontakt halten können. Aber andere Sachen gibt's, wie mein Opa, der leider verstorben ist, bevor wir zurückgezogen sind. Das sind dann Kontakte, wo ich die nie so richtig ausbauen konnte. Das war jetzt vielleicht bei meinem Opa in der Weise auch hilfreich, das zu verarbeiten, aber es gab auch viele, die ich vorher nicht so richtig kennengelernt habe und dass das jetzt im Nachhinein erst nachgeholt werden musste.
1: Mhm. Mhm. Bianca, ist dir irgendwas Besonderes in Erinnerung an Kontakten nach Deutschland oder in die Schweiz? Irgendein Besuch vielleicht oder ein besonderes Päckchen?
2: Nee, ehrlich gesagt nicht. Ja, das ist jetzt eine blöde Antwort, gell? Es tut mir leid an alle Verwandten, die das vielleicht auch hören, die vielleicht auch mal zu Besuch waren. Also ich kann mich wirklich nicht dran erinnern. Das ist mir nicht so hängen geblieben.
1: Ja, du warst ja auch noch recht klein.
2: Ja, genau.
1: Joel, wie ging es denn dir, als du gehört hast, dass ihr zurück nach Deutschland geht?
0: Das ist auch spannend, weil bei mir gibt es ja immer eine ziemlich einfache Antwort, wenn ich das gefragt werde. Und das ist, dass meine Eltern versprochen haben, ich kriege ein Fahrrad, wenn wir nach Deutschland ziehen. Also zumindest bei diesem Umzug war das irgendwie eine einfache Antwort. Weil vielleicht war ich als Kind so oberflächlich, aber ich habe mich von einem Fahrrad schon sehr gut überzeugen lassen. Und das war dann auf einmal sehr attraktiv, nach Deutschland zu ziehen, in das hügelige Hessen und dort mit meinem neuen Mountainbike rumzufahren. Und da habe ich auch ausgeblendet, Freunde zurückzulassen und eine andere Kultur zurückzulassen. Irgendwie haben sie mich so gekriegt. Eine andere Sache war noch ein Hund, den wir dann kaufen konnten. Das konnten wir in Singapur nicht im Hochhaus. Genauso wie das Fahrrad, was da auch keinen Sinn gemacht hätte. Aber vielleicht könnte man, um das jetzt nicht ganz schlecht pädagogisch darzustellen, könnte man sagen, dass ich andere Sachen gefunden habe, die ich wertschätzen konnte in Deutschland. Auch in Singapur davor. Es war halt ein Wechsel. Es war ein Zurücklassen, aber es war auch ein Wechsel und ein Ankommen. Also es gab Dinge, auf die ich mich freuen konnte, und das hat es für mich unfassbar erleichtert.
1: Bianca, erinnerst du dich daran, wie deine Eltern dich darauf vorbereitet haben, dass ihr zurück nach Deutschland geht?
2: Ja, daran erinnere ich mich. Ich kann mich nicht an die Momente erinnern, in denen unsere Eltern gesagt haben, so, hey, hallo, wir ziehen nach Deutschland. Ich kann mich aber an den Prozess erinnern, wie das war, auch mit dem Umziehen. Ich war nicht euphorisch, nach Deutschland zu gehen. Also das habe ich zumindest nicht so in Erinnerung, dass ich irgendwie gesagt habe, ich freue mich. Ich wusste, oh, dann sehe ich mal Schnee, weil meine Verwandten wohnen eben in der Schweiz, und da waren wir auch mal im Heimataufenthalt Skifahren, und ich war so, boah, wieder Skifahren, Schnee, ist ja cool und so. Gleichzeitig wusste ich aber schon auch, dass das natürlich ein Riesenschritt ist, weil ich auch wusste, ich muss raus aus dem Haus. Das war auch, also ist auch irgendwie eine sehr, sehr prägende Erinnerung für mich, als dann eben unser Haus ausgeräumt wurde. Das ist eigentlich auch ganz lustig. Also wir hatten ein mehrstöckiges Haus, und die ganzen Möbel, die wurden nicht einfach die Treppe runtergetragen. Ich weiß auch nicht, warum. Also eigentlich war die Treppe breit genug, würde ich sagen. Die haben das auf jeden Fall über den Balkon so abgeseilt. Unsere ganzen Stühle und unseren Esszimmertisch haben sie über den Balkon abgeseilt. Und ich hatte einen Lieblingsstuhl, auf dem saß ich immer sehr, sehr, sehr, sehr, sehr gerne. Und als der abgeseilt wurde, ich glaube, da ist mir nochmal so richtig bewusst geworden, so, wir ziehen um, das ist nicht mehr unser Zuhause. Und das ist mir schon sehr, sehr schwer gefallen. Also wir sind ja dann auch nach Deutschland gekommen. An alle Missionare, die das vielleicht hören, geht mit euren Kindern nicht im Winter zurück, wenn sie aus dem tropischen Land kommen. Das war wirklich, also man könnte natürlich sagen, wuhu, Schnee. Aber wenn man die ganze Zeit Vitamin D bekommt und man dann 4 Monate am Stück keine Sonne sieht, ist das nicht sehr optimal. Also das ist mir auch eben sehr, sehr schwer gefallen. Wir sind rausgekommen, also wir sind mit T-Shirts ins Flugzeug gestiegen, sind mit Winterjacken aus dem Flughafen gelaufen. Es war dunkel schon, also wir sind auch gar nicht so spät angekommen, aber es war auf jeden Fall alles schon dunkel. Es war kalt, die Scheiben waren beschlagen. Das ist mir schon wirklich also sehr, sehr, sehr schwer gefallen. Also kann man nicht anders sagen. Das ist also auch die ersten Monate war es einfach sehr schwer für mich. Wir hatten zwar eine befreundete, also damals noch nicht befreundet, also eine Familie, die gegenüber von uns gewohnt hat, die auch Kinder im ähnlichen Alter hatten, wo wir auch schon vorher gewusst haben, boah, mit denen können wir was machen. Vielleicht hätte mir das auch Vorfreude geben können, hat es nicht so wirklich, weil ich sagte, na super, was will ich mit neuen Leuten, wenn ich die Alten ja zurücklasse. Mit denen konnten wir dann aber schon in den ersten Wochen und Monaten viel spielen, und daraus haben sich dann auch gute Freundschaften entwickelt. Aber das hat halt seine Zeit gedauert, ja.
1: Was ist dir besonders schwer gefallen, Joel, beim Einleben in Deutschland?
0: Im Nachhinein nicht sehr viel. War schon relativ gelungen, glaube ich, mein Einstieg in die deutsche Kultur. Dadurch, dass ich halt ja viel Neues entdecken konnte, wie ich schon erzählt habe. Wir sind in kleinen, wirklich kleinen Ort gezogen, haben am Waldrand gewohnt, ich hatte ein Fahrrad, das Leben war eigentlich gut. Aber mein größter Punkt, wo ich dann vielleicht auf Probleme gestoßen bin, waren dann die Freunde, die ich dort nicht so ganz gefunden habe. Also da war es so, im Ort kennt man sich, man kennt auch jeden in seinem Alter. Alle sind gemeinsam aufgewachsen, haben gemeinsam die ersten Schuljahre verbracht, und dann komme ich auf einmal und habe nicht direkt meinen Platz gefunden in so der Freundeslandschaft, die es da gab und die ohnehin relativ gering war. Das war auch in den Jahren drauf, die Jahre, die wir da noch verbracht haben, bevor ich jetzt erst ausgezogen bin, das waren einige, wo ich immer noch die gleichen Leute kannte. Da ändert sich nicht viel in so einem kleinen Dorf. Und das war das, was mir wahrscheinlich am schwersten gefallen ist. Also da irgendwo Anschluss zu finden. Aber es gab nicht viele Leute, wo ich Anschluss finden konnte. Und dann war ich gezwungen, mit dem zurechtzukommen, was es da gab. Und das war manchmal ziemlich herausfordernd.
1: Bianca, was vermisst du am meisten aus Asien?
2: Die Sonne. Ja, das ist jetzt vielleicht ein bisschen blöd. Ich könnte natürlich sagen, die Leute, aber zu den Leuten, mit denen ich damals gespielt habe, habe ich heute keinen Kontakt mehr. Oder ich könnte auch sagen, die Kultur oder das Essen. Das Essen definitiv auch, weil ich finde Essen echt richtig gut. Finde ich eine tolle Erfindung von Gott. Aber ich denke, es ist schon wirklich die Sonne. Besonders jetzt gerade, also wir nehmen das im Anfang März auf. Ich weiß nicht, wann das ausgestrahlt wird. Es ist auf jeden Fall sehr, sehr kalt und sehr bewölkt. Die Sonne hat heute noch nicht rausgeschaut. Und es ist schon 16:45 am Nachmittag. Und ja, so ist es ja den ganzen Winter über. Und auch die Wärme. Also ich bin eine ziemliche Frostbeule. Und ich brauche Sonne. Ja, und das vermisse ich schon wirklich sehr, sehr, sehr in Deutschland. Also der Sommer, da blühe ich schon echt auf. Im Frühling vielleicht auch schon ein bisschen, aber das ist halt natürlich schon Luxus. Wenn du in Asien wohnst und es einfach nur die Trockenzeit in die Regenzeit gibt, dann hast du halt immer Sonne und immer Wärme da. Ist es auch nicht so schlimm, wenn du schnell frierst, weil das kannst du ja gar nicht.
1: Joel, gibt es was, worüber du froh bist, dass es das in Deutschland gibt im Vergleich zu Thailand oder Singapur?
0: In meinem jetzigen Alter auf jeden Fall das deutsche Verkehrssystem und die Infrastruktur. Das kann man nicht vergleichen. Ich erinnere mich an viele Sonntage, wo wir auf dem Weg zur Gemeinde, was eine weitere Fahrt war, im Stau standen, 5

0: Das Auto funktioniert, die Züge fahren. Gut, Deutsche Bahn, anderes Thema, aber das ist was, was sehr anders war und was man auch hier in Deutschland wertschätzen kann. Und das merke ich jetzt so in meinen jungen Erwachsenenjahren sehr, wie dankbar man für sowas sein kann.
1: Ja. Bianca, inwiefern hat das Leben als TCK deinen Glauben geprägt?
2: Also einmal das mit der Heimat im Himmel, das habe ich ja schon mal gesagt. Das gehört ja auch zum Glauben dazu. Ich würde auch sagen, dass ich nie an der Existenz Gottes gezweifelt habe. Dadurch, dass wir ja auch gesehen haben, wie es Leuten geht, die Gott nicht kennen. Also ich habe ja gesagt, ich habe das nicht so mitgekriegt mit dem Buddhismus. Das stimmt auch, aber trotzdem hat man ja gesehen, dass die Leute eben Jesus nicht kennen und dass es denen schon irgendwie anders geht. Zumindest den Eltern. Mit den Kindern war es mir nichts aufgefallen, aber viele Eltern haben zum Beispiel auch arg gestritten auf dem Marktplatz oder so. Und das habe ich dann eben schon gesehen, so boah, die haben Jesus nicht und die streiten die ganze Zeit und irgendwie geht es denen nicht so gut. Und deswegen wusste ich schon, da ist ja schon irgendwas dran an Jesus und an Gott und am Heiligen Geist. Darin hat sich auch nichts geändert, als ich nach Deutschland gekommen bin, würde ich sagen. Ansonsten weiß ich gerade gar nicht, was es sonst noch so beeinflusst hat in meiner Beziehung zu Gott. Da müsste ich noch mal ein bisschen nachdenken. Vielleicht mag der Julia noch was sagen dazu.
0: In meiner Beziehung zu Gott hat sich viel getan, hier in Deutschland. Also da kann man sich, glaube ich, einig werden, dass die späteren Jahre da deutlich mehr Entwicklung zeigen als die früheren. Was mich so mit 5 Jahren interessiert hat, war ganz anders als mit 15. Und Teil dieser Entwicklung war dann in Deutschland eben diese Perspektive, die ich genannt habe, die dann auch geprägt hat, wie mein Blick auf den Glauben und auch auf Mission ist. Das ist eine Sache, die man, glaube ich, nicht mehr aus mir rauskriegt, dass Mission immer die Möglichkeit ist, die ich gar nicht ausblenden kann. Zu einem Punkt auch, dass ich es erstaunlich fand, zu akzeptieren, dass man auch Gott dienen kann, ohne 15 Jahre in Asien zu leben. Das ist vielleicht eine Sache, die wichtig war für mich zu lernen und wo ich auch gemerkt habe, das war vielleicht ein falsches Bild. Also, dass ich auch in meiner Schulklasse Gott dienen kann und ich muss nicht mich 8 Stunden in den Flieger setzen und am anderen Ende der Welt zu anderen Leuten von einer anderen Kultur predigen, sondern das kann ich auch zu meinem besten Freund. Und eine andere Sache, die meine Beziehung zu Gott sehr geprägt hat, die sich aber letztendlich auch auf den anderen Hintergrund von mir zurückführen lässt, ist, dass ich ein Stück weit isoliert war in meinem Dorf. Wie ich schon gesagt hatte, wenig Leute, mit denen man sich anfreunden kann. Ich hatte Freunde, ich hatte auch Schulkameraden, alles. Aber ich habe mich nie wirklich auf einer Wellenlänge gefühlt mit jemandem bei uns im Ort. Und das vor allem auch im Glauben. Das war der Hauptpunkt, der mir schwer gefallen ist. Also es ist jetzt weniger, was in der Mission passiert ist, als ich in Thailand und Singapur gewohnt habe, sondern eher, was hier in Deutschland passiert ist, dass ich nirgendwo Anschluss gefunden habe. Und dass das dazu geführt hat, dass ich mich an Gott gewendet habe, wenn ich mich nicht an Menschen wenden konnte. Und ich wundere mich ziemlich oft, wo ich gelandet wäre, wenn ich in diesem Dorf aufgewachsen wäre und mich ja der Soziallandschaft da einfach angepasst hätte und mitgegangen wäre bei allem, was die Jugendlichen so gemacht haben. Und da bin ich vielleicht auch dankbar, dass ich so in meiner Beziehung wachsen konnte, weil ich eben keinen Anschluss hatte. Das klingt vielleicht schwierig, aber es hat meine Beziehung zu Gott sehr geprägt. Zum Guten, glücklicherweise.
1: Danke. Ja, danke für deine Ehrlichkeit. Könntest du dir es trotzdem selbst vorstellen, in die Mission zu gehen?
0: Ja, das auf jeden Fall auch. Ich habe auch jetzt kein Trauma von Missionen. Das möchte ich nicht so darstellen. Es ist nur so gewesen, dass ja eben auch das Dienen Gottes in kleinen Dingen für mich gar nicht da war. Es bleibt jetzt natürlich immer noch die Frage, jetzt kurz vorm Abitur mehr denn je, was ich danach mache und wo es hinführt, auch langfristig, fragt man sich immer. Mission ist eine Möglichkeit, aber dafür habe ich mich noch nicht entschieden. Es ist eine besonders präsente Möglichkeit, dadurch, dass ich es mitbekommen habe, hautnah. Ein Gedanke, den ich dazu öfters habe, ist, obwohl ich mich noch nicht entschieden habe, wie gesagt, ist, dass dieser Hintergrund auch

0: eine Gabe Gottes ist, um das zu machen. Da wundere ich mich, bin mir aber noch nicht sicher. Und dass meine Faszination für andere Kulturen, die ich jetzt habe, und auch diese Perspektive für ja die weltweite Mission, dass das in der Weise mich auch ausrüsten kann für Missionen, obwohl ich es noch nicht weiß. Aber das sind jetzt die Fragen, die sich ein Abiturient stellt und genau, das bleibt spannend.
1: Ja, super spannend. Bianca, wie ist das bei dir?
2: Also ich dachte immer, ich muss in die Mission. Also nicht, ich muss, weil ich muss, sondern weil ich auch gerne möchte, weil schließlich bin ich Missionarskind und da ist es ja nur sinnvoll, dass ich hier die Familienehre weitertrage. Aber da ist mir in den letzten Jahren eben auch klar geworden, und besonders in dem Jahr, in dem ich mein Fachabi gemacht habe, dass das nicht sein muss. Also ich denke, das ist eben immer ein Gedanke bei einem Missionarskind, so boah, ist meine Berufung Mission? Oder man möchte es vielleicht auch sehr gerne, weil das ist das, was man kennt, das ist das, was man auch irgendwie, na, gewohnt ist, klingt jetzt ein bisschen komisch, aber wo man eben auch geprägt wurde und das ist jetzt kein Neuland irgendwie für einen. Und das ist dann vielleicht auch ein bisschen sicherer, irgendwie wieder in Mission zu gehen. Also Mission ist nie sicher und es gibt andere Länder, andere Kulturen, da ist immer was neu, aber das kennt man halt irgendwie schon. Aber trotzdem geht es halt wie mit allem um Berufung. Und ich habe diesen Ruf noch nicht gekriegt, in die Mission zu gehen. Ich weiß auch nicht, ob ich ihn jemals kriegen werde. Aber ich denke, da muss man halt echt aufmerksam sein und schauen, möchte ich jetzt in die Mission, was eben ich gerne wollte, weil ich das gerne möchte und weil ich denke, das ist doch auch gut so und das kann ich bestimmt auch super oder was weiß ich. Oder ob ich in die Mission gehe, weil ich berufen bin dafür. Aber ich denke, sollte Gott mich berufen, wird es mir auf jeden Fall leichter sagen, also leichter fallen, ja zu sagen, weil ich ja weiß, dass ich jetzt nicht dran sterben werde. So. Sofern Gott es möchte, natürlich nur.
1: Ja, super, vielen Dank, Bianca. Habt ihr noch Kontakt zu anderen TCKs? Wie sieht da so der Zusammenhalt in OMF aus?
2: Also in OMF, also wir haben eine OMF-TCK-Gruppe, da sind fast alle drin. Die habe ich vor ein paar Jahren mal, also Deutschland, vor ein paar Jahren mal eröffnet, aber da habe ich meine große Schwester nicht reingemacht und dementsprechend auch nicht. Von dem her auch nicht. Ihre beste Freundin, die auch in dem Alter ist und ich habe es irgendwie nie rückgängig, also ich habe sie nie hinzugefügt. Bis jetzt hat sie sich auch noch nicht beschwert. Also da haben wir so eine Gruppe irgendwie von OMF Deutschland, wo eben auch irgendwie Nachrichten reingeschickt werden, wenn jetzt irgendwie, wenn es was für TCKs gibt oder wenn wir auch irgendwie ehrenamtlich irgendwo mitarbeiten dürfen bei OMF oder so. Ansonsten so richtig persönlich Kontakte habe ich ja mit zwei Freundinnen, würde ich sagen, die eben auch mit OMF in der Mission waren. Ja, aber jetzt nicht so super viele. Also ich meine, den Joel kenne ich ja eben. Und dann habe ich noch zwei Freundinnen, die auch mit OMF unterwegs waren, mit denen ich schon auch enger bin. Aber die anderen kennt man eben auch entfernt.
1: Okay. Gibt es einen Tipp, den du Joel, Verwandten von TCKs mitgeben würdest?
0: Vielleicht, dass man irgendwie, ich weiß nicht wie, Wertschätzung für auch beide Kulturen zeigen kann. Also die Tatsache, dass es in Deutschland auch was Schönes gibt, ist vielleicht hilfreich für viele, war für mich hilfreich. Ich habe es dann direkt erleben können. Das war gut. Aber vielleicht ist es schwierig zu akzeptieren, dass auch andere Länder gut sein können, auch andere Menschen gut sein können, andere Kulturen gut sein können. Und es diese Frage der Akzeptanz, wenn die Eltern auf einmal sagen, wir ziehen um, da muss man vielleicht auch Wertschätzung aufbauen für das Neue und für das, was sich ändert, damit das Zurücklassen auch einfacher sein kann.
1: Bianca, was können Zuhörer tun, um TCKs im Ausland zu unterstützen?
2: Warte kurz.
1: Wenn dir was einfällt, Joel, kannst du es auch sagen.
0: Also zum einen denke ich auf jeden Fall das Kontakt halten, was für viele vielleicht gar nicht so auf dem Radar ist, dass man Kontakt halten muss in die Heimat. Aber es ist wichtig, es wurde bei mir auch drauf Wert gelegt. Und wenn es nicht so gewesen wäre, dann stelle ich mir es auch noch problematischer vor, in die Heimat zurückzukehren. Also, wenn ich auch die deutsche Kultur in Heimataufenthalten nicht kennengelernt hätte, ansatzweise, wäre der Kulturschock 10-mal größer gewesen. Und deswegen war das schon sehr gut, dass Leute besucht haben aus Deutschland und dass auch ich erinnere mich zum Beispiel an eine Tante, die hat Plätzchen immer zu Weihnachten geschickt, auch heute noch, aber das war super und das war dann natürlich auch wieder ein Stück Heimat hier in Deutschland, wenn wir diese Plätzchen weiterhin bekommen haben. Und das sind Kleinigkeiten, die auch zeigen können, ja, du bist dort zu Hause, du kannst aber auch hier zu Hause sein. Also in dieser Weise vielleicht unterstützen, dadurch, dass man ja auch einfach die TCKs, das eigene Land oder das Ursprungsland, das Heimatland, wie auch immer, nicht vergessen. Genau.
2: Ja, dem ist nichts hinzuzufügen.
1: Gut, Bianca, noch eine Frage an dich. Was würdest du Eltern sagen, die überlegen, in die Mission zu gehen, aber Angst um ihre Kinder haben?
2: Also, Gott beruft die Eltern mit dem Wissen, dass sie Kinder haben. Also, er hat ihnen die Kinder ja geschenkt, dann wird er die ja jetzt wohl nicht zerstören, indem er sie ins Ausland schickt. Also, genauso wie er sich ja um die Eltern kümmert, wird er sich auch um die Kinder kümmern. Und wenn sie diesen Ruf haben, dann weitet der sich auf die Kinder aus. Und dann werden die geprägt, das stimmt, sie werden anders geprägt, als wenn sie für alle Ewigkeiten in Deutschland sind. Aber sie dürfen da auch Gott ganz anders erleben und Gott kann sie auch da ganz anders versorgen und segnen.
1: Ja, super, vielen Dank. Und das habt ihr beide ja auch so erlebt. Das finde ich echt toll, vielen Dank. Ja, vielen Dank für eure tollen Antworten. Vielen Dank, es war echt spannend. Und ich will noch hinzufügen, dass es in jedem Land in OMF sogenannte TCK-Advisors gibt, die also die Eltern vorbereiten und sie begleiten mit Fragen. Also es gibt in Deutschland jemand während der Vorbereitung und dann auch in jedem Einsatzland jemand, der sich besonders um TCKs kümmert. Und wir haben einen anderen Podcast, wo wir mit dem Eckehard und der Clara sprechen. Und der Eckehard erzählt das da als Elternteil, als Vater auch, wie er das erlebt hat. Und dass das dass es da eine gute Begleitung gibt, auch in OMF. Okay, das wollte ich noch hinzufügen. Dann alles Gute euch und vielen Dank nochmal. Es war echt spannend. Bis zum nächsten Mal.
2: Dankeschön, Pia.
0: Ja, gerne. Hat uns sehr gefreut, glaube ich.
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1: Ich bin Felix Becker und das war der Tag. Verteidigungsminister Pistorius hält den geplanten Abzug von US-Soldaten aus Deutschland für absehbar. Er sagte, die Entscheidung zeige, dass die NATO künftig stärker europäisch werden müsse.
2: Gleichzeitig betonte er die Bedeutung der amerikanischen Truppen für Europa und die Vereinigten Staaten. Die Reaktionen aus der Politik fallen unterschiedlich aus. Während Kritik an der Abschreckung laut wird, sehen andere den Abzug positiv. Amerika will rund 5000 Soldaten innerhalb von 6 bis 12 Monaten abziehen. Timo Wiesner, Redaktion.
1: In Rheinland-Pfalz steht die Koalition von CDU und SPD. Die Gremien beider Parteien stimmten dem Koalitionsvertrag zu. Die Annahme erfolgte jeweils mit deutlicher Mehrheit.
3: Das rund 100 Seiten umfassende Papier soll in den nächsten Tagen unterzeichnet werden. Bei der Landtagswahl in Rheinland-Pfalz war die CDU erstmals seit 35 Jahren wieder stärkste Partei geworden. Eine Mehrheitsbildung ohne die AfD ist nur mit der SPD möglich. CDU-Spitzenkandidat Gordon Schnieder will sich am 18. Mai zur Wahl als Ministerpräsident stellen. Noah Ulrich, Redaktion.
1: Der Tankrabatt kommt bei den Autofahrern offenbar nur teilweise an. Nach Angaben des ADAC sind die Spritpreise im Schnitt weniger stark gesunken, als die Steuersenkung eigentlich vorsieht. Bei Super E10 lag der Preis zuletzt knapp unter 2 Euro. Diesel kostete etwas mehr als 2 Euro pro Liter. Das Bundeskartellamt will jetzt prüfen, wie viel der Entlastung tatsächlich weitergegeben wird. Der frühere Formel-1-Pilot Alessandro Zanardi ist tot. Er wurde 59 Jahre alt. Der Italiener verlor 2001 bei einem Unfall auf dem Lausitzring beide Beine. Danach startete er eine zweite Karriere im Parasport. Im Handbike gewann Zanardi 4-mal Gold und 2-mal Silber bei den Paralympics. Zuvor war er viele Jahre in der Formel 1 aktiv, unter anderem für Lotus und Williams.
0: Deutschlandwetter.
1: In den kommenden Stunden im Osten und Südosten zunächst noch gering bewölkt, sonst wolkig. Im Westen und Nordwesten abziehende Schauer, anfangs auch Gewitter, später Auflockerungen. Bis in den frühen Morgen hinein bewegen sich die Temperaturen zwischen 14 Grad am Niederrhein und bis 4 Grad im Südosten Bayerns. Die Aussichten morgen wechselnd bewölkt, im Osten und Südosten länger sonnig. Im Westen und Nordwesten sowie im Mittelgebirgsraum und teilweise auch im Norden Schauer, nachmittags teils kräftig. Die Höchstwerte erreichen 19 bis 26 Grad im Westen, sonst bis zu 30 Grad im Osten.
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0: Samstag, 2. Mai, Tag des Babys. Denn in ihm wird unser Herz sich freuen, weil wir seinem heiligen Namen vertrauen. Psalm 33, Vers 21. Weil mich festhält deine starke Hand. Akrobatik im Kinderzimmer. Gefährlich sieht das aus. Unser Schwiegersohn wirft die kleinen Enkelkinder beim Spielen immer wieder in die Luft und fängt sie waghalsig auf. Die Großmutter kann vor Schreck fast nicht hineinsehen. Was, wenn er mal daneben greift? Aber die Kinder haben einen riesigen Spaß dabei. Sie lernen, Papa ist stark, Papa hält mich fest. Sie vertrauen kindlich und würden das auch nie anzweifeln. Die Fähigkeit zu vertrauen ist der menschlichen Natur gegeben. Auch als Erwachsene vertrauen wir im Alltag oft irgendwem oder irgendeiner Sache blind. Man nutzt den öffentlichen Nahverkehr und geht selbstverständlich davon aus, dass der Fahrzeugführer geschult ist und eine Fahrerlaubnis besitzt. Wir kaufen in der Apotheke ein Päckchen Schmerzmittel und hinterfragen nicht, ob die Tabletten tatsächlich den angegebenen Wirkstoff und die richtige Dosierung enthalten. Viele vertrauen sich bedenkenlos der Kabine einer Achterbahn an, ohne letztlich ihren Montage- und Wartungszustand zu kennen. Warum aber fällt es uns schwer, Gott zu vertrauen und das von ihm Gesagte als Wahrheit anzunehmen? Zu gewagt? Das Vertrauen in Gott zieht Freude nach sich, genau wie bei unseren Enkelkindern. Denn man darf erleben, dass Gott den auffängt und nicht im Stich lässt, der sich seinen guten Händen überlässt. In einem geistlichen Lied heißt es, »Herr, weil mich festhält deine starke Hand, vertrau ich still. Weil du voll Liebe dich zu mir gewandt, vertrau ich still. Du machst mich stark, du gibst mir frohen Mut, ich preise dich, dein Wille, Herr, ist gut.« Schlimm wird es, wenn ein Mensch allem und jedem misstraut. Es fehlt dann das gesunde Vermögen, sich anderen zu überlassen, sogar dann, wenn man sich selbst nicht mehr halten kann. Die Frage zum Nachdenken. Fällt Ihnen ein Bibelwort ein, mit dem Sie sich schwer tun, es zu glauben? Der Tipp fürs Leben. Bitten Sie doch Gott darum, dass er Ihnen hilft, zu vertrauen. Die tägliche Bibellese. Markus 9, Verse 14 bis 29. Und als sie zu den übrigen Jüngern kamen, sahen sie eine große Volksmenge um sie her und Schriftgelehrte, die mit ihnen stritten. Und sobald die ganze Volksmenge ihn sah, erstaunte sie sehr, und sie liefen herbei und begrüßten ihn. Und er fragte sie, worüber streitet ihr mit ihnen? Und einer aus der Volksmenge antwortete ihm, Lehrer, ich habe meinen Sohn zu dir gebracht, der einen stummen Geist hat, und wo er ihn auch ergreift, zerrt er ihn zu Boden, und er schäumt und knirscht mit den Zähnen und wird starr. Und ich sagte deinen Jüngern, dass sie ihn austreiben möchten, und sie konnten es nicht. Er aber antwortete ihnen und spricht, Ungläubiges Geschlecht, bis wann soll ich bei euch sein? Bis wann soll ich euch ertragen? Bringt ihn zu mir. Und sie brachten ihn zu ihm. Und als der Geist ihn sah, zerrte er ihn sogleich, und er fiel zur Erde, wälzte sich und schäumte. Und er fragte seinen Vater, wie lange ist es her, dass ihm dies geschehen ist? Er aber sagte, von Kindheit an, und oft hat er ihn bald ins Feuer, bald ins Wasser geworfen, um ihn umzubringen. Aber wenn du etwas kannst, so habe Erbarmen mit uns und hilf uns. Jesus aber sprach zu ihm, wenn du das kannst? Dem Glaubenden ist alles möglich. Sogleich schrie der Vater des Kindes und sagte, ich glaube, hilf meinem Unglauben. Als aber Jesus sah, dass eine Volksmenge zusammenläuft, bedrohte er den unreinen Geist und sprach zu ihm, du stummer und tauber Geist, ich gebiete dir, fahre von ihm aus und fahre nicht mehr in ihn hinein. Und er schrie und zerrte ihn heftig und fuhr aus. Und er wurde wie tot, so dass die meisten sagten, er ist gestorben. Jesus aber nahm ihn bei der Hand, richtete ihn auf, und er stand auf. Und als er in ein Haus gegangen war, fragten ihn seine Jünger allein, warum haben wir ihn nicht austreiben können? Und er sprach zu ihnen, Diese Art kann durch nichts ausfahren als nur durch Gebet.
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1: Ich bin Felix Becker und das wird der Tag. In der Europäischen Union laufen heute weitere Vorbereitungen für mögliche Reaktionen auf angekündigte US-Zölle.
2: Die Europäische Kommission koordiniert nach eigenen Angaben Gespräche zwischen den Mitgliedstaaten. Hintergrund sind geplante Strafzölle der Vereinigten Staaten auf Fahrzeuge. Beobachter sehen darin ein wachsendes Risiko für den transatlantischen Handel und mögliche Auswirkungen auf die exportorientierte Wirtschaft in Europa. Timo Wiesner, Redaktion.
1: Unterdessen dürfte sich in den USA die Diskussion über neue Handelsmaßnahmen weiter zuspitzen. Der Internationale Währungsfonds warnt in diesem Zusammenhang vor möglichen Belastungen für den Welthandel und die globale Konjunktur. Beobachter rechnen mit weiteren Reaktionen wichtiger Handelspartner. An den internationalen Finanzmärkten richten sich die Erwartungen auf den Beginn der neuen Woche. Investoren bereiten sich heute auf Unternehmenszahlen sowie strategische Entscheidungen großer Banken vor. Dazu zählt auch die italienische Großbank UniCredit, die für Anfang Mai wichtige Schritte angekündigt hat. Analysten erwarten mögliche Auswirkungen auf den europäischen Bankensektor. In Europa bleibt die Geldpolitik ein zentrales Thema. Regierungen, Banken und Unternehmen bereiten sich heute auf anstehende Entscheidungen und Debatten vor. Die Europäische Zentralbank hatte zuletzt ihre Linie zur Inflationsbekämpfung bestätigt. Analysten erwarten, dass die Diskussion über Zinsen, Kreditvergabe und wirtschaftliche Entwicklung weiter anhalten wird. Im Reiseverkehr wird heute mit einem erhöhten Verkehrsaufkommen gerechnet. Hintergrund ist das Ende des verlängerten Maiwochenendes in mehreren Bundesländern. Der ADAC erwartet vor allem auf Autobahnen und an Baustellen Verzögerungen. Reisende müssen sich insbesondere in Ballungsräumen und auf wichtigen Fernstrecken auf längere Fahrzeiten einstellen. Der Automobilclub empfiehlt, Stoßzeiten möglichst zu vermeiden.
0: Deutschlandwetter.
1: In den kommenden Stunden im Osten und Südosten zunächst noch gering bewölkt, sonst wolkig. Im Westen und Nordwesten abziehende Schauer, anfangs auch Gewitter, später Auflockerungen. Bis in den frühen Morgen hinein bewegen sich die Temperaturen zwischen 14 Grad am Niederrhein und bis 4 Grad im Südosten Bayerns. Die Aussichten morgen wechselnd bewölkt, im Osten und Südosten länger sonnig. Im Westen und Nordwesten sowie im Mittelgebirgsraum und teilweise auch im Norden Schauer, nachmittags teils kräftig. Die Höchstwerte erreichen 19 bis 26 Grad im Westen, sonst bis zu 30 Grad im Osten.
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0: Hallo und herzlich willkommen bei Radio HBR, das Gespräch. Es folgt ein Beitrag aus der Reihe Das Gespräch. 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Christian Kaspari unterhält sich mit seinen Gästen darüber, wie man die gute Nachricht kreativ weitergeben und so den Missionsauftrag erfüllen kann. Hallo und herzlich willkommen zu einer neuen Folge von Das Gespräch, dein Podcast für neue Ideen und Impulse, deinen persönlichen Missionsauftrag noch besser zu erfüllen. Ja, mir gegenüber sitzt heute mal nicht der Jochen, sondern der Oliver. Herzlich willkommen, Oliver.
1: Hallo, grüß dich, Christian.
0: Oliver, ich habe fällt mir gerade ein, ich weiß gar nicht, hast du schon mal eine Gesprächsfolge mitgemacht?
1: Nee, es ist das erste Mal.
0: Ah, cool, ja.
1: Also, ich glaube, du hast uns vor einem guten Jahr Daniela und Micha mal interviewt.
0: Ah, ja. Okay.
1: Ja.
0: Also der Oliver, der ist mein Kollege aus Österreich und Oliver ist jemand, den ich sehr schätze und ich freue mich, dass du heute bei uns bist und der Einladung gefolgt bist. Ich weiß, es ist jetzt ein bisschen spontan, du hattest eigentlich erst mit einem Vorgespräch gerechnet. Aber ich finde toll, dass du dich drauf einlässt. Ja, der Oliver, der hat viel Erfahrung bezüglich Bibellesen mit Glaubensinteressierten. Und da bin ich auch ganz gespannt auf deine geballte Praxispower, lieber Oliver. Ja, ich bin nicht so der Fan von langen Vorstellungen. Und deshalb wollte ich dich bitten, dass du dich unseren Zuhörern ganz kurz selber vorstellst. Und zwar in nur drei Worten. Also, dass diese drei Worte... Du hast drei Worte, dass die einen Eindruck geben darüber, wer du bist. Ja, also wie würdest du dich mit drei Worten beschreiben?
1: Zugraster.
0: Okay.
1: Bibelbegeistert. Wohlfühlen.
0: Jetzt musst du mal sagen, was heißt zugraster?
1: Zugraster, in Österreich bist du erst in der dritten Generation wirklich vom Ort.
0: Ah.
1: Und da ich erst seit 1991 in Österreich bin und erst seit 22 Jahren hier in dem Ort, wo wir leben, bin ich trotzdem immer noch ein Zugereister, ein Zugraster. Und das bleibt man ein Stück weit, was manchmal sehr hilfreich sein kann beim Bibellesen, weil dann sagen sie, na, der ist eh nicht von hier, dann ist es nicht schlimm, wenn er ein bisschen komisch ist. Manchmal ist es aber vorteilhafter, wenn man von da ist. Also
0: cool. Ein Zugereister, ja, sehr gut.
1: Ja.
0: Ja, Oliver, wir haben in den letzten drei Podcast-Folgen über das evangelistische Bibelgespräch gesprochen und uns war wichtig, dass wir irgendwie ganz klar ist, dass es das Bibelgespräch mit Glaubensinteressierten, sage ich mal, dahin führen muss zu Gottes Wort und weil nur Gottes Wort wirklich Kraft hat. Dass man ja mit Glauben darauf reagieren kann, um neues Leben zu bekommen. Und für euch zur Info, also wenn ihr diese drei Podcast-Folgen noch nicht kennt, hört euch die an. Also das die 55 bis 57, wenn ihr die noch nicht kennt. Ja, wichtig für dich auch, wenn du diesen Podcast zum ersten Mal hörst. Wir sprechen über die Inhalte des Buches Der Insider. Da geht's um Evangelisieren durch Beziehungen. Mehr dazu diesen Büchern findet ihr auch in den anderen Podcast-Folgen und vor allen Dingen auch in den Shownotes. Ja. Wir haben über die unterschiedlichen Möglichkeiten gesprochen, einen Glaubensinteressierten in das Bibelgespräch zu führen. Und in den letzten Folgen ging es ganz konkret darum, wie macht man das? Wie startet man so ein Bibelgespräch? Macht man das zu zweit nur mit einem Interessierten? Kann man das in der Gruppe machen? Wenn man das in der Gruppe macht, wie schafft man eine Atmosphäre, dass sich da unsere Gäste auch wohlfühlen? Wie stellt man die richtigen Fragen? Wie geht man mit schwierigen Kandidaten um, Oliver? Auch darüber haben wir uns Gedanken gemacht. Da will ich gleich noch ein bisschen was von dir wissen. Also mit so Leuten, die man das Gespräch an sich reißen oder so. Ne? Oder wie kann man auch vielleicht schweigsamere ein bisschen mehr herausfordern? Ja, das war aber viel Theorie. Und heute, ich bin ganz gespannt darauf, Oliver. Und freue mich auch von dir als dem Mann der Praxis zu hören. Oliver, liest du aktuell mit jemandem in der Bibel, der interessiert ist?
1: Ja. Ich habe momentan drei Bibelkreise, wo wir in einer Kleingruppe oder in einer Gruppe Bibel lesen und einen Kreis, wo ich mit einem jungen Mann, beziehungsweise manchmal ist auch sein Freund, der schon gläubig ist, dabei. Aber da würde ich sagen, das ist eher so 1:1 Bibel lesen, ja.
0: Ah ja, cool. Und wie hat das bei dir angefangen mit dem evangelistischen Bibelgespräch? Also war das so eine Blitzidee, dass du gesagt hast, ach, da fange ich jetzt einfach mal mit an, oder bist du da angeleitet worden oder mal in irgendeinen Kreis reingekommen?
1: Also ich muss sagen, das war für mich ein echtes Privileg, dass ich, bevor ich selber angefangen habe, Bibelkreise zu halten, bin ich relativ lange, was heißt lang, aber intensiv mit jemandem mitgefahren als Unterstützer, der evangelistische Bibelkreise gemacht hat. Das war damals ein Amerikaner, Floyd Schneider. Manche kennen ihn auch. Er hat ja auch ein Buch über Freundschaftsevangelisation geschrieben. Und da bin ich etwa 2 Jahre jede Woche 2 bis 3 Mal mit zu verschiedenen Bibelkreisen gefahren und habe von ihm sehr, sehr viel lernen und auch abschauen dürfen. Und am Ende von diesen 2, 3 Jahren, oder das ging so über, hat mich dann jemand gebeten, weil ein Kreis, ein schon bestehender Kreis, da ist der Gesprächsleiter ausgefallen, ob ich mir vorstellen könnte, das weiterzuführen. Und das war 1993 mein erster evangelistischer Bibelkreis, den ich dann mitgeleitet habe, auch einige Jahre. Und ja, so bin ich hineingeschlittert in das, und seitdem mache ich das eigentlich beständig, mehr oder weniger Kreise.
0: Also 30 Jahre Erfahrung. Cool. Ja, wie machst du das? Welche Schritte unternimmst du, um irgendwie so eine offene, einladende Atmosphäre zu schaffen? Das ist ja, glaube ich, ganz wichtig so, ne?
1: Ja, also... Man sollte sich einfach gute Gedanken darüber machen, was sind, muss vielleicht noch eine andere Sache vorausschicken. Wir sind absolut abhängig von dem, was Gott tut. Mhm. Weil man oft Situationen hat, da hast du dir so viele Gedanken gemacht und hast alles richtig gemacht und trotzdem funktioniert es nicht. Und du kommst manchmal einfach nicht drauf, weil dir entsprechende Informationen fehlen, weil du die Leute doch nicht so gut kennst. Wir haben einmal in einem Gasthaus, in einem Hinterzimmer das gemacht, und Leute, die gesagt haben, sie kommen, kamen dann plötzlich nicht. Und dann haben wir gefragt, die kamen, warum kommen die nicht? Und dann hat der eine so nach ein bisschen Zögern gesagt, ja, dieses Gasthaus hat bei den Einheimischen, was wir nicht so wussten, keinen so guten Ruf. Und deswegen kommen die nicht. Und dann haben wir gewechselt in eine andere Location, und dann kamen die Leute. Also man muss sehr viel reinhören,

0: in einem eher neutraleren Ort, in einem Kaffeehaus oder irgendwo anders zu machen. Da sollte man sich darauf einstellen, wo man den Eindruck hat, da können die Leute sich am wohlsten fühlen und öffnen sich am schnellsten. Mhm. Aber das ist sehr individuell. Da ist man wirklich auch, sollte man ein bisschen kreativ sein.
1: Mhm. Ja, und es ist gut, dass du sagst, dass wir haben die Weisheit nicht, wir brauchen die. Ne? Wir haben auch immer wieder gesagt in den Podcast-Folgen, wenn es darum geht, Gott muss das irgendwie führen und wirken durch seinen Geist. Deswegen ist auch Gebet so wichtig. Ne? Ja, wir haben unseren Hörern empfohlen, erstmal den Anhang hier vom Insider zu machen. Da geht man so durch das Johannesevangelium mit Fragen. Wie machst du das? Wie formulierst du Fragen, die du während so einer Diskussion stellst? Wie gehst du da vor?
0: Es gibt natürlich, du bereitest dich ja selber auf den Text schon vor. Mhm. Und ich gehe in der Regel so vor, dass es mindestens eine Hauptaussage, die ich im Text sehe, gibt, wo ich mir wünsche, dass ich sie den Teilnehmern an diesem Abend zumindest vermitteln kann. Und entsprechend dem gibt es natürlich so ein paar Fragen, die ich mir schon vorher vorbereite und sage, ich habe zum Beispiel, ich habe jetzt gerade momentan einen Kreis, wo ich das Markus-Evangelium lese, und da habe ich mir zum Beispiel bei der Vorbereitung, das war in Kapitel 2, und da habe ich den Abend mit einem Titel überschrieben. Ich habe sechs Abende vorbereitet gehabt, und die hatte ich jeweils mit einem Titel überschrieben, und in dem Fall war es Jesus und die Religion. Mhm. Und dann habe ich einen relativ langen Text mit den Leuten gelesen und habe ich habe eine Apothekerschrift, kann man nicht lesen, aber dann habe ich mir gewisse Kernpunkte rausgesucht und habe gedacht, die Frage möchte ich auf jeden Fall stellen. Mhm. Weil ich gedacht habe, damit kann ich diesen Gedanken transportieren, dass der Herr Jesus und Religion, weil ich das eben im Text auch beim Studium selber gesehen habe, das mit den alten Schläuchen und dem neuen Wein, dass man sagt, Jesus und Religion ist nicht kompatibel. Mhm. Wie können die Leute das beim Lesen selber herausfinden? Und da habe ich dann ein paar Fragen zu diesen vier Abschnitten rausgesucht. Was natürlich auch so ist, deswegen ist Gesprächsleitung immer sehr nervenaufreibend, wenn man während des Lesens dann merkt, die Fragen funktionieren bei den Leuten irgendwie nicht, muss ich während des Gesprächs ein bisschen umswitchen und sagen, ein bisschen raushören, was sprechen die selber denn für Themen an, und dann vielleicht sogar die Fragen, die ich vorbereitet habe, ein bisschen umformulieren, damit ich das aufgreife und sage, wenn die zum Beispiel sagen, ja, ich kenne da wen und der ist so und so, und dann sage ich dann, ja, wie würde denn der das machen? Oder wie würde der denn das sagen? Oder wie würde der das empfinden? Um quasi die Leute abzuholen, darüber denken die gerade nach und dann zu sagen, okay, versetz dich mal rein. Also da muss man dann ein bisschen flexibel sein. Aber ich bereite schon eine Reihe von Fragen vor, die ich an bestimmten Stellen dann stellen möchte, wo ich dann zum Beispiel sage, wärest du in dieser Situation? Also zum Beispiel, da gibt es dann die Geschichte von dem Gelähmten, der durchs Dach runtergelassen wird und wo Jesus dann die Sünden vergibt, wo ich dann sage, wenn du der Gelähmte gewesen wärst und du kommst da herunter und Jesus ist dir wohlwollend gesonnen, womit würdest du rechnen? Was gibt er dir?
1: Tja, ich würde sagen, dass er mich gesund macht wahrscheinlich, ne?
0: Genau, und dann kommen die Leute drauf, Jesus redet über was ganz anderes jetzt, und dann fragst du, woran könnte das liegen? Dann kann man diskutieren anfangen und dann, also so eine Frage habe ich zum Beispiel vorbereitet gehabt.
1: Ja. Was würdest du sagen? Also einen Punkt habe ich jetzt rausgehört, du machst dir vorher Gedanken, du bist selber vorbereitet und du hast ein klares Ziel, dass du dir das wünschst, dass am Ende die Leute irgendwie diesen einen Punkt verstanden haben, den der Text so im Fokus hat, ne? Ja. Was gäbe es so noch für zwei Punkte, wo du sagst, ja, die sind auch wichtig bei den richtigen Fragen? Eine Sache hast du noch gesagt, ach ja, stimmt, du hast gesagt, flexibel sein, möglicherweise ein bisschen umswitchen, wenn du merkst, es kommt nicht an. Gibt es noch einen dritten Punkt?
0: Noch einen dritten Punkt bei der Vorbereitung.
1: Hast du das schon mal erlebt, dass es überhaupt nicht, dass du gar nicht weitergekommen bist und dass du dann abbrechen musstest?
0: Also abbrechen noch nicht, aber dass ich im Nachhinein gedacht habe, dass überhaupt am Anfang der Zeit, dass ich gedacht habe, wir haben über alle möglichen Sachen gesprochen,

0: aber nicht über das, was ich mir vorher vorgestellt hatte.
1: Okay, gut. Ist aber ja was, auch nicht schlimm, oder?
0: Man darf natürlich auch einfach damit rechnen, dass Gott dann eingreift. Manchmal ist es die Initiative von den Leuten. Aber ich denke, manchmal ist es auch Gott, der dann eingreift und sagt, für die Leute, die du vor dir hast, nur wusstest du das nicht, ist momentan ein ganz anderes Thema aktuell.
1: Mhm.
0: Und dann beharr nicht einfach auf deinem Thema, sondern wenn dieses zum Beispiel, wenn jemand dann sagt, den Vers, den habe ich schon mal gelesen und der hat mich getroffen, weil... Und du merkst, das hat zwar momentan mit dem, wo du hin wolltest, nicht wirklich was zu tun, aber es hat mit dem Text zu tun oder mit dem, was der Herr Jesus da sagt. Dann nicht einfach drüber gehen und sagen, schöner Gedanke, aber kommen wir zurück zum Thema, sondern sagen, wow, und was wir heute besprochen haben, hilft dir das weiter? Oder das, was du damals vielleicht nicht verstehen konntest, wie würdest du das heute sehen? Einfach dann das auch aufgreifen, weil letztlich, wir wollen ja mit den Leuten über das reden, wenn sie selber den Text auf sich wirken lassen. Was bewegt sie dabei? Mhm. Was lässt auch der Herr in ihren Herzen anklingen? Weil der Heilige Geist wirkt ja, während wir mit den Leuten Gottes Wort lesen. Also, dass wir da auch eine gewisse Flexibilität dann haben und zu sagen, okay, ich hatte diesen Gesprächsfluss oder das als Gesprächsleiter ein bisschen anders geplant, aber ich merke, das ist jetzt so ein wichtiges Thema, das bewegt die Leute wirklich, und jetzt darauf einzugehen und sagen, Gott hat zu diesem Thema auch Antworten, ist dann, glaube ich, viel näher an den Leuten, und die Leute merken, die Bibel ist nicht verstaubt oder Theologie, sondern Leben.
1: Ja, sehr gut, ja. Oliver, an welchen Abend erinnerst du dich noch so heute, weil er so außergewöhnlich war oder eine besondere Herausforderung gerade in der Gesprächsleitung dir begegnet ist? Und wie bist du damit umgegangen?
0: Ich habe einen Kreis im Moment, wo ein Teilnehmer dabei ist, der in den letzten Monaten eine ganz starke Entwicklung durchgemacht hat. Und zwar ist es jemand, der auch vorher schon mit anderen die Bibel gelesen hat und der in seinem persönlichen Leben immer ganz großen Wert darauf gelegt hat, karitativ sehr aktiv zu sein, viel zu helfen, nicht privilegierten Leuten zur Seite zu stehen, hat einen eigenen Verein gegründet für Kinder aus schwierigen Lebensverhältnissen und, und. Und wir kommen mit einem Evangelium, wo wir sagen, gute Werke sind nicht wichtig. Und das hat bei ihm immer zur Opposition geführt. Immer wenn man in diese Richtung kam, hat man gemerkt, der war ganz hoch sensibilisiert und hat immer gesagt, ja, aber was bringt Christsein, wenn man nur irgendwas glaubt und das spielt sich nur im Kopf ab und man lebt gar nicht mehr in dieser Welt und da gibt es so viele Leute, die brauchen Hilfe. Das ist doch viel wichtiger. Also dieses Problem, sind gute Werke denn nichts wert, und sich sehr stark auch über das definiert hat. Und ich habe erleben dürfen, weil das immer wieder kam, und ich habe dann wirklich in diesem Kreis, wo 4, 5 Außenstehende sind, habe ich versucht, weil ich merkte auch, dass das einige der Teilnehmer schon anfing zu nerven, dass sie gesagt haben, wir kommen eigentlich nicht weiter, weil der immer an diesem gleichen Problem herumknabbert, dass ich versucht habe, dem auch nicht entgegenzuwirken, aber das aufzugreifen, indem ich dann auch gesagt habe, und hier sehen wir, Jesus spricht auch über ein richtiges Leben. Mhm. Wir haben Johannesevangelium gelesen. Und dann sehen wir, dass Jesus auch über gute Werke spricht, und ich nehme an, Gott hat einfach an seinem Herzen gewirkt. Irgendwann kam ein Augenblick, es war wirklich einer dieser Kreise, wo er sehr nachdenklich wurde und ich gemerkt habe, er hat verstanden, Jesus Christus sind gute Werke wichtig und er will die ganze Welt verändern. Aber die Voraussetzung dafür ist, dass man erst eine Beziehung zu ihm hat. Es ging um Johannes 8, meine ich mich zu erinnern, wo es um die Frage geht, ich tappe im Dunkeln und nur wenn ich Jesus begegne, geht das Licht an und ich weiß, was ich eigentlich tun sollte. Und dann habe ich, und das war für mich sehr, sehr berührend, aber auch beglückend zu sehen, dieses Bemühen, ihm zu zeigen, vielleicht hast du deine Priorität noch nicht richtig gesetzt. Und jetzt redet er ganz anders, ist oft sehr still und fasst selber dann am Ende die Erkenntnisse des Abends zusammen und sagt dann, ja, Gott will die Welt verändern, aber erst muss er mich verändern. Und das ist eine bahnbrechende Erkenntnis, die man jemandem nicht eintrichtern kann, aber dieses beständige, ja, Jesus sagt auch solche Dinge, glaube ich, hat bei ihm eben bewirkt, dass er gemerkt hat, ah, das ist eine neue Erkenntnis. Mhm.
1: Schön, schönes Beispiel, ja. Und wie gehst du mit Leuten um, Gästen, Interessierten, die eher so eine sehr skeptische Grundhaltung haben, also die auch sehr zurückhaltend sind. Also das Beispiel, was du genannt hast, war ja jemand, der hat dann irgendwie so ein Paroli geboten, weil er so eine Brille auf hatte. Aber wie gehst du mit Leuten um, die sehr distanziert skeptisch? Sie kommen, das ist ja schon total riesen Fortschritt, ne? Aber sie sind sehr, ja. Lässt du sie einfach in Ruhe oder forderst du auch manchmal heraus?
0: Ich meine, die grundsätzliche Frage ist, warum kommen sie denn überhaupt, wenn sie mit dem, was da gesagt und gemacht wird, grundsätzlich ein Problem haben. Aber wenn sie weiterhin kommen, also was ich auf jeden Fall nicht tue, ist ich meine, das sind die Österreicher auch vielleicht ein bisschen anders als die Deutschen, aber ein wirklich knallhartes Streitgespräch zu riskieren, das mache ich nicht. Mhm. Ich lasse dann einfach manches stehen und sage dann auch nicht, ich sehe das anders, aber darüber rede ich jetzt nicht, sondern ich lasse es einfach stehen, wenn es nicht jetzt die ganze Gruppe verunsichert. Mhm. Aber so, dann sage ich schon mal was, aber eher nicht zu konfrontativ. Ich habe letztens, ist mir mal so aufgefallen, weil ich selber aus diesem Milieu auch komme, dass gerade die religiösen Leute gegenüber unserem Evangelium oft sehr skeptisch sind. Und dann ist mir so der Gedanke eingefallen, wie überredest du einen Ertrinkenden, dir seinen Rettungsring zu geben? Das kannst du gar nicht, weil das ist seine letzte Hoffnung. Mhm. Der muss erst ins Boot kommen. Dann gibt er ihn der freiwillig. Hm. Und so ist es bei manchen Themen, die die Leute aufbringen und sagen, das ist eigentlich, es ist auch sehr aussagekräftig, weil man lernt den Menschen dann kennen und sagt, ah, das ist dein Thema. Da springst du immer sofort drauf an. Das ist offensichtlich das, woran du dich klammerst oder was für dich so wichtig ist. Und dann zu sagen, nicht dagegen ankämpfen und sagen, das musst du jetzt aber lassen, sondern sagen, okay, es wird die Stelle kommen oder das Gespräch kommen, wo Gott das ansprechen kann. Mhm. Und dann darf sich das verändern. Aber ich bin nicht der Überzeugung, dass wir alle Fragen, die jemand hat oder alle Einwände, die jemand hat, dass wir die klären müssen. Nee. Und dann sagen, okay, ich kann das gut nachvollziehen, was du sagst. Wollen wir weitermachen? Ja. Wollen wir weiterschauen? Ja, aber wertschätzen und kein Streitgespräch anfangen.
1: Oliver, wie muss ich mir so einen Abend vorstellen? Also ich bin jetzt dein Gast, ich komme zum ersten Mal. Da gibt es schon so einen Kreis, ihr seid schon irgendwo Johannes 8. Jemand hat mich mitgebracht, ich bin interessiert und jetzt komme ich da bei dir rein. Wie geht das? Ist das bei dir zu Hause oder trefft ihr euch gerade im Gasthof mit der einen Gruppe?
0: Das Ganze, also im Gasthof momentan nicht, aber wir haben einen Bibelkreis, der hier bei uns im Heutelbach-Büro stattfindet. Der ist relativ groß, da kommen 15, 16 Leute teilweise. Aber zwei von den Bibelkreisen sind privat bei Leuten zu Hause. Und das ist natürlich auch mal ganz wichtig. Die Leute, das liegt daran, dass die Leute, mit denen wir lesen, zum Teil Bekannte von den Gastgebern sind oder Freunde von den Gastgebern sind. Das ist natürlich klar, die waren schon vorher dort, die trauen sich dort leichter hin. Das ist ganz wichtig. Aber wenn jetzt jemand ganz neu dazu kommt, wird er natürlich freundlich begrüßt, dass wir sagen, du bist das erste Mal da, wir sind total happy, wir freuen uns, dass du da bist. Und ich erkläre ganz kurz, wie das läuft, auch als Erinnerung für die anderen. Wenn du irgendwas nicht verstehst oder irgendeine Frage hast, darfst mich gerne unterbrechen, frag nach und wir schauen einmal, wie wir das klären. Also alles tun, um dem auch nicht das Gefühl zu geben, du bist ja der einzige Anfänger und eigentlich alle anderen kennen sich schon voll aus, die kennen sich nämlich auch nicht aus. Sondern eher das Gefühl zu vermitteln, auch wenn du ein bisschen später einsteigst, du bist trotzdem vollwertiges Mitglied. Und das ist auch eine Erfahrung, die, ich weiß nicht, ob ich mit den falschen Leuten lese, aber die meisten Leute erinnern sich nur sehr spärlich daran, was ich beim letzten Mal gesagt habe. Deswegen mache ich sowieso am Anfang, wenn man zum Beispiel ein biblisches Buch nacheinander liest, eine Wiederholung.
1: Ja.
0: Ein paar Minuten Je nachdem, ob noch Rückfragen sind, eine Wiederholung, was haben wir das letzte oder die letzten Male gemacht, mal eine gewisse Einordnung. Wo ist das jetzt im Text? Gibt es ein paar ganz grundsätzliche Erkenntnisse, die wir die letzten Male hatten? Frische das nochmal auf und dann sind die Leute, wenn sie neu einsteigen, eigentlich meistens auch dann mit am Ball. Mhm. Oft nicht ganz, nicht viel weniger als die, die schon dabei waren, weil die vergessen auch oft vieles. Ja.
1: Ja, cool. Und habt ihr dann noch irgendwie, geht es nur um Bibelgespräch eine Stunde und dann ist vorbei und jeder geht nach Hause oder gibt es auch sonst noch Programm?
0: In der Regel nicht. Manchmal dauert es sogar noch relativ lang hinterher. Bei dem Kreis hier im Büro eher nicht so, aber bei denen zu Hause gibt es natürlich auch immer irgendeine Jause oder irgendwas.
1: Mhm. Jause heißt, gibt Essen.
0: Ja, ja. Jause bedeutet nicht Vier-Gänge-Menü, aber irgendwas
1: zum Knabbern.
0: Ein bisschen Brot, ein bisschen Hartkäse, ja. Salzstangen, Chips oder gegen Weihnachten gibt es halt dann mehr Kekse. Und aber dass man es hinterher noch ein bisschen gemütlicher ausklingen lässt, das ist eigentlich...
1: Und Sachertorte.
0: Vielleicht nicht mehr nachher, aber ja. Aber es gibt zum Beispiel auch die Möglichkeit, dann gemeinsam saisonale Feste zu feiern. Zum Beispiel zu Ostern oder zu Weihnachten sind diese Kreise dann, dass man dann zum Beispiel sagt, wir treffen uns schon nochmal extra am Ostersonntag, am Ostersamstag vor dem und machen vielleicht der eine, die haben ein großes Grundstück, wir machen vielleicht sogar ein Osterfeuer, wenn die das traditionell gewohnt sind. Und hinterher gibt's Osterjause, das ist bei uns ein ganz wichtiges Ding hier am Land und dann ist man gemütlich beieinander, da gibt es ja nur eine kurze Andacht, aber dass die Leute, gerade auch vielleicht neue, dann ist das eine Gelegenheit zu sagen, da lade ich mal Leute ein, die waren schon mal interessiert an so einem Kreis, aber das ist so ein bisschen ein Special.
1: Ja. Schön. Machst du das eigentlich alleine oder hast du irgendwie ein Team, sind das Leute aus der Gemeinde oder mit deiner Frau oder wie ist das?
0: Ist ganz verschieden, aber Bibel, solche Gesprächskreise, wenn es jetzt nicht von 1:1 ist, ist eigentlich immer Teamwork. Mhm. Das ist, also ich muss ganz offen sagen, dass ich in den Kreisen, die ich jetzt habe, eigentlich nur das Modul Gesprächsführung hauptverantwortlich mache. Das heißt, für den Rahmen drumherum, dass es eben gemütlich ist und sogar auch für das Einladen sind zum Beispiel die Hausherren, Hausleute verantwortlich. Wieder andere beten dafür. Also das ist, also ist ganz bewusst Teamwork. Oder sehr auch, gut. Dass man zum Beispiel sagt, jemand bringt ein Ehepaar mit. Jetzt bei dem Markuskreis, den wir jetzt momentan hier bei uns haben, wo ich eben das Heftel gezeigt habe, da ist ein Ehepaar, die haben noch nie vorher mit irgendwem in der Bibel gelesen, die sind von einem Nachbarn eingeladen worden. Und der Nachbar ist quasi ein Stück weit für sie verantwortlich. Er sagt ihnen, wenn es mal eine Änderung vielleicht, dass man später losgeht. Und er ist, wir haben uns nur zweiwöchentlich, treffen wir uns, in der Woche dazwischen mindestens einmal Kontakt aufnimmt und sagt, wollt ihr das nächste Mal wieder mitkommen, fahren wir miteinander dorthin. Es kann ja eine ganz praktische Frage sein, von der ausgehend man dann sagt, wie hat es euch denn letztes Mal überhaupt gefallen? Mhm. Wollt ihr überhaupt kommen das nächste Mal? Und dann merkt man auch relativ schnell, also aber man, wenn du sagst, du hast 5-6 Leute in deinem Team, du kannst sie ja alleine gar nicht ganz persönlich betreuen. Entweder hast du gar nicht den Draht so menschlich oder du hast auch nicht die Zeit, aber wenn du sagst, wir sind ein Team und sagen, ein Gläubiger, ein Bruder, eine Schwester ist dabei und die verstehen sich eh super, haben vielleicht gemeinsame Hobbys, dann sag, du geh doch mal in der Woche dazwischen mit dem wandern.
1: Ja.
0: Oder fahr da mal zusammen in die Eisdiele oder was ihr halt gerne macht. Oder vielleicht ist er auch Bauer und der tauscht euch ein Gerät aus oder redet über Kühe oder was weiß ich. Und das irgendwo man als Team, also das wird dann auch irgendwie familiär und man ist selber nicht so exponiert, dass man sagt, alles und jedes läuft nur über mich, sondern ich bin eigentlich ein Stück weit auch Teilnehmer des Teams und der Gruppe.
1: Ja. Du hast die besondere Herausforderung, nehme ich an, in Österreich auch und auf dem Land, dass du Leute schon in deinem Bibelgesprächskreis hast, Interessierte, die schon religiös vorgeprägt sind, die wahrscheinlich vor allen Dingen katholisch geprägt sind oder so. Das ist so, oder?
0: Teils, teils, ja.
1: Oder hast du auch wirklich so Leute, wo du sagst, ja, das sind, die bezeichnen sich selbst eher als atheistisch, gar nicht irgendwie christlich vorgeprägt?
0: Atheisten weniger, weil dass die in so einen Kreis gehen, ist sowieso eher schwierig.
1: Ja,
0: aber
1: ich meine jetzt ohne eine religiöse Vorprägung in irgendeiner Form.
0: Ja, also das ist nicht so viel, eher, dass die dann eine andere Prägung haben, zum Beispiel, dass die sehr esoterisch vorgeprägt sind. Mhm. Also die würden nie in einen normalen Gottesdienst in eine der Volkskirchen gehen, aber die besuchen Seminare, haben tausende Bücher und alles über Esoterik, solche Leute. Aber ich habe relativ viele auch, die traditionell eben bei uns halt viel katholisch geprägt sind, ja. Ist teilweise sehr verheißungsvoll.
1: Ja. Was findest du schwieriger? Leute, die schon religiös vorgeprägt sind oder solche, die gar nicht so vorgeprägt sind, zu erreichen? Wer lässt sich da eher drauf ein?
0: Kann man, glaube ich, nicht so sagen. Es geht eher um die Frage, wie suchend sind die Leute. Mhm. Ich kenne sehr religiöse Menschen, bei denen ist es einfach nur Tradition. Und wenn du denen sagst, darf sich bei dir was verändern, dann steigen sie sofort aus. Oder es gibt aber auch sehr religiöse Menschen, bei denen du aber merkst, die sind das, weil sie wirklich auf der Suche nach einer Beziehung zu Gott sind. Weil man darf nicht einfach sagen, Leute, die in einer religiösen Lebensführung sind, die wären nicht auf der Suche oder die würden nicht nach Gott fragen. Im Gegenteil, viele von denen sind wirklich auf der Suche nach einem Gott, der ihnen sagt, du bist jetzt angenommen. Und was der Vorteil ist, ähnlich wie bei Paulus, der ist auch immer zuerst in die Synagoge gegangen, sicher aus persönlicher Verpflichtung, aber auch, weil er gewusst hat, ich kann gewisse Dinge voraussetzen. Ich verwende zum Beispiel, da ich ja selber katholisch war, verwende ich Zitate aus der katholischen Liturgie, aus der Messgestaltung in meinen Bibelrunden, wenn sie in der Bibel vorkommen. Wenn du zum Beispiel Johannes 1 liest, dann kommt, siehe das Lamm Gottes, das hinwegnimmt die Sünde der Welt, ein Satz, den jeder Katholik in jeder Messe spricht. Und dann sagt er, dann sage ich, Lamm Gottes, du nimmst hinweg die Sünde der Welt. Und der Katholik sagt sofort, erbarme dich unser. So, und dann frage ich, was meint der? Und manchmal ist es für die Leute schön, weil sie sagen, ah ja, darüber kenne ich mich schon aus. Und sie fangen an zu reden. Manchmal ist es aber für die Leute, erzeugt auch eine Betroffenheit, weil sie sagen, ich habe das zwar in mir, aber ich kann damit nichts anfangen.
1: Was bedeutet das eigentlich?
0: Ja, genau. Und dann bist du im Gespräch, aber es schafft auch eine gewisse Vertrautheit, dass du sagst, du redest nicht nur immer Sachen, wo die Leute sagen, das habe ich ja noch nie gehört, sondern du redest über Dinge, die die Leute seit ihrer Kindheit ständig hörten, aber eigentlich nicht wirklich das mit Inhalt füllen konnten. Und wenn du ihnen dann, und das ist meine Hoffnung, da, dass ich dann sage, wenn ich mal so eine Information wirklich konkret gebe und sage, das heißt das, wenn du sagst, Lamm Gottes, erbarme dich meiner, dann hört Jesus dir zu. Was erwartest du dir? Erwartest du wirklich, dass er dir Frieden gibt? Und wenn ich hoffe dann, dass wenn sie das nächste Mal in die Kirche gehen und das beten, dass das in ihrem Gedächtnis aufpoppt und sie sagen, jetzt habe ich das schon wieder gesagt, meine ich das auch wirklich so? Also, dass man darüber hinaus damit auch Impulse mitgeben kann.
1: Ja, sehr schön. Kannst du eine besondere Erfahrung, besonderes Ereignis aus deinem Bibelgesprächskreis, Erfahrung, die du hast, mit uns teilen, die dich besonders berührt hat?
0: Es berührt mich immer, wenn ich merke, dass Menschen bereit sind, das, was sie lesen, auch wirklich in ihr Leben zu übernehmen. Das berührt mich, weil ich da merke, dass Gott am Werk ist. Dass das nicht bei Information bleibt, sondern dass aus Wissen Erkenntnis wird. Ich habe ja gesagt, ich lese mit einem Jungunternehmer momentan das Markus-Evangelium und wir haben über verschiedene Dinge gesprochen, unter anderem eben auch dann, dass man das Licht nicht unter den Scheffel oder unter das Bett stellen soll, dass da, wo Gott mir ein Licht aufgehen lässt, dass ich es schätzen und in meinen Alltag übertragen soll, weil sonst geht es aus und verloren. Und er hatte mir bei diesem Treffen erzählt, dass er ist in einer Fußballmannschaft, dass er mit seinem Fußballteam, weil sie die Meisterschaft gewonnen haben, haben sie geplant, eine Woche Mallorca. Mhm. Ballermann pur. Und er hat gesagt, ja, ich nehme meine Freundin mit und dann lasse ich es nicht ganz so weh krachen und so. Und ich habe dazu nichts gesagt. Und dann haben wir über diesen Text geredet. Und als wir uns das nächste Mal getroffen haben, hat er gesagt, das hat ihm keine Ruhe gelassen. Und er hat wirklich den Eindruck gehabt, dass Gott zu ihm gesagt hat, das, was dort ablaufen wird, weil er seine Kollegen kennt vom Sportverein, das ist nicht der Platz, wo Jesus wäre. Und er hat seine Teilnahme an dieser Reise gecancelt.
1: Ach, krass. Mhm.
0: Und hat mir das dann beim nächsten Mal erzählt. Und ich war zutiefst berührt, weil ich gemerkt habe, er hat etwas verstanden und hat es so empfunden, Gott hat mir eine Information gegeben. Du würdest vielleicht sagen, ja, damit hat er sich aber noch nicht bekehrt und nichts. Ja, aber einfach zu sehen, jemand nimmt es ernst zu sagen, wenn Gott mir irgendwie was sagt, was ich tun oder nicht tun soll, ich bin bereit, das zu tun und ich mache gute Erfahrungen damit. Das schafft Vertrauen für nächste Schritte, wo er dann auch vielleicht denkt, wow, und das will er auch noch. Und das bewegt mich, wenn Menschen von Gottes Wort nicht nur intellektuell angesprochen sind oder sagen, ma, das klingt aber jetzt schön oder so, sondern sagen, das verändert mein Leben. Das bewegt mich, ja.
1: Ja, da bin ich voll bei dir, weil das ist auch meine Beobachtung, dass das, was mir am meisten Freude macht, wenn man irgendwie merkt, Gottes Wort wirkt. Mhm. Das ist einfach toll. Du bist so ein stiller Beobachter. Und das ist ja so eine Sache, wo du merkst, boah, jetzt ist es wirklich so, dass derjenige auch langsam versteht, dass irgendwie Gott da am Wirken ist. Ne? Meistens merken sie es ja auch jetzt später. Aber stell dir vor, jemand kommt seit Wochen, Monaten, er hat viel verstanden, er kommt zum Bibelgespräch und das Ziel selber ist ja nicht der Bibelgesprächskreis, sondern ist, dass jemand irgendwie Christus, das Leben kennenlernt. Ne? Mhm. Und wir haben gerade schon gesagt, es ist toll, wenn man sieht, wie Gottes Wort wirkt an den Herzen. Aber wie führt man konkret Menschen dahin? Ist das eine Sache, die du ganz Gott überlässt oder bist du da auch manchmal so, ich sag mal, wenn du den Eindruck hast, boah, der ist eigentlich kurz davor und es braucht die passende Frage oder ich muss mal irgendwie Vier-Augen-Gespräch, geh mal eine Runde spazieren mit ihm oder mal separat essen. Also wie forderst du vielleicht ein Stück weit heraus auch, wenn du den Eindruck hast, jemand ist vor einer Entscheidung? Oder lässt du das ganz?
0: Weder noch. Also ganz lassen darf man sowieso nie. Also auch da sollte man und will ich auch darauf hören, was Gott sagt, wie Gott mich führt. Aber vor so einem Gespräch oder wenn ich den Eindruck habe, ich glaube, dem sollte ich jetzt mal irgendwo, den sollte ich jetzt vielleicht mal festnageln und mal sagen, du, was willst du jetzt wirklich machen? Davor wirklich zu beten und sagen, Herr, schenk du eine richtige Gelegenheit und öffne du das Herz dafür. Weil es kann natürlich auch sein, dass du jemanden, dass der den Eindruck bekommt, boah, der setzt mich da jetzt irgendwie unter Druck, der erwartet sich menschlich da jetzt was von mir und das hat dann irgendwie gar nichts mit Gott zu tun. Ich muss da auch eingestehen, es entspricht auch nicht meinem Naturell. Ich bin, weiß nicht warum, aber ich bin nicht der Typ, der Leuten auf den Kopf zusagt, was sie zu tun haben. Da tue ich mich von Haus aus schwer und bin manchmal sehr dankbar für Leute im Team, die sich da leichter tun, die dann einmal hingehen. Und ich habe auch das schon gemacht, dass ich gesagt habe, du kannst du nicht, das ist eh dein Freund. Ich habe den Eindruck, ein Gespräch über das oder das wäre jetzt gut. Meistens machen die das eh von alleine. Aber dass ich dann auch schon mal sage, sei so gut, triff dich mal mit dem. Aber ich habe das natürlich auch schon gemacht. Aber das sollte dann nicht im Rahmen der Gruppe, sondern wirklich auch in einem persönlichen Gespräch, dass man sagt, wollen wir zweimal spazieren gehen oder gehen wir mal ein Wochenende in die Berge und dann beten, Herr, gib eine Gelegenheit, wo ich es anspreche. Ja. Aber es ist schon so, dass es gut ist, eben auch so einen Bibelkreis mit einem Ziel letztlich ein Stück weit zu versehen und zu sagen, wir treffen uns jetzt mal für ein halbes Jahr oder was, dass die Leute auch wissen, es ist nicht so, weil ich habe auch die Erfahrung gemacht bei so Bibelkreisen, die sehr lang gehen, dann sagt man, ja, wir sind so eine Truppe und wir haben das, aber es muss sich ja gar nichts ändern. Das ist auch nicht so, würde ich jetzt auch.
1: Ja. Aber jetzt hat sich jemand wirklich bekehrt, wunderbar. Und wie geht's dann weiter? Also ich kann mir vorstellen, dass so meine Hörer hier auch diese Frage haben. Ja, es ist jetzt dahin gekommen, dass es in der Gruppe wirklich einen gibt, der diesen entscheidenden Schritt tun möchte, ihn auch tut. Und das wird irgendwie offenbar. Wie geht's dann weiter?
0: Ja, wie du richtig sagst, wenn man so in dieser Art Bibel liest, merkt man oft an Antworten oder an Erzählungen, die die Leute aus dem persönlichen Alltag bringen, ich glaube, da hat sich jetzt echt was getan. Der ist einen Schritt weiter gegangen, der hat Jesus als Erlöser angenommen. Dann tritt etwas ein, wo ich vorher schon sagte, das ist Teamwork. Und Bibelarbeit, das Ziel ist letztlich, dass so jemand auch Teil einer Gemeinschaft wird, wie immer sie auch sein mag, aber dass er kein Einzelkämpfer ist. Die Bibelrunde ist nicht das Ende, das Nonplusultra, sondern so wie vorher, so ist auch nachher die Frage, ist das Ganze in ein Konzept eingebettet, wo ich schon vorher dran denke, was wäre, wenn das Wunder eintritt und 5 Leute bekehren sich in diesem Kreis? Wie geht's weiter? Dass man von vornherein auch Angebote schafft. Wir haben beispielsweise bei uns in der Gemeinde jeden Monat einen sogenannten Begegnungssonntag, wo wir einmal im Monat einen Gottesdienst feiern, wo wir uns ganz bewusst auf Gäste einstellen. Also wir haben dann auch keine Abendmahlsfeier oder sowas, sondern wirklich ein Gottesdienst, der wirklich für Außenstehende gemacht ist, wo man neue Leute einladen kann. Aber der Grundgedanke war, wir laden Leute ein, die zum Beispiel in den Bibelkreis so weit gekommen sind, dass sie sich auch mal gewöhnen, einmal an einem Sonntag, auch mal am Vormittag woanders hinzugehen. Aber dort kriegen sie jetzt noch nicht gleich, du bist jetzt schon in so einer Versammlung, Gemeinschaft, Kirche, wie man eben sagt, sondern das ist immer noch auf dich zugeschnitten. Der weiß das zwar vielleicht so genau gar nicht, aber er spürt es. Die heißen mich hier willkommen und die Botschaften dort sind nicht wie in der Bibelrunde, sondern eher schon sehr direkt, dass man sagt, da kommen Leute hin, die sind entweder schon den Schritt zu Jesus gegangen oder sie stehen kurz davor und entsprechend ist dann auch die Botschaft, wenn wir wen als Gastprediger einladen, sagen wir, bitte predige so, dass sich jemand auch für ein Leben mit Jesus entscheiden könnte. Und viele sind dann nach den Bibelkreisen erstmal zu diesen Veranstaltungen gekommen. Und wenn man dann den Eindruck hat, ja, die haben wirklich schon das verstanden, dann ist vielleicht der nächste Schritt, dass man entweder mit ihm weiter Bibel liest, aber vielleicht eher in einer Zweierschaft, in einer Jüngerschaftsbeziehung. Und dann ganz bald oder früher oder später das so Themen wie Taufe, Gemeindezugehörigkeit auch. Meistens, wenn jemand wirklich eine Entscheidung getroffen hat, ist sie sowieso hungrig und will mehr. Und dann ist das ein organischer Prozess. Aber es sollte auch wieder da Zwischenschritte geben, wo man demjenigen es leichter macht, auch sich auf Neues oder auf mehr einzustellen. Genau wie es ja vorher, vor dem Bibelkreis auch Treffen oder Angebote gibt, Gemeindegrillen für die Männer oder Ausflug für die Frauen, wo man erstmal sich kennenlernt und dann lädt man zum wirklichen Bibellesen ein.
1: Sehr gut. Ja, vielen Dank für die vielen Anregungen, Ideen, auch aus deiner Praxiserfahrung. Wenn einer unserer Hörer, Hörerinnen sagt, ja, ich möchte gerne starten, ich möchte gerne ich habe da 1, 2, 3 Leute, was würdest du ihnen mitgeben? Welchen absoluten Profi-Tipp?
0: Boah.
1: Nein, okay, ein Schritt zurück. Welchen Rat würdest du geben?
0: Ja, erstmal sich sehr zu freuen, weil das ist die größte Herausforderung, Leute zu finden, die mit dir zusammen die Bibel lesen. Das ist das ist mehr als die halbe Miete. Den gefällt es dann auch in der Regel. Ja, was würde ich dem raten? Frag dich, in welcher Atmosphäre wollen diese Leute mit dir am liebsten die Bibel lesen? Und dann biete ihnen das und dann steigt ein. Gott redet durch sein Wort.
1: Cool. Oliver, vielen herzlichen Dank für deine Zeit und deine super Anregungen und Ideen.
0: Ja, sehr gerne.
1: Ja, hast du Fragen oder Anregungen, schreib uns gerne podcast@heukebach.org. Wenn euch das Gespräch gefällt, freuen wir uns natürlich auch über Kommentare, Bewertungen, Weiterempfehlungen. 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Ich sag herzlich Dankeschön fürs Zuschauen, Mitmachen. Auch dir, Oliver, nochmal nach Österreich. Macht's gut.
0: Sehr gern.
1: Tschüss.
0: Servus.

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0: Herzlich willkommen bei Leben Plus, das inspirierende christliche Magazin für Menschen ab 60. 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
1: Seniorenmagazin Leben Plus zum Thema Herzenssache. Das Herz ist der Ort, an dem sich die Leere füllt, der Platz, an dem die Entscheidungen getroffen werden, der Ort, aus dem die Aktionen hervorgehen. Henry Nouwen. Editorial. Wussten Sie, dass in der Bibel mehr als 1000 Mal vom Herzen die Rede ist? Dabei geht es weniger um das physische Herz, das uns mit jedem Herzschlag am Leben hält. Es geht vornehmlich um das Herz im übertragenen Sinne, in dem unser Verstand, unser Gefühl und unser Wille zusammenkommen und agieren. Das macht uns aus, treibt uns an, lässt uns aufblühen. Für uns Grund genug, diesem Herzen eine eigene Ausgabe von Leben Plus zu widmen. Denn dieses Magazin ist uns eine Herzensangelegenheit. Es begeistert uns, über all das nachzudenken, was unser Leben im Kern ausmacht, und wir möchten auch Sie einladen, sich darauf einzulassen. Denn es tut so gut, im gewohnten Alltag innezuhalten und sich zu fragen, was geht eigentlich in mir vor? Ist das gut? Will ich es so? Muss ich so bleiben? Als Redaktionsteam von Leben Plus sind wir davon überzeugt, dass sich viele Möglichkeiten und neue Chancen auftun, wenn wir Gott in diesem Prozess des Nachdenkens einbeziehen. Dazu möchten wir Sie ermutigen und Ihnen nun viel Freude und Gewinn wünschen beim Lesen und Hören dieser Ausgabe von Leben Plus. Aus dem Herzen leben. Unser Herz ist wie eine Pumpe, die den Blutkreislauf antreibt. Auf diese Weise versorgt es unsere Organe und unser Gewebe mit lebensnotwendigem Sauerstoff und Nährstoffen ein ganzes Leben lang. Das Herz ist somit neben dem Gehirn das zentrale Organ unseres Körpers. Doch was ist mit dem Herzen, von dem wir im übertragenen Sinne sprechen und das ebenso zentral für unser Leben ist? Vom Herzen im weiteren Sinne ist in vielen Kulturen schon seit Jahrtausenden die Rede. Und das so selbstverständlich, dass wir davon ausgehen, dass jeder weiß, wovon wir reden und was wir damit meinen. In der westlichen Welt gewinnt man den Eindruck, als betreffe das Herz im Wesentlichen ein warmes Gefühl im Unterschied zum kühlen Kopf. Doch es handelt sich um mehr. Unser Herz ist komplex aufgestellt. Sicher geht es beim Herzen um unsere Gefühle. Wenn etwa die Enkelin ein Herz in den Sand malt oder uns das Schicksal eines Freundes zu Herzen geht, sprechen wir von Liebe, Freude und Mitleid. Durch Gefühle treten wir mit Menschen in Beziehungen. Gerade Gefühle geben uns das Gefühl, lebendig zu sein. Auch wenn wir unsere Gedanken zunächst im Kopf verorten, so bewegen sie doch spätestens unser Herz, wenn es persönlich wird und uns etwas am Herzen liegt. Das geht uns so bei Tugenden, die uns wichtig sind, oder bei Überlegungen, die unsere Zukunft betreffen. Und erst recht, wenn es um uns nahestehende Menschen geht. All diese Gedanken wägen wir in unserem Herzen ab und kommen darüber regelrecht mit uns selbst ins Gespräch. Und dann melden sich auch noch unsere Wünsche und Sehnsüchte. Letztlich ist es unser Wille, der beschließt, was wir mit all dem machen, was in unserem Herzen ist. Wir werden uns ein Herz fassen, Entscheidungen treffen und Schritte unternehmen. All das spielt sich in unserem Herzen ab. Je nach Situation meldet sich das Gefühl, der Verstand oder der Wille. Sie wirken zusammen, widerstreiten sich aber auch. Sie beeinflussen sich immer gegenseitig. Gar nicht so einfach. Unser Herz ist das, was uns im Innersten ausmacht. Wer wir als Person sind, was unseren Charakter ausmacht, wird durch unser Herz bestimmt. Nicht nur das, auch unsere Zukunft hängt von dem ab, was sich in unserem Herzen abspielt. Denn was in unserem Herzen ist, hat entscheidenden Einfluss darauf, wer wir werden und was aus uns wird. So wird die Mahnung, die Salomo in seiner Spruchsammlung hinterließ, verständlich. Behüte dein Herz mit allem Fleiß, denn daraus quillt das Leben. Grund genug, dem Herzen die nötige Aufmerksamkeit zu schenken. Vielfache Verpflichtungen und der ganz normale Alltag können uns so in Beschlag nehmen, dass wir darüber unser Herz vernachlässigen. Ist womöglich jetzt in der letzten Lebensphase die Zeit gekommen, in der wir uns fragen, was ist aus mir geworden? Wollte ich dahin, wo ich jetzt bin? Wollte ich je so sein, wie ich jetzt bin? Sicher ist es im Alter nicht leicht, sich diesen Fragen zu stellen. Wir berühren damit Punkte, die sehr schmerzlich für uns sein können. Doch sollten wir ihnen deswegen ausweichen? Sie sind ja wesentlich, um den verbleibenden Tagen und Jahren eine Bedeutung zu geben, auch um ein gutes Ende zu finden. Unser Herz braucht Pflege. Wenn unser Herz für die Quelle steht, aus der alles hervorgeht, dann haben wir allen Grund, es zu behüten und zu pflegen. Das heißt zunächst, achte darauf, was du hineinlässt. Welchem Einfluss wir uns auch öffnen, es wird uns prägen und bestimmen. Welchen Gedanken und Gefühlen geben wir Raum? Wenn wir merken, dass es solche sind, die uns niederreißen und wütend machen und somit zerstörerisch sind, können wir nicht erwarten, dass Gutes aus dieser Herzensquelle fließt. Was können wir dem entgegensetzen? Es ist das Gute, das unser Herz braucht, um sich gesund auszurichten. Um nichts anderes geht es im Evangelium, das übersetzt gute Nachricht bedeutet. Damit ist umschrieben, was Jesus in diese Welt gebracht hat. Und tatsächlich, diese gute Nachricht hat über Jahrhunderte hinweg viele Menschen in ihrem Herzen berührt und verändert, bis heute. Wir brauchen ein neues Herz. Bei dem Guten geht es nicht nur um kleine Verbesserungen kosmetischer Art. Wir brauchen eine Erneuerung, die unserem Leben eine neue Ausrichtung gibt. Der König David war sich dessen bewusst, als er unter der Last seines falschen und zerstörerischen Weges litt. Erschaffe in mir, Gott, ein reines Herz und gib mir einen neuen, festen Geist. Wer diesen Wunsch in sich hegt und darum bittet, trifft damit genau auf das, was sich Gott für uns gedacht hat. Er sandte Jesus, seinen Sohn, in die Welt, um unsere Schuld auf sich zu nehmen und von ihr zu befreien. Damit setzte er um, was ihm am Herzen liegt und was er schon lange angekündigt hatte. Ich wasche die Schuld von euch ab. Dann gebe ich euch ein neues Herz und einen neuen Geist. Es ist so befreiend, aus diesem neuen Herzen zu leben. So können neue Gedanken und sogar heilvolle Gefühle Raum gewinnen. Unser Wille orientiert sich neu an dem, was gut ist, was Gott gefällt und was vollkommen ist. Es kann uns nichts Besseres passieren, denn so leben wir für das, wozu wir geschaffen sind. So lässt sich Mensch sein nach Gottes Herzen. Nah am Herz des Vaters. Gott persönlich begegnen. Wie ist Gott? Die meisten populären Antworten auf diese Frage haben eins gemeinsam. Sie gehen davon aus, dass der Mensch handelt und Gott reagiert. Gute Werke werden belohnt, schlechte bestraft. Gott als Schiedsrichter und herzloser Bürokrat. Doch was sagt die Bibel über Gott? Muss man ihn durch Taten besänftigen? Viele Menschen haben zu Gott ein ähnlich ambivalentes Verhältnis wie zur Polizei. Im Notfall ein gern gesehener Helfer, ansonsten möchte man ihm lieber fernbleiben. denn man fürchtet den erhobenen Zeigefinger im Rückspiegel, der das eigene Handeln kritisch beäugt. Was, wenn Gott mich eines Tages bestraft, weil ich kein perfektes Leben geführt habe? Wird er vielleicht ein Auge zudrücken, wenn ich Kirchenmitglied bin und regelmäßig Geld für wohltätige Zwecke spende? Kein Wunder, dass ein so verstandener christlicher Glaube für viele Menschen wenig attraktiv erscheint. Doch liegt einer solchen Gottesvorstellung ein großes Missverständnis zugrunde. Gottes Herz schlägt für uns Menschen. Anders als eben beschrieben, stellt uns die Bibel Gott als liebevollen Versorger und Vater vor. Dabei geht es nicht um unsere eigenen Taten, die uns liebenswert machen könnten. Vielmehr erweist sich Gott uns gegenüber als vertrauenswürdig durch sein gnädiges Handeln. Gott macht den ersten Schritt auf uns zu, damit wir ihm antworten und in Beziehung zu ihm treten können. So war es schon beim Volk Israel im Alten Testament der Bibel. Den 10 Geboten gehen in 2. Mose 20, Vers 2 beispielsweise die Worte voraus: Ich bin der Herr, dein Gott, der ich dich aus dem Land Ägypten herausgeführt habe. Erst danach folgt die Aufzählung dessen, wie das Volk auf diese Rettung reagieren und antworten kann. Dabei liegt eine besondere Betonung darauf, ihm allein als Gott zu vertrauen. Gemeinschaft mit Gott entsteht, indem er handelt und wir darauf antworten. Diese besondere Stellung bei Gott hatte sich das Volk Israel nicht verdient. Sie hatten nichts vorzuweisen, mit dem sie sich dafür hätten qualifizieren können. Aus Liebe zu diesem Volk kam Gott ihm zur Hilfe und rettete es aus der Sklaverei in Ägypten. Was hier bereits am Beispiel vom Volk Israel deutlich wird, findet im Neuen Testament seinen Höhepunkt. Gottes Sohn wurde Mensch, um zu zeigen: Diese Botschaft gilt ausnahmslos jedem Menschen. Gottes Herz schlägt für uns, weil wir seine Geschöpfe sind. Jesus zeigt uns das liebende Herz des Vaters. Niemand kann uns Gott näher bringen als sein Sohn Jesus, denn niemand kennt ihn besser. Deshalb trifft es völlig zu, wenn Jesus sagt: Wer mich gesehen hat, der hat den Vater gesehen. Jesus hat gezeigt, dass Gott mit uns mitfühlt, wenn wir leiden. Er wendet sich uns liebevoll zu, auch wenn die Gesellschaft uns geringschätzt. Er sucht geradezu mit solchen Menschen Gemeinschaft, die sich ihrer Fehler bewusst sind. Wie ein guter Vater knüpft Gott seine Liebe zu uns nicht an Leistung. Viele Menschen, die Jesus damals hautnah erlebt haben, spürten und verstanden durch ihn, wie sehr Gott sie liebt. Deshalb begannen sie, Jesus zu vertrauen und sich dieser Liebe Gottes zu öffnen. Das ist uns auch heute möglich. Zwar können wir Jesus nicht sehen oder anfassen, aber auch wir dürfen wissen, dass Gottes Sohn Mensch wurde, um wegzunehmen, was uns durch unser menschliches Versagen von Gott trennt. Mehr noch, durch seinen Tod am Kreuz und seine anschließende Auferstehung ermöglicht Jesus uns einen Neuanfang mit Gott. Die Frage ist nur, wie reagieren wir auf dieses Angebot? Lehnen wir dankend ab oder öffnen wir unser Herz und gehen die Beziehung zu Gott ein? Nehmen wir diesen Liebesbeweis Gottes für uns in Anspruch? Als Kind Gottes dürfen wir dem Vater begegnen. Gott als liebenden Vater zu bezeichnen, ist mehr als nur ein schöner Vergleich. Es ist die überwältigende Botschaft, dass Gott, der die Welt erschaffen hat, sich nach uns sehnt. Denn wenn wir Vater sagen, drücken wir damit eine Beziehung aus. Gott bietet uns an, ihm persönlich zu begegnen und sein Kind zu sein. Seht doch, wie groß die Liebe ist, die uns der Vater erwiesen hat. Kinder Gottes dürfen wir uns nennen. Wenn wir durch den Glauben an Jesus Christus ein Kind Gottes sind, erübrigt sich die Frage, was wir noch wert sind, wenn die Kräfte nachlassen. Denn die Würde, die mit dieser neuen Identität verbunden ist, hängt nicht davon ab, was wir noch leisten können. Hinzu kommt, dass Gott immer für uns da ist. Wenn wir uns freuen, aber auch in den Sorgen des Alltags, in den Ängsten um die Zukunft, in Schmerz, Trauer und Einsamkeit, er steht uns bei und trägt durch, auch wenn er nicht immer sofort wegnimmt, was uns gerade bedrückt. Dieser Liebe Gottes kann man sich als sein Kind gewiss sein. Nicht einmal der Tod kann dann noch von Gott und seiner Liebe zu uns trennen. Welch ein Trost! 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
1: Ich bin Felix Becker und das wird der Tag. In der Europäischen Union laufen heute weitere Vorbereitungen für mögliche Reaktionen auf angekündigte US-Zölle.
2: Die Europäische Kommission koordiniert nach eigenen Angaben Gespräche zwischen den Mitgliedstaaten. Hintergrund sind geplante Strafzölle der Vereinigten Staaten auf Fahrzeuge. Beobachter sehen darin ein wachsendes Risiko für den transatlantischen Handel und mögliche Auswirkungen auf die exportorientierte Wirtschaft in Europa. Timo Wiesner, Redaktion.
1: Unterdessen dürfte sich in den USA die Diskussion über neue Handelsmaßnahmen weiter zuspitzen. Der Internationale Währungsfonds warnt in diesem Zusammenhang vor möglichen Belastungen für den Welthandel und die globale Konjunktur. Beobachter rechnen mit weiteren Reaktionen wichtiger Handelspartner. An den internationalen Finanzmärkten richten sich die Erwartungen auf den Beginn der neuen Woche. Investoren bereiten sich heute auf Unternehmenszahlen sowie strategische Entscheidungen großer Banken vor. Dazu zählt auch die italienische Großbank UniCredit, die für Anfang Mai wichtige Schritte angekündigt hat. Analysten erwarten mögliche Auswirkungen auf den europäischen Bankensektor. In Europa bleibt die Geldpolitik ein zentrales Thema. Regierungen, Banken und Unternehmen bereiten sich heute auf anstehende Entscheidungen und Debatten vor. Die Europäische Zentralbank hatte zuletzt ihre Linie zur Inflationsbekämpfung bestätigt. Analysten erwarten, dass die Diskussion über Zinsen, Kreditvergabe und wirtschaftliche Entwicklung weiter